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2: Um 3 Uhr mit Olaf Knapp. Internationale Friedensmissionen weltweit stehen zunehmend unter Druck. Das zeigt ein neuer Bericht des Friedensforschungsinstituts SIPRI. Aus Stockholm Jana Sinram.
3: Ende 2025 waren weltweit knapp 79.000 internationale Kräfte in Friedensmissionen im Einsatz, so wenige wie seit rund 25 Jahren nicht mehr. Einer der Hauptgründe für den Rückgang ist demnach die finanzielle Situation bei den Vereinten Nationen. Große Geldgeber wie die USA und China haben ihre Beiträge verspätet oder gar nicht gezahlt. Dazu kommen politische Konflikte. Im UNO-Sicherheitsrat blockieren sich die Vetomächte zunehmend gegenseitig.
2: Ist es nötig, dass Lehrer Beamte sind? Der Wirtschaftsweise Truger hält die hohe Zahl von Beamten in Deutschland für fragwürdig. Aus der Nachrichtenredaktion Inken Henkel.
4: Der Neuen Osnabrücker Zeitung sagte Truger, Lehrer und Universitätsprofessoren wie er müssten seiner Ansicht nach nicht zwingend verbeamtet werden. Vor allem aber spricht sich der Wirtschaftsweise dafür aus, Beamte in die gesetzliche Krankenversicherung einzubeziehen. So würden Staatsdiener stärker in die Solidargemeinschaft eingebunden und die Entstehung eines Klassensystems würde verhindert. Durch die guten Gehälter der Beamten könne die Kassenlage der GKV gestärkt werden.
2: Bei neuen israelischen Angriffen im Süden Libanons sind nach libanesischen Angaben mindestens 2 Menschen getötet worden. Unter den Toten sei ein Rettungssanitäter von der Hisbollah-nahen Organisation Islamisches Gesundheitskomitee, teilte das Gesundheitsministerium in Beirut mit. Bei den Angriffen seien weitere 10 Menschen verletzt worden, darunter 6 Nothelfer. Erst am Samstag waren bei israelischen Angriffen im Südlibanon 11 Menschen getötet worden. In Zypern hat die konservative DISI-Partei die Parlamentswahl gewonnen. Sie kam nach Auszählung fast aller Stimmen auf gut 27%. Auf Platz 2 landete die kommunistische AKEL-Partei mit fast 24%. Drittstärkste Kraft wurde die ultranationalistische ELAM mit 11%. Für den konservativen Präsidenten Christodoulides ist der Wahlausgang ein Rückschlag, da seine bisherigen Unterstützer aus dem zentristischen Lager stark an Zustimmung einbüßten. Direkte Auswirkungen auf die Regierung hat die Wahl jedoch nicht. Die politische Macht hat laut Verfassung der Präsident. Das Wetter in Deutschland, nachts locker, bewölkt bis klar und verbreitet trocken, minimal 17 bis 7 Grad, am Tage oft sonnig, im Südschwarzwald und an den Alpen später bewölkt, vereinzelt sind Schauer möglich bei Höchstwerten von 20 bis maximal 34 Grad. Es ist 3:03 Uhr.
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1: Um 4 Uhr mit Olaf Knapp. Internationale Friedensmissionen weltweit stehen zunehmend unter Druck. Das zeigt ein neuer Bericht des Friedensforschungsinstituts SIPRI. Aus Stockholm, Jana Senram.
2: Ende 2025 waren weltweit knapp 79.000 internationale Kräfte in Friedensmissionen im Einsatz, so wenige wie seit rund 25 Jahren nicht mehr. Einer der Hauptgründe für den Rückgang ist demnach die finanzielle Situation bei den Vereinten Nationen. Große Geldgeber wie die USA und China haben ihre Beiträge verspätet oder gar nicht gezahlt. Dazu kommen politische Konflikte. Im UNO-Sicherheitsrat blockieren sich die Vetomächte zunehmend gegenseitig.
1: Ist es nötig, dass Lehrer Beamte sind? Der Wirtschaftsweise Truger hält die hohe Zahl von Beamten in Deutschland für fragwürdig. Aus der Nachrichtenredaktion Inken Henkel.
3: Der Neuen Osnabrücker Zeitung sagte Truger, Lehrer und Universitätsprofessoren wie er müssten seiner Ansicht nach nicht zwingend verbeamtet werden. Vor allem aber spricht sich der Wirtschaftsweise dafür aus, Beamte in die gesetzliche Krankenversicherung einzubeziehen. So würden Staatsdiener stärker in die Solidargemeinschaft eingebunden und die Entstehung eines Klassensystems würde verhindert. Durch die guten Gehälter der Beamten könne die Kassenlage der GKV gestärkt werden.
1: Zehntausende Menschen haben in Madrid gegen hohe Mieten und Wohnungsknappheit demonstriert. Die Organisatoren gaben die Zahl der Teilnehmer mit mehr als 100.000 an. Ein Regierungsvertreter sprach von geschätzt 23.000 Demonstranten. Zu dem Protest aufgerufen hatte der Mieterbund. Nach einer aktuellen Studie hat sich die Durchschnittsmiete in Spanien im Verlauf des vergangenen Jahrzehnts verdoppelt. Die Wohnungsknappheit wird unter anderem durch die Vermietung von Wohnungen an Touristen und die Zuwanderung befördert. Nach 3,5 Stunden Flug sind 3 chinesische Taikonauten an der Weltraumstation Tiangong angekommen. Ihr Raumschiff dockte am Abend deutscher Zeit problemlos an, wie die Nachrichtenagentur Xinhua mitteilte. Nach Angaben der Raumfahrtbehörde sind die 3, die kurz nach 17 Uhr in der Wüste Gobi gestartet waren, in gutem Zustand. Einer der 3 Taikonauten soll im Rahmen der Mission ein ganzes Jahr im All bleiben. Aufgabe der Crew ist es unter anderem, wissenschaftliche Experimente und Weltraumspaziergänge durchzuführen. China will bis 2030 Menschen auf dem Mond landen lassen. Das Wetter in Deutschland. Am Tage oft sonnig, im Südschwarzwald und an den Alpen. Später bewölkt, vereinzelt sind Schauer möglich bei 20 bis 34 Grad. Dienstag meist sonnig und trocken, 24 bis 34 Grad. Und am Mittwoch heiter, nur teilweise wolkig, bei 17 bis maximal 32 Grad. Es ist 4.03 Uhr.
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1: Um 5 Uhr mit Olaf Knapp. Internationale Friedensmissionen weltweit stehen zunehmend unter Druck. Das zeigt ein neuer Bericht des Friedensforschungsinstituts SIPRI. Aus Stockholm Jana Senram.
2: Ende 2025 waren weltweit knapp 79.000 internationale Kräfte in Friedensmissionen im Einsatz, so wenige wie seit rund 25 Jahren nicht mehr. Einer der Hauptgründe für den Rückgang ist demnach die finanzielle Situation bei den Vereinten Nationen. Große Geldgeber wie die USA und China haben ihre Beiträge verspätet oder gar nicht gezahlt. Dazu kommen politische Konflikte. Im UNO-Sicherheitsrat blockieren sich die Vetomächte zunehmend gegenseitig.
1: Ist es nötig, dass Lehrer Beamte sind? Der Wirtschaftsweise Truger hält die hohe Zahl von Beamten in Deutschland für fragwürdig. Aus der Nachrichtenredaktion Inken Henkel.
3: Der Neuen Osnabrücker Zeitung sagte Truger, Lehrer und Universitätsprofessoren wie er müssten seiner Ansicht nach nicht zwingend verbeamtet werden. Vor allem aber spricht sich der Wirtschaftsweise dafür aus, Beamte in die gesetzliche Krankenversicherung einzubeziehen. So würden Staatsdiener stärker in die Solidargemeinschaft eingebunden und die Entstehung eines Klassensystems würde verhindert. Durch die guten Gehälter der Beamten könne die Kassenlage der GKV gestärkt werden.
1: Zehntausende Menschen haben in Madrid gegen hohe Mieten und Wohnungsknappheit demonstriert. Die Organisatoren gaben die Zahl der Teilnehmer mit mehr als 100.000 an. Ein Regierungsvertreter sprach von 23.000 Demonstranten. Zu dem Protest aufgerufen hatte der Mieterbund. Nach einer aktuellen Studie hat sich die Durchschnittsmiete in Spanien im Verlauf des vergangenen Jahrzehnts verdoppelt. Die Wohnungsknappheit wird unter anderem durch die Vermietung von Wohnungen an Touristen und die Zuwanderung befördert. Mehr als 1,5 Millionen Gläubige aus aller Welt sind zur islamischen Pilgerfahrt Hadsch nach Mekka gereist. Trotz des Krieges im Nahen Osten. Diese Zahl nannten die saudi-arabischen Behörden. Die US-Botschaft in Riad hatte ihren Bürgern geraten, wegen der angespannten Lage nicht an der Pilgerfahrt teilzunehmen. Der Hadsch gehört zu den 5 Säulen des Islam. Gläubige Muslime, die gesund sind und es sich finanziell leisten können, sollen mindestens einmal im Leben daran teilnehmen. Das waren die Nachrichten. Das Wetter in Deutschland. Am Tage oft sonnig, im Südschwarzwald und an den Alpen später bewölkt, vereinzelt sind Schauer möglich. 20 bis maximal 34 Grad. Dienstag meist sonnig und trocken bei maximal 24 bis 34 Grad. Und am Mittwoch wird es heiter und nur teilweise wolkig bei 17 bis maximal 32 Grad. Es ist 5:03 Uhr.
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1: Als der Pfingsttag gekommen war, waren sie alle an einem Ort beieinander. So erzählt die Bibel von Pfingsten. Die Jünger und Jüngerinnen Jesu saßen ziemlich ratlos zusammen. Jesus war weg, am Kreuz gestorben, nicht mehr unter den Lebenden. Mit ihm begraben alle ihre Hoffnungen auf ein neues Leben. Einige sagten, er sei auferstanden, Jesus sei gesehen worden. Aber die meisten Jünger waren unsicher, wie es nun weitergeht, ohne Jesus an ihrer Seite. Alle an einem Ort beieinander. Und zwar höchst unterschiedlich gestrickte Menschen. Petrus, der Jesus noch auf dem Weg zum Kreuz verleugnet, der sich danach vor Scham am liebsten vor aller Welt verstecken will. Maria, die Mutter Jesu, ist vermutlich da. Sie trauert wohl am meisten über den Verlust des Sohnes. Simon, ein Eiferer, ist dort. Ihm ist die Botschaft mit der Feindesliebe eigentlich viel zu weich und unbestimmt. Alle Jüngerinnen und Jünger werden bewegt von einem belebenden Geist, jeder und jede auf seine Art. Der Heilige Geist weht zu Pfingsten wie frischer Wind. Unerwartetes geschieht. Menschen von unterschiedlicher Herkunft finden zusammen. Sie hören einander zu. Sie verstehen die Sprache und Position des anderen, auch wenn sie konträr ist. Gemeinschaft wird möglich. Ein neuer Luftzug weht durch die junge Kirche, die noch im Aufbau ist. Ein guter Gemeinschaftsgeist kommt über kraftlose und ausgelaugte Menschen. Trübe und verquere Gedanken werden wie vom Wind fortgeblasen. Der Heilige Geist stellt Menschen wieder auf die Füße. Er führt sie dahin, wo Jesus an ihrer Stelle gehandelt hätte. Ein Mann unserer Zeit, der von demselben Geist angesteckt wurde, heißt Andreas Knapp. Er gehört zum Orden der kleinen Brüder vom Evangelium. Er ist dorthin gegangen, wo der Heilige Geist ihn hingeführt hat, nach Sachsen, in eine Leipziger Plattenbausiedlung. Er sucht dort nach Wegen, wie Leute, die Gott vergessen haben, einen neuen Zugang finden können. Für ihn ist der Heilige Geist eine Starthilfe für den Glauben. Ein Gedicht von Andreas Knapp heißt Pfingstwunder. Es geht so. Alle reden Wirrwarr durcheinander. Wildes Kauderwelsch. Ein einziges Gebabel. Keiner hört mehr zu. Gottes Geist jedoch schafft stimmige Stille. Und im Feuer des Schweigens ein Verstehen springt über, das keine Worte mehr braucht. Alle Menschen verstehen sich. Vielfalt wird als etwas Schönes gesehen. Fremde Leute gehen aufeinander zu und erkennen, wir alle sind Gottes Töchter und Söhne. Ein Miteinander ist möglich. Das ist Pfingsten.
0: Das war ein Beitrag der Evangelischen Kirche.

0: Um 6 Uhr mit Susanne Lemke. Kultusminister Konrad Clemens misst dem Religionsunterricht im Freistaat trotz sinkender Schülerzahlen weiterhin große Bedeutung zu. Der CDU-Politiker sagte dem MDR, Religionsunterricht übernehme eine gewisse Haltung und Perspektive. Unabhängig davon, ob die Kirche in einer Krise sei, sollten diese Werte an sächsischen Schulen weiter vermittelt werden. Wegen sinkender Schülerzahlen im Fach Religion soll ab 2028 gemeinsamer katholischer und evangelischer Religionsunterricht möglich sein. Dadurch soll das Fach an möglichst vielen Schulen weiterhin angeboten werden. Die Zahl der Einsatzkräfte bei internationalen Friedensmissionen hat sich innerhalb von 10 Jahren halbiert. Nach Angaben der Friedensforscher des Stockholmer SIPRI-Instituts waren Ende vergangenen Jahres gut 78.600 UN-Blauhelme oder zivile Helfer im Einsatz. Dabei seien die internationalen Krisen nicht weniger geworden. Größten Einfluss habe fehlendes Geld. Für die UN-Friedensmissionen fehlten im vergangenen Jahr 2 Milliarden Dollar. Die SIPRI-Forscher warnten vor den Folgen vor allem für Zivilisten in Konfliktgebieten. Die Deutsche Bahn will im Regionalverkehr wieder eine Pünktlichkeitsquote von mehr als 90% erreichen. Der Chef der DB-Regionalverkehrstochter Harman van Seiderfeld sagte, Hauptproblem sei, den Abwärtstrend schnell zu stoppen. Eine Pünktlichkeitsquote von mehr als 90% gab es zuletzt im März vergangenen Jahres. Gründe für unpünktliche Züge sind das marode Schienennetz und fehlende Gleise, um auf Störungen reagieren zu können. Die Konservativen haben die Parlamentswahl im EU-Inselstaat Zypern gewonnen. Nach Auszählung eines Großteils der Stimmen kommt die Partei DC auf rund 27%. Zweitstärkste Kraft wird die linke Akel-Partei. Sie liegt derzeit bei knapp 24%. Das Parlament übernimmt in Zypern vor allem eine Kontrollfunktion. Die politische Macht liegt beim Präsidenten. In Berlin haben rund 770.000 Menschen den Karneval der Kulturen gefeiert. Das haben die Organisatoren mitgeteilt. Teilgenommen hätten 67 Gruppen mit rund 4.000 Mitwirkenden. Die Gruppen hätten bei der Parade Tanz, Musik und Kostüme aus aller Welt präsentiert. Der Karneval der Kulturen wurde vor 30 Jahren ins Leben gerufen, um nach rassistischen Übergriffen ein Zeichen für Vielfalt und ein friedliches Miteinander zu setzen. Das waren die Nachrichten. Das Wetter, die Temperaturen von 5 Uhr. Auf dem Brocken 12 Grad, Chemnitz klar 14, Dresden klar 13, Eisenach klar 11 Grad, Erfurt klar 13, Fichtelberg klar 11 Grad, Gera 14, Görlitz klar 13 Grad, Halle klar 11, Leipzig klar 11 Grad, Magdeburg klar 13, Meiningen klar bei 14 Grad. Heute nur wenige Wolken, trocken 25 bis 30 Grad. Morgen weiter sonnig und trocken 28 bis 32 Grad. Am Mittwoch freundlich, kühler, kühler. Trocken und kühler. Sonnenaufgang in Halle war heute 5.07 Uhr. Sonnenuntergang ist 21.11 Uhr. MDR Verkehrsdienst mit einer Meldung. Vorsicht auf der A9 Richtung München. Zwischen Triptis und Dittersdorf steht ein defekter PKW auf der linken Fahrspur. Soweit der MDR Verkehrsdienst. 6.04 Uhr.
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1: Pfingstmontag 1725 in Leipzig. The show must go on. Keine Pause für Kantor, für Chor und für Stadtpfeifer. Wieder eine anspruchsvolle Kantate. Und diesmal heißt sie: Also hat Gott die Welt geliebt.

0: Soweit ein Stückchen aus dem Eingangschor dieser Kantate. Und wie schon am Vortag, am Pfingstsonntag, stammt auch dieses Libretto von der Zieglerin. Aber diesmal steht am Anfang kein Bibelzitat, sondern ein Choral. Ist das, Michael, vielleicht irgendwie so eine milde Erinnerung an Bachs Choralkantatenjahrgang, den der Thomas Kantor ja Ostern irgendwie notgedrungen abbrechen musste?
1: Ja, lieber Bernhard, diese Vermutung liegt auf der Hand. Es ist so eine verkappte Choralkantate. Auf der anderen Seite haben wir auch hier den besonderen Fall, dass der Choral nahezu wortgleich ist mit einer Passage aus dem Evangeliumstext aus diesem Sonntag, Johannes 3, Verse 16 bis 21. Das sind so die letzten Verse dieses großen Dialoges zwischen Nikodemus und Jesus. Und Jesus sagt hier tatsächlich zu Nikodemus: Denn also hat Gott die Welt geliebt, dass er seinen eingeborenen Sohn gab, auf dass alle, die an ihn glauben, nicht verloren werden, sondern das ewige Leben haben. Und ein Theologe, Salomo Liskow, hat sich eben diesen Text genommen und den in Liedform paraphrasiert in den 1670er Jahren. Der Leipziger Nikolaikantor Gottfried Vopelius hat dann in seinem Gesangbuch, was 1682 gedruckt wurde, diesen neuen Text von Liskow einfach noch eine Melodie gegeben. Und so gab es nun plötzlich diesen Choral, der im Grunde ein Äquivalent für diesen Anfang des Evangeliumstextes liefert. Und damit war das natürlich sowohl aus Sicht der Zieglerin als auch aus der Sicht Bachs und natürlich der Leipziger Theologen, die noch so in den Gottesdienst involviert waren, der perfekte Anfang für diese Kantate.
0: Also ein biblischer Choral zu Beginn, einigen wir uns mal darauf. Ansonsten ist es aber dann doch eine typische Zieglerin-Kantate. Wie sieht es denn da mit den weiteren Texten aus?
1: Ja, es gibt dann nochmal die beiden folgenden Verse aus dem Evangeliumstext und die behält sich Bach für den Schluss der Kantate vor. Und zwar diesmal nicht als Vox Christi vom Bass vorgetragen, sondern wieder als so eine richtig elaborierte Fuge. Wer an ihn gläubet, der wird nicht gerichtet. Wer aber nicht gläubet, der ist schon gerichtet. Denn er gläubet nicht an den Namen des eingeborenen Sohnes Gottes. Darüber hinaus gibt es tatsächlich dann in den Arien- und Rezitativtexten noch so ein bisschen latente Anspielungen an Bibeltexte, in dem Fall aber weniger Evangelium als vielmehr Episteltext. Der Episteltext für den zweiten Pfingstfeiertag, Apostelgeschichte 10, Verse 42 bis 48, die Rede von Petrus über die Taufe, speziell auch der Heiden. Und da wird einfach ganz stark thematisiert, der Heilige Geist, der kommt nicht nur in die Herzen der amtlichen Christen, sondern der ist für alle da. Und das wird ganz stark thematisiert in der Kantate, speziell dann in dem einzigen echten Rezitativ in der Mitte. Da geht's eben gleich los in Anspielung an diese Petrusrede. Ich bin mit Petro nicht vermessen, was mich getrost und freudig macht, dass mich mein Jesus nicht vergessen. Also hier ist einfach dieses Thema, auch für die Heiden soll der Heilige Geist da sein und sie letztlich bekehren, ohne das jetzt vielleicht militant missionarisch zu machen. Das wird doch ganz stark thematisiert.
0: Ich möchte vor allem jetzt mal eingehen auf den Eingangschor, der mich hier sehr, sehr beeindruckt. Wenn man noch den Eingangschor der Vortagskantate, also der Kantate zum Pfingstsonntag im Ohr hat, und das werden ja viele Gottesdienstbesucher damals gehabt haben, wer mich liebet, der wird mein Wort halten. So hieß es einen Tag vorher und da waren es Pauken und Trompeten, Oboen und der große Streichersatz und ein großer festlicher Chor. Und da gibt es doch hier jetzt nun einen völligen Kontrast am zweiten Feiertag. Keine Jubelmusik.
1: Genau, und das ist ja durchaus typisch für diese Kantaten auf die zweiten Feiertage der Hohen Feste. Da werden in der Regel schon wieder nachdenklichere Töne angeschlagen. Hier in dem Fall, für wen ist eigentlich jetzt dieser Heilige Geist, dessen Empfang wir am ersten Feiertag so prächtig zelebriert haben, für wen ist er eigentlich da? Also deswegen gedämpftere Töne bei Bach, immerhin dann doch drei Oboen neben den Streichern und es wird ein Horn herausgeholt, wobei das Horn ja dann eben vor allem auch im Eingangschor da ist, um letztlich den eigentlichen Cantus firmus nochmal zu verstärken. Also wir feiern hier mit etwas gedämpften Tönen und mit einem etwas nachdenklicheren Inhalt.

0: Soweit ein Stückchen aus dem Eingangschor, aus dieser verkappten Choralbearbeitung, wie man
1: also
0: will.
1: Also verkappt insofern ist total interessant. Es ist vielleicht unter all den vokalen Choralbearbeitungen, die Bach komponiert hat, vielleicht der Chor, der am freisten mit dem Cantus Firmus umgeht. Tatsächlich hat Bach hier die Choralmelodie leicht abgewandelt, Zwischennoten eingesetzt. Er geht also sehr frei damit um. Also wenn man so will, ist es eigentlich viel mehr eine Choralfantasie, die auf eine sehr gemächliche Art und Weise mit dieser Grundierung, die die Streicher liefern, einfach eine sehr meditative Einführung in die Thematik dieses Sonntags und des Evangeliumstextes gibt.
0: Nun hast du schon ein Horn erwähnt, was hier den Cantus Firmus mitspielt, und das ist ein gutes Stichwort, denn es kommen in dieser Kantate zwei Arien vor, die Parodien sind, und zwar aus der Jagdkantate, die Bach komponiert hat für den Herzog Christian von Sachsen-Weißenfels. Und ein ganz besonderer Fall der Umarbeitung ist die erste Arie, Mein gläubiges Herze, denn da hat Bach wirklich gründlich arrangiert oder eigentlich völlig umgekrempelt das Ganze. Ich habe den Originaltext aus der Jagdkantate mir mal rausgesucht, weil der so schön ist. Ich muss den einfach vorlesen. Wer sowas dichtet, ist wirklich selbst dran schuld. Es heißt, weil die wollenreichen Herden durch dies weitgepriesene Feld lustig ausgetrieben werden, lebe dieser Sachsenheld. So, und was macht jetzt Bach draus?
1: Also soweit der Gott Pan in seinem wirklich, ziemlich dahingezimmerten Loblied auf den Herzog Christian von Sachsen-Weißenfels. Und daraus wird

eben da einen ursprünglich als Duett konzipierten Eingangssatz jetzt zu einem großen Chor umbaut. Bloß jetzt hat er sich's, glaube ich, noch mal schwerer gemacht. Und ich stelle mir das wieder so vor, der muss einen riesen Spaß daran in seiner Komponierstube gehabt haben, sich riesen Knacknüsse aufzugeben. Vielleicht hat er sich auch an diese Melodie erinnert und sie hat ihn als Ohrwurm begleitet und er dachte, Mensch, ich muss daraus noch mal was machen. Das war so eine schöne Melodie. Aber mit diesem wirklich ziemlich drittklassischen Text damals geht das nicht. Die hole ich jetzt raus und baue sie um als Tonsatz, der diesen sehr schönen Text der Zieglerin in Musik setzt. Und ich meine, hören wir es uns an. Einen besseren Ohrwurm gibt's nicht. Und ich bin mir sicher, das war wirklich das Stück, was den Leipzigern damals mindestens noch den zweiten, dritten und vielleicht dann auch den vierten Pfingstfeiertag, den es gar nicht gibt, noch durch den Kopf ging.

0: ein Hit, den Bach hier komponiert hat. Im Grunde wirklich nur als Nukleus hat er da dieses Thema aus der Jagdkantate bewahrt und etwas völlig Neues draus gemacht, auch mit einem großen instrumentellen Nachspiel, das es da noch gibt und das sehr konzertant daherkommt.
1: Und
0: aber
1: dieses
0: das ist ja nicht
1: virtuose
0: alles.
1: Violoncello Piccolo ist herrlich, das ist auch neu. Also vorher hatte man ja ein allgemeines Continuo, was da spielt. Die Idee mit einem instrumentalen Ritornell, also einem langen Zwischenspiel, auch das hat er irgendwie versucht beizubehalten. Es passt, wie der Sachse jetzt sagen würde, wie der Arsch auf dem Eimer. Es ist ganz herrliche Musik.
0: Aber
1: und
0: für mich
1: der freudigste Moment in dieser Kantate, vielleicht überhaupt in den drei Kantaten auf das Pfingstfest im Jahr 1725. Herrliche Musik.
0: Ich wollte eigentlich ansetzen, es ist ja noch gar nicht alles. Ja, es kommt ja noch eine zweite Arie, die er ebenfalls aus der Jagdkantate übernommen hat, die einen ähnlich mittelmäßigen Text im Original präsentiert. Ein Fürst ist seines Landes Pan. Und auch hier gibt es eine neue Versstruktur. Allerdings ist der Umbau vielleicht jetzt hier nicht ganz so stark wie bei der anderen Arie.
1: Genau. Und wir staunen dennoch wieder, warum Bach sich die ganze Arbeit machte. Also ich bin mir sicher, es wäre für ihn wahrscheinlich wesentlich weniger zeitraubend gewesen, sich schlichtweg eine neue Melodie einfallen zu lassen, also ab dem Punkt Null zu starten beim Komponieren dieses Textes. Aber offensichtlich hatte er Zeit und Muße für diese Herausforderung, hat auf diese Art und Weise alte Musik nochmal neu hervorgeholt. Aber ganz ehrlich, er macht das eigentlich für sich selbst und herausgekommen ist eine wunderbar frische Musik, der man nicht anmerkt, dass sie aus dem Setzkasten stammt. Manchmal denke ich, vielleicht hat es auch etwas damit zu tun, dass bei all dem unglaublichen Handwerk, was seine Musik auszeichnet, er vielleicht tatsächlich manchmal es nicht ganz leicht fand, packende, frische Melodien zu entwickeln. Man sieht das auch manchmal in den Kantatenpartituren. Die meisten Korrekturen, wenn er das niederschreibt, findet man immer in den ersten Takten. Da wird dann wirklich nochmal irgendwie Tinte, die noch nicht trocken ist, wieder zur Seite gewischt, nochmal eine Note geändert. Und dass ihm hier vielleicht in dem Fall dieser beiden Arien aus der Jagdkantate einfach die thematischen Einfälle so gut gefallen haben und dass er vielleicht da sich dann gesagt hat, ach, hier hatte ich mal einen tollen musikalischen Einfall und jetzt nehme ich ihn mir vor und verarbeite ihn nochmal neu. Und das würde dann vielleicht in meinen Augen die ganze Sache nochmal ein bisschen logischer erklären, warum er sich so viel Arbeit macht. Weil er das Handwerk nicht fürchtete, aber manchmal gerungen hat um den packenden melodischen Einfall.
0: Und jetzt hat diese Kantate noch eine Überraschung zum Schluss. Es gibt keinen üblichen schlichten Schlusschoral, wie wir das in 90% aller Bach-Kantaten schätzungsweise haben, sondern es gibt noch einen ausgearbeiteten Chor. Du hattest vorhin schon mal angedeutet auf dieses zweite Bibelzitat. Warum das denn?
1: Ja, na gut, die Entscheidung hatte ja letztlich schon die Zieglerin gefällt, weil wir müssen ja davon ausgehen, dass sie ihm das Libretto so übergeben hat. Und da wir hier die Besonderheit hatten, dass ja der Eingangschor zwar ein Choral ist, der aber textlich nahezu deckungsgleich ist mit dem Evangeliumstext des Sonntages, war im Grunde das Thema Choral in dieser Kantate schon abgehakt. Und da lag es ja nahe, die beiden folgenden Verse, die ja auch wieder sehr amtlichen Charakter haben. Ne? Wer an ihn gläube, der wird nicht gerichtet und so weiter. Ein ganz berühmtes Jesuswort. Das dann eben an den Schluss der Kantate zu stellen. Und da das natürlich noch nie von irgendeinem Theologen oder Kirchenlieddichter mit einer Choralmelodie

0: die versehen worden war, wäre auch ein bisschen schwierig bei diesem etwas sperrigen Text, war klar, das muss irgendwie anders vertont werden. Und solche gewichtigen Bibeltexte, da holt Bach natürlich immer die große Kontrapunktkunst heraus. Also die wird jetzt für den Schluss aufgehoben. Das, was man sonst eher am Anfang der Kantate hat. Und wir haben hier so gesehen eigentlich umgekehrte Verhältnisse. Aber ganz ehrlich, ich bin froh, dass es beide Chöre gibt.
1: Und jetzt hören wir diese Kantate. Also hat Gott die Welt geliebt. Werkverzeichnis 68 von Johann Sebastian Bach mit den Solisten Johannette Zomer, Sopran und Matthias Helm, Bass. Außerdem hören wir Chororchester der Johann Sebastian Bach Stiftung St. Gallen unter Leitung von Rudolf Lutz.

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1: Um 7 Uhr mit Susanne Lemke. In Sachsen soll Religionsunterricht trotz sinkender Schülerzahlen weiter großflächig angeboten werden. Kultusminister Konrad Clemens sagte dem MDR, Werte wie Haltung und Perspektive müssten an den Schulen weiter vermittelt werden. Da spiele es keine Rolle, ob die Kirche in der Krise sei. Ab 2028 soll in Sachsen ein gemeinsamer katholischer und evangelischer Religionsunterricht angeboten werden. Zudem testet das Bistum Dresden-Meißen digitalen Unterricht. Derzeit belegen knapp 4.800 Schülerinnen und Schüler das Fach Religion und damit fast 14% weniger als vor 5 Jahren. Die Zahl der Einsatzkräfte bei internationalen Friedensmissionen hat sich innerhalb von 10 Jahren halbiert. Nach Angaben der Friedensforscher des Stockholmer SIPRI-Instituts waren Ende vergangenen Jahres gut 78.600 UN-Blauhelme oder zivile Helfer im Einsatz. Dabei seien die internationalen Krisen nicht weniger geworden. Größten Einfluss habe fehlendes Geld. Für die UN-Friedensmissionen fehlten im vergangenen Jahr 2 Milliarden Dollar. Die SIPRI-Forscher warnten vor den Folgen vor allem für Zivilisten in Konfliktgebieten. Die Deutsche Bahn will im Regionalverkehr wieder eine Pünktlichkeitsquote von mehr als 90% erreichen. Der Chef der DB-Regionalverkehrstochter Harman van Seiderfeld sagte, Hauptproblem sei, den Abwärtstrend schnell zu stoppen. Eine Pünktlichkeitsquote von mehr als 90% gab es zuletzt im März vergangenen Jahres. Gründe für unpünktliche Züge sind das marode Schienennetz und fehlende Gleise, um auf Störungen reagieren zu können. Bei einem Brand auf einem Frachtschiff im Hamburger Hafen sind 8 Menschen schwer verletzt worden. Nach Angaben der Feuerwehr war der Brand gestern Nachmittag im Schiffslager ausgebrochen. Feuerwehr und Rettungsdienst waren mit rund 80 Einsatzkräften stundenlang vor Ort. Die Brandursache ist noch unklar. In Berlin haben rund 770.000 Menschen den Karneval der Kulturen gefeiert. Das haben die Organisatoren mitgeteilt. Teilgenommen hätten 67 Gruppen mit rund 4.000 Mitwirkenden. Die Gruppen hätten bei der Parade Tanz, Musik und Kostüme aus aller Welt präsentiert. Der Karneval der Kulturen wurde vor 30 Jahren ins Leben gerufen, um nach rassistischen Übergriffen ein Zeichen für Vielfalt und ein friedliches Miteinander zu setzen. Das waren die Nachrichten. Das Wetter, die Temperaturen von 6 Uhr, auf dem Brocken 13 Grad, Chemnitz sonnig 15, Dresden sonnig 13, Eisenach sonnig 11 Grad, Erfurt heiter 13, Fichteberg sonnig 11, Gera 14 Grad, Görlitz heiter bei 12, Halle sonnig 12, Leipzig sonnig 11 Grad, Magdeburg sonnig 12 und Meiningen sonnig bei 14 Grad. Heute nur wenige Wolken, trocken 25 bis 30 Grad, morgen weiter sonnig und trocken 28 bis 32 Grad, am Mittwoch freundlich, trocken und nicht mehr so heiß. MDR Verkehrsdienst. Im Moment liegen uns keine Verkehrsmeldungen vor, aber geblitzt wird auf der A9 Richtung München zwischen Eisenberg und Bad Klosterlausnitz und auf der A36 Richtung Braunschweig in Höhe Wernigerode Nord. Soweit der MDR Verkehrsdienst, 7.04 Uhr.
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1: Guten Morgen, mein Name ist Karin Großmann und ich nehme Sie heute mit in die Hütte. Mackenzie Allen Phillips, kurz Mac, wächst in einem lieblosen Elternhaus auf und lernt früh, sich anzupassen. Als Erwachsener wirkt sein Leben stabil, bis seine Tochter beim Campingausflug verschwindet und tot aufgefunden wird. Zurückbleiben Schmerz, Zweifel und natürlich die Frage, warum Gott? Der Roman Die Hütte von Paul William Young erzählt später, wie Mackenzie einer geheimnisvollen Einladung folgt, die ihn in die Hütte führt. Dort begegnet er Gott. Überraschend, nahbar, liebevoll und anders als erwartet. Es ist kein theologisches Buch, sondern ein Glaubenszeugnis. Dieses Buch stellt die Frage, ist Gott fern oder wendet er sich Menschen nicht auch tröstend und heilend zu? Dem Heiligen Geist kommt in der Figur Sarah Yu eine besondere Rolle zu. Sie bewegt sich wie ein Windhauch, schlägt ruhige Töne an und ist gleichzeitig präsent und kraftvoll. Sarah Yu zeigt Mac den Garten der Hütte. Neben Wachstum gibt es auch Dürrestellen. Doch Heilung geschieht hier nicht durch die beflissene Arbeit mit der Gartenschere, die so gern alles Trockene wegschneidet. Sarah Yu betrachtet die Dinge mit Liebe. Sie gießt, legt frei und lässt die Pflanzen langsam wachsen. So wie sich der Garten wieder in eine kleine Oase verwandelt, so beginnt auch im Inneren von Mackenzie ein Prozess der Heilung. Pfingsten erzählt genau davon. Gottes Geist kommt in die Welt. Der Heilige Geist wird in der Bibel als Tröster und Beistand bezeichnet. Und dieser Geist wirkt schöpferisch und lebensspendend. Auch dort, wo andere schon die Hoffnung aufgegeben haben. Am Ende bleibt Max Verlust. Aber etwas in seinem Inneren hat sich verändert. Der Schmerz bestimmt ihn nicht mehr allein. Liebe und Frieden haben angefangen zu gedeihen. Jeder Garten braucht also Fürsorge, Liebe und Geduld. Jeder Garten. Und wenn er das bekommt, kann es in ihm blühen. Ich wünsche Ihnen deshalb heute einen gesegneten und vor allem blühenden Pfingstenmontag.
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1: Beim Kochen geht es, zumindest für mich, darum, sich selbst etwas zu essen zu machen und das Essen mit anderen zu teilen. Aber es geht auch um die stillen Momente der Freude, die man dabei erleben kann. Das sagt der britische Foodgott Nigel Slater, der zum guten Essen jeden Tag einladen will. In seiner englischen Heimat ist er der, an den man zuerst denkt, wenn es um Esskultur geht. Er hat an die 20 Kochbücher geschrieben, hunderte von Gastrokolumnen im Guardian und Observer veröffentlicht und Anfang der 2000er die Autobiografie Halbe Portion. So etwas wie das Geschmackstagebuch einer verkorksten Kindheit. Sie wurde verfilmt, auf die Bühne gebracht und machte ihn zum Star. 1000 kleine Freuden heißt der jüngste Band von Nigel Slater, der in Deutschland veröffentlicht wurde und seine Leserschaft an den zahlreichen Beobachtungen in seinen Notizbüchern teilhaben lassen. Zum Beispiel an dieser hier, es liest André Kaczmarczyk.
2: Eine Speisekarte gereicht bekommen. Ich war beinahe pünktlich, wurde zu meinem Tisch geführt und bekam einen Drink angeboten. Vielleicht halte ich ihn sogar gerade in der Hand und habe jenen ersten seligen Schluck hinter mir. Den Raum und die vorherrschende Atmosphäre habe ich bereits sondiert, das Temperament des Servicepersonals und die aromatischen Düfte aus der Küche. Alles wird gut, erkenne ich. Dankbar. Und als wäre das noch nicht genug, bringt jemand eine gedruckte Liste der Freuden. Eine Speisekarte ist eine Kollektion der Versuchungen. Eine Sammlung, aus der wir etwas auswählen dürfen, das jemand anderes kocht. Ausnahmsweise eine Mahlzeit, für die ich nicht eingekauft, geschnibbelt und gespült habe. Glauben Sie mir, für jemanden, der so viel Lebenszeit am Herd oder an der Spüle verbringt, gibt es kaum einen größeren Luxus. Heute sind die Speisekarten weniger formell als früher. Sie haben die Tyrannei der drei Gänge abgeschüttelt. Man kann sich zwei kleine Gerichte aussuchen, ein größeres oder vermutlich drei Desserts. Allerdings kann ich nicht behaupten, das hier versucht zu haben. Darüber nachgedacht vielleicht schon. Noch besser. Man kann, ohne die Küche in Schwierigkeiten zu bringen, eine Auswahl von Gerichten für den ganzen Tisch bestellen, von denen sich alle nach Lust und Laune bedienen. Ich mag es, Essen mit anderen zu teilen. So esse ich am liebsten im Restaurant. Außer beim Nachtisch natürlich, der mir und nur mir gehört. Ich schreibe das vor allem, um die Pläne der Kein-Nachtisch-Besteller zu durchkreuzen, die anschließend einen Großteil von meinem aufessen. Auf der ersten Speisekarte, von der ich je bestellen durfte, waren unter den Vorspeisen auch Säfte, Ananas, Grapefruit und Orange aufgelistet. Sie wurden in kleinen Weingläsern auf Tellern mit Spitzendeckchen serviert. Man nippte sie langsam, während die Erwachsenen ihre Suppe schlürften. Sehr einfach, ja. Aber die Begeisterung darüber, mein Essen auf einer getippten, in eine blaue Kunstlederhülle gezwängten Speisekarte aussuchen zu dürfen, war unbeschreiblich und markierte den Beginn einer lebenslangen Liebe zu Restaurants.
1: Eine Speisekarte gereicht bekommen. André Kaczmarczyk las Nigel Slater. Unseren Wortschatz heute.

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2: Um 8 Uhr mit Susanne Lemke. In Sachsen soll Religionsunterricht trotz sinkender Schülerzahlen weiter großflächig angeboten werden. Kultusminister Konrad Clemens sagte dem MDR, Werte wie Haltung und Perspektive müssten an den Schulen weitervermittelt werden. Da spiele es keine Rolle, ob die Kirche in der Krise sei. Ab 2028 soll in Sachsen ein gemeinsamer katholischer und evangelischer Religionsunterricht angeboten werden. Zudem testet das Bistum Dresden-Meißen digitalen Unterricht. Derzeit belegen knapp 4.800 Schülerinnen und Schüler das Fach Religion und damit fast 14% weniger als vor 5 Jahren. Die Zahl der Einsatzkräfte bei internationalen Friedensmissionen hat sich innerhalb von 10 Jahren halbiert. Nach Angaben der Friedensforscher des Stockholmer SIPRI-Instituts waren Ende vergangenen Jahres gut 78.600 UN-Blauhelme oder zivile Helfer im Einsatz. Dabei seien die internationalen Krisen nicht weniger geworden. Größten Einfluss habe fehlendes Geld. Für die UN-Friedensmissionen fehlten im vergangenen Jahr 2 Milliarden Dollar. Die SIPRI-Forscher warnten vor den Folgen, vor allem für Zivilisten in Konfliktgebieten. Die Deutsche Bahn will im Regionalverkehr wieder eine Pünktlichkeitsquote von mehr als 90% erreichen. Der Chef der DB-Regionalverkehrstochter Harmen van Seiderfeld sagte, Hauptproblem sei, den Abwärtstrend schnell zu stoppen. Eine Pünktlichkeitsquote von mehr als 90% gab es zuletzt im März vergangenen Jahres. Gründe für unpünktliche Züge sind das marode Schienennetz und fehlende Gleise, um auf Störungen reagieren zu können. Gemeinnützige Organisationen und Einrichtungen in Thüringen haben zuletzt deutlich weniger Geld von Gerichten und Staatsanwaltschaften erhalten. Nach Angaben des Justizministeriums in Erfurt kamen im vergangenen Jahr knapp 2,4 Millionen Euro an Geldauflagen aus Verfahren zusammen. 2023 seien es noch mehr als 3 Millionen Euro gewesen. Damit würden Vereine und soziale Träger unterstützt, beispielsweise beim Opferschutz. Der höchste Einzelbetrag ging an eine Elterninitiative für krebskranke Kinder in Jena. 3 Chinesen sind auf der Raumstation Tiangong eingetroffen. Die Weltraumbehörde in Peking erklärte, das Raumschiff Shenzhou 23 habe nach einer 3,5-stündigen Reise problemlos angedockt. Erstmals solle einer der 3 Taikonauten für 1 Jahr im All bleiben. China will bis 2030 Menschen zum Mond schicken. Das waren die Nachrichten.
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3: Und das wird ein sonniger Pfingstmontag. Heute viel Sonnenschein, wenige Wolken dazu und trocken. Die Höchstwerte im sommerlichen Bereich 25 bis 30 Grad. Und so geht es dann auch erstmal weiter. Morgen wiederum viel Sonnenschein in Mitteldeutschland. Dazu trocken, die Höchstwerte sogar noch ein bisschen höher. Bis 32 Grad sind morgen drin. Am Mittwoch freundlich, trocken und etwas kühler. Und apropos kühler, das sind die aktuellen Werte. Noch relativ frisch bei uns in Mitteldeutschland. In Dresden fast wolkenlos bei 14 Grad. Eisenach wolkenlos 13, in Erfurt fast wolkenlos 14, Gardelegen wolkenlos bei 12, Hoyerswerda leicht bewölkt 15, Magdeburg wolkenlose 16, auch Neuhaus am Rennweg ohne Wolken mit 13 Grad, Oschatz fast wolkenlos 15, Plauen wolkenlos 14, Wernigerode leicht bewölkt bei 14 und Lutherstadt-Wittenberg wolkenlos bei 11 Grad. Der MDR Kulturverkehrsdienst, sehr übersichtlich. an diesem Feiertag. Derzeit liegen uns keine Störungsmeldungen vor. Dafür haben wir aber auch heute ein paar Blitzer. Die stehen auf der A9 Richtung München zwischen Eisenberg und Bad Klosterlausnitz, auf der A14 Richtung Dresden zwischen Kolbitz und Wolmirstedt und ein Blitzer auf der A36 Richtung Braunschweig in Höhe Wernigerode Nord. Kommen Sie gut und sicher an Ihr Ziel. Soweit unser Verkehrsdienst. Die Zeit 8.04 Uhr.
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3: Im Studio begrüßt Sie Sven Korale an diesem Feiertag, an diesem Pfingstmontag.

frisch aus Paint on a Smile geht's hinein in diesen Feiertag. 8:08 Uhr ist es. Hier ist MDR Kultur und das haben wir vor in dieser Stunde. Wir kümmern uns gleich mal um die christlichen Feiertage, natürlich. Jetzt eben das Pfingstfest. Viele freuen sich da ja vor allem über einen weiteren freien Tag, ein langes Wochenende. Das ist ja nur ein Nebeneffekt. Die Wurzeln von Pfingsten gehen ja viel tiefer, haben etwas mit biblischen Ursprüngen und gelebtem Brauchtum zu tun. Und eine neue Doku-Reihe in der ARD-Mediathek greift genau das auf und erzählt, wie religiöse Feiertage von Prominenten neu entdeckt werden. Gleich wollen wir mal die Beziehung zwischen dem Moderator und Comedian Guido Kanz und Pfingsten beleuchten. Und unseren Stichtag widmen wir dem Arbeiterdichter Max von Grün. Der Schriftsteller verstand es wie kaum ein anderer, die Welt der Arbeiter zu beschreiben. Sein Buch Irrlicht und Feuer wurde zum Bestseller. Heute, vor 100 Jahren, wurde Max von Grün geboren. Unseren Stichtag gibt es in einer guten halben Stunde.

Gorilla's Gun, Jeff Goldblum und das Mildred Snitzer Orchestra featuring Miley Cyrus hier bei MDR Tour. Und das ist Eleni Kayandrou, Bye Bye Sea. 8.13 Uhr, gleich Viertel neun.

0: MDR-Kultur an diesem Morgen. 8.14 Uhr ist es jetzt, an diesem Pfingstmontag. Viele genießen das verlängerte Wochenende, haben heute frei. Und dass das so ist, hat ja mit christlichem Glauben, mit der Bibel und mit Brauchtum zu tun. Denn egal ob Pfingsten oder Himmelfahrt, Ostern, Weihnachten, es sind diese christlichen Feste, die seit Jahrhunderten unseren Rhythmus bestimmen. Und um die sich viele Familienplanungen dann auch drehen. Eine neue Doku-Reihe in der ARD-Mediathek nimmt uns nun mit in diese Welt und erzählt, wie sich Prominente die christlichen Hintergründe dieser Feiertage neu erschließen. Zum Beispiel Moderator und Comedian Guido Kanz. Pfingsten feiert der seit jeher in seiner katholischen Heimatgemeinde. Doch diesmal will er genauer wissen, was da eigentlich gefeiert wird und wie andere auf das Fest schauen. Es wird eine Reise quer durch Deutschland und die geht dann weiter bis ins biblische Jerusalem zu den Wurzeln des Festes. Ob Guido Kanz aber Pfingsten am Ende neu für sich entdecken wird? Meine Kollegin Liane Gruß hat sich diese besondere Pfingstreise in der ARD-Mediathek schon mal angeschaut.
1: Pfingsten sind die Geschenke am geringsten. Das ist so ein Merksatz. Pfingsten ist, dass der Heilige Geist auf uns niederprasselt. Von daher ist Pfingsten nicht nur frei, sondern auch was, wo ich in die Kirche gehe.
2: Guido Kanz spielt mit dem Witz, die Religion ist ihm ernst. Er ist katholisch getauft und ein sehr gläubiger Mensch. Er kennt sich in der Religion aus, weiß, dass an Pfingsten, 50 Tage nach Ostern, die Entsendung des Heiligen Geistes und der Geburtstag der Kirche gefeiert werden. Aber viele Traditionen sind ihm unbekannt. Traditionen, die Pfingsten zum Frühlingsfest machen. Pfingstbäume, geschmückte Ochsen und der Pfingstquark.
3: Der Pfingstquark. Was könnte das heißen?
1: Ja, weiß ich nicht. Kurz am Quark vorbei. Quack. Ich weiß nicht. Quack ist irgendein Blödsinn wahrscheinlich. Pfingstquack.
4: Ja, der Quack symbolisiert sozusagen eine Art Gottheit bei uns. Mhm. Dass man dankbar ist, Fruchtbarkeit ins Dorf reinzubringen, gute Ernte und Co.
2: Die Dorfbewohner sehen es als Gegenstück zum Erntedankfest. Man preist den Frühling und bittet um eine gute Ausbeute. Und Guido Kanz spielt die Hauptrolle.
4: Genau, du darfst heute in die Rolle des Quacks schlüpfen.
1: Absolut.
2: Der Quack, ein kugelförmiges Wesen aus Draht, das mit frisch geschnittenen Zweigen von Buche, Birke und Ginster und Blumen verziert wird. Und drin steckt Guido Kanz. Am Pfingstmontag führt der Quack den Umzug an, der durchs pfälzische Schmalenberg zieht.
1: Yeah. Ich habe mich noch nie so quackig gefühlt wie heute, aber coole Erfahrung. Jubel!
2: Guido Kanz reist im Film Holy Days auch mit einer VR-Brille durch die Zeit, um das historische Pfingsten virtuell zu erkunden.
1: Also erstmal finde ich das sehr gut gemacht, ja? Dass man die Worte der Bibel jetzt auch nochmal so bildlich vor sich hat. Gut, ich glaube, dass es auch für junge Leute spannend ist, über so einen Weg die Geschichte Jesu irgendwie näher zu bringen.
2: Und er wird mit Traditionen bekannt gemacht, bei denen er vielleicht ganz froh ist, nicht dabei sein zu müssen. Wie zum Beispiel dem Dreckschwein. Schweinfest im Südharz.
1: Wenn jemand sagen würde, gibt's das Dreckschweinfest, würde ich sagen, jetzt hör auf mit dem Blödsinn.
2: Ein jahrhundertealter Brauch. Männer suhlen sich im Schlamm, Dreckschweine, die den Winter verkörpern. Von anderen, dem Sommer, werden sie aus der Schlammkuhle gejagt. Der Sommer vertreibt an Pfingsten den Winter. Und auch die Heiliggeistkugel, der Suppenbrunzer bzw. Pinkler, sorgt bei Guido Kanz für Staunen. Eine bayerische Pfingsttradition, bei der eine dampfende Suppe einen Tropfen an der Unterseite einer Glaskugel erzeugen soll, den Heiligen Geist, der dann wieder zurück in die Suppe fällt. Dabei erzählt Kanz auch Persönliches von seinen Vorfahren.
1: Ja, Kaspar Kanz ist geboren 1483 und war Prior eines Karmeliterklosters in Nördlingen und hat dann auf der Kanzel während eines Gottesdienstes erzählt, meine Frau ist schwanger, zu einer Erwartung eines Kindes. Dann ist er nicht ganz überraschenderweise rausgeflogen, die haben den also rausgeschmissen, ist aber zurückgeholt worden und hat dann irgendwann Martin Luther kennengelernt und ist Reformator geworden.
4: Wahnsinn.
2: Und wie der Komiker Guido Kanz dazu kam, an Pfingsten vor 2 Jahren plötzlich als Messdiener in Erscheinung zu treten, das ist eine andere Geschichte.
1: Und die Leute hatten natürlich Spaß in der Kirche bei uns und unser Pastor sagte sowas wie, ist doch schön, dass auch ältere Leute sich nochmal zum Dienst am Altar
5: engagieren.
1: Das war eine ganz coole Erfahrung.
0: Holy Days, Guido Kanz und das Rätsel Pfingsten ist Teil einer neuen, einer vierteiligen Serie über religiöse Feiertage zu finden und zu sehen ab sofort in der ARD Mediathek. Ihnen einen schönen guten Morgen, 8.19 Uhr ist es, hier ist MDR Kultur.

0: 8.30 Uhr ist es, 8:30.
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0: Das wird ein sonniger Feiertag heute in Mitteldeutschland. Reichlich Sonne wird uns nämlich begleiten und es wird dabei trocken bleiben. Nur wenige Wolken sind unterwegs und die bringen auch keinen Niederschlag. Die Höchstwerte sind bei 25 bis 30 Grad erreicht, also Sommerwetter, T-Shirt-Wetter. Und so geht es auch weiter in dieser Woche. Morgen wiederum sonnig und trocken bei Werten bis über 30 Grad, bis 32 Grad sind da möglich. Am Mittwoch weiter freundlich, trocken und etwas kühler. Das sind die aktuellen Werte. Gemessen auf dem Brocken leicht bewölkt bei 6 Grad, Chemnitz wolkig 9, in Dresden wolkenlose 10 Grad, Eisenach leicht bewölkt bei 8, Erfurt leicht bewölkt 9 Grad. Der Fichteberg fast wolkenlos bei 4 Grad, Gera wolkenlos 9, Görlitz leicht bewölkt 8 Grad, in Halle und Leipzig wolkenlose 10 Grad, Magdeburg wolkenlos bei 9, Meiningen fast wolkenlos bei 9 Grad. Der MDR Kulturverkehrsdienst, das ist übersichtlich, derzeit keine Meldungen, die eine Störung beschreiben würden. Dafür aber stehen Blitzer, zum Beispiel auf der A9 Richtung München zwischen Eisenberg und Bad Klosterlausnitz, auf der A14 Richtung Dresden zwischen Kolbitz und Wolmirstedt und ein Blitzer auf der A36 Richtung Braunschweig in Höhe Wernigerode-Nord. Kommen Sie gut und sicher an Ihr Ziel und haben Sie eine entspannte Fahrt. Die Zeit jetzt 8.32 Uhr.
2: 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Edna.

Geschichte Stand By Me, Benny King hier bei MDR Kultur. Gleich bei uns der Stichtag und da kümmern wir uns um den Arbeiterdichter Max von Grün. Zuvor noch Musik von Sergei Jevtuschenko, Jasnaya Poljana.

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1: Da geht es heute um den Arbeiterdichter Max von der Grün. Er selbst mochte das Prädikat ja zwar nie, also Arbeiterdichter, und doch vermochte er es wie kaum ein anderer, die Welt der Arbeiter zu beschreiben. Sein Roman Irrlicht und Feuer wurde zum Weltbestseller und viele dürften seinen Namen auch mit einem Kinderbuch in Verbindung bringen, mit Vorstadtkrokodile. Heute, vor 100 Jahren, wurde der Schriftsteller Max von der Grün geboren. Der Stichtag von Thomas Hartmann.
2: Wir hassen diese neue Maschine. Seit sie da ist, gibt es Unfälle. Wir spucken sie bei Schichtbeginn an, wir decken sie mit wüsten Worten ein und mit kalten Flüchen, die aus der Angst geboren werden.
3: Irrlicht und Feuer, ein Film des DDR-Fernsehens aus dem Jahre 1966, der in dieser Szene die lebensbedrohlichen Verhältnisse in einer Zeche des Ruhrgebiets aufs Korn nimmt. Und entstanden ist nach einem Buch, das von Konsum und Profitgier erzählt, von entfremdeter Arbeit und falsch spielenden Gewerkschaftsfunktionären. Diese gleichnamige Romanvorlage stammt von einem westdeutschen Autor, der die Arbeitswelt in der Bundesrepublik kritisch beäugt. Von Max von der Grün, der sich zum Sozialisten erklärt hat, in der DDR jedoch keine plausible Alternative zu seinem Land erkennt.
4: Das heißt, die Eigentumsverhältnisse sind einfach nur in einen Parteiapparat übergegangen.
3: Von der Grün wird in Bayreuth geboren. Er wächst in prekären Verhältnissen auf, lebt mal bei seiner Mutter, dann wieder bei den Großeltern. 1941 nimmt der Teenager eine Kaufmannslehre in Angriff, tritt 2 Jahre später in die Wehrmacht ein, wird Funker und sitzt bald darauf in Kriegsgefangenschaft. Bücher sind seine ständigen Begleiter.
4: Ich habe Börne gelesen, ich habe Thomas Mann gelesen, auch wenn man es damals in diesem Alter gar nicht verstanden hat. Heine war für mich also das große Erlebnis.
3: Anfang der 1950er Jahre zieht von der Grün ins Bergwerk ein. Als Hauer, dann unfallbedingt als Grubenlokomotivführer. Eine Erfahrungswelt, die dann auch in den Fokus seiner ersten Romane rückt. Irrlicht und Feuer wird ein grandioser Erfolg, gleichzeitig zum Skandal, denn Firmenbosse wie Gewerkschaftler fühlen sich durch den Roman herausgefordert. Was den Autor freilich nicht davon abhält, sich auch künftig mit der bundesrepublikanischen Lebenswirklichkeit intensiv und kritisch zu befassen.
4: Ich finde mich mit den vorgegebenen Zuständen nicht ab. Das heißt also, entweder ich bin laut empört oder ich bin leise empört, wenn ich nicht schreibe. Ich finde mich mit den gegebenen Umständen einfach nicht ab. Das heißt, dagegen anzugehen, solange man geistig und physisch überhaupt dazu in der Lage ist.
3: Von der Grün tummelt sich nun in der Schublade des sogenannten Arbeiterdichters, was ihm nur bedingt behagt. Material sammelt der Schriftsteller beim regelmäßigen Kneipenbesuch. Der langjährige Kettenraucher glaubt daran, dass er mit seinen Büchern etwas verändern, bewegen kann, an die Wirkung von Literatur. Es muss ja nicht gleich eine Revolution sein. Ein Nachdenken ist ja auch schon was. Was von der Grün für elementar hält, ist ein streng subjektives Schreiben. Die Dinge objektiv betrachten will er nicht.
4: Unter diesem Gesichtspunkt können Sie nicht schreiben. Da können Sie nicht schreiben. Das ist das Beste, Sie lassen sich also als Baggerführer ausbilden und gehen dann auf den Bau. Da können Sie höchstens mal ein Wasserrohr kaputt reißen, aber weiter nichts.
3: Flächenbrand und vor allem die an Kinder gerichteten Vorstadtkrokodile stammen ebenfalls aus der Feder von der Grüns. Welche natürliche Gabe er gern besäße, wird der Autor mal gefragt. Im Schlaf schreiben.
1: Das wäre mal was. Heute vor 100 Jahren wurde der Schriftsteller Max von der Grün geboren. Der Stichtag von Thomas Hartmann.
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Saiz Plasi hier bei MDR Kultur. In 11 Minuten haben wir es 9 Uhr. Das hier sind Madison Violet, No Fool for Trying.

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Syrien fast durch diesen Pfingstmontag. Nergab Son Little hier bei MDR Kultur. Gleich haben wir es 9 Uhr. Dann gibt's die frischen Nachrichten. Bis dahin noch Learning to Fly, den Weepies und Tom Petty.

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3: Um 9 Uhr mit Susanne Lemke. Der Wirtschaftsweise Achim Truger schlägt vor, dass auch Beamte in die gesetzliche Krankenversicherung einzahlen. Der Ökonom sagte der Neuen Osnabrücker Zeitung, durch ihr gutes Gehalt könnten sie die Finanzen der Kassen stärken. Truger plädiert zudem dafür, Lehrer und Uniprofessoren nicht zwingend zu verbeamten. Das wäre langfristig ein guter Weg, Staatsdiener stärker in die Solidargemeinschaft einzubinden. Sonst habe man irgendwann eine Art Klassensystem. Truger berät die Bundesregierung zu Fragen der gesamtwirtschaftlichen Entwicklung. Die Zahl der Einsatzkräfte bei internationalen Friedensmissionen hat sich innerhalb von 10 Jahren halbiert. Nach Angaben der Friedensforscher des Stockholmer SIPRI-Instituts waren Ende vergangenen Jahres gut 78.600 UN-Blauhelme oder zivile Helfer im Einsatz. Dabei seien die internationalen Krisen nicht weniger geworden. Größten Einfluss habe fehlendes Geld. Für die UN-Friedensmissionen fehlten im vergangenen Jahr 2 Milliarden Dollar. In Sachsen soll Religionsunterricht trotz sinkender Schülerzahlen weiter großflächig angeboten werden. Kultusminister Konrad Clemens sagte dem MDR, Werte wie Haltung und Perspektive müssten an den Schulen weiter vermittelt werden. Da spiele es keine Rolle, ob die Kirche in der Krise sei. Ab 2028 soll in Sachsen ein gemeinsamer katholischer und evangelischer Religionsunterricht angeboten werden. Zudem testet das Bistum Dresden-Meißen digitalen Unterricht. Derzeit belegen knapp 4.800 Schülerinnen und Schüler das Fach Religion und damit fast 14% weniger als vor 5 Jahren. Gemeinnützige Organisationen und Einrichtungen in Thüringen haben zuletzt deutlich weniger Geld von Gerichten und Staatsanwaltschaften erhalten. Nach Angaben des Justizministeriums in Erfurt kamen im vergangenen Jahr knapp 2,4 Millionen Euro an Geldauflagen aus Verfahren zusammen. 2023 seien es noch mehr als 3 Millionen gewesen. Damit würden Vereine und soziale Träger unterstützt, beispielsweise beim Opferschutz. Der höchste Einzelbetrag ging an eine Elterninitiative für krebskranke Kinder in Jena. 3 Chinesen sind auf der Raumstation Tiangong eingetroffen. Die Weltraumbehörde in Peking erklärte, das Raumschiff Shenzhou 23 habe nach einer 3,5-stündigen Reise problemlos angedockt. Erstmals solle einer der 3 Taikonauten für 1 Jahr im All bleiben. China will bis 2030 Menschen zum Mond schicken. Das waren die Nachrichten.
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4: Der Pfingstmontag und er wird sich mit reichlich Sonnenschein präsentieren. Kaum Wolken, die unterwegs sind, schon gar kein Regen in Sicht. Der Sonnenschein wird uns den ganzen Tag über begleiten und die Temperaturen hochtreiben auf 25 bis 30 Grad. Also ein sommerlicher Tag, der heute ansteht. Und so geht's dann auch weiter. Morgen reichlich Sonnenschein, dabei trocken, Höchstwerte sogar noch ein bisschen höher. 28 bis 32 Grad, auch am Mittwoch freundlich und trocken. Das sind die aktuellen Werte. Gemessen in Chemnitz fast wolkenlos bei 17 Grad, in Dresden fast wolkenlos 16, Eisenach wolkenlos 15, Erfurt fast wolkenlos bei 16 Grad, Gardelegen wolkenlose 17, Hoyerswerda gleiches Bild bei 18, in Magdeburg bei 19, Neuhaus am Rennweg wolkenlose 15, Oschatz fast wolkenlos 17, Plauen wolkenlos 16, in Wernigerode 17 und Lutherstadt-Wittenberg gleichfalls bei 17 Grad. Der MDR Kulturverkehrsdienst meldet, das ist übersichtlich. heute. Keine Störungen, die uns beschrieben werden. Sie kommen überall wunderbar durch. Nur Blitzer, die stehen auch heute am Pfingstmontag. Zum Beispiel auf der A9 Richtung München zwischen Eisenberg und Bad Klosterlausnitz. Auf der A14 Richtung Dresden zwischen Kolbitz und Wolmirstedt. Und auf der A36 Richtung Braunschweig in Höhe Wernigerode Nord. Kommen Sie gut und sicher an Ihr Ziel. Wir wünschen gute Fahrt. Die Zeit jetzt 9.04 Uhr.
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4: Im Studio begrüßt Sie Sven Kochale. Ihnen einen schönen Start in diesen Pfingstmontag.

Postman von Joshua Rose hier bei MDR Kultur an diesem Feiertag. Es ist der Pfingstmontag, der 25. Mai und das haben wir vor in dieser Stunde. Gleich sind wir mal auf den Spuren von Paul Gerhardt unterwegs, einem der wichtigsten deutschsprachigen Kirchenlieddichter. Kirchenlieder natürlich auch heute zu den Gottesdiensten am Pfingstmontag. Vor 350 Jahren ist Paul Gerhardt gestorben. Doch was ist aus seinem Erbe geworden und wie prägt er bis heute die Musik in den Gotteshäusern? Das haben wir in Gräfenhainichen erfahren. Das ist die Geburtsstadt von Paul Gerhardt und schildern gleich mal, wie dort die musikalischen Ideen des Pfarrers gepflegt werden. Und wir mischen uns unter die schwarzen Leute. Das Wave-Gothic-Treffen in Leipzig erlebt heute sein Finale mit seinem speziellen Look und seiner speziellen Musik. Und dazu gehört zum Beispiel auch das finnische Musikprojekt Kauen, das seine Wurzeln ja eigentlich in Russland hat. Was dahinter steckt, das klären wir in einer guten halben Stunde.

0: The Winter's Tale von Lars-Erik Larsson. Hier ist MDR Kultur. 9.12 Uhr ist es jetzt an diesem Pfingstmontag. Und vielerorts beginnen jetzt die Gottesdienste. Und einen solchen werden wir in einer Dreiviertelstunde etwa übertragen. Und zwar diesmal aus dem Kloster und der Kaiserpfalz Memleben in Sachsen-Anhalt. Und ganz egal, welchen Gottesdienst man sich da herauspickt, irgendwie begegnet man immer dem Paul Gerhardt. Dann. Er gilt als einer der wichtigsten Kirchenlieddichter. Viele seiner Lieder werden bis heute sowohl im evangelischen als auch im katholischen Gottesdienst gesungen. Etwa Befiehl du deine Wege oder Geh aus, mein Herz, und suche Freud. In diesen Tagen jährt sich nun der Todestag von Paul Gerhardt zum 350. Mal. Und wir haben deshalb die Orte in unserer Region besucht, die besonders eng mit dem Pfarrer und Dichter verbunden sind. Und heute sind wir zu Besuch in dessen Geburtsort, Gräfenhainichen in Sachsen-Anhalt. Mein Kollege Klaus Fischer war dort für unsere Rubrik Religion und Gesellschaft.
1: Für mich ist Paul Gerhardt schon in meiner Jugend mir ein sehr lieber geworden,
2: sagt Lars Christian Reinhardt. Seit einem Dreivierteljahr ist der gebürtige Westfale Pfarrer in Gräfenhainichen.
1: Weil ich in meiner Jugend manch Schwieriges auch durchlebt habe. Und in dieser Zeit ist mir das Lied Befiehl du deine Wege eines geworden, das ich gesungen habe in Gemeinschaft, aber auch für mich alleine. Und letztendlich ist es ein großes Gebet.
3: Meine Oma war ein großer Paul Gerhardt-Fan, die konnte auch alle Texte auswendig und sie hat mir das sehr nahe gebracht.
2: Elisabeth Kleinert ist Kirchenmusikerin in Gräfenhainichen. Am Sonntag spielt sie die Orgel in den Gottesdiensten und sie leitet auch den Chor der Gemeinde.
3: Zu fast allen Chorauftritten wird mindestens ein Paul-Gerhardt-Lied gesungen.
1: Wir haben eine Paul-Gerhardt-Schule, Paul-Gerhardt-Straße, Paul-Gerhardt-Gemeindezentrum, Paul-Gerhardt-Kapelle. Er ist wirklich eine wichtige Persönlichkeit.
2: Betont Pfarrer Lars Christian Reinhardt. Das Geburtshaus von Paul Gerhardt steht leider nicht mehr. Es wurde im Dreißigjährigen Krieg von schwedischen Truppen zerstört. Eine Gedenktafel erinnert daran. So ist der wichtigste mit dem Pfarrer und Dichter verbundene Ort in Gräfenhainichen die Marienkirche. Hier wurde er 1607 getauft. Das Gotteshaus wurde zwar ebenfalls im Dreißigjährigen Krieg schwer beschädigt, aber danach wieder aufgebaut. Im 19. Jahrhundert bekam St. Marien einen stattlichen neuen Turm, bis heute das höchste Bauwerk der Stadt. Im Chorraum steht ein Taufstein aus dem späten Mittelalter, verziert mit gotischen Ornamenten. Er kam mit ziemlicher Sicherheit erst nach dem Dreißigjährigen Krieg hierher, sagt Pfarrer Lars Christian Reinhardt. Aber er hat natürlich im Geburtsjahr des späteren Pfarrers und Kirchenlieddichters schon existiert.
1: Sodass wir eine gewisse Ahnung haben, wie damals Taufsteine ausgesehen haben könnten, auch in dem Paul Gerhardt getauft worden ist.
2: Den Taufstein zeigt Wilmar Deisner regelmäßig den Touristen, die auf den Spuren Paul Gerhardts nach Gräfenhainichen kommen. Die freundliche und sehr agil wirkende Frau war ab 1998 für gut 10 Jahre stadtgeschichtliche Mitarbeiterin im Rathaus. Neben den Gästeführungen war es ihre Hauptaufgabe, die mehrheitlich nicht mehr kirchlich gebundene Bevölkerung der Stadt an Paul Gerhardt heranzuführen.
4: Da hatte ich dann 2003 einen Paul-Gerhardt-Freundeskreis gegründet und dann kam die Idee auf, wir treten an die Schulen heran.
2: So veranstaltet die Stadt seitdem alljährlich in der Marienkirche ein Paul-Gerhardt-Liedersingen zu seinem Geburtstag. Mit dabei sind sämtliche Schülerinnen und Schüler der 5. Klassen.
4: Dass jeder weiß, wer Paul Gerhardt war und wer uns heute noch ist, das ist ganz, ganz wichtig.
2: In diesem Jahr findet das Liedersingen am 5. Juni statt. Und auch der Pfarrer der Marienkirche, Lars Christian Reinhardt, wird selbstverständlich dabei sein.
1: Es ist auf jeden Fall eine Andockmöglichkeit, über diese historische Person, über Glauben miteinander ins Gespräch zu kommen.
2: Die Beschäftigung mit Paul Gerhardt lohnt sich in jedem Fall, findet die Gräfenhainicher Kirchenmusikerin Elisabeth Kleinert, besonders in schwierigen Lebenssituationen.
3: Wir haben alle unser Schicksal und wenn wir auf ihn schauen und seine Texte lesen, das ist uns ein Trost und ein Zuspruch und wir wissen, es geht wieder weiter.
0: Paul Gerhardt. Stationen eines Lebens. Klaus Fischer war an dessen Geburtsort in Gräfenhainichen. Hier ist MDR Kultur, 9:17 Uhr.

0: Out of Time Blur. Hier bei MDR Kultur. 9.24 Uhr, kurz vor 9:30 an diesem Pfingstmontag. Und vielleicht haben Sie Lust und Muße, heute eine besondere Entdeckung in Ihrer Heimat zu machen. Das geht, denn heute öffnen zum Beispiel erstmals die privaten Besitzer von Schlösser, Burgen, Gutshäusern in ganz Deutschland ihre Türen für Besucher. Der Ostdeutsche Schlössertag hat heute Premiere und maßgeblich daran beteiligt ist Sabine Ortmann. Sie selbst wohnt zwar gar nicht in einem Schloss, aber hat als Denkmalpflegerin im Ruhestand einen speziellen Blick auf die altehrwürdigen Gemäuer und sie hat diesen Tag mit organisiert. Im Gespräch mit MDR Kultur hat Sabine Ortmann ihre Idee erläutert und erklärt, dass es genau genommen ja weniger um klassische Schlösser geht, als vielmehr um Guts- und Herrenhäuser.
1: Korrekt, es sind im Prinzip keine Schlösser. Es handelt sich ja weitestgehend um Liegenschaften des Landadels, der ja mit seinem Gutsbetrieb jahrhundertelang das Leben auf dem Lande geprägt hat. Es wird ja meistens so als Schloss bezeichnet, denn das Schloss ist ja eigentlich die Residenz des Landesfürsten.
0: Ja, und was sind das eigentlich für Gastgeber, die da heute ihre Türen öffnen? Sind das Adelsfamilien, die nach der Wende etwa zurück in den früheren Familienbesitz gezogen sind?
1: Ja, also es ist so, dass die Damen und Herren ja auch ab und zu zum Tag des offenen Denkmals öffnen. Aber es ist so, dass man, abgesehen von der Geschichte der Häuser, die Damen und Herren eigentlich auch so ein bisschen das Türchen in die jüngere Geschichte, sprich nach 1945, öffnen und dort sehr interessante Geschichten erzählen können. Die Häuser waren ja im Grunde 45 enteignet worden. Die Eigentümer sind nach dem Westen gegangen und dann kamen LPGs rein, Gemeindeverwaltungen und man ist nicht sehr pfleglich mit diesen Objekten umgegangen, ja. Und nach der Wende haben also sich Leute aufgemacht, aus allen Berufsgruppen eigentlich auch, die gesagt haben, wir wollen ein bisschen individueller wohnen und wir wollen auch gleichzeitig ein bisschen kulturelles Erbe pflegen und haben solche Häuser gekauft. Und wir haben auch Vertreter so der alten Adelsfamilien. Und da muss ich das Klischee gleich von uns weisen. Es sind nicht die Reichen und Schönen, die man in den bunten Magazinen sieht. Nein, das sind ganz tolle, handfeste Leute. Nachfahren auch der Familien, die 45 enteignet worden sind. Und die diese Familienanwesen von der Treuhand zumeist erstmal gepachtet und dann gekauft haben. Und das ist immer wichtig zu sagen, es ist wirklich, haben auch viel Geld dorthin gelegt. Und man muss auch wieder, da ziehe ich den Hut davor, viele dieser Familien haben ganz tolle Stellen, Positionen in der alten Bundesrepublik gehabt. Ja, die Familie von Bismarck zum Beispiel. Georg von Bismarck war bei Mercedes einer der führenden Leute mit. Und er ist 1991 dann nach Braunsroda gekommen und hat gesagt, hier bin ich als Kind mit meinen Großeltern geflüchtet, kurz bevor die Russen kamen. Und er hat dort einen ganz tollen landwirtschaftlichen Betrieb mit seiner Frau auf die Beine gestellt. Heute ist es ein alter Herr und so ein bisschen der Senior unseres Vereins auch. Und ich muss Ihnen sagen, also das hat mich auch bewogen, in diesem Verein weiterzuarbeiten, abgesehen von den fachlichen Dingen, einfach was diese Leute auf die Beine stellen. Und da gibt es keine 8-Stunden-Tag, keine 6 Wochen Urlaub. Da wird natürlich Geld investiert. Das ist sehr, sehr viel Energie und Verantwortung.
0: Und da wird viel erzählt. Heute Denkmalpflegerin Sabine Ortmann hat die Premiere, diesen ersten ostdeutschen Schlössertag, mitorganisiert. Heute öffnen private Schlossbesitzer ihre Türen für Besucher. Dein schöner Auswuchstipps und noch mehr davon gibt es bei uns online unter mdr.de.

0: ist Electric Lofey hier bei MDR Kultur. 9.30 Uhr haben wir es.
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0: Da muss man gar nicht viel erzählen. Sonne satt heute an diesem Feiertag. Überall reichlich Sonnenschein, dazu wenige Wolken und kein Regen in Sicht. Überall trocken, die Höchstwerte 25 bis 30 Grad. Wir sind also im sommerlichen Bereich unterwegs und so geht's auch weiter. Morgen viel Sonnenschein und weiter trocken. Und es wird sogar noch ein bisschen wärmer. Höchstwerte 28 bis über 30 Grad örtlich. Am Mittwoch freundlich und trocken. Das ist der Trend und das sind die aktuellen Werte gemessen. In Chemnitz fast wolkenlose 18 Grad, Dresden leicht bewölkt 18, Eisenach wolkenlos 18, gleiches Bild in Erfurt. Der Fichteberg leicht bewölkt bei 14 Grad, Gera leicht bewölkt 19, Görlitz leicht bewölkt 18, Halle und Leipzig wolkenlose 19 Grad. Auch in Magdeburg wolkenloser Himmel bei schon 21, in Meiningen wolkenlos bei 19 Grad. Und damit der Blick auf die Straße, das ist übersichtlich. Keine Störungsmeldungen, die uns aktuell vorliegen. Sie kommen überall gut durch. Aber Blitzer gibt es auch heute am Feiertag. Zum Beispiel auf der A9 Richtung München zwischen Eisenberg und Bad Klosterlausnitz, auf der A14 Richtung Dresden zwischen Kolbitz und Wolmirstedt und ein Blitzer auf der A36 Richtung Braunschweig in Höhe Wernigerode Nord. Kommen Sie gut an Ihr Ziel. Soweit unser Verkehrsdienst. Die Zeit 9.31 Uhr.
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0: Manu Chao, Clandestino, hier bei MDR Kultur an diesem Vormittag, 9.37 Uhr, die Modefarbe zu Pfingsten. In Leipzig ist das zumindest seit etlichen Jahren schon schwarz, denn dann verabredet sich hier die schwarz gewandete Szene zum Wave-Gothic-Treffen. Heute geht das Treffen zu Ende. Und zum WGT gehört ja nicht nur das typisch schwarze Fantasie-Outfit, dazu gehört auch eine spezielle Musikmischung. Kim Wilde ist aufgetreten oder die einstürzenden Neubauten. Und auch das finnische Musikprojekt Kauen war zu erleben, wobei man da schon mal genauer hinschauen muss, denn die Gründer und Frontmann Anton Bierloff kommt ja ursprünglich gar nicht aus Finnland, sondern aus Russland. Und dort hat er schon 2007 sein erstes Album auf Finnisch veröffentlicht, obwohl er die Sprache da ja kaum beherrschte. Unser Reporter Jewgeni Dulepinski, der selbst aus Russland kommt, hat mit ihm gesprochen über Songtexte, die nicht unbedingt verstanden werden wollen, und über dieses besondere Gefühl, zu Hause zu sein.
1: Anton Bielow wächst in Tschelyabinsk auf, eine Industriestadt an der Grenze zwischen Ural und Sibirien. Wie er selbst sagt, lädt die Stadt nicht gerade dazu ein, sich professionell mit Musik zu beschäftigen, doch genau dort veröffentlicht er 2007 noch als junger Musiker sein erstes Album auf Finnisch.
2: Damals hatte ich eher zufällig ein paar Kassetten mit finnischen Bands in die Hände bekommen. Ich wusste nicht einmal, dass sie aus Finnland kamen. Ich wusste nur, dass sie in einer seltsamen und sehr schönen Sprache sangen. Für das erste Album habe ich einfach finnische Substantive genommen, die mit schönen Naturerscheinungen zu tun hatten. Hauptsache, sie klangen gut. So konnte ich die Stimme wie ein Instrument verwenden, ohne dass der Textinhalt wichtig war. Stattdessen konnten die Leute einfach den Klang der Stimme genießen.
1: Für sein Projekt wählte er den Namen Kauen. Auf Finnisch bedeutet das so viel wie für eine lange Zeit. Kurz darauf verlässt Anton Bielow seine Heimatstadt und zieht in die Ukraine.
2: Kiew war für mich so etwas wie der goldene Mittelweg. Die Mentalität der Menschen war mir vertraut. Gleichzeitig war der Umgang mit Musik dort schon deutlich europäischer. Mir hat Kiew sehr gefallen. Es war ein idealer Kompromiss zwischen Finnland, wohin ich damals noch nicht ziehen konnte, und Tscheljabinsk.
1: In Kiew lernt der Musiker seine spätere Frau Alina kennen. Sie wird auch Mitglied seines Musikprojekts. Zusammen ziehen sie zunächst nach Estland und später nach Finnland.
2: Sowohl Estland als auch Finnland erinnern mich viel stärker an die Landschaften meiner Heimat. Ich komme aus dem Ural, aus Ostsibirien. Nadelwälder, unzählige Seen, das ist mir vertraut. Damit bin ich aufgewachsen. Deshalb hat es mich dorthin gezogen.
1: Anton Bielow lernt weiter die finnische Sprache und macht Musik.
2: Ab dem zweiten Album haben unsere Texte dann auch inhaltlich eine Bedeutung. Meine finnischen Freunde haben mir beim Übersetzen und bei der Grammatik geholfen. Und jetzt, wo ich in Finnland lebe und Finnisch viel intensiver lerne, beginne ich, meine früheren Texte wirklich zu verstehen. Das ist eine ziemlich ungewöhnliche Erfahrung.
1: Doch dann beginnt Russland seine groß angelegte Invasion der Ukraine. Für Anton und seine ukrainische Frau Alina ist das ein schwerer Einschnitt. Die Nachrichten vom Krieg und der Verlust mehrerer Freunde treffen Anton Bielow tief. Wenn man ihn nach dem politischen Russland fragt, antwortet er:
2: Ich bin 2010 ausgewandert. Das ganze Chaos, das sich in den vergangenen 16 Jahren in Russland abgespielt hat, den Aufstieg von Alexei Nawalny, die Proteste, die Veränderungen im Land und auch die wirtschaftliche Entwicklung, all das habe ich nicht direkt miterlebt. In gewisser Weise stamme ich also aus einem Russland, das es heute nicht mehr gibt.
1: Während der Krieg tobt, verspürt Anton Bielow über mehrere Jahre hinweg kaum kreative Energie. An Musik sei in dieser Zeit kaum zu denken gewesen, sagt er. Mit Way Home erscheint erst 2025 sein neues Album.

0: was er selbst als Zuhause empfindet, ist für Anton Belov aber nicht leicht zu fassen.
1: Die einfachste Antwort auf die Frage, was für mich heute zu Hause ist, lautet: dort, wo mein Kater ist. Ich bin zu oft umgezogen. Das ist wohl das Schicksal von Menschen, die ständig weiterziehen. Auf gewisse Weise sind all die Orte, an denen ich gelebt habe, mein Zuhause. Tscheljabinsk, Kiew, auch in Tallinn fühle ich mich zu Hause. Und in Helsinki habe ich das Gefühl, genau am richtigen Ort zu sein.
2: Lipinski hat das Musikprojekt Kauen vorgestellt. Auszüge davon gab es jetzt an diesem Pfingstwochenende beim Wave-Gotik-Treffen in Leipzig. Mehr zur Musik dort und auch die Gesichter des WGT, die finden Sie bei uns online unter mdr.de.

Luisa Sobral an diesem Vormittag hier bei MDR Kultur, der Vormittag des Pfingstmontags. Und gleich übertragen wir einen Gottesdienst aus Memleben im Süden von Sachsen-Anhalt. Und auf diese Übertragung wollen wir Sie gern schon mal einstimmen. Vor über 1000 Jahren wurde das Kloster Memleben, wir schreiben das Jahr 979, als Benediktinerkloster und Grablege der ottonischen Kaiser gestiftet. Heute sind Kloster und Kaiserpfalz ein Museum. Die Ausstellung dort befasst sich mit kaiserlicher Geschichte und klösterlicher Tradition. Und klösterliches Leben ist temporär mit den Benediktinern aus Münzer-Schwarzach zurück nach Memleben gekommen. Was uns eint, ist größer als alles, was trennt. So das Motto des katholischen Gottesdienstes, den MDR Kultur im Radio und auch im Ersten der ARD im Fernsehen übertragen. Die Ruine der Stiftsbasilika zeugt noch heute von der einstigen Bedeutung und Größe dieses Ortes. Der Gottesdienst wird zwischen diesen Mauern dann im Freien gefeiert. Der Begriff Pfingsten kommt aus dem Griechischen, bedeutet schlicht 50, weil das Fest 50 Tage nach Ostern stattfindet. In der biblischen Geschichte erscheint der Heilige Geist den Jüngern Jesu und nimmt ihnen ihre Ängste. Voller Begeisterung verlassen sie ihr verschlossenes Haus in Jerusalem. Petrus predigt vor den Menschen vieler Nationen über die Liebe Gottes und Jesu Auferstehung. Und alle können ihn in ihren Sprachen verstehen, schreibt die Bibel. Am Pfingstmontag erzählt die Lesung der Apostelgeschichte von einem zweiten Pfingstfest. Die Botschaft Jesu gilt nicht nur gläubigen Juden, sondern allen Menschen, was Petrus überrascht. Es zelebrieren gleich der Bischof des Bistums Magdeburg, Gerhard Feige, und Pfarrer Jürgen Wolf. Musikalisch gestalten den Gottesdienst die Choralschola der Benediktinerabtei Münzer-Schwarzach und der Kammerchor der katholischen Gemeinde Weißenfels unter Leitung von Bruder Joel Schmidt und Andreas Moritz. Die Orgel spielt Tobias Geuter, es sprechen Andrea Knoblick, Nicole Abe und Pastorin Anne Vogel. Die kirchliche Leitung hat der Senderbeauftragte der katholischen Kirche beim MDR, Guido Erberich. In wenigen Augenblicken also schalten wir nach Memleben zu dieser Übertragung des MDR-Fernsehens für das erste Programm der ARD. Das verfolgen Sie dann auch hier im Radio bei MDR Kultur.

herzlich willkommen in unserer wunderschönen Klosterkirche hier in Memleben, in der Gemeinde Kaiserpfalz. Ich grüße Sie zu Hause auf Ihrem Sofa, am Radio, unterwegs auf Ihrem Smartphone und ganz besonders hier vor Ort, in dieser mittelalterlichen Kirchenruine im Herzen Deutschlands. Wir dürfen heute an diesem Pfingstmontag gemeinsam mit Ihnen allen den katholischen Fernsehgottesdienst hier in Memleben feiern. Ich freue mich, dass wir das gemeinsam mit dem Bischof des Bistums Magdeburg, Dr. Gerhard Feige, der Schola aus unserer befreundeten Abtei Münster-Schwarzach sowie dem Kammerchor aus Weißenfels tun dürfen. Damit knüpfen wir an eine mittelalterliche Tradition in Memleben an, wo sich Benediktinermönche jahrhundertelang in eben dieser Kirche täglich zum Gebet versammelten. Hier, an diesem Ort, starben im 10. Jahrhundert König Heinrich I. und auch sein Sohn Kaiser Otto der Große. Hier in Memleben gründeten die Ottonen eines der ersten Benediktinerklöster der Region, welches bis heute an die Aufgabe der ottonischen Memoria erinnert. Heute und jetzt möchte ich Sie alle einladen, gemeinsam mit uns diesen Pfingstgottesdienst an eben diesem besonderen Ort zu feiern.

0: Beginnen wir diesen Gottesdienst im Namen des Vaters und des Sohnes und des Heiligen Geistes.
1: Amen.
0: Der Friede sei mit euch.
1: Und mit deinem Geist.
0: Wir feiern diesen Gottesdienst unter freiem Himmel, umgeben von altehrwürdigen Mauern einer Kirchenruine. Immer wieder haben Menschen Mauern errichtet. Bei manchen Mauern ist es gut, dass sie fallen, wie 1989 in Deutschland. Wenn sie fallen, kommen Menschen zusammen über viele Grenzen hinweg. Grenzen der Kultur, der Sprache, der Geschlechter, der Religionen und Konfessionen. Wir alle stehen unter dem offenen Himmel, ausgesetzt all den Wettern dieser Welt. Sie machen uns deutlich, unser Menschsein muss sich immer wieder bewähren, bei jedem Wetter. Ob die Sonne scheint, ob es regnet oder stürmt. Zu Pfingsten haben die Jünger den Schutz ihrer Mauern verlassen und sind hinaus in die Welt gegangen. Sie haben sich angreifbar gemacht und nahbar. Sie haben ihre Angst überwunden und brauchen doch immer wieder Mut. Diese Herausforderung der ersten Nachfolger Christi ist bis heute geblieben. Auch wir sind gerufen, aus den sicheren Mauern herauszutreten, auf die anderen zu und in die Welt hineinzugehen. Nicht immer gelingt uns das, aber wir dürfen darauf vertrauen, der auferstandene Herr ist mitten unter uns, sein Himmel ist offen. Er steht in allem bei, was uns gelingt und allem, was uns ängstigt und lähmt. Ihn wollen wir grüßen und um sein Erbarmen bitten. Amen.

Der Herr erbarme sich unser. Er nehme von uns Sünde und Schuld, damit wir mit reinem Herzen diese Feier begehen. Amen.

0: Lasset uns beten. Gott und Vater unseres Herrn Jesus Christus, im neuen Bund berufst du aus allen Völkern dein Volk und führst es zusammen im Heiligen Geist. Gib, dass deine Kirche ihrer Sendung treu bleibt, dass sie ein Sauerteig ist für die Menschheit, die du in Christus erneuern und zu deiner Familie umgestalten willst. Darum bitten wir durch ihn, der in der Einheit des Heiligen Geistes mit dir lebt und herrscht in alle Ewigkeit.
1: Amen.
2: Die Apostelgeschichte erzählt eine bewegende Begebenheit. Petrus und der römische Hauptmann Cornelius haben durch das Wirken des Heiligen Geistes gleichzeitig Visionen. Daraufhin lädt Cornelius Petrus und seine Begleiter in sein Haus ein. Petrus erkennt überrascht, die frohe Botschaft gilt allen Menschen, nicht nur den Juden. Und begeistert predigt er von dieser Erkenntnis. Gott sieht mehr als wir. Er sieht nicht auf die Herkunft, die finanzielle Situation, nicht auf Kleidung oder körperliche Merkmale. Auch die Vergangenheit eines Menschen ist kein Hinderungsgrund dafür, dass diese Welt besser wird. Alles, was wir erlebt haben, was wir richtig oder falsch gemacht haben, gehört zu uns. Mit allem können wir jederzeit zu Gott kommen. Petrus formuliert hier auch eine Idee unseres Grundgesetzes. Alle Menschen sind gleich. Und wie zur Bestätigung kommt der Heilige Geist ein zweites Mal auf alle im Haus herab.
3: Lesung aus der Apostelgeschichte. In jenen Tagen begann Petrus zu reden und sagte: Wahrhaftig, jetzt begreife ich, dass Gott nicht auf die Person sieht, sondern dass ihm in jedem Volk willkommen ist, wer ihn fürchtet und tut, was recht ist. Er hat uns geboten, dem Volk zu verkünden und zu bezeugen, dieser ist der von Gott eingesetzte Richter der Lebenden und der Toten. Von ihm bezeugen alle Propheten, dass jeder, der an ihn glaubt, durch seinen Namen die Vergebung der Sünden empfängt. Noch während Petrus dies sagte, kam der Heilige Geist auf alle herab, die das Wort hörten. Die gläubig gewordenen Juden, die mit Petrus gekommen waren, konnten es nicht fassen, dass auch auf die Heiden die Gabe des Heiligen Geistes ausgegossen wurde. Denn sie hörten sie in Zungen reden und Gott preisen. Petrus aber sagte: Kann jemand denen das Wasser zur Taufe verweigern, die ebenso wie wir den Heiligen Geist empfangen haben? Und er ordnete an, sie im Namen Jesu Christi taufen zu lassen. Wort des lebendigen Gottes.
1: Danke.

0: Der Herr sei mit euch. Aus dem heiligen Evangelium nach Johannes.
1: Ehre sei dir, O Herr.

In jener Zeit sprach Jesus zu seinen Jüngern: Wenn der Beistand kommt, den ich euch vom Vater aus senden werde, der Geist der Wahrheit, der vom Vater ausgeht, dann wird er Zeugnis für mich ablegen. Und auch ihr legt Zeugnis ab, weil ihr von Anfang an bei mir seid. Das habe ich euch gesagt, damit ihr keinen Anstoß nehmt. Sie werden euch aus der Synagoge ausstoßen. Ja, es kommt die Stunde, in der jeder, der euch tötet, meint, Gott einen heiligen Dienst zu leisten. Das werden sie tun, weil sie weder den Vater noch mich erkannt haben. Noch vieles habe ich euch zu sagen, aber ihr könnt es jetzt nicht tragen. Wenn aber jener kommt, der Geist der Wahrheit, wird er euch in der ganzen Wahrheit leiten. Denn er wird nicht aus sich selbst herausreden, sondern er wird reden, was er hört, und euch verkünden, was kommen wird. Er wird mich verherrlichen, denn er wird von dem, was mein ist, nehmen und es euch verkünden. Alles, was der Vater hat, ist mein. Darum habe ich gesagt, er nimmt von dem, was mein ist, und wird es euch verkünden. Evangelium unseres Herrn Jesus Christus.

wach auf, du deutsches Land, du hast genug geschlafen. So beginnt ein geistliches Lied aus dem 16. Jahrhundert, der Zeit des Bauernkrieges, durch den auch dem Kloster Memleben unermesslicher Schaden zugefügt wurde. Und in einer weiteren Strophe heißt es, die Wahrheit wird jetzt unterdrückt, will niemand Wahrheit hören. Die Lüge wird gar fein geschmückt, man hilft ihr oft mit Schwören. Dadurch wird Gottes Wort veracht, die Wahrheit höhnisch auch verlacht, die Lüge tut man Ehren. Beschämend ist, dass dieses Lied ja Missstände einer Zeit beschreibt, die als christlich galt. Aber auch in anderen Epochen und Zusammenhängen hatte es die Wahrheit nicht immer leicht, wurde sie oftmals verfälscht oder sogar rigoros bekämpft und mundtot gemacht. Und wie ergeht es ihr heutzutage? Schon seit langem machen nicht nur wieder Verschwörungstheorien, Ideologien oder Mythen die Runde, sondern werden von bestimmten Gruppen gezielt Falschmeldungen, auch Fake News genannt, in die Welt gesetzt und Desinformationskampagnen gestartet. Politische, soziale oder wirtschaftliche Gründe sind dafür ausschlaggebend. Absicht ist es, die öffentliche Meinung zu manipulieren, Misstrauen zu verbreiten, Polarisierungen zu verstärken und freiheitliche Demokratien zu schwächen. Dabei scheut man sich auch nicht davor, die Wirklichkeit in absurder Weise sogar ins völlige Gegenteil zu verkehren. Ein rhetorisches und psychologisches Mittel, mit dem man Ursachen, Täter und Opfer oder Fakten und Visionen systematisch vertauscht. Versucht wird damit, eine Deutungshoheit zu gewinnen, Kritiker zu verwirren und eigene Verfehlungen auf andere zu übertragen. Ein krasses Beispiel dafür ist, wenn unsere gegenwärtige Bundesrepublik als Meinungsdiktatur und Überwachungsstaat diffamiert wird, der DDR oder Hitlerdeutschland vergleichbar, obwohl man sich selbst darin von den Steuern aller mitfinanziert durchaus beträchtlich entfalten kann. Und uns Kirchen verleumden und denunzieren manche als vom Teufel geschickt, gottlos und komplett dem Weltlichen verfallen, um von ihrem eigenen antichristlichen Kurs abzulenken. Neben solchen Täuschungsmanövern sind es aber auch gefühlte Wahrheiten oder Halbwahrheiten,

Jesus zu seinen Jüngern sagen, dass er den Geist der Wahrheit, der vom Vater ausgeht und für ihn Zeugnis ablegt, senden und dieser sie in der ganzen Wahrheit leiten werde. An anderer Stelle im Johannesevangelium heißt es zudem: Wenn ihr in meinem Wort bleibt, seid ihr wahrhaft meine Jünger. Dann werdet ihr die Wahrheit erkennen und die Wahrheit wird euch befreien. Was kann damit gemeint sein? Oder noch grundsätzlicher mit Pontius Pilatus bei seinem Verhör Jesu gefragt: Was ist Wahrheit? Damals blieb diese Frage unbeantwortet. Aber auch heute ist es schwer, darauf eine allen Perspektiven gerecht werdende Antwort zu geben. Dazu ist der Begriff viel zu schillernd. Wird er fachspezifisch und historisch auch recht unterschiedlich diskutiert und verstanden. Mal geht es um ein abstraktes philosophisches Konzept, mal um einen praktischen Maßstab, Dinge so auszudrücken, wie sie tatsächlich sind. Was ist Wahrheit? Manche meinen, im Besitz der Wahrheit zu sein und schlagen anderen das, was sie dafür halten, fanatisch und lieblos gewissermaßen wie einen nassen Lappen um die Ohren. Das ist gefährlich und oftmals nichts anderes als der Ausdruck einer Ideologie, die vorgibt, für alle Probleme die absolute Lösung zu haben. Christlich verstanden ist Wahrheit aber mehr als eine rigorose Behauptung, Theorie oder Lehre. Und so hören wir Jesus auch im Johannesevangelium sagen: Ich bin der Weg, die Wahrheit und das Leben. Er steht für die göttliche Wahrheit, für Orientierung und Verlässlichkeit in einer komplexen und komplizierten Welt. Damit ist für uns Christen die Wahrheit eine lebendige Person. Zu ihr kann man eine Beziehung aufbauen und mit ihr das Gespräch suchen. Niemals aber ist es möglich, sie zu besitzen. In diesem Sinn versteht sich die Kirche auch nicht als Eigentümerin der Wahrheit, wohl aber als deren Hüterin. Immer wieder verweist sie auf das Evangelium und legt nahe, sich an Jesus Christus auszurichten, seinem Wort und Beispiel zu folgen und sich vom Geist Gottes leiten zu lassen. Das ist die Wahrheit, die Vertrauen verdient und die sich schließlich darin zeigt, wie wir leben und handeln. Überall in der Welt beobachten wir aber derzeit mit Sorge, dass Eigeninteressen wichtiger werden als der Sinn für Solidarität und Barmherzigkeit und das menschliche Miteinander zunehmend verwahrlost. Parolen wie Privat geht vor Katastrophe oder wir zuerst zeugen von einem überzogenen Individualismus und sozialem Desinteresse. Keinem Gespür dafür, was im Leben wirklich zählt und sowohl den Einzelnen wie dem Gemeinwohl zugute käme. Demgegenüber gilt es für alle, die wahrhaft Jünger Christi sein wollen, Gott und den Nächsten zu lieben und sich für die Achtung der Würde und Rechte eines jeden Menschen einzusetzen. Für Freiheit und Toleranz, Empathie und Zusammenhalt. Nicht in Ab- und Ausgrenzung liegt der Schlüssel für ein gelingendes Leben, sondern in der Bereitschaft, es mit anderen geschwisterlich zu teilen und so bei allen Sorgen und Problemen zu einem ermutigenden Zeichen der Hoffnung zu werden. Dazu sind wir von dem herausgefordert und gesendet, der von sich sagt: Ich bin der Weg, die Wahrheit und das Leben. Er hat auch verheißen, bis ans Ende der Welt bei uns zu sein und uns das Geheimnis der Erlösung durch seinen Geist immer tiefer zu erschließen. Im Vertrauen darauf lasst uns auch heute bitten: Komm, Heiliger Geist, der Leben schafft, erfülle uns mit deiner Kraft, du öffnest uns den stummen Mund und machst der Welt die Wahrheit kund. Sind wir uns dessen bewusst, dass das aber auch bedeutet, selbst wachsam zu sein und inmitten aller Verlogenheit unserer Zeit mit Leib

0: Wir wollen für uns und andere beten. Im Vertrauen auf den Geist sendenden Gott beten wir jemals am Ende gemeinsam: Komm, Heiliger Geist.
1: Barmherziger Gott, du hast durch deinen Sohn den Heiligen Geist zu uns gesendet. Der Heilige Geist ist die Quelle des Friedens. Wir bitten dich für alle Völker und Menschen, die im gegenseitigen Hass und Unfrieden leben. Sende deinen heiligen, guten Geist des Friedens. Wir rufen dir zu.
2: Komm, Heiliger Geist.
3: Wir bitten dich für alle, die für die Wahrheit des Glaubens eintreten und die Gemeinden aktiv gestalten. Wir bitten für die Christen aller Konfessionen um das Geschenk der Einheit. Damit die Welt zum Glauben findet, sende deinen heiligen, guten Geist der Einheit. Wir rufen dir zu.
2: Komm, Heiliger Geist.
1: Wir bitten für alle, die auf der Suche nach Antworten sind. Für alle, die verlernt haben, durch ihr Gebet nach Antworten zu fragen. Wir bitten für alle Menschen, denen wir unser Gebet versprochen haben. Sende deinen heiligen, guten Geist des Gebets. Wir rufen dir zu.
2: Komm, Heiliger Geist.
3: Wir bitten dich für alle Kranken und Einsamen, für die Trauernden und Notleidenden. Sende deinen heiligen, guten Geist des Trostes. Wir rufen dir zu.
2: Komm, Heiliger Geist.
1: Wir bitten dich für alle, die von der Angst in dieser Welt getrieben sind, die den Mut verloren haben. Wir bitten für alle Sterbenden und um Aufnahme in den Himmel für all unsere Verstorbenen. Sende deinen heiligen, guten Geist der Hoffnung. Wir rufen dir zu.
2: Komm, Heiliger Geist.
3: Alles Ungesagte legen wir in der Stille in deine Hände. Wir rufen dir zu.
2: Komm, Heiliger Geist.
0: Barmherziger Gott, durch Worte und Zeichen auf vielfältige Weise kommst du uns nahe. Heute wie gestern und morgen wie heute. Das glauben wir mit Jesus, deinem geliebten Sohn, in der Gemeinschaft des Heiligen Geistes. Amen.

Lasset uns beten. Gott, unser Vater, nimm unsere Gaben an, in denen das Opfer deines Sohnes gegenwärtig wird. Aus seiner Seitenwunde ist die Kirche hervorgegangen als Werk des Heiligen Geistes. Lass sie ihren Ursprung nie vergessen, sondern daraus in dieser Feier Heil und Leben schöpfen.

Er hat ein Herz für die Armen und die Kranken, die Ausgestoßenen und die Sünder. Den Bedrängten und den Verzweifelten war er ein Bruder. Sein Leben und seine Botschaft lehren uns, dass du für deine Kinder sorgst wie ein guter Vater und eine liebende Mutter. Darum rühmen wir deine Güte und Treue

Ja, du bist heilig, großer Gott. Du liebst die Menschen und bist ihnen nahe. Gepriesen sei dein Sohn, der immer mit uns auf dem Weg ist und uns um sich versammelt zum Mahl der Liebe. Wie den Jüngern deutet er uns die Schrift und bricht das Brot für uns. So bitten wir dich, gütiger Vater, sende deinen Heiligen Geist über diese Gaben von Brot und Wein herab. Erheilige sie, damit sie uns werden Leib und Blut unseres Herrn Jesus Christus. Am Abend vor seinem Leiden nahm er beim Mahl das Brot und sagte dir Dank, brach das Brot, reichte es seinen Jüngern und sprach: Nehmet und esset alle davon, das ist mein Leib, der für euch hingegeben wird. Ebenso nahm er nach dem Mahl den Kelch, dankte wiederum, reichte ihn seinen Jüngern und sprach: Nehmet und trinket alle daraus. Das ist der Kelch des neuen und ewigen Bundes, mein Blut, das für euch und für alle vergossen wird zur Vergebung der Sünden. Tut dies zu meinem Gedächtnis.

0: Geheimnis des Glaubens.
1: Darum, gütiger Vater, feiern wir das Gedächtnis deines Sohnes, der uns erlöst hat. Durch sein Leiden und seinen Tod am Kreuz hast du ihn zur Herrlichkeit der Auferstehung geführt und ihn erhöht zu deiner Rechten. Wir verkünden dieses Werk deiner Liebe, bis er wiederkommt, und bringen dir das Brot des Lebens und den Kelch des Segens dar. Wir feiern das Opfer Christi, das er uns anvertraut hat. Er hat sich für uns hingegeben und schenkt uns Anteil an seinem Leib und Blut. Wir bitten dich, schau gütig auf die Gabe deiner Kirche und gib, dass wir im Geist deiner Liebe für immer verbunden bleiben mit ihm und untereinander.
2: Barmherziger Gott, durch die Teilnahme an diesem Mahl stärke uns in der Einheit. Lass uns in Gemeinschaft mit unserem Papst Leo und unserem Bischof Gerhard, mit allen Bischöfen, Priestern, Diakonen und Ordenschristen und mit deinem ganzen Volk in Vertrauen und Hoffnung deine Wege gehen und für alle eine Quelle der Freude und Zuversicht sein. Vater, erbarme dich unserer Schwestern und Brüder, die im Frieden Christi heimgegangen sind, und aller Verstorbenen, deren Glauben du allein kennst. Lass sie dein Angesicht schauen und schenke ihnen das Leben in Fülle. Wenn unser eigener Weg zu Ende geht, nimm auch uns für immer bei dir auf und lass uns zusammen mit der seligen Jungfrau und Gottesmutter Maria, mit ihrem Bräutigam, dem heiligen Josef, mit den Aposteln und Märtyrern, mit den Heiligen unseres Bistums und mit allen Heiligen dich loben und preisen durch unseren Herrn Jesus Christus.
3: Durch ihn und mit ihm und in ihm ist dir Gott allmächtig.

0: Für uns Christen ist Gott nicht nur irgendeine unpersönliche Schicksalsmacht. Wir dürfen Du zu ihm sagen und ihn Vater nennen. Darum lasst uns vertrauensvoll mit den Worten Jesu beten. Vater unser im Himmel, geheiligt werde dein Name, dein Reich komme, dein Wille geschehe, wie im Himmel, so auf Erden. Unser tägliches Brot gib uns heute und vergib uns unsere Schuld, wie auch wir vergeben unseren Schuldigern. Und führe uns nicht in Versuchung, sondern erlöse uns von dem Bösen.
1: Erlöse uns, Herr, von allem Bösen und gib Frieden in unseren Tagen. Komm uns zu Hilfe mit deinem Erbarmen und bewahre uns vor Verwirrung und Sünde, damit wir voll Zuversicht das Kommen unseres Erlösers, Jesus Christus, erwarten.
2: Denn dein ist das Reich und die Kraft und die Herrlichkeit in Ewigkeit.
1: Der Herr hat am Pfingsttag den Heiligen Geist gesandt, damit er die Kirche aus allen Völkern in Einheit und Liebe zusammenfüge. Darum bitten wir, Herr Jesus Christus, du Sieger über Sünde und Tod, schau nicht auf unsere Sünden, sieh vielmehr auf den Glauben deiner Kirche und schenke ihr und uns allen nach deinem Willen Einheit und Frieden. Der Friede des Herrn sei allezeit mit euch.
3: Gebt einander ein Zeichen des Friedens und der Versöhnung.

0: Seht das Lamm Gottes, das hinwegnimmt die Sünde der Welt.
1: Herr, ich bin nicht würdig, dass du eingehst unter mein Dach, aber sprich nur ein Wort, so wird meine Seele gesund.
0: Wenn der Geist der Wahrheit kommt, wird er euch in die volle Wahrheit einführen. Halleluja. Der Leib Christi. Der Leib Christi.

Gütiger Gott, bewahre dem Volk der Erlösten deine Liebe und Treue. Das Leiden deines Sohnes hat uns gerettet. Sein Geist, der von dir ausgeht, führe uns den rechten Weg.

Nun sind wir fast am Ende des Gottesdienstes angekommen. Unter folgender Telefonnummer sind wir bis 13 Uhr für Sie erreichbar. 03-4672-938733. Ich wiederhole. 03-4672-938733. Abschließend möchte ich Sie einladen, diese geschichtsträchtige Region im romantischen Unstruttal am Rande des Burgenlandkreises auch zu besuchen. Kommen Sie in Scharen an diesen wunderschönen Ort an der Straße der Romanik, gewandert, geradelt, gepaddelt oder gefahren. Erkunden Sie diese eindrucksvolle Region an Saal und Unstrut, die nicht ohne Grund auch das Toskana des Nordens genannt wird. Verbringen Sie eine entspannende und inspirierende Zeit hier bei uns im Kloster Memleben. Lassen Sie sich von unserem Klostergarten, den Ausstellungen und vor allem unserer Krypta überraschen. Erkunden Sie die gesamte Weinregion Saale-Unstrut und überzeugen Sie sich von unserer Gastfreundschaft. Aber vorher dürfen wir Bischof Feige nun um den Segen Gottes bitten.

0: Segne euch der allmächtige und barmherzige Gott, der Vater und der Sohn und der Heilige Geist.
1: Amen.
2: Geht hin in Frieden.
1: Dank sei Gott.

0: MDR Kultur und das erste Programm der ARD übertrugen heute an diesem Pfingstmontag einen katholischen Gottesdienst aus dem Kloster um der Kaiserpfalz Memleben, Sachsen-Anhalt. Es zelebrierten der Bischof des Bistums Magdeburg, Gerhard Feige, und Pfarrer Jürgen Wolf. Musikalisch gestalteten den Gottesdienst die Benediktinerabtei Münzer-Schwarzach und der Kammerchor der katholischen Gemeinde Weißenfels unter der Leitung von Bruder Joel Schmidt und Andreas Moritz. An der Orgel spielte Tobias Geuter. Sprecherinnen waren Andrea Knopig, Nicole Abe und Pastorin Anne Vogel. Die kirchliche Leitung der Übertragung hatte der Senderbeauftragte der katholischen Kirche beim MDR, Guido Erbrich. Gleich bei uns die Nachrichten.
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2: Um 11 Uhr mit Frank Thomas. Der Wirtschaftsweise Achim Truger schlägt vor, dass auch Beamte in die gesetzliche Krankenversicherung einzahlen. Der Ökonom sagte der Neuen Osnabrücker Zeitung, durch ihr gutes Gehalt könnten sie die Finanzen der Kassen stärken. Truger plädiert zudem dafür, Lehrer und Uniprofessoren nicht zwingend zu verbeamten. Das wäre langfristig ein guter Weg, Staatsdiener stärker in die Solidargemeinschaft einzubinden. Sonst habe man irgendwann eine Art Klassensystem. Truger berät die Bundesregierung zu Fragen der gesamtwirtschaftlichen Entwicklung. Einen Tag nach dem russischen Raketengroßangriff auf die Region Kiew gehen die gegenseitigen Attacken weiter. Bei ukrainischen Drohnenangriffen in den russischen Grenzregionen Belgorod und Bryansk sind nach Behördenangaben 2 Personen getötet worden. In der Stadt Belgorod fielen Strom und Wasser aus. Aus der südukrainischen Region Cherson meldeten die dortigen Behörden 2 Tote und 16 Verletzte durch russische Angriffe. Im Iran ist im Zusammenhang mit den Massenprotesten erneut ein Mann hingerichtet worden. Wie die Nachrichtenagentur Tasnim berichtet, wurde er am Morgen gehängt. Zuvor habe der oberste Gerichtshof das Urteil bestätigt. Der Mann soll auf Sicherheitskräfte geschossen und in der Region Isfahan ein Regierungsgebäude angegriffen haben. Die iranische Führung hatte die landesweiten Massenproteste im Januar brutal niederschlagen lassen. Reichlich Regen und warmes Wetter in den vergangenen Wochen sorgt auf den Feldern in Mitteldeutschland für gutes Wachstum. Die Landesbauernverbände erwarten deshalb eine normale bis gute Getreideernte. Die Trockenzeit im März und April habe das Getreide nicht geschädigt. Auch frisch ausgesäte Sommerkulturen wie Mais und Rüben stünden gut da. Sorge bereitet den Landwirten, den Verbänden zufolge, die niedrigen Getreidepreise. Sie liegen deutlich unter dem Niveau der Vorjahre bei gleichzeitig gestiegenen Kosten. Gemeinnützige Organisationen und Einrichtungen in Thüringen haben zuletzt deutlich weniger Geld von Gerichten und Staatsanwaltschaften erhalten. Nach Angaben des Justizministeriums in Erfurt kamen im vergangenen Jahr knapp 2,4 Millionen Euro an Geldauflagen aus Verfahren zusammen. 2023 seien es noch mehr als 3 Millionen Euro gewesen. Damit würden Vereine und soziale Träger unterstützt, beispielsweise beim Opferschutz. Der höchste Einzelbetrag ging an eine Elterninitiative für krebskranke Kinder in Jena. Das waren die Nachrichten.
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0: Mit viel Sonnenschein geht's durch diesen Pfingstmontag. Das merken wir an diesem Vormittag schon. Reichlich Sonnenstrahlen, die uns da begleiten. Dazu wenige Wolken nur und es wird auf alle Fälle trocken bleiben. Und die Höchsttemperaturen im sommerlichen Bereich bei 25 bis 30 Grad. Und morgen wird sogar noch ein bisschen wärmer. Dann Maximalwerte über der 30-Grad-Marke. Dazu wieder viel Sonne und trocken. Auch am Mittwoch freundlich, trocken und etwas kühler. Das sind die aktuellen Werte. Gemessen in Dresden wolkenlose 19 Grad, Eisenach wolkenlos bei 20, Erfurt leicht bewölkt 19, Gardelegen wolkenlos bei 21 Grad, Hoyerswerda fast wolkenlos 20, Magdeburg wolkenlos 21, Neuhaus am Rennweg 19 Grad. In Oschatz wolkenlos bei 19, Plauen bei 21, Wernigerode 20 und auch Lutherstadt-Wittenberg wolkenlos bei 20 Grad. Der MDR Kulturverkehrsdienst meldet: Vorsicht auf der A2 Richtung Berlin. Zwischen Netzen und Lenin liegt ein totes Reh auf der linken und mittleren Fahrspur. A9 Frankfurt Richtung Dresden in der Abfahrt Chemnitz-Glöser Behinderungen wegen Reinigungsarbeiten. Und die A13 Richtung Dresden zwischen Klettwitz und Ruhland stockender Verkehr derzeit an der Baustelle. Planen Sie etwa 10 Minuten mehr Zeit ein. Und die Blitzer haben wir auch noch. Auf der A9 Frankfurt Richtung Dresden zwischen Hermsdorf Ost und Rüdersdorf. Auf der A9 Richtung München zwischen Eisenberg und Bad Klosterlausnitz, auf der A14 Richtung Dresden zwischen Kolbitz und Wolmirstedt und auf der A36 ein Blitzer Richtung Braunschweig in Höhe Wernigerode Nord. Kommen Sie gut und sicher an Ihr Ziel. Die Zeit jetzt 11.04 Uhr.
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0: Am Mikrofon begrüßt Sie Sven Kochale. Ihnen einen schönen Feiertag.

Gute Laune Musik übers Radio. KC and the Sunshine Band, Get Down Tonight hier bei MDR Kultur. Wir haben es kurz nach 11 und das haben wir vor in dieser Stunde. Gleich sind wir in Paris unterwegs und entdecken die literarischen Seiten der Weltstadt. Und dabei geht es insbesondere um zwei benachbarte Buchhandlungen, die mit ihrer Auswahl und mit ihrer Haltung Maßstäbe gesetzt haben und die damit auch deutschen Buchhandlungen etwas geben können. Damit setzt sich unser Sachbuch der Woche auseinander. Die Buchhandlung der Exilanten. Exilanten heißt es, von Uwe Neumar. Gleich blättern wir mal darin. Und dann sind wir zu Gast in Leinefelde in Thüringen, eine Stadt, die sich immer wieder gewandelt hat und ihre Stadtentwicklung jetzt mit der Gandesgartenschau 2026 ein neues Kapitel hinzufügt. In einer halben Stunde etwa. Mehr dazu.

0: die leisen Töne. Lean Me On mit Randy Crawford hier bei MDR Kultur. Gleich haben wir es 11:45 und damit laden wir mal ein in die Welt der Buchläden. Was hat es da nicht für Debatten zuletzt gegeben um den Deutschen Buchhandlungspreis? Wir erinnern uns, gleich 3 Läden waren überraschend von der Liste der preiswürdigen Geschäfte gestrichen worden, weil der Verdacht des Extremismus formuliert worden war. Was damit genau gemeint sein könnte, hat sich allerdings bis heute nicht so richtig erklärt. Und da kommt nun das Buch von Uwe Neumar vielleicht gerade richtig, um die aufgeregte Debatte etwas zu beruhigen. In seinem Buch »Die Buchhandlung der Exilanten« stellt er die vielleicht berühmtesten Buchhandlungen des 20. Jahrhunderts vor und zeigt, wie diese nicht nur Literaten gefördert haben und für das freie Wort eingetreten sind. Die Buchhandlung Shakespeare and Company und das Haus der Bücherfreunde in Paris. Tino Dallmann stellt die Buchhandlung der Exzellenten vor, vielleicht das Sachbuch der Stunde.
1: Es lassen sich nur schwer 2 Buchhandlungen vorstellen, die mehr Einfluss auf die Literatur nach dem Ersten Weltkrieg genommen haben als diese beiden. Die Buchhandlung Shakespeare and Company und das Haus der Bücherfreunde in Paris. Genauer gesagt in der Rue de l'Odéon. Über beide Buchhandlungen sind unzählige Bücher und Artikel geschrieben worden. Dessen ist sich Autor Uwe Neumar bewusst. Er erzählt erstmals die Geschichte der Buchhandlungen und ihrer Besitzerinnen bis zu der Zeit, als die Nationalsozialisten Paris besetzen.
2: Wie betäubt liefen Sylvia und Adrienne zum Boulevard Sebastopol, wo sie voller Beklemmung die endlose Prozession motorisierter deutscher Einheiten beobachteten. Panzer und Panzerwagen, darin Männer, die, den Helm auf dem Kopf, mit gekreuzten Armen dasaßen. Schwarzer Regen, notierte Adrienne am Abend vielsagend in ihr Okkupationstagebuch, das sie zwischen Mai und Juli 1940 führte.
1: Die Französin Adrienne Monnier und die US-Amerikanerin Sylvia Beach waren zu dieser Zeit längst wichtige Figuren der Pariser Literaturszene. Beide Frauen hatten mit ihren Geschäften Treffpunkte für französische und internationale Autoren geschaffen, in einer Zeit, in der Paris für Freiheit und Freizügigkeit stand. Bei Shakespeare and Company verkehrte beispielsweise der Ire James Joyce. Inhaberin Sylvia Beach traute sich, sein Manuskript Ulysses zu veröffentlichen, das andere Verlage als zu obszön abgelehnt hatten. Jahre später sollte sich der Einmarsch der Deutschen als tiefe Zäsur erweisen. Monnier und Beach erlebten, wie die Nationalsozialisten unliebsame Bücher auf Zensurlisten setzten und später Exilautoren in Lager steckten. Während Sylvia Beach als Amerikanerin ebenfalls interniert wurde, half Adrienne Monnier Exilanten wie Walter Benjamin und Siegfried Krakauer. Zum Glück verfügte sie durch ihre Kontakte über nicht unbeträchtlichen Einfluss.
2: Macht und Literatur verbanden sich in Frankreich auf besondere Weise in der Spezies des Dichterdiplomaten. Zu diesen Literaten, die politische Arbeit mit Kunstausübung verknüpften, zählten zu Adriennes Lebzeiten Paul Valéry, Jean Giraudoux, Paul Claudel, Paul Morin und Alexis Léger. Sie waren für französische Ministerien tätig und setzten dabei eine Tradition fort, die sich zu Beginn des 19. Jahrhunderts mit Chateaubriand und Stendhal glanzvoll etabliert hatte.
1: Geschickt verschränkt Uwe Neumar 2 Zeitebenen miteinander. Einerseits berichtet er in seinem erzählenden Sachbuch von der deutschen Okkupation, andererseits von der Blütezeit beider Buchhandlungen. Das schließt Begebenheiten ein, die zur Legende geworden sind. Zum Beispiel die regelmäßigen Besuche von Ernest Hemingway bei Shakespeare and Company. Die Buchhandlung der Exilanten ist auch ein Porträt zweier starker, selbstbewusster Frauen. Denn Adrienne Monnier und Sylvia Beach, die auch eine Liebesbeziehung verband, mussten sich gegen zahlreiche Widerstände durchsetzen.
2: Sie ignorierten die starren, konventionellen Trennwände zwischen Erfahrung und Unerfahrenheit, zwischen Alter und Jugend, männlich und weiblich. Beide Frauen wollten ein unabhängiges Leben außerhalb der traditionellen Ehe führen. Beide setzten sich dafür ein, die zeitgenössische Literatur in Frankreich bekannt zu machen.
1: Uwe Neumar hat eine akribische Recherche in eine fesselnde Lektüre verwandelt. Vor allem die Buchhändlerin, Autorin und Literaturvermittlerin Adrienne Monnier erfährt in seinem Buch nun die Würdigung, die sie verdient. Denn eine Biografie über sie gibt es bislang nicht. Und in Paris erinnert erst seit 2021 eine Gedenktafel an Monnier. die natürlich in der Rue de l'Odéon angebracht ist.
0: Tino Dallmann über das Buch »Die Buchhandlung der Exzellenten« von Uwe Neumar ist bei CH Beck erschienen. Das Buch hat 320 Seiten. Eine Empfehlung von MDR Kultur.

0: 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An diesem Pfingstmontag, 11.22 Uhr, haben wir es jetzt. Gestern konnten Sie in unserem Feiertagsprogramm zu Pfingsten schon den ersten Teil des Hörspiels Die Europäer von Henry James erleben. Und heute Abend ab 18 Uhr erfahren Sie hier, wie diese transatlantische Gesellschaftskomödie weitergeht und ausgeht. Wir tauchen noch mal ein in die Geschichte. Die Baronin Eugenie und deren Bruder Felix sind Mitte des 19. Jahrhunderts zu ihren Verwandten nach Amerika gereist. Allerdings hatten weder Familiensinn noch Neugier die vor der Scheidung stehende Baronin zu diesem Schritt veranlasst. Sie war nämlich auf der Suche nach einer guten Partie. Und die scheint sich in Mr. Acton zu finden, einem wohlhabenden Mann von Welt, der fasziniert ist von dieser scharfsinnigen, eleganten Frau. Und als er für einige Zeit nun auf Reisen gehen muss, hat sie sich von ihren Verwandten und deren amerikanischem Lebensstil bereits mehr und mehr zurückgezogen. Acton war allerdings währenddessen klar geworden, dass da mehr ist als nur Faszination. Und so besucht er die Baronin sofort nach seiner Rückkehr und scheint auch willkommen. Hier schon mal ein kleiner Ausschnitt.
1: Es ist sehr freundlich von Ihnen, zu dieser Stunde zu kommen.
2: Ich habe damit gerechnet, Sie drüben anzutreffen.
1: Ich war schon seit Tagen nicht dort.
2: Sie sind der Sache überdrüssig.
1: Das ist eine schreckliche Anschuldigung. Aber ich habe nicht den Mut, mich zu verteidigen.
2: Ich kritisiere Sie nicht. Ich habe so etwas erwartet.
1: Das ist ein Beweis außerordentlicher Intelligenz. Ich hoffe, Sie hatten eine angenehme Reise.
2: Keineswegs. Ich wäre viel lieber bei Ihnen gewesen.
1: Jetzt kritisieren Sie mich aber. Sie stellen Ihre eigene Treue meinem Wankelmut gegenüber.
2: Irgendetwas ist mit Ihnen passiert, seit ich fortging.
1: Sie sind weggegangen. Das ist mir passiert.
2: Wollen Sie damit sagen, dass Sie mich vermisst haben?

0: Ja.
1: Ein Stück der Nacht mit Armen ausgebreitet. 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

0: Jarl. Eino Löwenmark, so rann ich aus dem Wort.
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0: Für das Wetter braucht es heute nicht viele Worte. Ganz viel Sonnenschein wird uns begleiten. Nur wenige Wolken sind unterwegs. Es wird trocken bleiben und die Temperaturen steigen auf Maximalwerte zwischen 25 bis 30 Grad. Morgen wird sogar noch ein bisschen wärmer. Dann knacken wir die 30 Grad Marke. Dazu weiter viel Sonnenschein und trocken. Auch am Mittwoch freundlich und trocken, kein Regen in Sicht. Das sind die aktuellen Werte. Gemessen in Chemnitz wolkenlose 20 Grad, Dresden 20, Eisenach 21, Erfurt 20 Grad, auch der Fichteberg wolkenlos bei 17 Grad, Gera bei 21, Görlitz 19 Grad, Halle und Leipzig wolkenlose 21 Grad, keine Wolke am Himmel, auch über Magdeburg und Meiningen hier jeweils bei 22 Grad. Der MDR Kulturverkehrsdienst meldet, A2 Richtung Hannover zwischen Bornstedt und Eilsleben, Stau nach Unfall im Baustellenbereich, Verzögerung mindestens 20 Minuten. Die A4 Frankfurt Richtung Dresden, der Abfahrt Chemnitz-Glöser, Behinderungen wegen Reinigungsarbeiten. Und die A13 Richtung Dresden zwischen Klettwitz und Ruhland, Stau und stockender Verkehr an einer Baustelle plus 10 Minuten. Kommen Sie gut und sicher an Ihr Ziel. Soweit unser Verkehrsdienst. Die Zeit 11:33 Uhr.

war es zu Ende, Lullaby mit The Cure und Robert Smith hier bei MDR Kultur. An diesem Vormittag gleich entdecken wir die Landesgartenschau in Thüringen in Leinefelde bei Worbis. Leinefelde, eine Kleinstadt, die sich in den vergangenen Jahren immer wieder gewandelt hat. Und diesen Wandel wollen wir uns gleich mal genauer anschauen. Zuvor noch Jungle mit Carry On.

0: Popkultur am Pfingstmontag, an diesem Vormittag. 11.41 Uhr ist es und wir haben vielleicht den nächsten Ausflugstipp für Sie. Vielleicht für diesen Nachmittag, wie wäre es mit Thüringen, Leinefelde. Kaum eine Kleinstadt hat sich ja in wenigen Jahrzehnten so stark verändert wie eben dieses Örtchen vom kleinen Dorf in einer strukturschwachen Region zur sozialistischen Industriestadt und heute zur modernen Gartenstadt. Denn seit ein paar Wochen lädt hier nun die Landesgartenschau ein und macht den nächsten Wandel sichtbar. MDR-Kulturreporterin Marie-Therese Engemann über die bewegte Geschichte der Stadt.
1: Mit dem sogenannten Eichsfeldplan ging es 1959 los. Die grenznahe katholische Region soll wirtschaftlich und gesellschaftlich im sozialistischen Sinn aufgebaut werden. Zum einen, um den katholischen Glauben zurückzudrängen, erklärt der gebürtige Leinefelder und langjährige Bürgermeister der Stadt, Gerd Reinhardt.
2: Das ist nicht gelungen, weil die hier hinzugekommen sind, integrierten sich verhältnismäßig schnell. Wir hatten eben Katholiken, es war vielleicht so ein bisschen mehr als die Hälfte in Leinefelde der Einwohner, während woanders das ja 80-90% auf den Dörfern waren, aber bei uns war das halt so. Also Hälfte Katholiken, ein Viertel Protestanten, naja, und das andere Viertel, die hatten eben kein Gesangbuch, so will ich es mal formulieren.
1: Der zweite Plan war, in der strukturschwachen Gegend Arbeitsplätze zu schaffen. Mit einem Investitionsvolumen von mehr als 200 Millionen DDR-Mark brachte man die Industrie nach Leinefelde und Umgebung. Unter anderem wurde die große Baumwollspinnerei und Zwirnerei errichtet, mit 5000 Arbeitsplätzen.
2: Es waren Arbeitskräfte notwendig, die hierher kamen, und es gab Arbeit auch für die, die schon hier waren. Von 106 Orten wurden Arbeitskräfte für den Drei-Schicht-Betrieb der Baumwollspinnerei und Zwirnerei nach Leinefelde gefahren.
1: Die Baumwollspinnerei sorgte schließlich für einen wirtschaftlichen Aufschwung der Stadt, auch in Sachen Infrastruktur, erklärt Reinhardt weiter.
2: Leinefelde war natürlich bestens ausgestattet mit Sporteinrichtungen, mit Einkaufsmöglichkeiten. Gemäß der Devise, was es in Leinefelde nicht gab, es gab es in der ganzen DDR nicht. Aus Erfurt kam man nach Leinefelde, um eine Schiene zu kaufen.
1: Bis 1969 konnten rund 6000 Menschen angesiedelt werden. Sie lebten überwiegend in Plattenbauwohnungen. Zur damaligen Zeit sehr beliebt, erklärt Roland Senft, Architekt und Planer des Stadtumbaus.
3: Denn es waren komfortable Wohnungen mit fließend warmem Wasser, mit Heizung. Die waren an einer Stelle errichtet, wo man fußläufig zum Arbeitsplatz gehen konnte. Und das hat für einen gewissen Komfort gesorgt, die damaligen Leute sehr geschätzt haben.
1: Bis zur Wende. Danach folgte der Einbruch. Viele junge Menschen wanderten wegen fehlender Arbeit ab. Die Geburtenrate sank und zahlreiche Wohnungen in den Plattenbauten standen leer. Mit dem Bevölkerungsrückgang kam auch der wirtschaftliche Zusammenbruch, erklärt Gerd Reinhardt.
2: Weil parallel zur Wende gewissermaßen das wirtschaftliche Rückgrat, die Baumwollspinnerei und Zwirnerei, sukzessive an Bedeutung verlor, weil auf dem internationalen Markt, da wo Leinefelde eben mit angesiedelt war, die Textilindustrie mehr oder weniger zusammenbrach.
1: Das Ziel, die schrumpfende Stadt neu und lebenswerter zu gestalten. Es begann ein beispielhafter Stadtumbau. Wohnblöcke wurden modernisiert, zurückgebaut oder ersetzt, ohne neue Flächen zu versiegeln, erklärt Roland Senft.
3: Wir haben im Plattenbauten Maisonettwohnungen, wir haben teilweise die Erdgeschosswohnungen, die haben Gärten, das heißt also wie in einem Reihenhaus. Die Küchen haben jetzt auch eine Belichtung, was früher nicht der Fall war. Die Balkone sind größer mit Wintergärten. Alles das, was man eigentlich von einer modernen Wohnung erwartet, konnten wir zumindest größtenteils auch in diesem Plattenbau realisieren.
1: Außerdem wurden Wohnungen barrierefrei modernisiert, Plattenbauten umgebaut oder ersetzt. Für dieses nachhaltige Stadtentwicklungskonzept erhielt Leinefelde zahlreiche nationale und internationale Auszeichnungen, darunter den World Habitat Award der Vereinten Nationen. Ziel der Planung war es, Stadt und Natur wieder stärker zu verbinden. Besonders sichtbar wird das entlang der grünen Achse. Sie führt vom Bahnhof am Mertensteich entlang bis zum Fluss Ohne. Dort befindet sich heute das Hauptgelände der Landesgartenschau.
0: Und die blickt jetzt auf diese Pflanzen und wie sich die Stadt damit weiter verändert. Marie-Therese Engemann über Leinefelde und wie die Lager, die Landesgartenschau tatsächlich funktioniert. Welches Konzept hier hinterlegt ist und wie die Pflanzen die Stadt weiterhin verändern. Dazu mehr heute Nachmittag. Ab 17 Uhr gibt es eine ganze Stunde rund um die Landesgartenschau hier im Radio bei MDR Kultur.

0: Anderson, Love is a five-letter word. Und über die Liebe hat auch Wim Wenders, der Filmemacher, viel zu erzählen. Und ihn haben wir gleich zu Gast im MDR Kulturcafé. Er wird nämlich, der Wim Wenders, in wenigen Tagen mit dem Deutschen Filmpreis ausgezeichnet, mit der Lola, für dein Lebenswerk. Und das hat ja eine Menge zu bieten. Wim Wenders gewann die Goldene Palme in Cannes, wurde 4-mal für einen Oscar nominiert. Im vergangenen Jahr feierte er den 80. Geburtstag. Und seine Filme zeigen eine große erzählerische Kunst, einen Blick für Menschen und Schwingen um sie herum, wie in Berlin, Texas. Oder Der Himmel über Berlin mit Otto Sander, Perfect Days sicherlich, oder Buona Vista Social Club, klappt er auch über seine Liebe zur Musik erzählt. Und die hat Wenders in ganz jungen Jahren mit einer Art Initialerlebnis erlebt.
1: Ein Musiklehrer, der gemerkt hat, dass wir eigentlich an Musik nicht so interessiert waren und eines Tages kam und uns Spirituals vorgespielt hat. Und das war meine Initialerlebnis. Begegnung mit amerikanischer Musik und zwar religiöse Musik, aber doch dem Blues sehr verwandt. Und der Lehrer hatte auch die Geistesgegenwart, auch dem Blues zu zeigen, was das für eine Musik ist, weil sie vom Leben sprach und vom Leid und wirklich sehr menschlich war, anders als die deutsche Musik, die ich kannte. Es gab ja nur Schlager und Klassik. Und diese Spirituals haben mich richtig umgehauen. Diese eine Musikstunde, wo der Lehrer zum ersten Mal von der Schallplatte mir Spirituals und der Klasse Spirituals vorgeführt hat, hat mein Leben komplett verändert.
0: Wim Wenders und seine Liebe zur Musik und die Folgen. Und die Musik spielt auch eine Rolle in dem Essayband Wesentliches, den er jüngst veröffentlicht hat und daran ganz persönliche Erfahrungen und Betrachtungen hinterlegt hat. In wenigen Tagen, also Ende Mai, wird Wim Wenders mit der Lola ausgezeichnet, dem Deutschen Filmpreis, für sein Lebenswerk. Und aus diesem Anlass wiederholen wir ein MDR Kulturcafé gleich ab 12 Uhr nach den Nachrichten. Und die Sendung gibt's auch schon mal in der AD Sounds App. Und das war der Tag, das war der Pfingstmontag bis hierher. Ich bin Sven Kochale, danke fürs Interesse und wünsche einen entspannten Feiertag.

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8: Um 12 Uhr mit Frank Thomas. Einen Tag nach dem russischen Großangriff auf die Ukraine ist in Kiew die Zahl der Verletzten auf 87 gestiegen. Nach Angaben von Präsident Volodymyr Zelensky wurden rund 300 Objekte beschädigt, zumeist Wohnhäuser. Die Militärverwaltung erklärte, Russland habe erstmals gezielt historische Architektur und Gedenkstätten angegriffen, unter anderem das Tschernobyl-Museum. Auch das katholische Dominikanerkloster in Kiew meldete Schäden. Russland hatte gestern insgesamt fast 700 Drohnen, Raketen und Marschflugkörper auf die Ukraine abgefeuert, darunter auch eine atomwaffenfähige Hyperschallrakete. Der Wirtschaftsweise Achim Truger schlägt vor, dass auch Beamte in die gesetzliche Krankenversicherung einzahlen. Der Ökonom sagte der Neuen Osnabrücker Zeitung, durch ihr gutes Gehalt könnten sie die Finanzen der Kassen stärken. Truger plädiert zudem dafür, Lehrer und Uniprofessoren nicht zwingend zu verbeamten. Das wäre langfristig ein guter Weg, Staatsdiener stärker in die Solidargemeinschaft einzubinden. Sonst habe man irgendwann eine Art Klassensystem. Im Iran ist im Zusammenhang mit den Massenprotesten erneut ein Mann hingerichtet worden. Wie die Nachrichtenagentur Tasnim berichtet, wurde er am Morgen gehängt. Zuvor habe der oberste Gerichtshof das Urteil bestätigt. Der Mann soll auf Sicherheitskräfte geschossen und in der Region Isfahan ein Regierungsgebäude angegriffen haben. Die iranische Führung hatte die landesweiten Massenproteste im Januar brutal niederschlagen lassen. Reichlich Regen und warmes Wetter in den vergangenen Wochen sorgt auf den Feldern in Mitteldeutschland für gutes Wachstum. Die Landesbauernverbände erwarten deshalb eine normale bis gute Getreideernte. Die Trockenzeit im März und April habe das Getreide nicht geschädigt. Auch frisch ausgesäte Sommerkulturen wie Mais und Rüben stünden gut da. Sorge bereitet den Landwirten, den Verbänden zufolge, die niedrigen Getreidepreise. Sie liegen deutlich unter dem Niveau der Vorjahre bei gleichzeitig gestiegenen Kosten. In Deutschland sind mehr als 1.900 Kinder als vermisst gemeldet. Das sind nach Angaben des Bundeskriminalamtes etwa 120 Fälle mehr als im Vorjahr. Die Behörde sprach von einer Aufklärungsquote über 96%. Fast alle Fälle erledigten sich innerhalb von 3 Monaten. Größtenteils gehe es um Kindesentziehungen sowie Dauerausreißer und unbegleitete minderjährige Flüchtlinge. Der älteste noch offene Vermisstenfall stammt laut BKA aus dem Jahr 1957. Das waren die Nachrichten.
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9: Das Wetter heute am Pfingstmontag lässt sich kurz und knapp zusammenfassen. Sonnenschein, und zwar satt. Nur wenige Wolken sind unterwegs, es wird trocken bleiben und die Höchstwerte im sommerlichen Bereich bei 25 bis 30 Grad. Morgen sogar noch ein Stückchen wärmer, über 30 Grad dann örtlich, weiter sonnig und trocken. Am Mittwoch weiter freundlich und trocken, das ist der Trend. Und das sind die aktuellen Werte. Gemessen hier in Mitteldeutschland, in Dresden wolkenlos bei 20 Grad, in Eisenach 22, Erfurt bei 20, Gardelegen 22, Hoyerswerda 21 Grad, auch Magdeburg wie überall sonst wolkenlos bei 22 Grad, Neuhaus am Rennweg 20, Oschatz 20, Plauen 22 Grad, Wernigerode bei 21 und auch Lutherstadt-Wittenberg bei 21 Grad. Der MDR Kulturverkehrsdienst meldet A2 Richtung Hannover zwischen Irxleben Hürmer und Eilsleben 8 Kilometer Stau nach Unfall im Baustellenbereich. Hier dauert es mindestens eine Stunde länger. Und die A13 Richtung Dresden zwischen Klettwitz und Ruhland Stau und stockender Verkehr an einer Baustelle. Verzögerung etwa 30 Minuten. Kommen Sie trotz alledem gut und sicher an Ihr Ziel. Soweit unser Verkehrsdienst. Die Zeit 12.04 Uhr.
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10: Mit Knut Elstermann, hallo und herzlich willkommen. Der Gast, der heute hier bei uns im Studio ist, ist ein vielbeschäftigter Mann. Er ist einer der berühmtesten deutschen Regisseure. Ich würde sogar sagen, derzeit so, wenn man mal schaut, wer ist international bekannt, der berühmteste, mit Preisen überhäuft. 4 Oscar-Nominierungen, eine Goldene Palme in Cannes für den Film Paris, Texas, sprechen für sich, um nur einige seiner Auszeichnungen zu nennen. Am kommenden Freitag beim Deutschen Filmpreis erhält er eine ganz besonders schöne Ehrung. Da nämlich wird ihm der Ehrenpreis verliehen, der Deutschen Filmakademie, für sein eindrucksvolles Gesamtwerk. Ich hatte die Gelegenheit, mich ausführlich mit Wim Wenders zu unterhalten, über sein Leben, über seine Werke und auch über seine Ansichten zum Kino. Da ist ja gerade auch ein Essayband erschienen mit seinen Betrachtungen, und das gehört unbedingt zu seinem jahrzehntelang erfolgreichen Arbeiten, dass er immer wieder auch darüber nachgedacht hat, darüber reflektiert hat, was macht das Kino für mich so wichtig, warum ist es die künstlerische Sprache, die am besten zu mir passt. Wim Wenders im Gespräch.
11: Hallo. Hallo Knut, wir duzen uns.
10: Ja, wir kennen uns lange
11: genug. Schon so lange dürfen wir ja weitermachen.
10: Ja, genau, warum sollten wir das auch ändern? Wim, und wenn man jetzt sowas erlebt, wie empfindest du das so? Es ist ja auch so schön, dass man eben zu Lebzeiten mal so viele nette Dinge über sich lesen darf und hören darf. Wie hast du es so wahrgenommen?
11: Ja, das ging so auf und ab. Das war nicht immer so nett. Hatte auch Zeiten, wo ich ganz schön einstecken musste. Roll with the punches, wie wenn Morrison singt. Aber zum 80. waren alle unglaublich nett und gnädig, und es könnte von mir aus so weitergehen.
10: Es ist ja auch dann, ob man es will oder nicht, so, dass man selbst vielleicht auch bilanzierend oder zwischenbilanzierend zurückschaut. Also wenn man so viele Dinge jetzt über sich hört und Filme erwähnt werden, du hast ein wahnsinnig umfangreiches Lebenswerk. Wie ist es dann für dich? Also ich sag's mal so ein bisschen zugespitzt. Bist du dir selbst jetzt schon historisch geworden?
11: Nö, das ist Gott sei Dank so, ein Kelch habe ich schon früher mir vorbeigehen lassen, groß überlegen, was man nach außen hin ist, sondern vor allem weitermachen, das, worauf man neugierig ist, was man noch nicht kann. Sich auf den Lorbeeren ausruhen ist ja das sicherste Zeichen dafür, dass man besser aufhört.
10: Das machst du aber nicht.
11: Nee. Ich mache gerade einen neuen Film, danach mache ich einen weiter. Und solange mich niemand aufhält, mache ich weiter. Das steht auch übrigens, es gibt einen wunderbaren Grabstein hier auf der Friedrichstraße, dem Dingsbumsfriedhof.
10: Dorotheenstädtischen Friedhof.
11: Ja, da liegt das Grab von Marcuse, und da sind nur seine Daten, Name, Daten, und auf dem Grabstein steht nur ein großes Wort. Weitermachen, Ausrufezeichen. Fand ich sehr gut, und ich glaube kaum, dass man was Besseres draufschreiben kann.
10: Ja, das ist ein schöner.
11: Aber vielleicht fällt dem einen oder anderen hier noch was Besseres ein.
10: Na, ich fand mal Brechts Vorschlag, er wollte ja, dass man raufschreibt, ich brauche keinen Grabstein, aber wenn ihr einen braucht, schreibt drauf, er hat Vorschläge gemacht, wir haben sie angenommen. Steht leider nicht drauf, aber wäre auch schön.
11: Wäre auch gut. Warum hat man es eben nicht gegönnt?
10: Wollte die Familie offenbar nicht. Also es steht nur ganz schlicht Bertolt Brecht. Auf demselben Friedhof übrigens.
11: Der liegt auch da. Auch der Otto liegt da.
10: Stimmt. Viele, viele große.
11: Und Fritze.
10: Auch Begleiter von dir. Aber jetzt haben wir genug über Friedhöfe geredet. Jetzt reden wir über Leben und Werk, über Wim Wenders nämlich, der heute hier bei uns zu Gast ist im MDR Kulturcafé.

0: Das MDR Kulturcafé heute mit Wim Wenders. Im August ist er 80 Jahre alt geworden. In einem Buch Wesentliches, so heißt es, beschreibt er eben wesentliche Aspekte seines Lebens, seines Arbeitens. Das sind Reden, die schon mal so gehalten wurden, Vorträge, die er zusammengestellt hat im Verlag der Autoren. Und das, was du hier machst, also zu schreiben, in dem Fall ist es ja doch ein essayistisches Arbeiten, das begleitet dich ja schon fast von Anfang an. Also so wie Godard oder Truffaut, die großen Franzosen, warst du eben auch Filmkritiker, Filmautor, und das hat ja auch nicht aufgehört, dieses Schreiben und Nachdenken über Film.
1: Naja, das Nachdenken über Film hat nicht aufgehört. Ich schreibe weniger über andere Filme. Am Anfang habe ich ja vor allem, ich war noch Student, und dann in den ersten Jahren habe ich vor allem über Filme geschrieben, über Filme gucken, über Erfahrungen mit Filmen. Damals einzigen deutschen Filmzeitung der Filmkritik, aber auch im gelegentlich auch in der Süddeutschen oder im Spiegel oder in der Zeit. Und das mache ich jetzt weniger. Ich schreibe aber mehr über Filme im Allgemeinen und über Aspekte des Filmemachens, weil mein letztes Buch im Verlag der Autoren auch schon 10 Jahre her war, hat meine Verlegerin, die Annette Reschke, die tüchtige Annette Reschke, mich angerufen vor ungefähr einem Jahr und gesagt, Wim, es wird Zeit, dass wir ein Buch machen, weil du wirst ja 80. Das letzte Sense of Place hieß es, glaube ich, war gut 10 Jahre her. Und dann habe ich gesagt, ja gut, aber hab mal eine Idee. Dann hat sich da durchgewühlt und gesagt, es ist wirklich viel zu viel, aber ich habe eine gute Idee. Du hast 4 Reden gehalten und die haben etwas gemein. Sie sind alle grundsätzliche Reden über deine Arbeit oder Aspekte deiner Arbeit. Wenn wir die als Basis nehmen, das könnte ein tolles Buch werden. Und dann habe ich mit Schrecken gemerkt, dass wenn man was redet, und manchmal einen Vortrag machst du auch halt nur 3-4 Tage, bereitest dich davor und schreibst du, wenn man was erzählt und live redet, ist es ganz was anderes, als wenn man es liest. Und dann habe ich gemerkt, zum Lesen und für ein Buch ist das der falsche Ton die ganze Zeit. 4 Reden ist, den muss man zuhören, aber wenn man liest, dann habe ich Annette gesagt, jetzt muss ich doch ganz schön noch dran arbeiten. So wird das nichts, lass mich mal dran. Manchmal fehlen ganz wichtige Aspekte eines Themas. Also ein Artikel ist, eine Rede war über das Kadrieren, habe ich mal in der Akademie der Künste gehalten. Und dann habe ich gemerkt, das war ein winziger Bruchteil dessen, was ich eigentlich über das Kadrieren zu sagen hätte. Das ist ja ein wichtiger Bestandteil des Filmemachers, nicht nur meines Filmemachers, sondern jedes Fotografen und Filmemachers. Und dann ist mir so viel eingefallen, da habe ich gesagt, ich brauche jetzt Zeit. Und dann habe ich mir Zeit freigeschaufelt und dann habe ich tatsächlich nicht eine Woche gebraucht und nicht 2 Wochen und auch nicht 2 Monate. Ich habe 4-5 Monate wirklich hauptamtlich am Schreibtisch gesessen und bin untergetaucht und habe aus den 4 Reden dann halt 4 Aufsätze gemacht.
0: Wobei ich finde, Wim, und das ist ja das Schöne an dem Buch, also irgendwie ist das gesprochene Wort trotzdem spürbar. Also es liest sich einfach so, als würde man mit dir reden oder du uns was erzählen. Also insofern ist das als Grundlage das
1: Es war, nicht war schlecht, eine ne? gute Grundlage. Es waren bestimmt auch, die waren auch nicht daneben, die Worte. Aber ich wollte halt gründlicher sein. Das ist so ein bisschen so ein Ding, was ich so habe. Wenn was geschrieben da steht, dann muss es stimmen. Und dann habe ich halt an allem rumgefeilt. Und dann ist es statt 100 Seiten irgendwie, weiß ich nicht, wie viele es jetzt sind.
0: Kann ich dir genau sagen, es sind 332.
1: Ja, es ist das dickste Buch, was ich je gemacht habe.
0: Aber weil du das Kadrieren gerade erwähnst, nehmen wir das schon mal. Also es ist ja also sozusagen das, was Godard auch so schön gesagt hat, schon 2. Mal Godard, nämlich die Einstellung ist die Einstellung. Also einen Bildausschnitt zu wählen, einen Rahmen zu schaffen für ein Bild, das hat Rudolf Arnheim zum Beispiel als Grundlage der Filmkunst empfunden. Also dann in dem Augenblick, wo ich sozusagen kadriere, wo ich diesen Ausschnitt wähle, schaffe ich ein Bild. Das finde ich einen ganz interessanten Gedanken, über den du schreibst. Und ich glaube, jeder, der deine Filme kennt, weiß auch, dass das eben vielleicht auch die Grundlage deiner Arbeit ist. Dass da Bilder entstehen, die sich auch einbrennen irgendwie ins Gedächtnis.
1: Ja, dabei war das schon viel länger die Grundlage, bevor ich überhaupt wusste, dass ich Filme machen würde. Ich habe ja 20 Jahre lang, die ersten 20 Jahre meines Lebens oder 21 Jahre lang nicht im Entferntesten daran gedacht, dass ich Filmemacher werden könnte, wollte, sollte. Ich wollte ja Maler werden und habe dann zwar einiges studiert, wie Philosophie und Kunstgeschichte und Medizin vor allem, aber es hat mich alles nicht berührt und im Grunde habe ich auch die ganze Zeit beim Studium weitergemalt und dann habe ich es dann schließlich gemacht. Aber auch das Malen beruht ja auf dem Kadrieren. Jeder Maler hat so eine Leinwand und bis auf ein paar komische Ausnahmen sind die viereckig. Das ist eigentlich ein Rahmen. Und sowohl als Fotograf, ich habe ja schon als kleiner Junge angefangen zu fotografieren, als auch als Maler, selbst ein Zeichenblock oder selbst ein Aquarell, da nimmst du den Block und der gibt dir eine Kadrierung vor. Und da muss das, was du machen willst, da reinpassen, nach Teufel komm raus. Und wenn nicht, brauchst du ein größeres Papier oder so. Diese Kadrieren, die da sind, dafür, dass alles, was da reinpasst, ist das Bild und alles, was da nicht reinpasst, ist nie und ewig nicht mehr drin. Und gerade wenn man nach der Natur malt, ich habe ja viel gezeichnet, Landschaften und vor allem Felsen und Wüsten und Meer und sowas. Und dann musste das verdammt mal da reinpassen. Und dann gab es auch schon beim Zeichnen oder auch beim Fotografieren immer diese Idee, die Kadrierung ist das, was die Welt definiert, die in dem Bild drin ist und die definiert, was draußen ist. Ich habe viel vor allem von den Malern gelernt, eigentlich alles von Malern gelernt. Und als ich dann gemerkt habe, dass das Kino noch viel toller war als die Malerei, was ich ja nicht wissen konnte in Deutschland, 50er, 60er Jahre, weißt du das nicht? Es gab keine Filmkultur. Und das habe ich ja dann erst in Frankreich gemerkt. Und dann habe ich auch die ganze Filmgeschichte hoch und runter geguckt, weil ich so begeistert war, dass ich was entdeckt habe, wo für mich selbst, wovon ich keine Ahnung gehabt hatte. Und dann habe ich gemerkt, das Kino wird vielleicht, hoffentlich, wenn ich Glück habe, mein Leben. Und habe das dann versucht. Und dann hatte ich aber bei meinem Handwerkzeug schon was dabei, nämlich ein Gefühl für das Kadrieren. Und das habe ich auch in meiner ganzen Arbeit, in all meinen Filmen, verdanke ich das mehr der Malerei als irgendwelchen anderen Film.
0: Also ich glaube, das ist etwas, was jeder, der deine Filme sieht, versteht, was er sieht, eben dieser genaue Blick. Heißt das übrigens auch mit deiner Arbeitsweise, die wahrscheinlich auch sehr unterschiedlich ist bei so verschiedenen Filmen, aber dass da das Bild zuerst da ist oder dass es wirklich bestimmt ist, dass du weißt genau, wie das aussehen wird und dann kann man mit den Schauspielern arbeiten und dann kommt die Geschichte?
1: Das war lange Jahre genau so. Dann musste ich am Abend vorher, habe ich meine kleinen Zeichnungen gekrickelt. Das waren die Kadrierung, mit denen ich den nächsten Tag anfangen wollte und die Szenen, die ich vorhatte, die hatte ich alle im Bild als Einstellung. Das hat eine gewisse Systematik, es gibt eine große Sicherheit. Am Set ist es dann aber doch nicht so toll. Wenn man sich das vorher ausgedacht hat, haben die Schauspieler und auch der Ort, an dem man dreht, nicht so viele Chancen, sich einzubringen. Und irgendwann, nämlich in der Vorbereitung für einen wichtigen Film in meinem Leben, Paris, Texas, wo ich ganz alleine durch den Wilden Westen gereist bin, monatelang, habe ich gemerkt, das ist so eine Wahnsinnslandschaft, die muss diesen Film miterzählen. Und wenn ich die in meine Rahmen reinzwänge und immer schon weiß, wie es geht, dann mache ich einen Film, der in gewissem Sinne Gefahr läuft, irgendwas zu wiederholen, was es schon gegeben hat. Und dann habe ich dem Robby Müller, als wir angefangen haben, uns vorzubereiten, und dem Kameramann, und als wir alle Motive uns angeguckt haben, habe ich ihm gesagt, pass auf, Robby, wir machen den Film diesmal ganz anders. Wir setzen uns jetzt nicht hin und haben unser Storyboard, sondern wir kommen morgens hin und stehen da und gucken. Und wenn die Schauspieler schon auf sind, dabei sind, dann gucken wir mal, was die sich vorstellen, wie das läuft. Und erst anschließend machen wir die Kadrierung. Dann machen wir den Plan, wie das gedreht wird. Das war aufregender, morgens aufzustehen und zum Dreher zu fahren und keine Ahnung zu haben, wo die Kamera zuerst steht, sondern erstmal zu gucken und den Ort wirken zu lassen und dann zu wissen. Ein Ort sieht ja völlig anders aus am Morgen als am Abend. Und wenn es die Sonne scheint oder wenn es bedeckt ist, hat man auch andere Ideen, wie das da passieren könnte. Und dann haben wir uns da langsam dran gewöhnt. Es war aufregend. Wir mussten eigentlich immer schon eine Stunde vor allen anderen am Set sein. Das war die Bedingung. Und meistens fange ich auch sehr früh an, weil ich mache das Morgenlicht ja so gerne und auch die Dämmerung. Also wir haben kaum geschlafen, aber wir haben gemerkt, wir machen was Neues. Wir sind auf einer tollen Fährte und einen Film aus der Landschaft und dann auch aus seinen Schauspielern heraus entstehen zu lassen, ist eine andere Herangehensweise. Und weil wir schon so gut miteinander abgestimmt waren, wir waren ja wie Zwillinge bei der Arbeit, haben wir uns dann auch immer besser eingegroovt. Und das wurde eine spannendere Arbeit als sonst.
0: Und Paris, Texas ist natürlich dein größter internationaler Erfolg. Wenn man jetzt von den Preisen her sich das mal ansieht, da gab es die Goldene Palme für. Und auch die Musik ist ja absolut verschmolzen mit diesem Film. Also da haben wir Klänge, wo wir sofort, wenn wir das hören, eben auch Filmbilder vor uns sehen. Das können Sie jetzt selber ausprobieren, denn wir hören jetzt Musik aus Paris, Texas von Ray Cooder.

0: Wim Wenders ist heute bei uns zu Gast. Er ist der Filmregisseur, Fotograf, Autor auch. Sein neues Buch ist gerade erschienen, Wesentliches, in dem er im Wesentliches über sich schreibt. Unter anderem übrigens auch, was du gerade schon mal erzählt hast, dass du wirklich so ein Frühaufsteher bist, also beim Drehen. Du fängst wahnsinnig gerne sehr, sehr früh an, weil das Licht was anderes ist. Diese Lust des Beginns, stelle ich mir so vor, die spürst du in diesem Augenblick. Der Tag liegt vor dir mit all dem, was man schaffen kann. Wie ist das?
1: Ja, absolut. Habe ich natürlich auch von der Malerei gelernt. Also es gibt ja kaum Bilder, Landschaftsbilder, die nicht entweder morgens früh oder abends gedreht sind. Bilder werden echt gemalt. Gemalt sind. Der Caspar David Friedrich ist auch immer sehr früh aufgestanden und hat sehr viel Morgenröten gemalt. Natürlich, die haben es ja einfach, die malen, die können auch tagsüber die Morgenröte malen. Als Filmemacher musst du dann da sein, wenn der Morgen aufgeht oder die Sonne aufgeht und so. Und dann hat er natürlich auch sehr viel Abendlicht und das sind im Drehplan die kostbarsten Zeiten und ganz oft stehe ich da mit das da und dann können alle Siesta machen, weil dieses Licht von oben, gerade wenn er in der Landschaft dreht und in der Sonne, ist eigentlich langweilig. Mhm. Also abends wird es wieder interessanter und wenn die Sonne untergeht und die Dämmerung. Eigentlich müsste ich einen Film machen, Midsommernacht. Da habe ich die ganze Zeit Dämmerung.
0: Weil du jetzt gerade schon Caspar David Friedrich erwähnst, also den großen romantischen Maler, das ist auch ein Thema in deinem Buch, aber ich glaube, jeder weiß es auch, der deine Filme kennt, dass du dich da sehr verwandt fühlst, also der Romantik. Und kann man die ja unterschiedlich beschreiben. Es gibt die schwarze, düstere Romantik von E.T. Hoffmann, glaube ich, nicht so sehr deins, aber es gibt eben auch die Romantik, die vielleicht immer die Schönheit sucht, die vielleicht die anderen Dinge versucht, irgendwie auch manchmal auszublenden.

0: Menschen malen, deswegen hat er sie immer von hinten gemalt. Was natürlich dann auch einen wunderbaren Effekt hat, weil wenn so einer im Bild steht und den man nur von hinten sieht, dann ist der auch so eine Art Stellvertreter des Zuschauers.
1: Betrachter, ne?
0: Der Betrachter im Bild macht einen auch noch mehr zum Betrachter des Bildes. Und manchmal ist es auch spannend, noch nicht zu wissen, wie der aussieht. Und der dreht sich natürlich dann in der Malerei auch nicht um. Im Film dreht er sich dann um und dann hast du deine Nahaufnahme und dann weißt du, wer das ist. Ich mag auch im Film unheimlich gern am Beginn Leute von hinten zu sehen oder auch nur klein und allmählich lernt man sie erst kennen. Der Travis in Paris, Texas steht da auch nur winzig in der Landschaft, wenn er auftaucht. Man sieht ihn eigentlich mit den Augen eines Bussards, der da angeflogen kommt und ihn als kleine Beute da sieht, weil der Mann ist offensichtlich am Ende und hat auch kein Wasser mehr. Mhm. Vielleicht wird er was für die Geier.
1: Übrigens diesen Blick, also ich, den du gerade so schön beschrieben hast von Caspar David Friedrich, den sehe ich auch im Himmel über Berlin. Also bei der Suche zum Beispiel nach dem Potsdamer Platz, der berühmten. Wo ist der Potsdamer Platz? Diese beiden Männer, die da laufen.
0: Kurt Bois. Da hatte ich das unglaubliche Glück, gerade da mit den Szenen mit dem Kurt Bois am Potsdamer Platz, dass es November war und so richtig Shitlicht. Und das war für den Potsdamer Platz das Tollste. Und dann sind wir natürlich auch jeden Abend, bis es zu dunkel war für das Filmmaterial, das kann halt konnte damals ja in der Nacht noch nicht so richtig drehen, außer man beleuchtet es. Aber wir haben da mit vorhandenem Licht bis zum letzten Drücker gedreht. Dann war das ja auch so ein Gelände, wo da gab es ja unglaublich viele Vögel zum Beispiel. Dann flogen diese ganzen Tausende von Vögeln auf diese Vögelwolken. Diese ganzen Raben sind, glaube ich, erst damals aus Sibirien nach Berlin gekommen und sind geblieben. Weil die hatten das tollste Gelände für sich selbst.
1: Himmel über Berlin enthält für mich eine deiner schönsten Szenen. Also der Film lief ja nicht im Osten. Es liefen Filme von dir durchaus im Osten, aber der nicht. Vielleicht wegen dieser Szene.
0: Paris, Texas lief im Osten, weil er ein antikapitalistischer Film war. Genau. Meinung.
1: Hammett lief zum Beispiel auch. Also es liefen schon verschiedene Sachen, aber der nicht. Und ich glaube eben wegen dieser Szene, weil ich beschreibe das für mich selber immer so, die Engel sich durch die Mauer träumen. Für mich ist das wie so ein Traum. Plötzlich sind wir auch im Osten, was ich toll finde. Das ist ein Film über Berlin, da gehört der Osten dazu. Und dann fahren wir eben durch die Straße von Ost-Berlin. Warum hast du diese Sequenz mit reingenommen? Ich glaube, Thomas Plehnert für dich gedreht hat, der berühmte Kameramann.
0: Ja, das war sogar in gewissem Sinne ein Risiko für ihn. Weil, dass er für uns drehen würde, dürfte er auch nicht sagen. Wir haben unser Filmmaterial, damit es auch denselben Look hat und so. Das hätte natürlich auch wo gegeben in Ost-Berlin. Aber wir haben dann unser Filmmaterial in einem alten VW unterm Rücksitz rübergebracht und dann hat er das entgegengenommen. Und dann hat er diese sehr schönen Aufnahmen alle am Prenzlauer Berg hauptsächlich gemacht, so subjektive Fahrten durch Straßen. Die hat er dann irgendwie als Testaufnahmen irgendwie angemeldet und dann hat er die gemacht. Und dann kam das Negativ auch wieder auf demselben Weg in den VW zurück. Erst nach der Wende. Und in der restaurierten Fassung hat er dann auch einen Credit bekommen.
1: Ja. Also für mich ist das, wie gesagt, eine Traumszene. Und damit komme ich mal zurück zur Romantik. Weil du bist jetzt sehr schnell, was die Romantik betrifft, auf die Bilderwelten gekommen. Ist ja ganz klar, du bist Filmregisseur. Aber ich meinte das vielleicht auch noch in einem etwas anderen Sinne. Tatsächlich deine Weltsicht, deine Empfindung. Denn der Romantiker träumt eben auch von einer anderen, einer besseren, einer schönen Welt. Er sucht ewig. Also da sehe ich schon auch noch eine Verwandtschaft in der Lebenshaltung.
0: Gibt ja auch einen Kapitel im Buch, auch auf einer Rede basierend. Ich bin in diesem Fall auf zwei verschiedenen Reden. Ich bin praktizierender Romantiker. Das habe ich auch nie einen Hehl draus gemacht, dass die Romantik als Geisteshaltung, also als ein Wunsch, dass die Welt besser sein möge, als sie ist oder auch schöner aussieht, aber auch in sich eine andere Hoffnung trägt, besser zu werden, also eine Utopie in sich verbirgt, das war schon in all meinen Filmen, fing schon an mit dem Lauf der Zeit, der eigentlich ein trauriges Kapitel der deutschen Filmlandschaft beschreibt, nämlich das Sterben der Kinos in den kleinen, in den Käffern.
1: 76 war das.
0: 75 haben wir gedreht, 76 ist er rausgekommen und gedreht in einer wirklich eigentlich deprimierenden deutschen Landschaft, nämlich der Grenze zwischen den beiden deutschen Staaten, die damals sogenannte Zonengrenze. Und das war ein verlorener Landstrich, da waren alle jungen Leute weg, da gab es ja kein, wie es so schön heißt, Hinterland. Und die Kinos sind weggestorben und in diesem leeren Landstrich, das war so eine Art Westen in Deutschland, das waren unglaublich tolle Landschaften, der Harz, da sieht Deutschland so einsam aus, aber es sieht auch schön aus und selbst diese alten Kinos haben was sehr Ehrwürdiges und Heroisches.

Also ich finde übrigens einer deiner schönsten Filme und auch viele Leute, die man so fragt, wenn die so über ihre Wim Wenders-Erlebnisse erzählen, vielleicht auch schon ein bisschen älter sind natürlich, dann würden immer diesen Film mitnennen. So, wir hören jetzt Musik aus dem ja vielleicht berühmtesten Dokumentarfilm, wenn man das überhaupt so sagen kann, ein Pina Bausch, lief ja auch sehr, sehr gut, nämlich der Buena Vista Social Club mit Chan Chan.

0: Wim Wenders ist bei uns zu Gast. Er ist im August 80 Jahre alt geworden, hat ein hochlesenswertes Buch geschrieben über seine wesentlichen Einflüsse, die wichtigen Dinge. Und Wim, mal eine ganz einfache Frage, weil ich war noch nie dabei, wenn du drehst. Klar, das ist ja auch nicht mein Job, aber ich wüsste wirklich gerne mal, wie so deine Arbeitsweise ist. Also bist du eher, das ist ja oft so, wenn man da zuschaut, man staunt, wie ruhig das so abgeht. Bist du auch eher jemand, der alles schon gut vorbereitet hat und dann gar nicht mehr so wahnsinnig viel erklären muss, seinen Schauspielern, Schauspielerinnen? Also wie ist es mit dir dann zu arbeiten, direkt am Drehtag selbst?
1: Ich bin nicht so ein Regisseur, der will, dass alle das machen, was ich will. Ich bin einer, der möglichst viel von dem, was da ist, aufnimmt. Auch möglichst viel von dem, was die Schauspieler in sich tragen, als Persönlichkeiten, als sie selbst, als ihre eigene Identität. Ich mag auch gerne, wenn ein Schauspieler mir was anbietet, bevor ich ihm sage, du machst das und das. Ich tue dann natürlich manchmal was korrigieren, wenn es nicht über dem entgegensteht, was ich mir vorgestellt habe. Aber ich mache eigentlich Filme viel mehr so, wie man Dokumentarfilme macht. Und mache meine Dokumentarfilme viel mehr so, wie man Spielfilme macht. Aber von Anfang an, bis ich es dann begriffen habe, dass das so ist, ich bin zum Beispiel völlig unbegabt für historische Filme, weil da kann ich überhaupt nicht so arbeiten, wie ich das mag. Da kann ich nicht sagen, da haben wir Hass in einem historischen Film. Ich habe zwei gemacht, das sind eigentlich zwei Flops in meinem Leben oder auch einfach gescheitert. Das Scarlet Letter nach dem Nathaniel Hawthorne im 17. Jahrhundert und den Hammett, der in den 20er Jahren spielte. Da hast du halt die Situation, du kannst halt nur das drehen, was da vor dir ist, was vorbereitet ist. Und wenn du ein bisschen weiter schwenkst, sind da schon die heutigen Autos oder sind die Fernsehantennen oder dann ist etwas, was nicht mehr im 17. Jahrhundert gehörte. Und alle Leute laufen in Kostümen rum und du kannst irgendwie gar nichts anders machen als das, was vorbereitet ist. Und das, was vorbereitet ist, muss man so sorgfältig vorbereiten, dass man möglichst viel in möglichst viel Richtungen drehen kann. Aber letzten Endes ist das Ganze dann sehr kontrolliert und sehr ausgedacht. Und ich liebe im Film machen, wenn was passiert, was ich mir nicht ausgedacht habe, was dann oft schöner ist als all das, was man sich hätte ausdenken können. Also ich bin eigentlich sehr offen und lasse mich sehr von dem Ort, dem Wetter, dem Licht, aber auch von den Schauspielern selbst inspirieren. Und was hätte ich auch dem Bruno Ganzer und Otto Sander groß erklären können, wie ein Engel guckt oder sieht oder denkt. Die haben mich ja immer Löcher im Bauch gefragt, weil sie wissen wollten, was jetzt sind wir deine Engel, aber was machen wir jetzt? Wer sind wir eigentlich? Was haben wir eigentlich für eine Biografie? Was für eine Motivation? Da kannst du ja nichts sagen. Ne? Du weißt ja auch nicht, was ein Engel denkt. Und was? Die haben ja auch keine unglückliche Kindheit, so ein Engel. Und hat auch keine bösen Vater oder irgendwas. Die sind halt, die haben halt keine Psychologie. Und all das, was Schauspieler eigentlich brauchen, ist nicht da. Die meisten Schauspieler arbeiten sehr gerne mit Biografien und wissen, was für ein Leben habe ich geführt bis jetzt. Und das kannst du ihnen ja nicht sagen. Die sind ja schon ewig da. Das war schwierig, aber trotzdem war dann viel von Bruno und Otto da. Und das haben sie auch geschafft, auf so eine Ebene zu hieven, wo es halt auch ohne Biografie ging und ohne innere Konflikte, sondern nur eine Hingabe zu den Menschen. Und das ist das, was ich eigentlich wirklich mag in Filmen, dass Leute, auch Schauspieler, auch ein Ort seine eigene Utopie verrät.
0: Also du hast dir auch in dem Buch mal den Leuten gedankt, mit denen du gearbeitet hast. Das ist eine absolut eindrucksvolle Liste von Schauspielern und Schauspielerinnen. Also ich nenne bloß mal ein paar Namen, die jetzt noch nicht gefallen sind. Heinz Rühmann, Willem Dafoe, Jean Moreau natürlich, John Malkovich, Udo Kier. Also ich könnte weitermachen, Marcello Mastroianni und. Und da habe ich mich auch gefragt, also bei dieser Fülle, es ist ein Ensemble von grandiosen Schauspielern und Schauspielerinnen, gab es dann auch einen bestimmten Typ, den du bevorzugt hast? Also ganz früher so Rüdiger Vogler, Hans Zischler, das waren dann so Wenders-Schauspieler. Das hat irgendwann mal aufgehört und dann ist es sozusagen ein ganz großes, buntes Ensemble von sehr, sehr verschiedenen Leuten.
1: Ja, aber es sind auch alles Leute, die sich drauf eingelassen haben, auf die Spielregel, du spielst jetzt nicht, du bist. Also auch so einer wie Max von Sydow, der das nicht so gewohnt war, hat sich dann drauf eingelassen. Eigentlich nach wie vor die tollsten Erlebnisse, die ich hatte mit Schauspielern, das war der Bruno und die Jeanne Moreau. Und jetzt im letzten Film der Koji Akusho, das waren Schauspieler, die diese Aufgabe, du bist sowohl du selbst und bist ganz du selbst, aber du hast hier auch eine Rolle. Und die Rolle, die musst du werden und die wird zu dir. Wir Schauspieler möchten schon angeleitet werden und sind ganz froh, wenn sie sich verstecken können, am besten hinter der Rolle. Und wenn sie jemand anders werden, dann möchte ich nicht, dass sie jemand anders werden. Ich möchte, dass sie sich selbst bleiben und trotzdem eine Rolle haben. Und das ist schon sowas, was diese Leute auf dieser Liste da, denen ich da mal gedankt habe, alles tatsächlich beigebracht haben. Es gehört ein bisschen ein Mut dazu in einem Film von Wim Wenders, sich nicht zu verstecken.
0: Du hast gerade den letzten Film, also bisher letzten Film erwähnt, mich Perfect Day. Großer Erfolg, Oscar-Nominierung sogar in Cannes gefeiert worden. Und ich denke, übrigens auch ein Film, mit dem du dir nochmal ein neues Publikum erobert hast. Also den haben so viele Leute gesehen, die vielleicht noch gar keinen Wim Wenders Film kannten. Deshalb hören wir mal Musik aus diesem Film. Also der Titelsong ist es ja nicht direkt, weil der Song heißt ja nur Perfect Day von Lou Reed. Aber es ist natürlich der Geist, finde ich. Der ganze Film ist erfüllt absolut von diesem Lied.
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0: Wim Wenders ist bei uns zu Gast und wir haben gehört Perfect Day von Lou Reed zu diesem sehr, sehr schönen Film, der in Japan spielt, Wim. Und wir könnten das ja auch nochmal als eigenes Thema aufmachen. Also Wim Wenders und die Architektur, die Bauten, das Gemachte. Du kommst aus Düsseldorf, bist ja kurz nach dem Krieg geboren worden, muss ich auch nochmal ganz deutlich sagen. Also das ist der August 1945. Die Stadt liegt in Trümmern, du wächst auf in so einer Stadt. Und ich denke oft, wenn ich mir ansehe, wie feinfühlig du mit Gebautem umgehst, mit Architektur. Du hast ja auch einen Preis bekommen, der Architekturkritiker, finde ich ganz toll, zu deinem Geburtstag. Dann hat das vielleicht auch mit dieser Kindheitserfahrung zu tun. Also das Gebaute ist nichts Selbstverständliches, auch nichts Ewiges?
1: Nee, das Gebaute ist eigentlich weg. Es sind ein paar Überreste da. Alles, das versteht, ist schon exemplarisch fast für das, was es mal gewesen ist oder das, was man bauen könnte. Wenn man in so einer Ruinenstadt aufwächst, nimmt man das natürlich absolut für selbstverständlich. Das ist die Welt. Mhm. Wahrscheinlich ist die überall. Also da denkt man auch gar nicht drüber nach, ist es woanders anders, sondern die Welt ist so für einen 2-, 3-, 4-, 5-jährigen Knaben, die ist so kaputt. Ne? Ich habe nicht gedacht, dass die Welt woanders aussieht und habe das erst über Bilder und Malerei und Fotografien gemerkt, aha, da gibt es auch noch was anderes. Und architekturisch hat da eine ganz, ganz wichtige Rolle gespielt. Nämlich, wir waren ja, haben in einem Haus gelebt, wo die oberen Stockwerke kaputt waren, aber unten war es noch heile. Und es war einer von den 2, 3 Häusern in der ganzen Straße, wo noch Leute lebten. Das heißt, es lebten noch einige in Kellern und so. Aber eigentlich war Architektur eigentlich ein Wunder. Als ich dann Städte gesehen habe, die noch heil waren, war das eigentlich schon die Utopie, das, was heil war. Und dann habe ich dann gesehen, was für Städte und Häuser es zum Beispiel in Amerika gab. Die ersten Bilder von Amerika mit den Wolkenkratzern, da habe ich drauf gestiert und konnte es nicht fassen. Ich habe dann alles rausgeschnitten, auch zum Leidwesen meines Vaters aus seinem großen Brockhaus. Den habe ich zerfleddert, weil das durfte nicht sein, dass die in dem Buch blieben, die Bilder, die mussten bei mir an die Wand. Die musste ich weiter sehen, um das wirklich auf mich wirken zu lassen. Ich habe immer meine Zimmer vollgeklebt mit Bildern von Architektur. Und also eine Weile lang wollte ich auch Architekt werden. Mhm. Aber Häuser sind was, was uns unfassbar prägt. Und die Abwesenheit von Häusern, genau wie die Neubauten, oder wir kommen alle aus Häusern. Das ist ein schöner Satz von Peter Zumthor. Das ist wahr, die Häuser haben uns wirklich mitgeprägt, wo wir gelebt haben, auch als Kinder. Ob da Natur zu spüren war oder nicht, wie das gebaut war, was für Fensteröffnungen es gab, wie eng das war, wie niedrig die Decken waren, das tut uns alle unglaublich bis ins tiefste Form.
0: Und du hast eben auch in deinem Film immer wieder Städte erkundet, also Himmelberg Berlin ganz offensichtlich, er ließ in den Städten aber auch ganz konkrete Stadtporträts wie Palermo Shooting oder Lisbon Story. Also das sind immer Städte, Stadtlandschaften, die du durchstreifst und die du erkundest. Wir haben versucht, einiges von dem zu beschreiben, was du gemacht hast. Das ist wahnsinnig viel. Also man könnte über die Musik zum Beispiel stundenlang noch reden. Da gibt es auch ein Kapitel in deinem Buch, also Driven by Music. Aber mich würde noch etwas interessieren, was mich immer fasziniert. Du hast eben diese eigene Stiftung, hast du vorhin mal kurz erwähnt, wenn man da hinkommt, viele sehr freundliche Menschen, die auch zu tun haben, natürlich auch mit deiner Arbeit. Und die sagen immer, wenn man was fragt, frag mal den Wim, der weiß das ganz genau. Also du brauchst vielleicht dieses archivierte Gedächtnis gar nicht, sondern hast selber so eine klare Erinnerung an so viele Aspekte deines Lebens?
1: Ja, ich habe ein ziemlich partielles Erinnerungsvermögen. Also ich erinnere mich an einige Sachen gut. Vor allem alles, was bei Drehs passiert, weiß ich noch sehr gut. Dann hat man so ein erhöhte Gedächtnisfähigkeit, finde ich. So wie bei Reisen hat man ja auch, ist man ja auch mehr da. Kaum reist man, sieht man anders und ist wacher und lebendiger. Also wenn man zu Hause, vergisst man viel mehr, finde ich. Also beim Drehen weiß ich noch viel und habe auch ein gutes Gedächtnis. Ich habe auch ein erstaunlich nutzloses Gedächtnis für Räume und Orte. Ich erinnere mich an jedes Hotelzimmer, wo ich in meinem Leben je geschlafen habe, wo die Bilder hängen, was im Fenstern zu sehen war, die Gänge. Also ich habe partiell sehr gute Gedächtnis. Anderswo habe ich Lücken. Also ich habe schon als in der Schule nie was auswendig lernen können. Ich hatte die größten Schwierigkeiten, was ein Gedicht zu lernen. Das war für mich eine richtige gewaltige Anstrengung. Und das hat dann oft auch gereicht, am nächsten Tag das zu rezitieren zu können. Aber eine Woche später war kein Wort mehr davon da. Ich habe so ein Gedächtnis habe ich überhaupt nicht, oder mich an Texte zu erinnern oder Dialoge oder wenn ich was höre, das zu wiederholen am nächsten Tag, fällt mir sehr, sehr schwer. Aber ich habe ein gutes Gedächtnis, ein gutes visuelles Gedächtnis. Ich weiß auch alle Leute, die ich kennengelernt habe. Ich kenne auch deren Gesichter, aber Namen ist nicht unbedingt meine Spezialität.
0: Denke mal, ich muss jetzt nicht die großen Namen in Erinnerung rufen, über die du Filme gemacht hast. Und auch das finde ich interessant. Du warst lange Jahre, du warst auch Gründungsmitglied der Europäischen Filmakademie, warst auch Präsident, hast dich da um andere auch gekümmert, also um das Werk und die Arbeitsbedingungen für Kollegen, Kolleginnen, hast dann eben diese intensiven Porträts gemacht über Leute wie eben Pina Bausch, Anselm Kiefer, den Papst haben wir ja schon erwähnt. Und ich habe oft so das Gefühl, gerade bei diesen Filmen, bei diesen Porträtfilmen, nenne ich sie jetzt mal, hast du ein gutes Gespür für die Kreativität anderer. Also, dass du weißt, woher kommt das eigentlich? Was sind die Quellen fürs Schöpferischsein?
1: Ja, ich weiß es eben nicht. Zumindest beim Anfang des Films. Ich habe diese Filme ja gemacht, um zu verstehen, was treibt diese Leute, was hat die Pina Bausch angetrieben, mit diesen paar Mitteln, den leeren Bühne und ihre Tänzer / Schauspieler, da was zu erfinden, was mich mehr bewegt hat als jede Filmszene, die ich je gesehen habe. Oder was treibt einen Anselm Kiefer dazu? All das, was er liest, was er sieht, liest unheimlich viel, kennt sehr viel, ist eigentlich ein Universalwissenschaftler. Die Bibliothek von dem ist so groß wie eine Stadtbibliothek einer normalen deutschen Stadt. Da sind tausende von Büchern, dann denkst du, das ist wirklich einer der letzten Universalwissenschaftler. Und das Tolle ist, dass er denkt, dass alles, was er lernt und was er sieht, ist auch malbar. Und das wollte ich wissen. Wie kann einer so kühn sein, zu glauben, dass man alles, was es gibt, malen kann, aus seiner Erinnerung, seiner Auseinandersetzung mit der deutschen Vergangenheit, mit den Nazis, also Geschichte malen, ist nicht so einfach. Das Weltall malen, Mathematik malen, Mythologie malen, alles nicht so einfach. Und da wollte ich wissen, wie kommt das, was ist das für eine, auf gewissen Sinne auch Hybris, dass man denkt, als Maler kann man alles verstehen und weitergeben und was dazu sagen, indem man es malt. Und deswegen habe ich den Film gemacht. Wie geht das? Ich weiß es vorher nicht, also weil du meintest, ich wüsste das nicht. Ich weiß es vorher überhaupt nicht. Und deswegen wollte ich den Film machen. Auch mit dem Salgado.
0: Fotografen,
1: Salz der Erde. Ja. Also ich war auch nie vorher in meinem Leben in Havanna und habe kubanische Musik nicht so gut gekannt. Aber was diese alten Herren und Damen für eine unglaublich lebendige und ansteckende Musik gemacht haben, wollte ich schon wissen, wo das herkommt und wie das aus denen rauskam. Also eigentlich sind gerade diese Filme über Künstler oder über andere kreativen Gestalten Forschungsreisen.
0: Und diese Forschungsreisen sprechen natürlich auch für einen Menschen, der, da kommen wir wieder zum Anfang zurück, ein Suchender ist. Und das ist ja der Punkt natürlich auch, wenn man ein bestimmtes Alter erreicht hat, wie bewahrt man sich das? Also diese Neugierde und zu sagen, ich bin noch ein Suchender, ich habe noch längst nicht gefunden, könnte man ja noch so wie in Filmen irgendwie immer sagen, ich habe alles gesehen, ich habe auch alles dargestellt, was ich erzählen wollte. Aber nein, ich suche weiter.
1: Die Suche zu beenden hieß ja, dass man denkt, es gibt nichts mehr zu verstehen oder man hat es alles gecheckt. Aber das ist ja überhaupt nicht der Fall. Die Welt verändert sich ja zunehmend schneller. Und das, was man vor 10 Jahren geglaubt hat zu wissen, ist ja auch schon nicht mehr gültig. Und dann gibt es so unendlich viel, sowohl in der Geschichte als auch auf diesem Planeten, was sich sowohl ändert, als auch was man auch noch nicht kennt und noch nicht durchdrungen hat. Schönheit ist ja auch was Unfassbares. Es gibt ja so unglaublich viele schöne Dinge in dieser Welt, von denen man keine Ahnung hat. Das ist ja zum Beispiel das, was ich so absolut aberwitzig fand in dem Leben von dem Salgado, dass er eigentlich Sozialreporter war und Kriege untersucht hat, Seuchen, Vertreibungen. Also er war in den schlimmsten Brennpunkten der Menschheit. Und zwar präsent, nicht nur mal reingeflogen und abends wieder abgehauen, wie viele Kriegsreporter, sondern der ist dann da geblieben. Der war dann manchmal monatelang gereist mit Flüchtlingen, mitgereist. Hat also nicht unbedingt schöne Sachen gesehen, sondern ganz im Gegenteil. Trotzdem versucht die Schönheit, die menschliche Schönheit auch im Elend zu zeigen. Und dann entdeckt so einer, wie schön dieser Planet ist, da wo er noch unverdorben ist. Und entdeckt, dass die gute Hälfte des Planeten eigentlich so ist wie in der Schöpfung. Und wir haben zwar den Rest ziemlich kaputt gemacht, aber die andere Hälfte ist noch da und ist unverändert. Und dann, dass einer, der vorher nur den Schrecken und das Leid fotografiert hat dann, und daran eigentlich auch zugrunde gegangen ist und nicht mehr konnte. Und dann entdeckt, es gibt auch was anderes. Ich kann mit meiner Fotokamera auch zeigen, wie schön dieser Planet ist. Und das war eigentlich großartig, dass einer noch durch diese Entdeckung auch selbst verändert wird. Dass einer dann sich selbst nochmal so aufrichten kann mit der Idee, das Schöne zu suchen. Jedenfalls hat mich das sehr daran glauben lassen, dass man nicht aufhören darf zu suchen. Und wenn man es aufhört, dann ist es irgendwie auch ein Aufgeben. Und aufgeben wollte ich ja nicht nie. Und vor allem etwas zu suchen, was eine Utopie in sich getragen hat oder zeigt, dass der Mensch lernfähig ist. Und eigentlich handeln diese vier Aufsätze in dem Buch Wesentliches, was ich jetzt in der Hand habe, weil ich mag es wirklich gern. Es ist der einfachste Umschlag aller Zeiten.
0: Blau mit weißer Schrift.
1: Aber da steht nur drauf, wenn das im Verlag der Autoren wesentlich ist. Und das ist so knuffig, so dick.
0: Ja, ist auf jeden Fall ein sehr schöner Reisebegleiter, dieses neue Buch von dir. Du hast die Angaben ja schon mal gesagt. Also im Verlag der Autoren ist es erschienen, Wesentliches. Und es beschreibt nicht zuletzt diese lebenslange Suche von Wim Wenders nach dem wahrhaftigen Ausdruck, nach dem wahrhaftigen Bild. Bedanke mich sehr herzlich bei dir. Ich denke, alle deine Filme verbindet etwas. Und das ist, glaube ich, auch im Gespräch deutlich geworden. So unterschiedlich wie die sind, es sind immer auch Filme über Menschen, die du magst, die du liebst. Es sind immer menschenfreundliche Filme. Und es sind Filme, die ein Hoffnungszeichen setzen. Und da wünsche ich dir natürlich weiterhin wahnsinnig viel Freude und eine kreative Kraft bei deinen Forschungsreisen, Wim. Vielen Dank, schön, dass du da warst.
1: Ich danke dir, Knut, und irgendwann wirst du mir mal helfen, das Wort menschenfreundlich in eine andere Sprache zu bringen. Das Wort gibt es nur im Deutschen.

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5: Um 13 Uhr mit Frank Thomas. Einen Tag nach dem russischen Großangriff auf die Ukraine ist in Kiew die Zahl der Verletzten auf 87 gestiegen. Nach Angaben von Präsident Wolodymyr Selenskyj wurden rund 300 Objekte beschädigt, zumeist Wohnhäuser. Die Militärverwaltung erklärte, Russland habe erstmals gezielt historische Architektur und Gedenkstätten angegriffen, unter anderem das Tschernobyl-Museum. Auch das katholische Dominikanerkloster in Kiew meldete Schäden. Russland hatte gestern insgesamt fast 700 Drohnen, Raketen und Marschflugkörper auf die Ukraine abgefeuert, darunter auch eine atomwaffenfähige Hyperschallrakete. Im Iran ist im Zusammenhang mit den Massenprotesten erneut ein Mann hingerichtet worden. Wie die Nachrichtenagentur Tasnim berichtet, wurde er am Morgen gehängt. Zuvor habe der oberste Gerichtshof das Urteil bestätigt. Der Mann soll auf Sicherheitskräfte geschossen und in der Region Isfahan ein Regierungsgebäude angegriffen haben. Die iranische Führung hatte die landesweiten Massenproteste im Januar brutal niederschlagen lassen. In Deutschland sind mehr als 1.900 Kinder als vermisst gemeldet. Das sind nach Angaben des Bundeskriminalamtes etwa 120 Fälle mehr als im Vorjahr. Die Behörde sprach von einer Aufklärungsquote von 96,5%. Fast alle Fälle erledigten sich innerhalb von 3 Monaten. Größtenteils gehe es um Kindesentziehungen sowie Dauerausreißer und unbegleitete minderjährige Flüchtlinge. Der älteste noch offene Vermisstenfall stammt laut BKA von 1957. Reichlich Regen und warmes Wetter in den vergangenen Wochen sorgt auf den Feldern in Mitteldeutschland für gutes Wachstum. Die Landesbauernverbände erwarten deshalb eine normale bis gute Getreideernte. Die Trockenzeit im März und April habe das Getreide nicht geschädigt. Auch frisch ausgesäte Sommerkulturen wie Mais und Rüben stünden gut da. Sorge bereitet den Landwirten, den Verbänden zufolge, die niedrigen Getreidepreise. Sie liegen deutlich unter dem Niveau der Vorjahre bei gleichzeitig gestiegenen Kosten. Nach einem Jahr im Amt hat Papst Leo XIV. Seine erste Enzyklika veröffentlicht. Das Lehrschreiben trägt den Titel Magnifica Humanitas. Thema ist die künstliche Intelligenz. Der Papst warnt vor möglichen Gefahren von KI für das menschliche Zusammenleben und fordert strenge Richtlinien für den Umgang damit. Leo betont auch, dass KI in verschiedenen Bereichen eine wertvolle Hilfe sein könne. Die erste Enzyklika eines neuen Papstes gilt als eine Art Regierungserklärung für dessen Pontifikat. Das waren die Nachrichten.
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6: Ein paar aktuelle Werte zunächst. Überall wolkenlos auf dem Brocken 19, Chemnitz 22, Dresden 20 Grad, Eisenach 23, Erfurt 22, Fichtelberg 18 Grad. Wolkenlos auch in Gera und Görlitz bei jeweils 21, Halle 22, Leipzig 22, Magdeburg 22 und in Meiningen bei 24 Grad. Heute Nachmittag bekommen wir überall Sonne bei 25 bis 30 Grad. Die Nacht wird dann meist sternenklar. Die Temperaturen gehen auf 14 bis 8 Grad zurück. Und morgen bleibt es weiter sonnig und trocken. 28 bis 32 Grad können wir erwarten. Der MDR Kulturverkehrsservice A2 Richtung Hannover zwischen Irxleben und Eilsleben. 5 Kilometer Stau an der geräumten Unfallstelle, da brauchen Sie 30 Minuten länger. A9 Richtung München zwischen Niemegk und Kleinmarzehns, Stau wegen Bauarbeiten, dort 45 Minuten Verzögerung. A13 Richtung Dresden zwischen Großräschen und Ruhland, Stau und stockender Verkehr an einer Baustelle plus 30 Minuten. Die B242 ist zwischen Siebtenfelde und Harzgerode in beiden Richtungen nach einem Unfall gesperrt. Im Burgenlandkreis ist die Straße zwischen Abzweig Markgröditz und Henne nach einem Unfall gesperrt und geblitzt wird. Auf der A4 Frankfurt Richtung Dresden zwischen Hermsdorf Ost und Rüdersdorf. A9 Richtung München zwischen Eisenberg und Bad Klosterlausnitz. Auf der A13 Richtung Berlin in Höhe Schwarzheide. A14 Richtung Dresden zwischen Kolbitz und Wolmirstedt und Blitzer auch auf der A36 Richtung Braunschweig in Höhe Wernigerode Nord und auf der A38 Richtung Leipzig zwischen Leuna und Kreuz-Rippachtal. Das war's vom MDR Kulturverkehrsservice. 13.05 Uhr ist es.
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6: Mit Michaela Chamis heute einen schönen Pfingstmontag wünsche ich Ihnen.

0: Können Sie sich noch erinnern an die Kunstausstellungen der DDR? In Dresden waren Sie ansässig und haben regelmäßig Gegenwartskunst publik gemacht. An die beiden letzten Ausgaben erinnert jetzt eine neue Schau, auch in Dresden. Und genau dorthin wollen wir Sie einladen, gleich hier bei MDR Kultur. Und ein 100-Jähriger findet Platz bei uns im Programm. Max von der Grün mit seinen Romanen über die Welt der Arbeiter gehörte er zu den Erneuern der bundesdeutschen Literatur. Sein Leben im Kurzdurchlauf gegen 13:45. Schön, dass Sie bei uns sind.
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0: Pfingstmontag, Sie sind bei MDR Kultur und wir wollen Sie mitnehmen nach Dresden. Dresden war und ist Kunststadt, auch in der DDR natürlich, nicht zuletzt, weil Dresden ab 1946 aller 5 Jahre Austragungsort der anfangs noch deutschen Kunstausstellung, später dann Kunstausstellung der DDR war. Übrigens noch vor der Documenta, die 1955 zum ersten Mal stattfand. Ein Querschnitt durch das aktuelle Schaffen der Künstlerinnen und Künstler wurde dort gezeigt. Gegenwartskunst, die sich dem sozialistischen Realismus verpflichtet sah, was sich in späteren Jahren, speziell in den 1980ern, aber änderte. Und genau darauf, auf die 9. und 10. Kunstausstellung der DDR, blickt jetzt im Kunsthaus Dresden eine Ausstellung, und zwar in der Robotron-Kantine. Ein durchaus passender Ort, um Kunst der DDR nochmal neu zu inszenieren. Produktive Unruhe, so heißt die Ausstellung. Gerd Krause konnte bereits einen Blick drauf werfen.
1: Ich gehe davon aus, dass viele von Ihnen alte Bekannte...
2: Rundgang durch die Räume der Robotron-Kantine in Dresden. Metallregale mitten im Raum dienen als Stellwände, an denen Gemälde, Grafiken und Zeichnungen gezeigt werden. Unter anderem Verklammerung von schwarzer und weißer Keilform sowie weitere konstruktivistische Werke von Hermann Glöckner. Nur ein Künstler von den über 1500, die auf der 9. und 10. Kunstausstellung der DDR 1982 und 1987 aktuelle Arbeiten präsentierten.
1: Bei dieser riesigen Anzahl von Künstlerinnen war es uns ein Anliegen, auf die Dresdnerinnen zu schauen.
2: Erläutert Christiane Mennecke-Schwarz, Leiterin des Kunsthauses Dresden und Co-Kuratorin der Ausstellung Produktive Unruhe.
3: Als wir in den Katalogen geblättert haben von diesen beiden Ausstellungen, waren wir einfach unglaublich beeindruckt, weil man sieht, was für eine Vielfalt möglich war. Und auch, dass zum Beispiel Dinge, die jahrzehntelang umkämpft waren, die Formalismusdebatte, der Streit um die Abstraktion, dass das eigentlich alles ganz stark zurückgedrängt schien und dass offenbar die Künstler es wirklich geschafft hatten, sich diesen Raum der großen Repräsentationsausstellung zu erkämpfen.
2: Zu den erkämpften Freiräumen gehörte auch, dass Mode, Design, Plakatkunst und Fotografie mehr Platz eingeräumt wurde.
1: Diese immer größer werdende Sektion Fotografie, also in der 10. war das richtig.
2: Fotoserien von Helga Paris, von Ulrich Wüst und Christian Borchert, die jetzt in der Ausstellung gezeigt werden, sind weit entfernt von idealisierenden Darstellungen einer funktionierenden sozialistischen Gesellschaft. Beim Publikum kam das gut an. Über 1 Million Menschen strömten damals ins Albertinum und ins Ausstellungszentrum Fuchsigplatz.
3: Wir wollen eigentlich hier Schätze heben und auch Diskurse heben, die es damals gegeben hat und die heute zum Teil eben in Stereotypen schlichtweg untergegangen sind. Wir hatten zum Beispiel auch eine Künstlerin dabei wie die Sabine Slatosch, die erst auch sehr erstaunt war, dass überhaupt jemand nach ihrem Werk in der 10. Kunstausstellung fragt, sich dann auf die Suche begeben hat und tatsächlich ihr Werk nach 30 Jahren im Museum wiedergefunden hat, im Lindenau-Museum.
2: Jetzt hängt ihr Triptychon Mensch und Umwelt in der Robotron-Kantine. Die Vielzahl vor allem der Arbeiten auf Papier stammen jedoch aus der Sammlung des Instituts für Auslandsbeziehungen mit Sitz in Stuttgart und Berlin. Das IFA hat 1992 nach der Abwicklung des Zentrums für Kunstausstellungen der DDR dessen Bestand übernommen. Rund 10.000 Werke von 630 Künstlerinnen und Künstlern. Erforscht wird dieses riesige Konvolut allerdings erst seit etwa 3 Jahren.
4: Es gab vorher auch niemand kuratorisch am IFA, der in die Sammlung geblickt hat.
2: Susanne Weiß vom Institut für Auslandsbeziehungen arbeitet seit 2023 mit der Sammlung.
4: Da gab es auch eine Diskussion von, ach, das ist ja nur Staatskunst und das wollte doch keiner sehen. Und dann habe ich gesagt, so, jetzt gucken wir mal. Und dann habe ich einen Fotografen beauftragt, ganz viel zu digitalisieren, damit wir die Lücken, die die Künstler auch gespürt hatten, in einer Datenbank eben schließen können.
2: Entstanden ist daraus die Online-Ausstellung Publik machen, die Co-Kuratorin Susanne Weiß zusammen mit dem Kunsthaus Dresden erstmals im realen Raum präsentiert. Doch in produktiver Unruhe wird nicht nur zurückgeschaut, sondern der Dialog gesucht mit extra für die Schau entwickelten Arbeiten. Dazu zählt eine raumgreifende Lehmarchitektur von Olaf Holzapfel.
1: Die Arbeit heißt Der Raum, den es nie gab, die im Grunde so etwas ist, vielleicht wie eine Hommage an die Dresdner Kunstszene der 80er Jahre und an die Atmosphäre hier in der Stadt. Es geht ihm sehr stark um die Alternativkultur, die sich in den 80er Jahren entwickelt hat.
2: Und Olaf Holzapfel, der aus Dresden stammt, hat außerdem Werke aus dem Schatz der IFA-Kunstsammlung ausgewählt und um seine Werke herum positioniert. Werke all jener, die ihn in seinem künstlerischen Schaffen beeinflusst haben. Und dazu gehören A.R. Penck, Rudolf Rehfeld, Gerda Lepke und nicht zuletzt Hermann Glöckner.
0: Die Empfehlung von Grit Krause hier bei MDR Kultur, produktive Unruhe zu sehen in der Robotron-Kantine in Dresden bis zum 27. Juli und danach folgen weitere Stationen für die Ausstellung in Berlin. Außerdem, wenn Sie einen Blick auf die Online-Ausstellung Publik machen werfen wollen, dann können Sie das und zwar auf der digitalen Plattform Agora des Instituts für Auslandsbeziehungen finden Sie unter agora.ifa.de.

Zum Thema Gegenwartskunst passt auch dies hier in Leipzig. Da geht die Ausstellungsreihe Schichtwechsel in ihren inzwischen 6. Jahrgang. Fotografie und Kunstinteressierte laden am kommenden Wochenende dann in die Halle 1001 des Tapetenwerks in Leipzig-Lindenau ein. Gezeigt werden dort Arbeiten von 12 Leipziger Fotografinnen und Fotografen. Porträt, Landschaftsarchitektur, Drohnen und Streetfotografie sind dann vertreten. Die Vielfalt der Motive und der Herangehensweisen zeigen einen spannenden Querschnitt der Leipziger Fotografie-Szene. Neben erfahrenen Künstlerinnen und Künstlern werden auch einige dabei sein, die ihre Arbeiten zum ersten Mal der Öffentlichkeit präsentieren. Und das geht los am Freitag. Eröffnet wird die Ausstellung am 29. Mai 18.30 Uhr mit einer offenen Vernissage. Und sie läuft dann bis zum Sonntag. Und die Künstlerinnen und Künstler sind auch an allen Ausstellungstagen für Gespräche vor Ort. Der Eintritt ist frei für die Vernissage und auch für die ganze Ausstellung.

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1: Heute Nachmittag scheint durchweg die Sonne, es gibt nur wenige Wolken, bleibt natürlich trocken. 25 bis 30 Grad dazu. Die Nacht wird dann klar und trocken bei Tiefstwerten zwischen 14 und 8 Grad. Morgen bleibt es weiter sonnig und trocken, die Höchstwerte steigen sogar noch ein bisschen auf

0: 28 bis 32 Grad. Und auch der Mittwoch bleibt freundlich und trocken. Die Temperatur geht ein Stück zurück. Der MDR Kulturverkehrsservice A2 Richtung Hannover zwischen Irxleben und Alleringhersleben. Stau und stockender Verkehr, da brauchen Sie 30 Minuten länger. A9 Richtung München zwischen Niemegk und Kleinmarzehns. Stau wegen Bauarbeiten, dort 45 Minuten Verzögerung. A13 Richtung Dresden zwischen Großrieschen und Ruhland. Stau und stockender Verkehr an einer Baustelle. Dort ist momentan eine Stunde Geduld gefragt. Die B242 ist zwischen Siebtenfelde und Harzgerode in beiden Richtungen nach einem Unfall gesperrt. Geblitzt wird auf der A4 Frankfurt Richtung Dresden zwischen Hermsdorf Ost und Rüdersdorf. Auf der A9 Richtung München zwischen Eisenberg und Bad Klosterlausnitz. Auf der A13 Richtung Berlin in Höhe Schwarzheide. Blitzer auch auf der A14 Richtung Dresden zwischen Kolbitz und Wolmirstedt. Auf der A36 Richtung Braunschweig in Höhe Wernigerode Nord. Und auf der A38 Richtung Leipzig, dort zwischen Leuna und Kreuz-Rippachtal. Das war's vom MDR Kulturverkehrsservice. Gute Fahrt für Sie.
1: 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Jetzt das Händel-Festspielorchester Halle.

Das Händel-Festspielorchester Halle haben wir gehört mit dieser Bourée aus Händels Wassermusik. Am 5. Juni übrigens live zu erleben, das Orchester im Dom zu Halle, dann mit dem Oratorium Il Convito d'Alessandro.

Radiohead, No Surprises, MDR Kultur am Pfingstmontag und wir wollen gleich mal 100 Jahre zurücksehen in der Geschichte und treffen dort auf Max von der Grün.

0: Das fliegende Klassenzimmer, Filmmusik von Niki Reiser, hier gespielt vom Sinfonieorchester Basel.
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0: Er machte sich als Arbeiterdichter einen Namen, obwohl Max von der Grün den Begriff selbst nicht mochte. Sein Roman Irrlicht und Feuer wurde zum Weltbestseller. Viele dürften seinen Namen auch mit einem Kinderbuch in Verbindung bringen, mit Vorstadtkrokodile. Heute vor 100 Jahren wurde der Schriftsteller geboren. Unser Stichtag von und mit Thomas Hartmann.
2: Wir hassen diese neue Maschine. Seit sie da ist, gibt es Unfälle. Wir spucken sie bei Schichtbeginn an, wir decken sie mit wüsten Worten ein. Und mit kalten Flüchen, die aus der Angst geboren werden.
3: Irrlicht und Feuer, ein Film des DDR-Fernsehens aus dem Jahre 1966, der in dieser Szene die lebensbedrohlichen Verhältnisse in einer Zeche des Ruhrgebiets aufs Korn nimmt. Und entstanden ist nach einem Buch, das von Konsum und Profitgier erzählt, von entfremdeter Arbeit und falsch spielenden Gewerkschaftsfunktionären. Diese gleichnamige Romanvorlage stammt von einem westdeutschen Autor, der die Arbeitswelt in der Bundesrepublik kritisch beäugt. Von Max von der Grün, der sich zum Sozialisten erklärt hat, in der DDR jedoch keine plausible Alternative zu seinem Land erkennt.
4: Das heißt, die Eigentumsverhältnisse sind einfach nur in einem Parteiapparat übergegangen.
3: Von der Grün wird in Bayreuth geboren. Er wächst in prekären Verhältnissen auf, lebt mal bei seiner Mutter, dann wieder bei den Großeltern. 1941 nimmt der Teenager eine Kaufmannslehre in Angriff, tritt 2 Jahre später in die Wehrmacht ein, wird Funker und sitzt bald darauf in Kriegsgefangenschaft. Bücher sind seine ständigen Begleiter.
4: Ich habe Börne gelesen, ich habe Thomas Mann gelesen, auch wenn man es damals in diesem Alter gar nicht verstanden hat. Heine war für mich also das große Erlebnis.
3: Anfang der 1950er Jahre zieht von der Grün ins Bergwerk ein. Als Hauer, dann unfallbedingt als Grubenlokomotivführer. Eine Erfahrungswelt, die dann auch in den Fokus seiner ersten Romane rückt. Irrlicht und Feuer wird ein grandioser Erfolg, gleichzeitig zum Skandal, denn Firmenbosse wie Gewerkschaftler fühlen sich durch den Roman herausgefordert. Was den Autor freilich nicht davon abhält, sich auch künftig mit der bundesrepublikanischen Lebenswirklichkeit intensiv und kritisch zu befassen.
4: Ich finde mich mit den vorgegebenen Zuständen nicht ab. Das heißt also, entweder ich bin laut empört oder ich bin leise empört, wenn ich nicht schreibe. Ich finde mich mit den gegebenen Umständen einfach nicht ab. Das heißt, dagegen anzugehen, solange man geistig und physisch überhaupt dazu in der Lage ist.
3: Von der Grün tummelt sich nun in der Schublade des sogenannten Arbeiterdichters, was ihm nur bedingt behagt. Material sammelt der Schriftsteller beim regelmäßigen Kneipenbesuch. Der langjährige Kettenraucher glaubt daran, dass er mit seinen Büchern etwas verändern, bewegen kann, an die Wirkung von Literatur. Es muss ja nicht gleich eine Revolution sein. Ein Nachdenken ist ja auch schon was. Was von der Grün für elementar hält, ist ein streng subjektives Schreiben. Die Dinge objektiv betrachten will er nicht.
4: Unter diesem Gesichtspunkt können Sie nicht schreiben. Da können Sie nicht schreiben. Das Beste, Sie lassen sich also als Baggerführer ausbilden und gehen dann auf den Bau. Da können Sie höchstens mal ein Wasserrohr kaputt reißen, aber weiter nichts.
3: Flächenbrand und vor allem die an Kinder gerichteten Vorstadtkrokodile stammen ebenfalls aus der Feder von der Grüns. Welche natürliche Gabe er gern besäße, wird der Autor mal gefragt. Im Schlaf schreiben.
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Ganz frisch auf dem Markt seit Freitag vor Pfingsten, Technopop aus Belgien, Camille Yembe hier von ihrer Debüt-EP Plastique. Sie sind bei MDR Kultur.

was junge Menschen antreibt, selbst zu musizieren. Das wollen wir ergründen in der kommenden Stunde hier bei MDR Kultur und auch, ob Wettbewerbe als Motivation dafür noch zeitgemäß sind. Bis gleich.

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3: Um 14 Uhr mit Frank Thomas. Einen Tag nach dem russischen Großangriff auf die ukrainische Hauptstadt Kiew haben beide Seiten neue Angriffe gemeldet. Aus den ukrainischen Regionen Cherson und Charkiw berichteten die Behörden von 3 Toten und mindestens 18 Verletzten bei russischen Attacken. Russland meldete 2 Tote bei ukrainischen Drohnenangriffen in den Grenzregionen Belgorod und Bryansk. Das Außenministerium in Moskau bekräftigte zudem, dass man auch Kiew weiter angreifen werde. Dort hatte der Großangriff gestern immense Schäden angerichtet. Mindestens 2 Menschen starben, fast 90 wurden verletzt. Im Iran ist im Zusammenhang mit den Massenprotesten erneut ein Mann hingerichtet worden. Wie die Nachrichtenagentur Tasnim berichtet, wurde er am Morgen gehängt. Zuvor habe der oberste Gerichtshof das Urteil bestätigt. Der Mann soll auf Sicherheitskräfte geschossen und in der Region Isfahan ein Regierungsgebäude angegriffen haben. Die iranische Führung hatte die landesweiten Massenproteste im Januar brutal niederschlagen lassen. In Deutschland sind mehr als 1.900 Kinder als vermisst gemeldet. Das sind nach Angaben des Bundeskriminalamtes etwa 120 Fälle mehr als im Vorjahr. Die Behörde sprach von einer Aufklärungsquote von 96,5%. Fast alle Fälle erledigten sich innerhalb von 3 Monaten. Größtenteils gehe es um Kindesentziehungen sowie Dauerausreise und unbegleitete minderjährige Flüchtlinge. Der älteste noch offene Vermisstenfall stammt laut BKA von 1957. Nach einem Jahr im Amt hat Papst Leo XIV. Seine erste Enzyklika veröffentlicht. Das Lehrschreiben trägt den Titel Magnifica Humanitas, Thema ist die künstliche Intelligenz. Der Papst warnt vor möglichen Gefahren von KI für das menschliche Zusammenleben und fordert strengere Richtlinien für den Umgang damit. Leo betont auch, dass KI in verschiedenen Bereichen eine wertvolle Hilfe sein könne. Die erste Enzyklika eines neuen Papstes gilt als eine Art Regierungserklärung für dessen Pontifikat. Thüringen unterstützt Vereine weiterhin bei GEMA-Gebühren für die Musiknutzung bei Veranstaltungen. Wie die Staatskanzlei mitteilte, stehen in diesem Jahr rund 300.000 Euro zur Verfügung. Die Gebühren würden für bis zu 4 Veranstaltungen im Jahr übernommen. Eine Voraussetzung sei, dass kein Eintritt verlangt werde. Die GEMA vertritt die Urheberrechte von Komponisten, Textern und Verlegern. Sie schüttet Einnahmen an sie aus, wenn urheberrechtlich geschützte Titel öffentlich gespielt werden. Das waren die Nachrichten.
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4: So sieht's aktuell aus. Dresden wolkenlos 22 und auch in allen anderen Standorten wolkenloser Himmel. In Eisenach bei 23, Erfurt 22, Gardelegen 24 Grad, Teuerswerda 23, Magdeburg 24, Neuhaus 21 Grad. Wolkenlos auch in Oschatz bei 23, Plauen 24, Wernigerode 23 und Lutherstadt-Wittenberg bei 24 Grad. Überall Sonne heute Nachmittag bei dann 25 bis 30 Grad. Die Nacht wird meist sternenklar, entsprechend frischer, 14 bis 8 Grad. Und morgen bleibt es weiter sonnig und trocken. Temperaturen tun noch einen drauf, 28 bis 32 Grad morgen. Der MDR Kulturverkehrsservice A2 Richtung Hannover zwischen Irxleben und Allerengersleben Stau und stockender Verkehr plus 20 Minuten. A4 Görlitz Richtung Dresden zwischen Salzenforst und Burgau Stau und stockender Verkehr dort 15 Minuten Verzögerung. A9 Richtung Berlin zwischen Dessau Süd und Dessau Ost sind die linke und mittlere Fahrspur wegen defekter Fahrzeuge gesperrt. A9 Richtung München, da haben wir einmal zwischen Niemeck und Klein-Marzehns Stau wegen Bauarbeiten, kostet sie 45 Minuten. Und weiter auf der A9 Richtung München zwischen Marktschorgast und Dreieck Bayreuth-Kulmbach, nochmal stockenden Verkehr, 10 Minuten Verzögerung. A13 Richtung Dresden zwischen Großrieschen und Roland, Stau und stockender Verkehr an einer Baustelle, dort brauchen sie eine Stunde länger. A36 Richtung Braunschweig, zwischen Wernigerode-Mitte und Ilsenburg stockender Verkehr plus 10 Minuten. Die B242 ist zwischen Siebtenfelde und Harzgerode in beiden Richtungen nach wie vor nach einem Unfall gesperrt. Geblitzt wird auf der A9 Richtung München zwischen Eisenberg und Bad Klosterlausnitz, auf der A14 Richtung Dresden zwischen Kolbitz und Wolmirstedt und auf der A38 Richtung Leipzig zwischen Leuna und Kreuz-Rippachtal. So viel vom MDR Kulturverkehrsservice, 14.05 Uhr.
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4: Mit Michaela Chamis heute. Ich grüße Sie.

0: Wie es um den musikalischen Nachwuchs bestellt ist, diese Frage beantwortet Jahr um Jahr der Wettbewerb Jugend musiziert. Wir schauen gleich mal auf die aktuelle Ausgabe und damit willkommen nochmal bei MDR Kultur am Pfingstmontag.
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0: Seit über 60 Jahren begleitet der Wettbewerb Jugend musiziert junge Musikerinnen und Musiker auf ihrem Weg vom ersten Ensemble- oder Soloauftritt bis zur durchaus möglichen Profikarriere. Doch der Wettbewerb steht auch unter Druck. Weniger Teilnehmende, hoher Aufwand und die Frage, wie viel Leistungsdenken Musik eigentlich braucht. Heike Schwarzer ging der Frage nach zwischen Torgau und Dresden.
1: Proben und Musiktheorie zwischen Dresden und Leipzig. Wochentagsschule, dazu Ensemblearbeit und üben, üben, üben. Für Clara Müller gehört das zum Alltag. Die 18-Jährige, die in Quoren im Osterzgebirge wohnt, steht kurz vor dem Abitur und gleichzeitig auf dem Weg in eine professionelle Musikerlaufbahn. Mit ihrem Lieblingsinstrument, der Gambe.
2: Und bei mir ist es persönlich auch so, dass ich den Ansporn auch zum Üben besonders daraus ziehe, dass ich ein Ziel habe. Und gerade so ein Wettbewerb ist dann irgendwie ein großes Ziel.
1: Die ersten Wettbewerbserfahrungen bei Jugend musiziert machte Clara als Grundschülerin. Mit der Blockflöte und im Ensemble. Der Konkurrenzdruck spielte damals keine Rolle.
2: Da waren wir, glaube ich, auch noch Altersgruppen, die gar nicht weiterkommen konnten, wo es dann auch eigentlich um nichts richtig ging, sondern einfach nur um auch mal diesen Nervenkitzel zu haben, ein Feedback zu bekommen.
1: Das Feedback, und zwar von Außenstehenden, nämlich der Jury, mehr noch als die Punktezahl, hält auch Sven Rössel für einen wichtigen Teil bei Jugend musiziert. Der Wettbewerb beginnt auf Regionalebene, führt über Landeswettbewerbe bis zum Bundesfinale. Wenn Kinder früh einstiegen, so der Leiter der Kreismusikschule Torgau, könnten sie wichtige Erfahrungen sammeln. Gerade auch außerhalb großer Musikmetropolen. Weil
3: wir dort auch eine Chance sehen, dass die Kinder mal außerhalb der Musikschule, außerhalb unserer Prüfungen, Klammer auf, es werden ja auch weniger Prüfungen gespielt, Klammer zu, dass die sich dort auch nochmal einem Wettbewerb unter Gleichgesinnten auch über die eigene Musikschule hinaus stellen können. Und das gibt natürlich dann Energie, da entwickelt sich dann ein Weg. Und wir brauchen diese Wettbewerbe, damit man nicht im Saft der Musikschule so ein bisschen schmort.
1: Im Ensemble sei der Einstieg in Wettbewerbe besonders zielführend. Denn dort gehe es um weit mehr als musikalische Präzision.
3: Alle drei müssen dann immer zur selben Stunde da sein und als gemeinschaftliches Ziel dann auf eine Sache hinarbeiten. Da lernt man im weitesten Sinne auch diese Verbindlichkeiten und auch einer unter vielen zu sein. Im weitesten Sinne ist das eine Art Demokratiebildung. Das ist vielleicht mehr wert als das Höher, Schneller, Weiter.
1: Und Ensemblearbeit nimmt auch die Angst, als Solist allein im Fokus einer Jury zu stehen. Auch Clara Müller hat das ähnlich erlebt. In ihrer kleinen musikalischen Nische mit Gambe und alter Musik war der Wettbewerb immer eine Motivation. Aber für viele, gerade bei Geige oder Klavier, wird er auch zur Belastung.
2: Ich vermute, dass das entweder einfach mit viel Stress und auch diesen Konkurrenzdruck zu tun hat, weil da habe ich großes Verständnis für und bin auch eigentlich sehr froh, dass ich da in einer Kategorie bin, wo ich das nicht so mitbekommen muss, weil ich könnte mir vorstellen, dass ich da auch schnell den Spaß und die Lust daran verlieren würde.
1: Und noch etwas, so Sven Rössel, stehe dem Wettbewerb häufig im Weg. Alles rundherum muss mitziehen. Die Schüler, das Elternhaus, die Lehrer, die viel in Zeit, Energie und Wege investieren müssen. Diese langfristige Konzentration auf eine Sache sei zunehmend schwieriger, beobachtet Sven Rössel seit Jahren.
3: Aber vor allen Dingen muss der Schüler bereit sein, auf den Punkt vorbereitet zu sein. Das sind aber so Dinge, die man eigentlich voraussetzt, aber möglicherweise in der Gesellschaft gar nicht mehr so populär sind. Man entscheidet sich eben nicht so langfristig für eine Sache. Ne? Und das hat sich so ein bisschen breit gemacht. Also über mehrere Monate punktgenau auf einen Wettbewerb hinzuarbeiten, ist schon eine besondere Sache. Das liegt auch nicht jedem.
1: Clara Müller gehört heute zur Nachwuchsförderklasse der Musikhochschule Leipzig. Jugend musiziert hat ihr neue Konzertmöglichkeiten und Netzwerke eröffnet. Nach dem Abi studiert sie Musik in Basel. Genau darin, in allem, was vor allem vor den Wettbewerben passiert, sieht Sven Rössel den eigentlichen Wert des Wettbewerbs. Nicht allein im Ergebnis nach Punkten.
3: Seht bitte den Weg, bis es zum Wertungsvorspiel kommt. Bis dahin entwickelt sich der Schüler oder die Schülerin. Das ist wie so ein Katalysator. Und das ist eigentlich das Entscheidende, was vor dem Wettbewerb stattfindet.
1: Trotz aller Diskussionen über Leistungsdruck, Finanzierung und Bewertungssysteme bleibt Jugend musiziert ein manchmal entscheidender Ort musikalischer Entwicklung.
0: Nach den Regional- und Landeswettbewerben zu Jahresbeginn und im Frühjahr geht es nun zum Bundeswettbewerb Jugend musiziert. Er hat am Donnerstag begonnen. Bis zum 31. Mai ist der Wettbewerb zunächst in München und anschließend in Regensburg zu Gast. Und erwartet werden mehrere tausend junge Musikerinnen und Musiker aus ganz Deutschland wieder.

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1: Durchweg Sonne hat der Pfingstmontag für uns parat. Wenige Wolken sind zu sehen, es bleibt dementsprechend trocken. Und die Temperaturen 25 bis 30 Grad heute. Die kommende Nacht wird dann klar und trocken bei 14 bis 8 Grad. Und morgen geht es sonnig weiter und trocken bei Höchstwerten zwischen 28 und 32 Grad. Auch der Mittwoch weiter freundlich und trocken. Die Temperatur geht ein Stückchen zurück. Der MDR Kulturverkehrsservice A2 Richtung Hannover. Zwischen Irxleben und Alleringhersleben Stau und stockender Verkehr, dort 20 Minuten Verzögerung. Die A9 Richtung Berlin ist zwischen Dessau Süd und Dessau Ost gesperrt. Hier ist ein Rettungshubschrauber im Einsatz. A9 Richtung München zwischen Niemeck und Kleinmarzehns Stau an einer Baustelle. Da brauchen Sie 45 Minuten länger. A13 Richtung Dresden zwischen Großräschen und Ruhland Stau und stockender Verkehr. Verkehr an einer Baustelle, inzwischen dort 1 Stunde und 15 Minuten Wartezeit. A36 Richtung Braunschweig, zwischen Wernigerode-Mitte und Ilsenburg 2 Kilometer Stau plus 10 Minuten. Die B185 Bernburg-Dessau ist in Höhe Abzweig Zehringen in beiden Richtungen nach einem Unfall gesperrt. Auch hier ist ein Rettungshubschrauber im Einsatz. Die B242 ist zwischen Siebtenfelde und Harzgerode immer noch in beiden Richtungen nach einem Unfall gesperrt. Blitzer stehen auf der A9 Richtung München zwischen Eisenberg und Bad Klosterlausnitz, auf der A14 Richtung Dresden zwischen Kolbitz und Wolmirstedt und auf der A38 Richtung Leipzig zwischen Leuna und Kreuz Rippachtal. Das war's vom MDR Kulturverkehrsservice. Gute Fahrt für Sie.
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Sie sind bei MDR Kultur am Pfingstenmontag und mit uns können Sie heute noch auf eine ferne Insel reisen, nach St. Helena nämlich. Sie liegt mitten im Südatlantik, tausende Kilometer vom nächsten Festland entfernt und ist damit eine der abgelegensten Inseln der Welt. Bekannt vor allem als Verbannungsort Napoleons, der dort vor 205 Jahren auch im Mai starb, führt diese Insel bis heute ein stilles Dasein am Rand der Welt. Wir wollen Sie ein wenig näher rücken mit unserem Feature St. Helena, das Zentrum der Weltabgeschiedenheit. Heute Abend gleich nach den 20 Uhr Nachrichten hier bei MDR Kultur.

0: Gibt es Leben außerhalb der Erde? Diese Frage beschäftigt die Menschheit seit Jahrhunderten und die Forschung sucht heute intensiver denn je nach Antworten. Doch was, wenn wir außerirdisches Leben vielleicht längst übersehen haben? Neue Studien warnen vor genau diesem Risiko. Gerald Perschke aus der MDR Wissen Redaktion berichtet.
1: Die Suche nach außerirdischem Leben gilt als eines der spannendsten Forschungsfelder der modernen Astronomie. Raumsonden wie die NASA-Mission Europa Clipper oder die europäische JUICE-Mission der ESA sind unterwegs zu den Jupitermonden in der Hoffnung, dort Hinweise auf lebensfreundliche Bedingungen zu finden. Denn klar ist inzwischen, geeignete Lebensräume im All gibt es vermutlich viele, sagt Dirk Schlesier, Leiter des Planetariums in Halle.
2: Mit der Entdeckung von tausenden Planeten um andere Sterne, dies erst in den letzten Jahren, wissen wir, dass es durchaus Habitate gibt, die für das Vorhandensein von außerirdischen Lebensformen gut geeignet sind.
1: Und solche Hinweise finden sich nicht nur in fernen Sternsystemen. Auch in unserer kosmischen Nachbarschaft stoßen Forscher auf mögliche Bausteine des Lebens.
2: Zum Beispiel auf dem Mars oder sogar auf Asteroiden finden wir ganz elementare Grundbausteine des Lebens.
1: Genau hier setzt eine aktuelle Studie der niederländischen Astrobiologin Ingelöz ten Kate an. Sie warnt davor, dass die Forschung ein grundlegendes Problem unterschätzt, sogenannte falsch-negative Ergebnisse. Das bedeutet, es könnte durchaus Leben geben, doch unsere Messmethoden erkennen es gar nicht. Laut der Studie sind viele Weltraummissionen vor allem darauf ausgelegt, bekannte Spuren von Leben zu finden, also solche, wie wir sie von der Erde kennen. Unbekannte oder völlig andersartige Lebensformen können dadurch übersehen werden. Ein zentrales Problem sei, dass Wissenschaftler oft nach Mustern suchen, die ihnen bereits vertraut sind. Deshalb fordert die Studie, die Suche nach außerirdischem Leben neu auszurichten, mit präziseren Fragestellungen und klar überprüfbaren Hypothesen. Auch Dirk Schlesier sieht die Grenzen der bisherigen Forschung.
2: Das Risiko, falsch-negative Ergebnisse zu erhalten, besteht damit natürlich permanent. Dies ist aber dem aktuellen technischen Fortschritt und unserem Wissensstand entsprechend geschuldet.
1: Aber mit jeder Forschungsmission würden wir dazulernen und eine bessere Faktenlage schaffen. Als möglicher Ausweg gilt unter anderem der Einsatz von künstlicher Intelligenz, um neue, zum Teil recht umfangreiche Datensätze schnell und präzise auszuwerten.
2: Aber auch um bisher gewonnene Daten nochmals genau zu analysieren und dies immer mit dem gegenwärtig und aktuellen Kenntnisstand, um natürlich dann gegebenenfalls übersehene oder in einem anderen Zusammenhang betrachtete Daten entsprechend zu prüfen.
1: Denn eines ist klar. Die Suche nach Leben im All bleibt schwierig und voller Unsicherheiten. Trotzdem blicken Forscher optimistisch nach vorn. Jede Mission bringt neue Erkenntnisse und damit die Wissenschaft einen Schritt näher an die vielleicht größte Antwort überhaupt. Sind wir allein im Universum?
0: Der Bericht von Gerald Perschke hier bei MDR Kultur.

Hinter dicken Mauern, Keimzeit waren das von ihrem aktuellen Album Ach, die Menschen. Ihr 14. Studioalbum ist das inzwischen. Live sind sie übrigens am 30. Mai in Naumburg. Ja, und ein neues Album mit Musik von Miles Davis gibt's auch. Und zwar kurz vor seinem 100. Geburtstag, hören wir uns genauer an, in der kommenden Stunde hier bei MDR Kultur.

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2: Um 15 Uhr mit Frank Thomas. Bei der Deutschen Bahn ist die Zahl der Fahrgäste im Regionalverkehr deutlich gestiegen. DB Regio-Chef Harmen van Seiderfeld sagte, im April habe man in diesem Bereich 12 Millionen Reisende mehr gehabt. Im Jahresvergleich sei das ein Plus von knapp 10%. Besonders stark hätten die Fahrgastzahlen in Metropolregionen und im Pendlerverkehr zugelegt. Van Seiderfeld führte das auch auf die stark gestiegenen Spritkosten zurück. Für viele Menschen sei da das Deutschlandticket eine große Hilfe. In Deutschland sind mehr als 1.900 Kinder als vermisst gemeldet. Das sind nach Angaben des Bundeskriminalamtes etwa 120 Fälle mehr als im Vorjahr. Die Behörde sprach von einer Aufklärungsquote von 96,5%. Fast alle Fälle erledigten sich innerhalb von 3 Monaten. Größtenteils gehe es um Kindesentziehungen sowie Dauerausreißer und unbegleitete minderjährige Flüchtlinge. Der älteste noch offene Vermisstenfall stammt laut BKA von 1957. Bei Ermittlungen wegen Betrugs mit EU-Agrarsubventionen sind in Griechenland 20 Verdächtige festgenommen worden. Nach Behördenangaben wurde ein krimineller Ring zerschlagen, der Fördermittel erschlichen haben soll. Mutmaßliche Anführer seien 2 Buchhalter sowie Staatsbedienstete. Sie hätten Landwirte dabei unterstützt, auf Basis falscher Flächenangaben EU-Fördermittel zu beantragen. Das Netzwerk habe Einnahmen von mehr als 3 Millionen Euro erzielt. Nach einem Jahr im Amt hat Papst Leo XIV. Seine erste Enzyklika veröffentlicht. Das Lehrschreiben trägt den Titel Magnifica Humanitas. Thema ist die künstliche Intelligenz. Der Papst warnt vor möglichen Gefahren von KI für das menschliche Zusammenleben und fordert strenge Richtlinien für den Umgang damit. Leo betont auch, dass KI in verschiedenen Bereichen eine wertvolle Hilfe sein könne. Die erste Enzyklika eines neuen Papstes gilt als eine Art Regierungserklärung für dessen Pontifikat. Thüringen unterstützt Vereine weiterhin bei GEMA-Gebühren für die Musiknutzung bei Veranstaltungen. Wie die Staatskanzlei mitteilte, stehen in diesem Jahr rund 300.000 Euro zur Verfügung. Die Gebühren würden für bis zu 4 Veranstaltungen im Jahr übernommen. Eine Voraussetzung sei, dass kein Eintritt verlangt werde. Die GEMA vertritt die Urheberrechte von Komponisten, Textern und Verlegern. Sie schüttet die Einnahmen an sie aus, wenn urheberrechtlich geschützte Lieder öffentlich gespielt werden. Das waren die Nachrichten.
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3: Wolkenloser Himmel überall über Sachsen, Thüringen und Sachsen-Anhalt. Auf dem Brocken 17, Chemnitz und Dresden 22, Eisenach 24 Grad, Erfurt 23, Fichtelberg 20, Gera, Görlitz und Halle jeweils 23 Grad. Wolkenlos auch in Leipzig und Magdeburg bei 24 und in Meiningen bei 25 Grad. Der Nachmittag bringt überall Sonne bei 25 bis 30 Grad. Die Nacht wird dann meist sternenklar. Es kühlt ab auf 14 bis 8 Grad und morgen bleibt es weiter sonnig und trocken, dann 28 bis 32 Grad. Der MDR Kulturverkehrsservice A2 Richtung Hannover zwischen Irxleben und Allerengersleben. Stau und stockender Verkehr, da brauchen Sie 45 Minuten länger. A4 Richtung Frankfurt zwischen Hohenstein-Ernsthal und Glauchau-Ost steht ein defektes Fahrzeug im Baustellenbereich. Die A9 Richtung Berlin ist zwischen Dessau-Süd und Dessau-Ost gesperrt. Hier ist ein Rettungshubschrauber im Einsatz. A9 Richtung München zwischen Niemegk und Kleinmarzehns Stau an einer Baustelle. Dort 20 Minuten Verzögerung. A13 Richtung Dresden zwischen Großrieschen und Ruhland Stau und stockender Verkehr an einer Baustelle. Dort brauchen Sie eine Stunde länger. A36 Richtung Braunschweig zwischen Wernigerode-Mitte und Ilsenburg Stau plus 15 Minuten. Die B185 Bernburg-Dessau ist in Höhe Abzweig Zehringen in beiden Richtungen nach einem Unfall gesperrt. Auch dort ist ein Rettungshubschrauber im Einsatz. Die B242 ist zwischen Siebtenfelde und Harzgerode in beiden Richtungen nach einem Unfall gesperrt. Geblitzt wird auf der A9 Richtung München zwischen Eisenberg und Bad Klosterlausnitz. Auf der A14 Richtung Dresden zwischen Kolbitz und Wolmirstedt und auf der A38 Richtung Leipzig zwischen Leuna und Kreuz-Rippachtal. Das war es vom MDR Kulturverkehrsservice. 15.05 Uhr ist es.
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3: Weiter mit Michaela Chamis. Ich grüße Sie.

Hundertste Geburtstage, die müssen gefeiert werden, auch wenn die Betreffenden schon nicht mehr unter uns weilen. So kann doch ihr Vermächtnis weiterleben. Und das gilt auch für Miles Davis. Den Beweis treten wir gleich an. Und den neuen Roman von Jens Wonneberger wollen wir Ihnen empfehlen. Die poetische Lebensbilanz des sächsischen Autors, das dann so gegen 3:15 Uhr. Willkommen nochmal bei MDR Kultur am Pfingstmontag.

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Durch die Zufälle, die sich ergeben, sind wir Menschen nun auch am Leben.

0: Arin Cohn, alles beginnt im All. Wir wechseln die Klangfarbe hier bei MDR Kultur. Das amerikanische Jazz Magazine hat ihn den Drummer seiner Generation genannt, den Schlagzeuger Gregory Hutchinson, der jetzt anlässlich des 100. Geburtstags von Miles Davis ein Album zu Ehren des legendären Trompeters eingespielt hat. Es heißt, in Anlehnung an Davis' weltberühmtes Album Kind of Blue, Kind of Now, The Pulse of Miles Davis. Und es bietet neben Neuinterpretationen von Klassikern wie Bitches Brew auch weniger bekanntes, aber gleichermaßen interessantes Miles Davis Material. Sky Nonoff hat das Album gehört und mit Gregory Hutchinson auch gesprochen.
1: So hat er es nicht gespielt. Das Stück heißt Water Babies, entstand 1967 und er, das war Miles Davis, Genie, Gigant, Überlebensgroßer. Also so ziemlich alles, was selbst bei höchster Bewunderung immer auch einen erheblichen Einschüchterungsfaktor hat. Heißt, mit Fracksausen kommt man hier nicht weiter. Und das war auch Gregory Hutchinson bewusst, als er sich entschloss, dem größten aller großen Meister eine Hommage zu erweisen.
2: Ich habe mir Miles' Platten wieder und wieder angehört, mir die Stücke rausgesucht, die mir am tiefsten im Ohr blieben. Nicht die sowieso auf der Hand liegenden, sondern Songs mit Space und Feeling, die ich in meinen eigenen Vibe überführen konnte.

0: das ist schon mal eine gute Prämisse. Nämlich nicht zum tausendsten Mal Miles Davis Überhit So What zu covern, sondern das Jazzmonument bevorzugt von den Rändern zu erspüren. Mit sich selbst als Zentrum und als gelernter Schlagzeuger hat Hutchinson ohnehin eine etwas andere Interpretationsperspektive.
1: Als Drummer erfahre ich Miles' Sound so, dass er mir Raum und Freiheit lässt. Da ist nichts festgetackert. Die Musik lässt mir Platz, sie zu erkunden. Viele Leute glauben, Schlagzeuger wären bloß für den Rhythmus da. Aber in Wirklichkeit sind sie eine gleichberechtigte Stimme, Teil der Interaktion. Und eben dies verbinde ich auch mit seinen Kompositionen.
0: Ehrensache also, dass sich Hutchinson in einem eigenen Stück vor all den großen Drummern verneigt, ohne die sich der Sound des Miles Davis nicht denken ließe, darunter etwa Kenny Clarke, Philly Joe Jones oder Jimmy Cobb. Das Stück heißt natürlich ehrerbietig The Masters. Kenny Clarke.

was mir an Jazzsendungen neben der Musik von jeher am besten gefällt, ist, wie die Virtuosen der betreffenden Kombos jeder für sich angesagt werden, gemäß des alten Diktums, dass auch Hannibal die Alpen nicht allein überquert hat. Hier also Gregory Hutchinson, Schlagzeug, Ambrose Akin-Musery, Trompete, Ron Blake, Tenorsaxophon, Jacob Bro, Gitarre, Emmanuel Michael, Gitarre, Gerald Clayton, Piano und Joe Sanders, Kontrabass. Hier mit Miles Davis Klassiker, Seven Steps to Heaven.

0: Und eben darum geht es auf Kind of Now. Um das, was Miles Davis über Bebop und Hardbop bis hin zum Fusion Jazz und darüber hinaus betrieben hat. Das Erweitern, das Avantgardistische, das Transgressive. Oder schlicht die Evolution einer Musik, die kaum ein anderer so befördert hat. Und jetzt erinnern wir uns zusammen mit Gregory Hutchinson daran, worin das Wesen der Evolution besteht, dass sie nie zu Ende ist.
1: Sich als Musiker auszutauschen bedeutet nicht, Miles Werk als sakrosankt zu betrachten. Es geht um einen Mindset, um Ideen, darum, einen Spirit weiter zu transportieren auf unsere Weise. Wir sind ja nicht das Miles Davis Quintett, sondern wir selbst. Wir wollen die Fackel weitertragen, ohne in Nostalgie zu verfallen. Rather than looking back.
2: Gregory Hutchinson über Miles Davis. Der legendäre Jazz-Trompeter wäre morgen 100 Jahre alt geworden. Da feiern wir mit. Heute Abend ab 21 Uhr hören Sie die Wiederholung der Sendung Jazz Iconic mit Musik von Miles Davis hier bei MDR Kultur im Radio.

die Arie der Lauretta mal ohne Text, dieses Stückchen Puccini zum Pfingstmontag hier bei MDR Kultur, eingespielt vom Cincinnati Pops Orchestra.

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1: Heute Nachmittag überall durchweg sonnig. Wenige Wolken gibt es dazu. Es bleibt trocken. Die Höchstwerte heute 25 bis 30 Grad. Die Nacht wird dann klar und trocken bei 14 bis 8 Grad. Und morgen bleibt es weiter sonnig, ebenfalls trocken. Und die Temperaturen gehen noch ein Stück rauf. 28 bis 32 Grad morgen. Der Mittwoch wird freundlich. Es soll trocken bleiben. Und die Temperaturen gehen wieder ein Stück zurück. Der MDR Kulturverkehrsservice A2 Richtung Hannover zwischen Wollin und Ciesa steht ein defektes Fahrzeug im Baustellenbereich. A4 Richtung Frankfurt zwischen Kreuz Chemnitz und Limbach-Oberfrohna ist die rechte Fahrspur nach einem Unfall im Baustellenbereich blockiert. Die A9 Richtung Berlin ist zwischen Dessau-Süd und Dessau-Ost gesperrt. Hier ist ein Rettungshubschrauber im Einsatz, zurzeit dort Stau. A9 Richtung München zwischen Niemeck und Kleinmarzehns, Stau an einer Baustelle, kostet sie 10 Minuten. A13 Richtung Dresden zwischen Großrehschen und Ruhland, Stau und stockender Verkehr an einer Baustelle, dort immer noch 1 Stunde und 15 Minuten Wartezeit. A36 Richtung Braunschweig zwischen Wernigerode Nord und Abbenrode, stockender Verkehr plus 10 Minuten. Vorsicht auf der A38 Richtung Göttingen. Zwischen Leipzig Südwest und Lützen liegen Plasteteile auf der Fahrbahn. Nach Unfällen sind gesperrt die B185 Bernburg-Dessau in Höhe Abzweig Zehringen und im Landkreis Mansfeld-Südharz die Straße

0: zwischen Stolberg-Harz und Rottleberode. Geblitzt wird auf der A14 Richtung Dresden zwischen Kolbitz und Wolmirstedt und auf der A38 Richtung Leipzig zwischen Leuna und Kreuz-Rippachtal. Das war's vom MDR Kulturverkehrsservice. Gute Fahrt für Sie. Kommen Sie gut an.
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Otherwise Mochiba, die britische Band, tourt gerade nahezu europaweit, aber schade für die Fans hier, leider nicht in unserer Nähe. Sie sind bei MDR Kultur.

0: MDR Kultur am Pfingstenmontag. Wir wollen reden über Jens Wonneberger. Der Autor prägt zuverlässig die Dresdner Literaturlandschaft. Seine Romane, die in schöner Regelmäßigkeit beim Salzburger Verlag Möri Salzmann erscheinen, reflektieren ostdeutsche Gegenwart, beschreiben anhand persönlicher Schicksale gesellschaftliche Zustände und Entwicklungen. Sein jüngstes Buch ist kein Roman, sondern eine Inventur, so jedenfalls lautet der Titel. Michael Ernst stellt das Buch vor.
1: Gut 2 Dutzend Texte sind hier versammelt, deren Titel fast ausschließlich Gegenstände beschreiben. Der Schreibtisch, ein Bücherschrank, ein Fotoalbum, 9 Feldpostkarten. Es geht aber auch um Hunde, Schneckenhäuser und Schmetterlingsflügel. Eine ebenso erinnerungs- wie stimmungsvolle Sammlung von Miniaturen. Inventur als Bestandsaufnahme vorhandener Texte.
2: Es sind zwar Miniaturen, aber die haben ja doch eine ziemlich strenge Komposition, hängen alle irgendwie zusammen. Ich habe also wirklich gezielt für dieses Buch geschrieben.
1: Jens Wonnebergers Romane sind von einem sanften Atem geprägt, der auch durch diese Inventur zu wehen scheint.
2: Die Arbeitsweise ändert sich bei mir nicht so prinzipiell, weil auch wenn ich längere Prosa schreibe, ich eigentlich nie so einen großen Plan vorher habe. Ich hangel mich sozusagen von Satz zu Satz und sehe, wo das hingeht. Das überrascht mich eigentlich selbst manchmal, wo das hinführt.
1: Überraschungen hält auch die Lektüre bereit, in der die beschriebenen Gegenstände einen Bezug zu Wonnebergers Familie haben, zu den Eltern und Großeltern mitsamt deren Zeitgeschichte.
2: Der Ausgangspunkt war eigentlich dieser Bücherschrank, der also schon seit Jahrzehnten in meiner Wohnung steht und wo es so verschiedene Gerüchte gab über die Herkunft. Dann bin ich durch Zufall auf Akten aus der Gemeinde, aus der ich komme und aus der auch der Schrank kommt, gestoßen, wo ich dann hoffte, dass sich das ein bisschen aufklärt. Und darüber habe ich eigentlich geschrieben, den ersten Text, und habe dann also gesucht nach anderen Gegenständen und anderen Dingen in meiner Wohnung, in meinem Haus, die dazu passten.
3: Erst als ich den Schrank Jahre später in meine Wohnung nach Dresden holte, zurückholte, wie ich da noch glaubte, und alle, die ich nach seiner Herkunft hätte fragen können, längst tot waren, kamen mir erste Zweifel.
1: Stammte der Schrank aus Dresden, sollte vor den Bomben des Zweiten Weltkriegs in Sicherheit gebracht werden? Oder hatte er eine ganz andere Geschichte?
2: Meine Eltern sind zeitig gestorben. Da war also nicht viel Zeit, um solche Dinge zu besprechen. Und das sind also wirklich die stummen Dinge, denen man dann irgendein Geheimnis zu entreißen versucht.
1: Dinge, die heute kaum noch dem Namen nach bekannt sind. Ein Rauchverzehrer etwa, Mangeltücher oder der Rockabrunder seiner schneidernden Urgroßmutter.
3: Seine Funktion offenbarte sich erst, wenn eine der zur Anprobe erschienenen Kundinnen auf die Fußbank stieg, während Urgroßmutter vor ihr auf die Knie fiel, um die Länge eines Rockes je nach neuester Mode oder alter Gewohnheit abzumessen.
1: Der junge Beobachter verhielt sich dabei ganz still.
3: Als fürchtete ich, wegen der kleinsten Bewegung des Raumes verwiesen zu werden und so den Moment zu verpassen, da die Frau mit spitzen Fingern den Reißverschluss ihres Rockes öffnete, diesen mit 2, 3 Hüftschwüngen an ihren Beinen herabgleiten ließ und schließlich der auf der Fußbank liegenden Stoffwulst entstieg.
1: Manch andere Dinge, Jesuslatschen oder die Goebbels-Schnauze, stehen für deutliche Assoziationen.
2: Als ich diese Sachen beschrieben habe und mein Verhältnis dazu, hatte ich natürlich auch dann Zweifel, interessiert das eigentlich jemanden außer mir? Und habe dann deshalb versucht, in jeden Text noch Zeitgeschichte einzuweben. Das ergab sich bei manchen wie von selbst, zum Beispiel die Radioapparate, die ja jeweils zu einer konkreten historischen Zeit im Betrieb waren. Bei anderen sind es Zufälle, die mich darauf brachten oder wo ich gezielt gesucht habe nach Parallelen in der Geschichte.
1: So unaufdringlich wie überzeugend sorgt die Sprache Jens Wonnebergers für Atmosphäre, in der man sich wiederfinden kann oder die es, für Nachgeborene etwa, neu zu entdecken gilt.
2: Ich finde es auch interessant, solche Stolpersteine dann im Text zu haben. Es macht natürlich den Text auch authentisch, wenn man mit solchen Begriffen operiert. Und ich denke, dass es auch über das Persönliche hinaus wichtig ist, dass man seine Herkunft kennt, die Geschichte kennt, aus der man kommt. Ich bin jetzt nicht so naiv zu sagen, man lernt aus der Geschichte unbedingt. Die gegenwärtige Zeit zeigt ja eher das Gegenteil, aber ich denke dennoch, ist es wichtig, das zu bewahren. Und viele Dinge kann man auch erst im Rückblick erzählen.
0: Inventur, das neue Buch von Jens Wonneberger, ist wie seine Vorgänger im Salzburger Verlag Möri Salzmann erschienen. Eine gewohntermaßen feine Edition, die 176 Seiten umfasst. Empfohlen hat sie hier bei MDR Kultur Michael Ernst.

0: Gestern konnten Sie in unserem Feiertagsprogramm den ersten Teil des Hörspiels Die Europäer von Henry James erleben. Heute ab 18 Uhr erfahren Sie hier, wie diese transatlantische Gesellschaftskomödie ausgeht. Was ist bisher passiert? Die Baronin Eugenia und ihr Bruder Felix sind Mitte des 19. Jahrhunderts zu ihren Verwandten nach Amerika gereist. Allerdings hatten weder Familiensinn noch Neugier die vor der Scheidung stehende Baronin zu diesem Schritt veranlasst. Sie war auf der Suche nach einer guten Partie. Und die scheint sich in Mr. Acton zu finden, einem wohlhabenden Mann von Welt, der fasziniert ist von dieser scharfsinnigen, eleganten Frau. Als er für einige Zeit auf Reisen gehen muss, hat sie sich von ihren Verwandten und deren amerikanischem Lebensstil bereits mehr und mehr zurückgezogen. Acton war allerdings währenddessen klar geworden, dass da mehr ist als nur Faszination. Und so besucht er die Baronin sofort nach seiner Rückkehr und scheint willkommen zu sein.
1: Es ist sehr freundlich von Ihnen, zu dieser Stunde zu kommen.
2: Ich habe damit gerechnet, Sie drüben anzutreffen.
1: Ich war schon seit Tagen nicht dort.
2: Sie sind der Sache überdrüssig.
1: Das ist eine schreckliche Anschuldigung. Aber ich habe nicht den Mut, mich zu verteidigen.
2: Ich kritisiere Sie nicht. Ich habe so etwas erwartet.
1: Das ist ein Beweis außerordentlicher Intelligenz. Ich hoffe, Sie hatten eine angenehme Reise.
2: Keineswegs. Ich wäre viel lieber bei Ihnen gewesen.
1: Jetzt kritisieren Sie mich aber. Sie stellen Ihre eigene Treue meinem Wankelmut gegenüber.
2: Irgendetwas ist mit Ihnen passiert, seit ich fortging.
1: Sie sind weggegangen. Das ist mir passiert.
2: Wollen Sie damit sagen, dass Sie mich vermisst haben?
1: Selbst wenn ich das hätte sagen wollen, achten Sie nicht darauf. Ich bin sehr unaufrichtig. Meine Komplimente sind wertlos.
3: An diesem Abend hatte die Baronin etwas Rührendes an sich, etwas ungewohnt Zartes. Warum war er ihr gegenüber nur immer so vorsichtig, ja misstrauisch geblieben?
0: Ob Acton auch weiterhin diesem Misstrauen folgt oder ob er sich entschließen wird, der Baronin einen Heiratsantrag zu machen, das erfahren Sie heute im zweiten Teil des Hörspiels Die Europäer ab 18.03 Uhr hier bei uns im Programm. 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

Gleich 16 Uhr an diesem Pfingstmontag nach den Nachrichten haben wir hier einen Ausblick für Sie auf das anstehende Neiße Filmfestival. Bis gleich hier bei MDR Kultur.

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5: Um 16 Uhr mit Frank Thomas. In der Kleinstadt Haar bei München lässt es sich bundesweit am besten leben. Das geht aus dem Gemeindecheck Daseinsvorsorge des Instituts der deutschen Wirtschaft hervor. Darin wurde die Versorgung mit Ärzten, Schulen, schnellem Internet sowie zahlreichen anderen Angeboten für die Bürger verglichen. Unter den fast 11.000 Gemeinden erreichte das sächsische Radebeul Platz 7, Friedrichruder in Thüringen kam auf Platz 10. Bei den Flächenländern schnitten die Gemeinden in Nordrhein-Westfalen insgesamt am besten ab. Schlusslicht sind die Kommunen in Mecklenburg-Vorpommern. Eine Überraschung gab es im Städtevergleich. 30% der Städte in Ostdeutschland wurden mit sehr gut eingestuft, in Westdeutschland nur 20%. Bei der Deutschen Bahn ist die Zahl der Fahrgäste im Regionalverkehr deutlich gestiegen. DB Regio-Chef Harmen van Sijderveld sagte, im April habe man in diesem Bereich 12 Millionen Reisende mehr gehabt. Im Jahresvergleich sei das ein Plus von knapp 10%. Besonders stark hätten die Fahrgastzahlen in Metropolregionen und im Pendlerverkehr zugelegt. Inmitten von Verhandlungen mit den USA reist eine iranische Delegation in die katarische Hauptstadt Doha. Das berichtet die iranische Nachrichtenagentur IRIB. Der iranische Verhandlungsführer Mohammed Bagher Ghalibaf und Außenminister Abbas Araghchi wollten die Führung Katars über Einzelheiten der Gespräche mit den USA informieren. Katar hatte zuletzt eher im Hintergrund als Vermittler agiert. Offiziell hat Pakistan die Rolle inne. Nach einem Jahr im Amt hat Papst Leo XIV. Seine erste Enzyklika veröffentlicht. Das Lehrschreiben trägt den Titel Magnifica Humanitas. Thema ist die künstliche Intelligenz. Der Papst warnt vor möglichen Gefahren von KI für das menschliche Zusammenleben und fordert strenge Richtlinien für den Umgang damit. Leo betont auch, dass KI in verschiedenen Bereichen eine wertvolle Hilfe sein könne. Die erste Enzyklika eines neuen Papstes gilt als eine Art Regierungserklärung für dessen Pontifikat. Thüringen unterstützt Vereine weiterhin bei GEMA-Gebühren für die Musiknutzung bei Veranstaltungen. Wie die Staatskanzlei mitteilte, stehen in diesem Jahr rund 300.000 Euro zur Verfügung. Die GEMA vertritt die Urheberrechte von Komponisten, Textern und Verlegern. Sie schüttet Einnahmen an sie aus, wenn urheberrechtlich geschützte Lieder öffentlich gespielt werden. Das waren die Nachrichten.
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6: Ein paar aktuelle Werte zunächst. Immer noch überall wolkenlos. Dresden 23, Eisenach 25, Erfurt 24 Grad. In Gardelegen, Hoyerswerda und Magdeburg jeweils 25 Grad. Wolkenlos auch in Neuhaus bei 23, Oschatz 24, Plauen 25, Wernigerode 24 und Lutherstadt-Wittenberg 25 Grad. Heute überall Sonne bei maximal 25 bis 30 Grad. Die Nacht wird dann meist sternenklar, 14 bis 8 Grad noch. Und morgen bleibt es weiter sonnig und trocken, dann bei 28 bis 32 Grad. Der MDR Kulturverkehrsservice A2 Richtung Hannover zwischen Irxleben und Eilsleben 7 Kilometer stockender Verkehr plus 15 Minuten. A2 Richtung Hannover zwischen Königslutter und Braunschweig Ost Stau und stockender Verkehr. Dort planen Sie bitte eine Dreiviertelstunde mehr ein. A4 Görlitz Richtung Dresden zwischen Uhüst und Burkau 2 Kilometer Stau 10 Minuten Verzögerung. A4 Richtung Frankfurt zwischen Kreuz Chemnitz und Limbach-Oberfrohna ist die rechte Fahrspur nach einem Unfall im Baustellenbereich blockiert. A13 Richtung Dresden zwischen Großrächen und Roland. Stau und stockender Verkehr an einer Baustelle. Wird langsam ein bisschen weniger. 45 Minuten Verzögerung noch. Im Landkreis Mansfeld-Südharz ist die Straße zwischen Stolberg-Harz und Rottleberode nach einem Unfall gesperrt. Und geblitzt wird auf der A38 Richtung Leipzig zwischen Leuna und Kreuz-Rippachtal. Das war's vom MDR Kulturverkehrsservice. 16.04 Uhr ist es.
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6: Ein Stündchen noch mit Michaela Chamis. Ich grüße Sie.

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1: Was haben wir vor? Bis 17 Uhr. Wir wollen Sie neugierig machen auf das diesjährige Neiße Filmfestival. Morgen soll es beginnen und wir heben einen unserer Wortschätze für Sie. Der stammt diesmal von Nigel Slater. Schön, dass Sie bei uns sind.
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0: Im sächsischen Dreiländereck, da beginnt morgen am 26. Mai das Neiße Filmfestival. Mit dabei der neue Festivalleiter Clemens Meyer, übrigens nur Namensvetter des Leipziger Schriftstellers, bitte nicht mit ihm verwechseln. Und er tritt in die zugegebenermaßen großen Fußstapfen von Ola Stassel, die seit Anfang des Jahres Chefin von DOC Leipzig ist. Was sonst noch neu ist, beziehungsweise worauf sich das Publikum in der Grenzregion Sachsen, Polen, Tschechien außerdem freuen kann, das fasst jetzt Grit Krause für uns zusammen.
1: Wir haben eine tolle Eröffnung im Gerhard-Hauptmann-Theater in Zittau und da werden die Hauptdarsteller Max Riemelt und Frieder Hornemann da sein, um den Film zu präsentieren.
2: Das ist er, der Neue. Seit Dezember gehört Clemens Meyer zum Leitungsduo beim Neiße Filmfestival. Ganz Profi präsentiert er vor der Kamera die anstehenden Programm-Highlights, wie den Eröffnungsfilm Etwas ganz Besonderes, der gerade im Berlinale-Wettbewerb seine Premiere gefeiert hat. Im Nachhinein gesteht er dann doch auf die Frage, wie er sich vor seiner ersten Ausgabe fühle.
3: Aufgeregt, es wird langsam wirklich ernst.
2: Wobei der 28-Jährige die Zeit jetzt für sich auch erst einmal als Ankommen beim Festival betrachtet.
3: Das Festival einmal mitzugehen, zu erleben, wie das Team funktioniert, um dann eben auch schauen zu können, wo sind die Stellschrauben, an denen man tatsächlich ansetzen kann.
2: Seitens des Teams sind die Erwartungen, nachdem mittlerweile der Schock über den überraschenden Wechsel der langjährigen Leiterin Ola Stassel zu DOC Leipzig überwunden ist, durchaus groß. Von einer Frischzellenkur spricht gar Festivalgründer und Co-Direktor Andreas Friedrich.
4: Er hat ja sehr viel im Jungfilmbereich schon gemacht, hat ja auch schon gewisse Erfahrungen und hat das auch sehr überzeugt. Und es war das Alter, das war einfach auch das Frische. Die Trinationalität bleibt auf jeden Fall bestehen. Also es geht eher um Genrefragen, um Filmreihen oder ob man dann noch weiter nach Osteuropa geht. Aber Deutsch, Polnisch, Tschechisch, also da wird nie dran gerührt.
2: Wohin es gehen wird, wird sich frühestens 2027 zeigen. In diesem Jahr präsentiert sich das Neiße Filmfestival auf jeden Fall noch einmal mit seinen klassischen, etablierten Filmreihen. Dazu gehören Polski Blues, Czeske Panorama und Deutsches Fenster mit aktuellen Filmen aus den drei Nachbarländern, außerdem Filme, die von der Region und ihren Menschen erzählen. Und es wird auch wieder, nachdem man die letzten drei Jahre auch aus finanziellen Gründen darauf verzichtet hat, ein Ehrenpreis vergeben, und zwar an den polnischen Regisseur Jan Komasa. Herzstück aber sind und bleiben die Wettbewerbe in den Kategorien Spiel, Dokumentar und Kurzfilm. Dafür wurden fast 1200 Filme eingereicht, ein Rekord.
4: Einerseits ist ja ein Preisgeld sicherlich immer ein Magnet, aber ich denke, hier ist auch die Atmosphäre ein Magnet. Ich denke auch, dass die Qualität sehr hoch war dieses Jahr. Und wo man sie am meisten spürt, ist bei der Schwierigkeit, dich dann zu reduzieren, ne? Wo man auf Filme verzichten muss. Und ich denke, das war dieses Jahr besonders stark.
2: Die Fokusreihe wiederum beschäftigt sich mit dem Thema Transformations, Transformationen. Es ist ein Blick zurück auf die Umbrüche in Ostdeutschland, Polen und Tschechien, auf enttäuschte Hoffnungen, auf Verlust, auf die Spuren, die diese Zeit hinterlassen hat und die zum Teil bis heute nachwirken. Herzsprung von Helke Misselwitz wird beispielsweise gezeigt und Jan Swieraks preisgekröntes Porträt Kolja. Persönliches Highlight für Clemens Meyer aber ist der Wettbewerbsbeitrag Eine Krankheit wie ein Gedicht.
3: Jelena Ilic, die Regisseurin, die hat den Film in dem Jahr, in dem ich Sehsüchtig geleitet hat, gepitcht. Dann hat sie letztes Jahr den fast fertigen Film bei Encourage, beim Berlinale-Empfang, den ich letztes Jahr mit organisiert habe, gepitcht. Und jetzt zeige ich beim Neiße Film Festival den fertigen Film. Das ist so eine schöne Nachwuchsgeschichte, wo ich mich sehr gefreut habe darüber, dass wir sie dann mit dem Film auch eingeladen haben.
2: Und da treffen sich die Interessen zwischen Clemens Meyer und dem Neiße Film Festival mit seinem Fokus auf Debütfilmen.
0: Zum 23. Mal also in diesem Jahr das trinationale Neiße Filmfestival im Dreiländereck. Von morgen an bis zum 31. Mai. 19 Uhr geht's morgen los im Gerhard-Hauptmann-Theater Zittau mit dem Eröffnungsfilm Etwas ganz Besonderes von Eva Trobisch. Und das komplette Festivalprogramm finden Sie online unter www.neissefilmfestival.net.

ziemlich frisch gepresst. Trying Times, James Blake bei MDR Kultur. Singer-Songwriter, der sich elektronischer Popmusik verschrieben hat. Live zu hören übrigens am 15. und 16. Oktober dann in Berlin. Sie sind bei MDR Kultur.

0: 16.30 Uhr, halb fünf.
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0: Der Pfingstmontag bleibt durchweg sonnig, wenige Wolken am Himmel, trocken wird's bleiben. Höchstwerte heute noch 25 bis 30 Grad, die Nacht wird dann klar und trocken, bei Tiefstwerten zwischen 14 und 8 Grad. Morgen bleibt's weiter sonnig und trocken, die Temperaturen erreichen 28 bis 32 Grad. Und auch der Mittwoch bleibt freundlich und trocken. Die Temperatur geht wieder ein Stückchen zurück. Der MDR Kulturverkehrsservice A2 Richtung Hannover zwischen Irxleben und Eilsleben. 7 Kilometer stockender Verkehr plus 15 Minuten. A4 Richtung Frankfurt. Da haben wir einmal zwischen Kreuz Chemnitz und Limbach-Oberfrohna Stau nach einem Unfall im Baustellenbereich. Und weiter zwischen Jena-Göschwitz und Bucher. Da steht im Jagdbergtunnel ein defektes Fahrzeug auf der rechten Fahrspur. A9 Richtung Berlin zwischen Coswig und Kleinmarzehns Stau plus 10 Minuten. Vorsicht auf der A13 Richtung Berlin zwischen Großköris und Bestensee liegen Plasteteile auf der rechten Fahrspur. A13 Richtung Dresden nach wie vor Geduld gefragt zwischen Großrehschen und Ruhland. Dort Stau und stockender Verkehr an der Baustelle. Sie brauchen eine Stunde länger. Im Landkreis Mansfeld-Südharz ist die Straße zwischen Stolberg-Harz und Rottleberode nach einem Unfall gesperrt. Im Landkreis Wittenberg ist die Straße zwischen Dabrun und Pratau nach einem Unfall gesperrt. Und geblitzt wird auch auf der A38 Richtung Leipzig zwischen Leuna und Kreuz-Rippachtal. Das war's vom MDR Kulturverkehrsservice. Gute Fahrt für Sie.
2: 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Jetzt aus Leipzig, Wiebke.

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1: Beim Kochen geht es, zumindest für mich, darum, sich selbst etwas zu essen zu machen und das Essen mit anderen zu teilen. Aber es geht auch um die stillen Momente der Freude, die man dabei erleben kann. Das sagt der britische Foodgott Nigel Slater, der zum guten Essen jeden Tag einladen will. In seiner englischen Heimat ist er der, an den man zuerst denkt, wenn es um Esskultur geht. Er hat an die 20 Kochbücher geschrieben, hunderte von Gastrokolumnen im Guardian und Observer veröffentlicht und Anfang der 2000er die Autobiografie Halbe Portion, so etwas wie das Geschmackstagebuch einer verkorksten Kindheit. Sie wurde verfilmt, auf die Bühne gebracht und machte ihn zum Star. 1000 kleine Freuden, so heißt der jüngste Band von Nigel Slater, der in Deutschland veröffentlicht wurde und seine Leserschaft an den zahlreichen Beobachtungen in seinen Notizbüchern teilhaben lässt. Zum Beispiel an dieser hier, gelesen von André Kaczmarczyk.
2: Eine Speisekarte gereicht bekommen. Ich war beinahe pünktlich, wurde zu meinem Tisch geführt und bekam einen Drink angeboten. Vielleicht halte ich ihn sogar gerade in der Hand und habe jenen ersten seligen Schluck hinter mir. Den Raum und die vorherrschende Atmosphäre habe ich bereits sondiert, das Temperament des Servicepersonals und die aromatischen Düfte aus der Küche. Alles wird gut, erkenne ich. Dankbar. Und als wäre das noch nicht genug, bringt jemand eine gedruckte Liste der Freuden. Eine Speisekarte ist eine Kollektion der Versuchungen. Eine Sammlung, aus der wir etwas auswählen dürfen, das jemand anderes kocht. Ausnahmsweise eine Mahlzeit, für die ich nicht eingekauft, geschnibbelt und gespült habe. Glauben Sie mir, für jemanden, der so viel Lebenszeit am Herd oder an der Spüle verbringt, gibt es kaum einen größeren Luxus. Heute sind die Speisekarten weniger formell als früher. Sie haben die Tyrannei der drei Gänge abgeschüttelt. Man kann sich zwei kleine Gerichte aussuchen, ein größeres oder vermutlich drei Desserts. Allerdings kann ich nicht behaupten, das je versucht zu haben. Darüber nachgedacht vielleicht schon. Noch besser. Man kann, ohne die Küche in Schwierigkeiten zu bringen, eine Auswahl von Gerichten für den ganzen Tisch bestellen, von denen sich alle nach Lust und Laune bedienen. Ich mag es, Essen mit anderen zu teilen. So esse ich am liebsten im Restaurant. Außer beim Nachtisch natürlich, der mir und nur mir gehört. Ich schreibe das vor allem, um die Pläne der keinen Nachtischbesteller zu durchkreuzen, die anschließend einen Großteil von meinem aufessen. Auf der ersten Speisekarte, von der ich je bestellen durfte, waren unter den Vorspeisen auch Säfte, Ananas, Grapefruit und Orange aufgelistet. Sie wurden in kleinen Weingläsern auf Tellern mit Spitzendeckchen serviert. Man nippte sie langsam, während die Erwachsenen ihre Suppe schlürften. Sehr einfach, ja. Aber die Begeisterung darüber, mein Essen auf einer getippten, in eine blaue Kunstlederhülle gezwängten Speisekarte aussuchen zu dürfen, war unbeschreiblich und markierte den Beginn einer lebenslangen Liebe zu Restaurants.
1: André Kaczmarczyk mit unserem heutigen Wortschatz von Nigel Slater. Wir hoffen, Sie sind auf den Geschmack gekommen.

Gleich 17 Uhr an diesem Pfingstmontag hier bei MDR Kultur laden wir Sie nach den Nachrichten ein. Zu einer Stunde rund um die Thüringer Landesgartenschau Leinefelde-Worbes. Viel Vergnügen dabei. Ich bin Michaela Chamis. Danke für heute und auf Wiederhören.

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3: Um 17 Uhr mit Kerstin Hoffmann. In der Kleinstadt Haar bei München lässt es sich bundesweit am besten leben. Das geht aus dem Gemeindecheck Daseinsvorsorge des Instituts der deutschen Wirtschaft hervor. Darin wurde die Versorgung mit Ärzten, Schulen, schnellem Internet sowie zahlreichen anderen Angeboten für die Bürger verglichen. Unter den fast 11.000 Gemeinden erreichte das sächsische Radebeul Platz 7. Friedrich Roda in Thüringen kam auf Platz 10. Bei den Flächenländern schnitten die Gemeinden in Nordrhein-Westfalen insgesamt am besten ab. Schlusslicht sind die Kommunen in Mecklenburg-Vorpommern. Bei der Deutschen Bahn ist die Zahl der Fahrgäste im Regionalverkehr deutlich gestiegen. DB-Regio-Chef Harmen van Seiderfeld sagte, im April habe man in diesem Bereich 12 Millionen Reisende mehr gehabt. Im Jahresvergleich sei das ein Plus von knapp 10%. Besonders stark hätten die Fahrgastzahlen in Metropolregionen und im Pendlerverkehr zugelegt. Van Seiderfeld führte das auch auf die stark gestiegenen Spritkosten zurück. Für viele Menschen sei da das Deutschlandticket eine große Hilfe. Der Ölpreis ist wegen der Anzeichen für eine Entspannung im Iran-Krieg heute deutlich gesunken. Der Preis für ein Barrel der Sorte Brent fiel auf etwas mehr als 98 US-Dollar. Damit gab die Referenzsorte um knapp 5% nach. Vor Kriegsbeginn Ende Februar hatte der Ölpreis noch bei gut 70 Dollar pro Fass gelegen. Bei Ermittlungen wegen Betrugs mit EU-Agrarsubventionen sind in Griechenland 20 Verdächtige festgenommen worden. Nach Behördenangaben wurde ein krimineller Ring zerschlagen, der Fördermittel erschlichen haben soll. Mutmaßliche Anführer seien zwei Buchhalter sowie Staatsbedienstete. Sie hätten Landwirte dabei unterstützt, auf Basis falscher Flächenangaben EU-Fördermittel zu beantragen. Das Netzwerk habe Einnahmen von mehr als 3 Millionen Euro erzielt. Thüringen unterstützt Vereine weiterhin bei GEMA-Gebühren für die Musiknutzung bei Veranstaltungen. Wie die Staatskanzlei mitteilte, stehen in diesem Jahr rund 300.000 Euro zur Verfügung. Die Gebühren würden für bis zu 4 Veranstaltungen im Jahr übernommen. Eine Voraussetzung sei, dass kein Eintritt verlangt werde. Die GEMA vertritt die Urheberrechte von Komponisten, Textern und Verlegern. Sie schüttet Einnahmen an sie aus, wenn urheberrechtlich geschützte Lieder öffentlich gespielt werden. Das waren die Nachrichten. Das Wetter, die Temperaturen von 16 Uhr. Auf dem Brocken 17 Grad, Chemnitz wolkenlos 23, Dresden wolkenlos 24, Eisenach wolkenlos 25, Erfurt wolkenlos 24, Fichtelberg wolkenlos 20 Grad. Gera meldet 24, Görlitz wolkenlos 26, Halle wolkenlos 25, Leipzig wolkenlos 25, Magdeburg wolkenlos 26 und auch in Meiningen wolkenloser Himmel 26 Grad. Am Nachmittag überall Sonne bei 25 bis 30 Grad, in der Nacht meist sternenklar 14 bis 8 Grad und morgen sonnig und trocken, Temperaturen bis 32 Grad. MDR-Verkehrsdienst A2 Richtung Hannover zwischen Irxleben und Alsleben 7 Kilometer stockender Verkehr. A4 Richtung Dresden zwischen Friedewald und Wildeköhne-Bach stockender Verkehr durch einen Feuerwehreinsatz. A4 Richtung Frankfurt zwischen Kreuz Chemnitz und Limbach-Oberfrohna Stau an der geräumten Unfallstelle. A13 Richtung Dresden zwischen Großräschen und Ruhland. Stau und stockender Verkehr. Im Landkreis Mansfeld-Südharz ist die Straße zwischen Stolberg und Rottleberode nach einem Unfall gesperrt. Im Landkreis Wittenberg ist die Straße zwischen Drabon und Pratau nach einem Unfall gesperrt. Geblitzt wird auf der A38 Richtung Leipzig zwischen Leuna und Kreuz-Rippachtal. Soweit der MDR-Verkehrsdienst, 17.04 Uhr.
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4: Und da geht's heute um die Landesgartenausstellung in Thüringen in Leinefelde-Worbis. Hier ist aber erstmal Bill Pritchett.

Bill Pritchard, Curious Feeling, und auch wir sind neugierig auf die Landesgartenschau in Leinefelde-Worbis. Die läuft ja seit Ende April und schon nach dem ersten Wochenende hatte die gerade eröffnete Landesgartenschau in Thüringen mehr als 10.000 Besucher zu verbuchen. Und wir fragen in dieser Stunde, was fasziniert an dieser Schau im Eichsfeld, die ja mehrfach verschoben in einer Stadt stattfindet, die sich auch immer wieder neu erfand und erfinden musste und in den letzten Jahren zahlreiche Architekturpreise bekommen hat. Wir sind dazu unter anderem im Gespräch mit dem Geschäftsführer der Landesgartenschau, mit Stefan Nolte, zu ihrer Bedeutung auch für die Region. Außerdem stellen wir eines der Highlights der Landesgartenschau vor, den sogenannten Blumenblock, ein umgewidmeter einstiger Plattenbaublock, in dem es jetzt sehr bunt und kunstvoll zugeht. Der Block soll Heimaterinnerung und Kunstort zugleich sein und steht zentral für die Landesgartenschau, bringt hier Erinnerungen Leinefelder Bewohner mit künstlerischen Interventionen von Studentinnen und Studenten der Bauhaus-Universität Weimar zusammen. Und vor Pfingsten weicht außerdem die Frühlingsbepflanzung der Landesgartenschau dem Sommerflor, also der Sommerbepflanzung. Und Sabine Frank war dazu mal mit dem gärtnerischen Leiter Andreas Krenzler unterwegs. Der hat ja zuletzt in Bad Dürrenberg die Landesgartenschau dort gärtnerisch verantwortet. Und wir schauen so noch ein bisschen über die Landesgartenschau hinaus und schauen, was das Eichsfeld sonst noch zu bieten hat. Das ist nämlich auch noch eine ganze Menge. Also das in dieser Stunde spezial, und dazu nochmal herzlich willkommen.

0: Kitty Hoff mit ihrem Blick ins Tal und ihren MDR Kultur. Wir sind bei der Landesgartenschau in Thüringen. In diesem Speziellen, zu jeder Landesgartenschau gehört eine sogenannte Blumenhalle. Als fester Bestandteil einer solchen gärtnerischen Leistungsschau werden dort in wechselnden Ausstellungen vor allem floristische Arrangements gezeigt, meist mit inhaltlichen Spezialthemen, aber auch saisonbezogen, zum Beispiel Rosen oder Fuchsien etc. Und das Problem ist oft, dass man so eine Halle nach Ende der Gartenschau schwer nachnutzen kann. In Leinefelde hat man nun eine sehr spezielle und eigentlich auch sehr clevere Lösung gefunden. Das Landesgartenschaugelände liegt ja unmittelbar am Rand der großen Plattenbausiedlung und dort ist nach den umfangreichen Sanierungsjahren ein einzelner Plattenbau unsaniert geblieben. Der hat 6 Eingänge, ist 5 Etagen hoch und der wurde entkernt und als sogenannter Blumenblock in die Landesgartenschau integriert. Sabine Frank hat sich mal angeschaut, wie das funktioniert und sie war begeistert.
1: Die bunt geschmückte Front des Blumenblocks sieht aus, als wären Hausbesetzer in den abgerockten Plattenbau eingezogen. Und irgendwie stimmt es ja auch. Der deutsche Floristikmeister Christopher Ernst aus dem benachbarten Kindelbrück hat mit seiner Mannschaft 2 Etagen in Beschlag genommen. Die Wohnungen sind entkernt und horizontal mit Durchbrüchen verbunden.
2: Von hier beginnt die Ausstellung und dann ist im Prinzip der Weg ringsherum dann einmal im Kreis und dann die nächste Etage geht es dann weiter. Das heißt, alle 14 Tage wird die Ausstellung sich verändern.
1: Im Moment heißt das Thema konkret und abstrakt. Nathalie Hünger vom Gartenschau-Team mag besonders den abstrakten Teil. Knallig eingefärbte Blumen und verrückte Installationen.
3: Das sind Lego-Blumen, da hat der Christopher Ernst seinen Nichten mit 5000 Stück Lego beklückt und hat gesagt, hier, ihr habt eine Woche Zeit, mir die Blumen zu bauen. Das ist jetzt das Ergebnis.
1: Die nächste Ausstellung kombiniert floristische Arbeiten mit Musik. Es gibt ein paar Bereiche, die bleiben.
3: Wie die Wasserbecken oder das Dschungelzimmer, wo man sich selbst fotografieren kann. Oder der Darkroom, der bleibt im Grunde genommen auch in den Strukturen.
1: Dort stehen die Blumenarrangements tatsächlich im Dunkeln. Ab und an werfen Spots ein Schlaglicht. Dadurch erscheinen die Details rätselhaft und wie verzaubert. Ja.
4: Also wir sind von dieser Blumenausstellung so begeistert, dass es wirklich, das ist so schön. Und da hinten die Ecke in dem Dunklen, was beleuchtet wird. Also von dieser Etage sind wir so begeistert.
1: Die Ausstellung in der nächsten Etage ist dem Gartenbau in der Region gewidmet. Wurzeln, Saatgut und Kräuter in großen Körben. Es duftet nach Lindenblüten und Minze. Nebenan wird an die Eröffnung der IGA Erfurt vor 65 Jahren erinnert und Betriebe aus dem Eichsfeld stellen sich vor. In der oberen Etage sind die Wände mit lebensgroßen Fotografien tapeziert aus der Zeit, als mit dem Bau der Baumwollspinnerei innerhalb weniger Jahre eine Stadt für 17.000 Leute entstand. Es gibt Fotos der Aufbaujahre und Innenansichten aus der Spinnerei, aber auch Werksküche und Kindergarten, Sporthalle, Kulturhaus und Werksfeuerwehr, Kaufhalle, Ambulanz und Kleingärten.
3: Also ich sage mal, es ist so eine Art begehbares Bilderbuch. Und die Leute können sich hier wirklich mal in die Zeit zurückversetzen. Es gibt natürlich immer den Vorwurf, das ist Nostalgie, aber für uns ist es eigentlich, das ist die Seele von Leinefelde, das ist die Stadt gewesen. Das hat Leinefelde zur Stadt gemacht.
1: Ein sehr spezieller Höhepunkt ist eine komplett eingeräumte Wohnung, ungefähr auf dem Stand der frühen 1980er, samt Schrankinhalt, Tapeten und Topfpflanzen.
5: Das ist eine seltsame Erinnerung, wenn man Sachen, die man selber besessen hat, plötzlich in einem Museum sieht. Das ist eigenartig.
1: Ich erkenne unter anderem das Schlafsofa meiner Jugend, den Grill aus der Studentenwohnung und nicht zuletzt die Wäscheschleuder, die extrem schwer zu bändigen war, aber perfekt, wenn man Thüringer Klöße machen wollte.
6: Ich habe einen Beutel, der wurde schön in die Mitte gelegt und rundherum gedrückt. Und dann wurde die angestellt. Und dann haben wir schöne Klößchen.
1: Als nach der Wende die Spinnerei geschlossen wurde, hat die Stadt die Plattenbausiedlung komplett umgekrempelt und dafür weltweit Architekturpreise eingeheimst. Der letzte unsanierte Plattenbau hat jetzt als Blumenblock noch einmal ein wild improvisiertes und aufregendes Nachleben bekommen. Er ist ohne Frage das Highlight dieser Landesgartenschau.
0: Vielleicht bekommt er ja auch noch einen Architekturpreis. Der Blumenblock, die ganz besondere Attraktion bei der Landesgartenschau, vorgestellt von Sabine Frank.

Stimme aus Kanada, Noah Dirksen hier bei MDR Kultur Walking Home. Und Sie hören unser Spezial zur Landesgartenschau in Thüringen in Leinefelde-Worbis. Und wir fragen gleich, wie ist denn die Landesgartenschau angelaufen? Welche Höhepunkte sind da jetzt im Mai noch zu erwarten und auch danach? Das alles im Gespräch mit dem Geschäftsführer des Ganzen, mit Stefan Nolte.

0: sind in der Kultur und wir waren bei unserem Spezial zur Landesgartenschau eben schon beim Blumenblock, diesem Höhepunkt auf der Landesgartenschau Leinefelde-Worbis. Das ist ja ein ganz besonderes Projekt. Und jetzt sind wir hier bei MDR Kultur in unserem Spezial im Gespräch mit dem Geschäftsführer Stefan Nolte. Herr Nolte, schön, dass Sie Zeit für uns haben.
1: Ja, schönen Dank.
0: Herr Nolte, die Landesgartenschau wurde ja am 23. April eröffnet. Wie läuft's denn bisher? Das Wetter hat ja eigentlich so ganz gut mitgespielt.
1: Am Anfang hat sehr gut mitgespielt, aber dann hat man mal 10 Tage wirklich Dauerregen und die Eisheiligen haben uns auch heimgesucht. Und deswegen hatten wir da auch verhalten Gäste. Im Großen und Ganzen sind wir aber zufrieden.
0: Aber es ist nichts passiert an den Pflanzen?
1: Nein,
0: oder so.
1: Es hat sicherlich so stark geregnet, dass mal zwei Wege weggespült wurden, aber das konnten wir in einer Nacht- und Nebelaktion auch wieder mit unseren Einsatzkräften beheben, sodass der Besucher oder Gast es eigentlich nicht gemerkt hat.
0: Mit welchen Erwartungen sind Sie denn in die Landesgartenschau hineingegangen? Und natürlich die Frage, haben die sich denn erfüllt?
1: Also die Erwartungen waren natürlich, dass wir eine schöne Landesgartenschau unseren Gästen bieten können. Und da haben wir wirklich gutes Feedback bekommen, sind auch immer mit unseren Gästen im Austausch, nehmen auch Kritiken natürlich klar. Wir mussten natürlich auch die Abläufe nachjustieren, weil wir sind ja eine Firma auf Zeit, sage ich jetzt mal. Und alles muss sich einspielen. Aber ich bin im Großen und Ganzen zufrieden.
0: Wenn Sie sagen, Sie sind im Gespräch mit Ihrem Publikum, erheben Sie da auch Daten, woher die kommen? Also was ist so der Einzugsbereich, den Sie da erreichen?
1: Also direkt Daten nachfragen tun wir nicht, aber wir schauen uns natürlich auch die Nummernschilder mal an von den PKWs, die auf den Gästeparkplätzen stehen. Und da können wir sagen, es ist sehr breitbandig. Das heißt, also wir haben natürlich Gäste aus der Region, also Eichsfeld und Schruthainig, aber auch querbeet weg von Berlin. Weimarer Land ist stark vertreten, Erfurt und natürlich auch Kassel, Witzenhausen, Göttingen.
0: Die Erreichbarkeit, wenn man zu Ihnen will, wenn ich mich jetzt kurzfristig entscheide, wie mache ich das am besten, mit dem Auto oder öffentliche Verkehrsmittel?
1: Das ist eigentlich egal und jedem selbst überlassen. Wir sind hier in der Mitte von Deutschland, haben eine sehr gute verkehrstechnische Anbindung in Form von Straßen. Also wir haben von Nord nach Süden die B247 und von Ost nach West die A38. Also wir sind sehr gut mit dem Auto zu erreichen. Und wir haben aber auch eine Bahnverbindung, die direkt Leinefelde im Prinzip ansteuert. Und von da aus kann man dann mit einem Bus runterfahren. Also wir haben Buslinien im Prinzip im Einsatz. Oder man kann auch anhand der grünen Achse das Gebiet erlaufen.
0: Nun bieten Sie ja ein sehr umfangreiches Angebot. Schafft man das an einem Tag oder sollte man eher ein verlängertes Wochenende oder vielleicht sogar einen Kurzurlaub planen?
1: Also ganz persönlich muss ich Ihnen sagen, ist es in einem Tag, wenn man wirklich interessiert ist, nicht zu schaffen. Wir haben ja zwei Kerngelände. Das Kerngelände Süd, was 15 Hektar beinhaltet und dann auch noch den Töffersgarten mit ungefähr 3,5 Hektar. Dann haben wir die grüne Achse, wo wir auch Hunderttausende von Blumen auch noch gestaltet haben, außerhalb des Bezahlbereichs und natürlich unseren Blumenblock. Und der Blumenblock, also da kann man sich schon locker 3-4 Stunden drin aufhalten.
0: Also wir halten fest, man sollte sich Zeit nehmen.
1: Ja.
0: Und vielleicht auch die Stadt Leinefelde-Worbis noch entdecken am Rande. Wie viel Aufmerksamkeit kann denn so ein Ereignis wie die Landesgartenschau über die Gartenschau hinaus generieren?
1: Also es heißt ja Landesgartenschau und die Stadt

0: aus Erfahrung auch sagen, wir haben am 23. April begonnen, bis zum heutigen Tage haben wir unser erstes florales Erlebnis im Prinzip gezeigt. Wir werden jetzt gerade in dem Wechselflor umschwenken auf den Sommerflor. Das beginnt jetzt im Juni im Endeffekt. Aber wir haben das Gelände auch so gestaltet, dass man immer irgendwo ein schönes Blumenmeer sehen kann. Und dann haben wir, wie gesagt, auch den Blumenblock, wo wir auch den deutschen Meister mit drin haben, der auf 2 Etagen ausstellt und alle 14 Tage die Ausstellung auch wechselt.
1: Und Sie haben ja für Anfang Juni ein Feierabendticket geplant gehabt. Das haben Sie jetzt ein bisschen vorgezogen auch. Also man kann da ab einem späten Nachmittag für 11 Euro die Landesgartenschau genießen. Was war der Grund für das Vorziehen dieses Angebots?
0: Ja, die Nachfrage. Also wir mussten viele Gäste im Mai darauf verweisen, dass das Feierabendticket erst ab Juni gilt. Das wollten wir einfach nicht. Und es gibt halt viele Besucher, die halt abends nochmal eine Stunde übers Gelände schlendern wollen und ja, es genießen wollen. Und da haben wir jetzt uns für entschieden, für diese Gäste haben wir das Feierabendticket auch vorgezogen oder für alle unsere Gäste.
1: Was ja auch sehr für die Attraktivität der Landesgartenschau spricht. Das war Stefan Nolke, der Geschäftsführer der Landesgartenschau in Thüringen in Leinefelde-Worbis. Und ich wünsche Ihnen erstmal weiterhin viele, viele Besucher, gutes Wetter für Sie dort bei der Landesgartenschau. Und ausführlich sind wir mit Stefan Nolke dann nochmal im Juni bei uns im Gespräch. Am 20.06. ist er dann zu Gast in unserer Sendung MDR Kultur trifft. Herr Nolke, ganz herzlichen Dank.
0: Ja, ebenfalls herzlichen Dank.

0: Liza Shaddad aus Schottland mit Blossom der Blüte. Und das passt ja wunderbar, denn heute geht es bei uns im Spezial um die Landesgartenschau in Thüringen in Leinefelde-Worbis. Und wer sich um die Ausrichtung einer Landesgartenschau bewirbt, der tut dies in aller Regel mit einem groß angelegten Sanierungs- oder Verschönerungsprojekt für den städtischen Raum. Das war auch in Leinefelde so. Zwischen dem großen Neubaugebiet und der offenen Landschaft, da gab es bisher einen unüberwindbaren Riegel aus mehr als 800 Garagen und dahinter lag dann noch ein völlig überwuchertes Gelände mit einem kleinen Bächlein, das quasi kanalisiert war. Aus diesem Unland, wenn man so will, ist in den letzten Jahren der sogenannte Augarten entstanden. Die Garagen wurden abgerissen, es gibt da jetzt Spielplätze und Spazierwege, so weit, so schön und gut. Aber eigentlich soll ja so eine Landesgartenschau ja vor allem auch eine Leistungsschau des Gärtnerhandwerks sein. Und wie es darum bestellt ist, dazu hat sich Sabine Frank mal kundig gemacht.
1: Wenn man die Hauptachse des Gartenschaugeländes in Leinefelde entlang geht, sieht man durchaus, dass dies eine frisch modellierte und erst vor kurzem angelegte Landschaft ist. Die Bäume und Hecken sind gerade erst eingewachsen und die Rabatten noch etwas löchrig. Und dennoch entfaltet sich der Reiz einer Gartenschau hier aufs Allerschönste. Auf den Wiesen und in den Beeten steht üppig und auf großen Flächen der letzte Frühlingsflor. Späte, Narzissen und Tulpen in ausgefallenen Sorten, Kaiserkronen und Goldlack. Der gärtnerische Leiter der Landesgartenschau, Andreas Kreuzler, weiß die Zahlen.
2: Die Wechselflorflächen sind 1800 Quadratmeter, aber in Summe haben wir ungefähr über 1 Million Blumenzwiebeln in den ganzen Geländen verteilt.
1: Diese Großzügigkeit erlaubt spektakuläre Gestaltungseffekte, Farbverläufe und zeitliche Staffelungen und überraschende Farbkombinationen. Die ausgedehnten Narzissenflächen verbleiben in der Wiese. Nach Pfingsten werden die Tulpen ausgetauscht gegen den einjährigen Sommerflor, der vorkultiviert in diversen Gärtnereien bereitsteht.
2: Ja, und dann parallel dazu werden dann noch andere Biophyten, also Blumenzwiebeln, sich präsentieren. Das ist zum Beispiel Allium, von, ich sag mal, Daumennagel groß bis Fußball groß, von weiß bis, ja, in bläuliche Violetttöne. Und dann kommen noch Kamassien, eine nicht so bekannte Art von den Blumenzwiebeln. Ja, und dann haben wir noch wilde Gladiolen, Dahlien natürlich, Fräsien, Mombrezien und so weiter noch.
1: Zwischen den Beeten breitet sich Rollrasen aus und dazwischen wiederum liegen weite Flächen, die kurz davor stehen, sich in üppige Blumenwiesen zu verwandeln.
2: Es sind zwar Wildblumen, aber die sind nicht eingesät, sondern das sind Wildblumenmatten. Die werden so verlegt wie Rollrasen, bloß nicht aufgerollt, sondern die werden als Matten geschnitten und werden so wie Fliesen aneinander gelegt. Und verwachsen dann. Das sind Margeriten, die jetzt hier schon in der Knospe stehen und. In der Regel sind so um die 20, 27 verschiedene Wildblumenarten dort eingesät, sodass wir ein ganzes Jahresbild hier erhalten. Davon haben wir ungefähr 5000 Quadratmeter verlegt.
1: Die letzten Flächen übrigens eine Woche vor der Eröffnung. Scheinbar wurde hier aus der Not eine Tugend gemacht, aber in Wahrheit sind diese fertigen Blumenwiesenmatten der letzte Schrei für alle, die ihren Garten von null auf gleich perfekt haben wollen. Hier in Leinefelde sind sie in 6 unterschiedlichen Blumenmischungen verlegt. Der gärtnerische Ehrgeiz von Andreas Kreuzler geht dahin, dass sie gemeinsam mit dem Sommerflor immer ein makelloses Gesamtbild abgeben.
2: Natürlich ist es aufgrund der ganzen Biologie nicht möglich, immer eine Fläche auf dem oberen Level zu halten. Aber das Ansinnen ist, zu jeder Zeit an einem Punkt, der auch überall einsichtbar ist, ein Highlight zu haben, eine Qualität zu haben, die dann blüht, die gerade im Zenit ist in der Entwicklung.
1: Anregungen für zu Hause gibt es eher in den sogenannten Themengärten. Dort haben Thüringer Landschaftsbauer Themenzimmer eingerichtet, ungefähr so groß wie ein Schrebergarten, mit Hecken eingefasst. Und jedes hat seine Struktur und seine Gestaltungsidee.
2: Hier auf der rechten Seite sieht man es schon von Weitem, es ist so Spielplatz. Hier links ist mehr so die Naschkultur, Esskultur und so weiter. Die Ernährung steht da im Mittelpunkt, so der Kleingarten. Jeder hat seine Eigenheit, seine Besonderheit. Aber was hier eben wirklich auch hervorzuheben sind diese hochwertigen Steinsatzarbeiten.
1: Dieser Bereich ist die sogenannte Gartenstadt. Hier können und sollen später Einfamilienhäuser gebaut werden. Ortsteilbürgermeister Patrick Westphal sieht jetzt schon, dass die Leinefelder sich identifizieren mit dieser neuen Stadtlandschaft und freut sich auf die Nachnutzung.
3: Wir werden sicherlich nicht das Level haben, was wir jetzt hier haben. Ne? Aber es wird dennoch gepflegt werden. Also Die Eichsfelder sind, wenn man durchs Eichsfeld fährt und guckt so mal in die Vorgärten, die sind schon sehr ordentlich und wir wollen unser Zuhause ordentlich haben und da kümmern wir uns auch drum.
0: Also ein Stückchen Nachhaltigkeit der Landesgartenschau in Thüringen. Der Ortsteil Bürgermeister Patrick Westphal in Leinefelde freut sich auf eine schöne Stadt- und Gartenlandschaft nach der Landesgartenschau. Sabine Frank hat ihn und den gärtnerischen Leiter Andreas Kreuzler dort für uns getroffen.

0: Ja, und das Stück, was da Julius Sassall am gedämpften Klavier gespielt hat, das haben Sie wahrscheinlich erkannt, nämlich Reinhard Mais in meinem Garten, was ja auch sehr gut passt. Denn wir sind heute bei der Landesgartenausstellung in Thüringen in Leinefelde-Worbis und vor knapp 4 Wochen hat sie eröffnet. Und mit der Landesgartenschau bekommt die Eichsfeldregion ja insgesamt mehr Aufmerksamkeit, dieser Landstrich im Nordwesten Thüringens. Und um die Landesgartenschau herum gibt's natürlich da auch noch viel zu entdecken. Und meine Kollegin Christine Franke hat für die Online-Seiten von MDR Kultur da einiges zusammengetragen, was sich lohnt zu besuchen. Hallo Christine.
1: Hallo.
0: Christine, was macht die Region denn im Eichsfeld so besonders?
1: Ja, das Eichsfeld ist so eine Region, die viele vielleicht gar nicht auf dem Schirm haben, die aber einiges zu bieten hat. Es ist diese Mischung aus Mittelgebirgslandschaft, Fachwerkstätten und ganz viel Geschichte. Und rund um die Landesgartenschau wird das jetzt nochmal besonders in den Fokus gerückt. Aber ehrlich gesagt, man könnte da auch ohne Gartenschau auf jeden Fall mehrere Tage verbringen.
0: Dann schauen wir mal, was man da so entdecken kann. Wenn wir über Natur und Aussicht sprechen, was sind da so die Highlights?
1: Also einen tollen Ausblick hat man zum Beispiel vom sogenannten Skywalk Sonnstein. Das ist eine 486 Meter hohe Kuppe an der Grenze zwischen Niedersachsen und Thüringen. Von dort oben hat man einen richtig weiten Blick bis in den Harz, ins Kyffhäuser Gebirge oder ins Ohmgebirge. Das ist ein eher kleines Mittelgebirge im Norden des Eichsfelds. Nicht sehr hoch, aber landschaftlich sehr markant und ein gutes Beispiel für diese ruhige, leicht hügelige Struktur der Region. Und daneben ist der Ort auch historisch interessant. Da gibt es alte Spuren früherer Besiedlung und sogar eine kleine Wallanlage, die sogenannte Urbenschanze, eine Befestigungsanlage aus dem Mittelalter, also Natur und Geschichte direkt nebeneinander.
0: Das klingt nach einem klassischen Aussicht genießen und gleichzeitig so ein bisschen Geschichte lernen Ort. Bleiben wir mal bei der Natur, da gibt's auch was mit Tieren, oder?
1: Genau, den alternativen Bärenpark in Worbis, das ist kein klassischer Zoo, sondern ein Wildtierrefugium. Dort leben Bären, Wölfe und Luchse, die früher in Zoos oder Zirkussen gelebt haben. Die Tiere haben dort deutlich mehr Platz und naturnahe Gehege. Das Spannende ist, man geht dort nicht einfach nur spazieren und schaut die Tiere an, sondern bekommt auch viel Hintergrundwissen über Artenschutz und Tierhaltung. Man lernt also auch noch was.
0: Das sei den Tieren also gegönnt, dass sie da einen schönen Lebensabend verbringen können. Das klingt alles sehr spannend. Wechseln wir mal von der Natur zur Geschichte. Auch das ist ja, da ist ja das Eichsfeld reich dran. Da spielt die Region ja auch eine große Rolle in der Geschichte.
1: Absolut. Ein zentraler Punkt ist das Grenzlandmuseum Eichsfeld. Das liegt direkt an der ehemaligen innerdeutschen Grenze. Dort wird die deutsche Teilung von 1945 bis 90 sehr anschaulich erklärt. Man kann sogar noch Reste der alten Grenzanlagen sehen. Das ist kein abstraktes Museum, sondern ein Ort, an dem Geschichte wirklich greifbar wird. Es gibt Ausstellungen, aber auch ein Außengelände mit original erhaltenen DDR-Grenzanlagen. Und man merkt ziemlich schnell, wie stark diese Grenze das Leben der Menschen geprägt hat. Außerdem gibt es noch das Grenzmuseum Schifflersgrund. Auch dort geht es um die ehemalige Grenze. Da steht sogar ein erhaltenes Stück Grenzanlage mit Zaun und Beobachtungsturm. Und wer möchte, kann dort auch wandern. Es gibt einen Grenzwanderweg, etwa 11 Kilometer lang. Das ist dann wirklich eine Kombination aus Bewegung und historischer Auseinandersetzung.
0: Das heißt, man erlebt Geschichte nicht nur im Gebäude, sondern auch direkt im Gelände. Und einen Wanderweg hatten wir ja schon erwähnt, aber es gibt dergleichen noch mehr. Also viele Wander- und Spazierangebote, glaube ich.
1: Ja, zum Beispiel die Mühlentour durch Mühlhausen. Das ist eine rund 5 Kilometer lange Route durch die Altstadt. Sie führt entlang eines Baches und vorbei an alten Mühlenstandorten. Man entdeckt dort restaurierte Gebäude, kleine Gassen und insgesamt sehr viel Stadtgeschichte. Es ist eher ein entspannter Spaziergang, aber mit vielen kleinen historischen Details. Mühlhausen hat nämlich eine mittelalterliche Wehranlage mit begehbarer Stadtmauer und 11 gut erhaltene Kirchen.
0: Das klingt wie so ein bisschen eine kleine Zeitreise in der Stadt. Und wenn wir über Natur und Bewegung sprechen, es gibt auch den Eichsfeld-Wanderweg. Was ist das?
1: Genau, der ist definitiv empfehlenswert, rund 280 Kilometer lang, also eher etwas für Etappenwanderer. Er führt einmal durch das gesamte Eichsfeld vom niedersächsischen Teil bis nach Thüringen. Man kann einzelne Etappen laufen und kommt dabei durch Dörfer, Wälder und historische Orte wie Duderstadt oder Heilbad Heiligenstadt. Besonders schön ist, dass man immer wieder auf regionale Kultur trifft, also nicht nur Natur, sondern auch kleine Städte und Fachwerk.
0: Und das ist ja dort weit verbreitet und du hast gerade Duderstadt erwähnt, das ist auch ein Ausflugsziel an sich, glaube ich, oder?
1: Ja, definitiv. Duderstadt gehört zu Niedersachsen, ist von Leinefelde-Worbis etwa 20 Autominuten entfernt und ist eine klassische Fachwerkstadt mit rund 600 historischen Gebäuden. Besonders bekannt sind das Westerturm-Ensemble und das alte Rathaus aus dem 14. Jahrhundert. Die Altstadt wirkt sehr geschlossen und gut erhalten. Man kann dort definitiv entspannt durch die Straßen bummeln.
0: Daneben liegt dann gleich das erwähnte Heilbad Heiligenstadt, wenn ich richtig liege. Auch das ist ein Besuch wert, ne?
1: Genau, das ist so etwas wie die kulturelle Hauptstadt des Eichsfelds. Dort gibt es zum Beispiel einen Märchenpark, der sich an den Geschichten der Brüder Grimm orientiert. Also auf jeden Fall ein Ausflug wert mit der Familie. Außerdem gibt es einen Skulpturenweg mit Holzarbeiten und auch ein Literaturmuseum über Theodor Storm. Das ist in einem sehr alten Fachwerkhaus untergebracht und zeigt sein Leben und Wirken aus seiner Zeit in der Region.
0: Also wir merken schon, Natur und Kultur ganz eng zusammen im Eichsfeld. Und diese Geschichte, die haben wir dort überall, diese Mischung aus Natur, Geschichte und Kultur auf engem Raum. Gibt es vielleicht einen Ort, der dir besonders da im Kopf geblieben ist?
1: Das ist auf jeden Fall die Burgruine Hahnstein. Das ist vielleicht einer der spektakulärsten Orte. Die Burg liegt auf einem Felsen über dem Werratal und hat eine ziemlich eindrucksvolle Silhouette. Von dort oben hat man einen großartigen Blick über die Landschaft und es finden dort auch Veranstaltungen statt, zum Beispiel Mittelalterfeste oder Ritterspiele. Das macht den Ort sehr lebendig.
0: Das klingt, als ob man da einiges erleben könnte.
1: Genauso ist es und das fasst die Region eigentlich auch ganz gut zusammen. Viel Geschichte, aber nicht im Museum eingeschlossen, sondern sehr lebendig genutzt.
0: Wenn wir das mal zusammenfassen wollten, warum sollte man zur Landesgartenschau 2026 nach Leinefelde-Worbis fahren?
1: Weil man dort eben nicht nur eine Gartenschau besucht, man bekommt eine ganze Region dazu. Man kann Natur erleben, in die Geschichte der deutschen Teilung eintauchen, Fachwerkstätte entdecken und gleichzeitig sehr unterschiedliche Landschaften sehen. Es ist diese Kombi aus kleinen Entdeckungen, nicht das eine große Highlight, sondern viele verschiedene.
0: Also sollte man nicht nur Zeit für die Landesgartenschau mitbringen, sondern auch weit darüber hinaus. Es gibt viel zu entdecken, im Eichsfeld hingehen, Zeit mitbringen, sich einfach treiben lassen.
1: Genau, und vielleicht auch mal einen Umweg einplanen, der lohnt sich dort ziemlich oft.
0: Sehr schön. Dann sagen wir danke für diese kleine Reise ins Eichsfeld und vielleicht haben wir ja bei Ihnen zu Hause ein bisschen Lust geweckt, die Region selbst zu entdecken. Christine, ganz herzlichen Dank.
1: Gerne.

Normalerweise ist sie so im jazznahen Bereich unterwegs. Hannah Köpf in diesem Falle mit Amerikaner-Musik, Tim Dudeks Flower Mind und die Musik an diesem Abend herausgesucht von Tutano. Und das war unser Spezial zur Landesgartenschau Thüringen in Leinefelde-Worbis. Vielleicht haben wir Ihnen ja ein bisschen Lust machen können auf einen Besuch auf der Landesgartenschau oder auch darüber hinaus. Wir haben es ja mehrfach gehört. Da gibt's jede Menge zu entdecken und vielleicht ist das ja auch was für einen kurzen oder auch längeren Urlaub in einer spannenden Region. Und mit dieser Empfehlung darf ich mich empfehlen. Danke, dass Sie mit dabei waren. Einen schönen Abend für Sie. Ich bin André Sittner, sage Tschüss, machen Sie es gut.

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8: Um 18 Uhr mit Kerstin Hoffmann. In der Kleinstadt Haar bei München lässt es sich bundesweit am besten leben. Das geht aus dem Gemeindecheck Daseinsvorsorge des Instituts der deutschen Wirtschaft hervor. Darin wurde die Versorgung mit Ärzten, Schulen, schnellem Internet sowie zahlreichen anderen Angeboten für die Bürger verglichen. Unter den fast 11.000 Gemeinden erreichte das sächsische Radebeul Platz 7. Friedrichroda in Thüringen kam auf Platz 10. Bei den Flächenländern schnitten die Gemeinden in Nordrhein-Westfalen insgesamt am besten ab. Schlusslicht sind die Kommunen in Mecklenburg-Vorpommern. Der Ölpreis ist wegen der Anzeichen für eine Entspannung im Iran-Krieg heute deutlich gesunken. Der Preis für ein Barrel der Sorte Brent fiel auf etwas mehr als 98 US-Dollar. Damit gab die Referenzsorte um knapp 5% nach. Vor Kriegsbeginn Ende Februar hatte der Ölpreis noch bei gut 70 Dollar pro Fass gelegen. Das Welf-Gotik-Treffen in Leipzig verzeichnet ein leichtes Besucherplus. Wie Festivalsprecher Cornelius Brach dem MDR sagte, wurden seit Freitag insgesamt rund 20.000 Gäste gezählt, etwa 1.000 mehr als im vergangenen Jahr. Trotz höherer Flugpreise seien auch wieder Gäste aus Südamerika, Australien und China gekommen. Als Höhepunkte bezeichnete Brach unter anderem die Auftritte von Lacrimosa, den einstürzenden Neubauten und Kim Wilde. Das Welf-Gotik-Treffen geht am späten Abend zu Ende. Bei Ermittlungen wegen Betrugs mit EU-Agrarsubventionen sind in Griechenland 20 Verdächtige festgenommen worden. Nach Behördenangaben wurde ein krimineller Ring zerschlagen, der Fördermittel erschlichen haben soll. Mutmaßliche Anführer seien zwei Buchhalter sowie Staatsbedienstete. Sie hätten Landwirte dabei unterstützt, auf Basis falscher Flächenangaben EU-Fördermittel zu beantragen. Das Netzwerk habe Einnahmen von mehr als 3 Millionen Euro erzielt. Ein bei der Ausbildung zum Minentaucher kollabierter Soldat ist tot. Wie die Marine mitteilte, ist er trotz intensivster medizinischer Betreuung gestorben. Zu dem Notfall war es vergangene Woche in einer Schwimmhalle in Eckernförde gekommen. Nach Informationen der deutschen Presseagentur trainierten Soldaten in einer Gruppe im Bad, aber mit dem Kopf über Wasser. Es habe sich um ein Standardverfahren der Ausbildung gehandelt. Ermittlungen zu den genauen Umständen des Notfalls wurden laut Marine eingeleitet. Das waren die Nachrichten. Das Wetter, die Temperaturen von 17 Uhr. Auf dem Brocken 17 Grad, Chemnitz wolkenlos 23, Dresden wolkenlos 25, Eisenach wolkenlos 25, Erfurt wolkenlos 24, Fichtelberg wolkenlos 20 Grad. Gera meldet 24, Görlitz wolkenlos 25, wolkenloser Himmel in Halle bei 24 Grad, in Leipzig bei 25, Magdeburg 26 und Meiningen ebenfalls 26 Grad. In der Nacht meist sternenklar, 13 bis 10 Grad und morgen wieder sonnig und trocken, Temperaturen bis 32 Grad. MDR Verkehrsdienst, A2 Richtung Hannover zwischen Irxleben und Eisleben, 6 Kilometer stockender Verkehr. A4 Richtung Dresden zwischen Friedewald und Wildeck-Höhnebach, 3 Kilometer stockender Verkehr. A4 Görlitz Richtung Dresden zwischen Salzenforst und Ohorn, Stau. Die A13 Richtung Berlin ist zwischen Bestensee und Mittenwalde nach einem Unfall gesperrt. A13 Richtung Dresden zwischen Großreischen und Ruhland. Stau und stockender Verkehr. A38 Richtung Leipzig zwischen Bad Lauchstädt und Merseburg Süd. Stau. Die B169 ist in Neustädtel zwischen Marienstraße und August-Bebel-Straße nach einem Unfall gesperrt. Und geblitzt wird auf der A4 Frankfurt Richtung Dresden zwischen Hermsdorf Ost und Rüdersdorf und außerdem auf der A38 Richtung Leipzig zwischen Leuna und Kreuz-Rippachtal. Soweit der MDR-Verkehrsdienst, 18.04 Uhr.
7: 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Hallo dazu, sagt Gabriel Wörfel. Heute mit dem zweiten Teil unseres Hörspiels Die Europäer nach dem gleichnamigen Roman von Henry James. Eugenia, eine so scharfsinnige wie elegante Baronin, deren Ehe mit dem Bruder des Souveräns eines mitteleuropäischen kleinen Fürstentums auf wackligen Füßen steht, reist Anfang der 1840er Jahre in die neue Welt, um Verwandte zu besuchen und sich nach einer gut abgesicherten Partie umzusehen. An ihrer Seite ihr charmanter Bruder Felix. Ihr Onkel Mr. Wentworth lebt im Bostoner Umland in einer Villa mit seinen drei erwachsenen Kindern Charlotte, Gertrude und Clifford und bietet der Verwandtschaft aus Europa ein Cottage auf der gegenüberliegenden Straßenseite als Domizil an. So kommt man sich näher. Während die Baronin ihren Onkel eher einschüchtert, ist Robert Acton von ihr fasziniert. Der weitgereiste, begüterte Mann von Welt hat viel gesehen, aber eine so charmante, kluge und reizvolle Frau hat er noch nie erlebt. Fasziniert ist auch Gertrude, und zwar von Felix, dem Bohemian, der malt, das Leben genießt und auch nichts dagegen hätte zu heiraten. Am besten natürlich jemanden mit dem entsprechenden Geld für ein sorgenfreies Leben. Leider ist Gertrude anderweitig versprochen. Wäre aber der vom allzu puritanischen Onkel erkorene zukünftige Schwiegersohn der Pfarrer Mr. Brand bei Gertrudes Schwester Charlotte nicht besser aufgehoben?

0: sitze ich richtig so? Ich möchte nicht, dass das Kunstwerk misslingt.
1: Kein Grund zur Sorge, lieber Onkel.
2: Eines Sommermorgens hatte Felix mit sanfter Gewalt sein Ziel erreicht. Er hatte seinen Arm unter den von Mr. Wentworth geschoben. Nur sehr wenige Arme hatten sich jemals unter den von Mr. Wentworth geschoben und ihn durch den Garten in sein Atelier geführt. Der gesetzte Herr war von der fröhlich forschen Art des jungen Mannes mehr und mehr fasziniert. Insgeheim wünschte er sich sogar einen Rat von ihm.
1: Bekümmert Sie etwas?
0: Nun ja, tatsächlich. Clifford, mein Sohn. Seine Situation ist sehr ungewöhnlich.
1: Sie meinen die Liebesgeschichte mit seiner Cousine?
0: Liebesgeschichte? Ich meine, dass er nicht auf der Universität ist. Er ist suspendiert worden. Die Leitung von Harvard hat ihn gebeten, 6 Monate mit dem Studium auszusetzen. Er hat sich einer Sache hingegeben, der er sich nicht hätte hingeben dürfen.
1: Einer Sache? Die Franzosen würden sagen, c'est dessonage.
0: Ich würde sagen, es ist eher ein Laster für spätere Jahre.
1: Ach, Sie meinen, er trinkt? Ich habe es fast vermutet. Ich muss Ihnen recht geben, das ist stillos. Das sollte er aufgeben.
0: Wir erhoffen uns viel von Mr. Brands Einfluss. Er selbst rührt nie einen Tropfen an.
1: Gedenken Sie, Clifford mit seiner Cousine zu verheiraten?
0: Zu verheiraten?
1: Die beiden sind also nicht verlobt? Auch nicht heimlich?
0: Heimlich?
1: Dann wird es Zeit. Lizzie Acton ist ein reizendes junges Mädchen. Ich glaube fest an den guten Einfluss von Frauen.
0: Soviel ich weiß, hat Lizzie ihm schon gut zugeredet.
1: Das ist vielleicht nicht die richtige Methode. Clifford sollte mit einer liebenswürdigen Frau verkehren, die ihm, ohne dass sie jemals dieses Thema anzuschneiden braucht, eine Ahnung davon vermittelt, wie furchtbar lächerlich ein angesäuselter Mann ist.
0: So, so. Und wer sollte das sein?
1: Eine kluge Frau. Meine Schwester.
0: Ihre Schwester? Sie meinen, sie würde einen heilsamen Einfluss auf ihn ausüben?
1: Jede charmante, kluge, geistreiche Frau tut das. Besonders, wenn sie ein wenig kokett ist. Lassen Sie Eugenia Cliffords Lehrerin sein.
0: Aber Madame Münster ist eine verheiratete Frau.
1: Na ja, natürlich kann sie ihn nicht heiraten. Aber sie wird tun, was in ihrer Macht steht. Sagen Sie Clifford einfach, er soll sie öfter besuchen.
0: Habe ich recht verstanden, dass ich meinem Sohn nahelegen soll, er soll der Baronin den Hof machen? Junger Mann!
2: Mit diesen Worten brach Mr. Wentworth die Sitzung ab und nahm sie 2 Wochen lang nicht wieder auf.
3: Er hat gedacht, du möchtest mir eine Liebschaft mit seinem Sohn verschaffen.
4: Unglaublich.
3: Die Fantasien eines Puritaners.
4: Wollen wir ihnen nicht trotzdem helfen, nachdem alle so freundlich zu uns waren?
3: Du meinst mit Clifford? Also wirklich, in diesem Land wird man für seltsame Dinge gebraucht.
4: Ah, da sind Charlotte und Mr. Brand. An der Anlegestelle. Warten Sie auf uns?
5: Sie finden, ich dürfte nicht hier sein.
4: Hier bei mir?
5: Das verstehen Sie nicht.
4: Ich verstehe, dass ich begriffsstutzig bin. Die beiden sehen aus wie ein Liebespaar. Ihre Schwester ist immer sehr sanft und freundlich zu Mr. Brand.
5: Sie ist nicht in ihn verliebt, wenn Sie das meinen.
4: Dann macht er ihr nicht den Hof?
5: Sie möchte, dass er mich heiratet. Deshalb ist sie nett zu ihm.
4: Sie heiraten? Deshalb muss sie nett zu ihm sein?
5: Mr. Brand möchte es auch.
4: Warum haben Sie mir das nie erzählt?
5: Mir ist es unangenehm, darüber zu reden.
4: Bedeutet das, Sie mögen Mr. Brand nicht? Haben Sie ihn abgewiesen?
5: Ja.
4: Wünscht Ihr Vater, dass Sie ihn heiraten?
5: Er und meine Schwester finden, ich sei dazu verpflichtet. Ich hätte ihn ermutigt. Ich kann es nicht erklären. Es ist eine lange Geschichte.
4: Sagen Sie mir eins. Ist es wahrscheinlich, dass Sie nachgeben, dass Sie sich überreden lassen?
5: Ich werde Mr. Brand niemals heiraten.
4: Aha. Es ist ja Ihre Sache, aber ich bin nicht unbedingt froh darüber. Ich würde mich freier fühlen.
5: Freier?
4: Ja, ich wäre in der Lage, Dinge auszusprechen, die ich mir jetzt leider versagen muss. Ich könnte Ihnen sagen, wie sehr ich Sie bewundere, ohne dass es so aussieht, als erhöbe ich Anspruch auf etwas, worauf ich keinen Anspruch erheben darf.
5: Ein seltsamer Gedankengang.
4: Warum bemüht sich Mr. Brand um Sie und nicht um Ihre Schwester? Charlotte würde ihn sicher nicht abweisen.
5: Ach, Felix.
4: Sorgen Sie doch dafür, dass sich das Blatt wendet.
5: Was?
4: Ja, versuchen Sie, die beiden zu verheiraten. Dann lässt man Sie in Ruhe. Ich werde Ihnen dabei helfen.
5: Das ist verrückt. Aber ich glaube, sie hat ihn wirklich gern.
4: Natürlich. Und wir werden sie verheiraten. Wir feiern eine Hochzeit und alle werden glücklich sein.
5: Ich wäre sehr glücklich.
4: Weil Sie Mr. Brand los wären.
5: Weil meine Schwester mit einem so guten Mann verheiratet wäre.
4: Hier haben alle Angst, egoistisch zu sein. Mich wird es auf jeden Fall glücklich machen. Wenn ich Ihnen nämlich dann den Hof mache, müssen Sie mir glauben, dass es mir ernst ist.
5: Sie sind verrückt.
4: Das ist ein Freibrief, alles zu sagen. Gertrude, ich bete Sie an.
3: Ihr Lachen wird mir fehlen, wenn ich fortgehe.
6: Oh, wirklich? Das kann ich mir kaum vorstellen.
7: Baronin, bitte sprechen Sie nicht so selbstverständlich von Ihrem Fortgehen.
8: Ich denke, ich sollte Sie warnen.
9: Was ist denn mit dir passiert, Robert?
5: Mich warnen.
7: Warum?
8: Vor Ihrem neuen Freund.
7: Wie meinst du das?
5: Felix. Der ist mittlerweile ein alter Freund.
9: Allerdings kommst du immer zum Tee. Man sollte meinen, du hättest in China genug Tee getrunken.
8: Ihm liegt nichts an den Dingen, die Ihnen viel bedeuten.
3: Ach ja? Seit wann genau kommt
8: Ihm liegt nichts an den großen Fragen des Lebens.
9: Anscheinend sind Sie eine Art Attraktion.
5: Daran liegt mir auch nichts.
3: Ich bin wohl eher ein Kuriosum.
8: Bitte sagen Sie das nicht.
3: Wollen wir nicht alle ein wenig in den Garten gehen? Der Mond scheint so hell heute Abend.
7: Eine schöne Idee.
3: Mr. Brandt, liebe Cousine, wollen Sie nicht auch mitkommen?
5: Sehr gerne.
8: Wir kommen gleich nach.
3: Felix, lieber Onkel, warum sitzt ihr denn immer noch im Salon?
9: Vater scheint seine Vorliebe für Porträtmalerei entdeckt zu haben.
5: Sie sollten vor mir nicht schlecht über meinen Cousin reden, Mr. Brand. Das ist ehrlos.
8: Ich wüsste nicht, warum es ehrlos sein sollte, ihn leichtsinnig zu nennen.
5: Sagen Sie ihm das bitte selbst.
8: Er würde mir vermutlich recht geben und würde sich dessen nicht einmal schämen.
5: Dann schäme ich mich auch nicht. Wahrscheinlich mag ich ihn gerade deshalb. Ich bin auch leichtsinnig.
8: Sie verstellen sich, um ihm zu gefallen.
5: Ich habe mich mein Leben lang verstellt und Sie haben mich dazu gebracht. Ich habe das Recht, leichtsinnig zu sein. Die großen Fragen interessieren mich nicht. Ich möchte leben.
8: Ich glaube, Sie wissen nicht, was Sie sagen.
5: Sprechen Sie nicht so mit mir. Das macht mich böse.
8: Gertrude, werde ich Sie wirklich verlieren?
2: Sie drehte sich wortlos um und ließ ihn stehen. Kurz darauf sah sie Mr. Brand und Charlotte am Gartentor miteinander reden.
5: Ich weiß, was du sagen willst.
6: Ach, Gertrude, wie kannst du Mr. Brand nur so behandeln, nach allem, was er für dich getan hat?
5: Was hat er denn für mich getan?
6: Das weißt du sehr genau. Du warst immer schwierig, liebe Schwester. Er hat dir geholfen, gegen deine Eigenheiten anzukämpfen.
5: Das war ein Fehler. Er kann die Tugend, die er mir beigebracht hat, wiederhaben. Wenn man mich nicht sein lässt, wie ich bin, dann will ich wieder böse sein. Übrigens bin ich bei Felix nie unbeherrscht.
6: Er ist auch ein guter Mensch. Aber Mr. Brand bedeutet uns viel mehr.
5: Dir bedeutet er mehr, weil du in ihn verliebt bist.
6: So etwas darfst du nicht sagen.
5: Du hast ihn lieber, als du zugibst. Und er hat dich lieber, als er weiß.
6: Das ist grausam von dir.
5: Nicht, wenn es zutrifft. Ich wollte, er würde dich heiraten.
6: Mich? Heiraten?
5: Ich werde es ihm sagen.
6: Du hast dich so verändert. Du bist böse.
3: Tee ist das Richtige für Sie.
9: Ich bin nicht krank.
3: Nicht aus gesundheitlichen Gründen, mein armes Kind, sondern wegen Ihrer Manieren.
9: Ich habe keine Manieren.
3: Eben.
2: Clifford hatte tatsächlich angefangen, die Baronin regelmäßig zu besuchen. Es war ihm selbst nicht klar, wie es dazu gekommen war. Sie war für ihn nur eine alte Frau, wenn auch eine unterhaltsame. Ein Glück, dass Eugenia davon nichts ahnte. In ihren Augen war Clifford ein ungehobelter junger Mann, dem sie beibringen wollte, wie man sich benahm. Schließlich hatte er mit einem großen Vermögen zu rechnen. Und ein kluger Schütze hatte immer zwei Pfeile im Köcher.
3: Sie sollten nach Europa fahren, sobald Sie mit der Universität fertig sind. Dort kann man sich Manieren zulegen.
9: Ich will aber nicht verreisen.
3: Sie müssen mich besuchen. Ich werde Sie in die Gesellschaft einführen. Oder haben Sie Bedenken, mein lieber junger Puritaner?
9: Bedenken?
3: Wegen meiner nicht standesgemäßen Ehe. Wahrscheinlich glauben Sie, ich habe mich nur mit leichtlebigen Leuten umgeben.
9: Aber nein, so etwas habe ich nie gedacht.
3: Natürlich wird es heißen, Sie seien mein Liebhaber. Aber das wird mich gar nicht kümmern.
9: Aber mich sehr wohl.
3: Das wäre unhöflich. Ich gestatte Ihnen ein wenig Kümmernis, sollten Sie Miss Acton ernsthaft den Hof machen.
9: Aber das...
2: Das ging niemanden etwas an. Clifford hatte tatsächlich vor, seine Cousine zu heiraten. Seine Vision der kommenden Jahre war recht schlicht. Sobald er die Universität absolviert hatte, würde er mit ihr Hochzeit feiern und seinen Traberbestand verdoppeln.
3: Ihre Cousine Lizzie ist einfach entzückend.
9: Sie ist das hübscheste Mädchen hier.
3: Verraten Sie es mir, sind Sie verlobt mit ihr?
9: Werden Sie es auch niemandem sagen?
3: Och, wenn es etwas so Hochheiliges ist.
9: Also gut, wir sind nicht verlobt.
3: Das freut mich. Ein junger Mann in Ihrer Position muss wählen und vergleichen dürfen. Er muss erst einmal die Welt sehen. Glauben Sie mir, Sie sollten diese Angelegenheit nicht entscheiden, bevor Sie nicht ins Ausland gereist sind und mich besucht haben.
9: Mir ist ein wenig bang vor diesem Besuch. Es kommt mir so vor, als sollte ich noch einmal in die Schule gehen.
3: Och, es gibt kaum einen liebenswürdigen Mann, der nicht irgendwann bei einer klugen Frau, die wahrscheinlich ein bisschen älter war als er, in die Schule gegangen ist. Bei mir bekommen Sie diesen Unterricht gratis.
2: Am nächsten Tag erzählte Clifford seiner Cousine, dass die Baronin sie für das entzückendste Mädchen halte, das sie je gesehen hatte.
10: Nein, das tut sie nicht.
9: Glaubst du, dass sie bei allem, was sie sagt, das Gegenteil meint?
10: Oh ja.
11: Sie sind zurück von Ihrer Geschäftsreise, Robert. Wie schön.
12: Sie sind ganz allein? Wo sind denn die anderen?
11: In alle Winde verstreut. Clifford vermute ich bei seiner Cousine.
12: Falls Sie Lizzie meinen, bei uns ist er nicht aufgetaucht.
11: Ach nein?
12: Bedenken Sie, dass er zwei Cousinen hat. War denn die Baronin heute Abend nicht hier?
11: Sie hat uns bereits seit 3 Tagen nicht mehr mit ihrem Besuch beehrt.
12: Was ist denn los mit ihr?
11: Nun ja, ich schließe daraus, dass sie unserer überdrüssig ist.
12: Ich werde noch schnell bei ihr vorbeischauen.
11: Na, Sie sind wenigstens ehrlich.
12: Warum sollte ich das nicht sein?
11: Wenn es unter uns noch eine Tugend gibt, sollten wir an ihr festhalten.
12: Wir haben eine Baronin unter uns. Die sollten wir festhalten.
2: Acton befand sich seit Wochen in einer sonderbaren Gemütsverfassung. Jeder Satz der Baronin faszinierte ihn, gab ihm zu denken. Aber wenn das Liebe war, wurde sie überschätzt. Es verwirrte und quälte ihn, dass er nicht feuriger war. Zumal er sein Junggesellendasein nicht mehr lustig fand. Auf seiner Reise hatte sich nun eine wunderbare Wandlung vollzogen. Sein Herz schlug schneller, sobald er an sie dachte. Sein Blut geriet in Wallung. Ein subtiler Fingerzeig in Richtung Eheschließung.
3: Es ist sehr freundlich von Ihnen, zu dieser Stunde zu kommen.
12: Ich habe damit gerechnet, Sie drüben anzutreffen.
3: Ich war schon seit Tagen nicht dort.
12: Sie sind der Sache überdrüssig.
3: Das ist eine schreckliche Anschuldigung. Aber ich habe nicht den Mut, mich zu verteidigen.
12: Ich kritisiere Sie nicht. Ich habe so etwas erwartet.
3: Das ist ein Beweis außerordentlicher Intelligenz. Ich hoffe, Sie hatten eine angenehme Reise.
12: Keineswegs. Ich wäre viel lieber bei Ihnen gewesen.
3: Jetzt kritisieren Sie mich aber. Sie stellen Ihre eigene Treue meinem Wankelmut gegenüber.
12: Irgendetwas ist mit Ihnen passiert, seit ich fortging.
3: Sie sind weggegangen. Das ist mir passiert.
12: Wollen Sie damit sagen, dass Sie mich vermisst haben?
3: Selbst wenn ich das hätte sagen wollen, achten Sie nicht darauf. Ich bin sehr unaufrichtig. Meine Komplimente sind wertlos.
2: An diesem Abend hatte die Baronin etwas Rührendes an sich, etwas ungewohnt Zartes. Warum war er ihr gegenüber nur immer so vorsichtig, ja misstrauisch geblieben?
7: Haben Sie dieses Dokument nach Deutschland geschickt, von dem Sie mir erzählt haben?
3: Habe ich Ihnen das nicht schon gesagt?
9: Acton?
7: Clifford?
9: Ich dachte, du wärst in Newport.
7: Du bist hier?
3: Er wollte sich die Zeichnungen von Felix ansehen.
7: Da hast du dir einen schlechten Zeitpunkt ausgesucht. Viel Licht hattest du nicht.
9: Ich hatte gar keins.
3: Ist die Kerze ausgegangen?
9: Welche Kerze?
3: Mein armer Junge, Sie sind sehr dumm. Am besten gehen Sie jetzt heim.
9: Ja. Also dann, gute Nacht.
7: Was ist denn mit dem los? Hat er getrunken?
3: Er trinkt nicht mehr. Davon habe ich ihn kuriert. Aber im Gegenzug hat er sich in mich verliebt.
7: Seine Leidenschaft wundert mich nicht, aber ich wundere mich, dass er die Gemälde Ihres Bruders Ihrer Gesellschaft vorzieht.
3: Er war nicht im Atelier. Das habe ich in dem Moment erfunden.
7: Erfunden? Warum?
3: Er will unbedingt den Romantiker spielen. Er hat sich angewöhnt, mich mitten in der Nacht zu besuchen. Dann geht er einfach durch den Obstgarten und Felix' Mahlzimmer, das eine Außentür hat. Das scheint ihn zu amüsieren.
7: Clifford romantisch? Ich hoffe, Sie ermutigen ihn nicht. Er sollte der armen Lizzie gegenüber nicht wankelmütig werden.
3: Wankelmütig?
7: Sie haben eine ausgesprochen innige Beziehung.
3: Ach, wenn er das nächste Mal sentimental wird, werde ich ihm sagen, er solle sich schämen.
7: Sprechen Sie es lieber nicht an.
3: In diesem Land haben die jungen Leute so ungewöhnliche Beziehungen zueinander. Wenn man meint, sie sind verlobt, sind sie es nicht. Andererseits erfährt man, dass ein 20-jähriger Junge und ein kleines Mädchen, die bisher weiter nichts als kindische Hänseleien ausgetauscht haben, drauf und dran sind, Mann und Frau zu werden.
2: Die Baronin zeigte eine übertriebene Redseligkeit. Wenn Madame Münster verärgert war, war Robert Acton verwirrt. Es dauerte nicht lang, da zog sie ihre Uhr heraus, warf einen Blick darauf und erklärte, er müsse jetzt gehen.
7: Ich bin doch keine Stunde hier. Im anderen Haus sind Sie immer noch wach.
3: Ach.
7: Man sieht die Lichter von hier aus.
3: Im anderen Haus, das sind schreckliche Leute. Ich habe meine Regeln. Also, gute Nacht.
7: Clifford, was hast du gestern Abend bei Madame Münster gemacht? Was sollte diese Geschichte mit dem Atelier?
9: Naja, ich habe gedacht, es wäre mein Vater. Es beunruhigt ihn, wenn ich sie besuche.
7: Du warst also schon vor mir dort?
9: Aber ja, wir haben Schritte gehört. Da hat sie mich hinausgeschickt. Ich sollte durchs Atelier gehen.
7: Aha.
9: Aber ich glaube, sie wusste, dass du es warst. Sie weiß immer alles.
7: Warum bist du denn zurückgekommen?
9: Die Tür des Ateliers war zugesperrt. Erst habe ich gewartet, aber dann habe ich mich plötzlich geschämt, dass ich mich vor meinem eigenen Vater verstecke.
7: Clifford, bist du zufällig ein bisschen verliebt in die Baronin?
9: Aber nein. Sir.
2: Der nächste Sonntag brachte das Ende des strahlend schönen Wetters, das so lange angehalten hatte. Die Baronin stand am Fenster ihres kleinen Salons. Sie hatte erwartet, dass Acton sie besuchen würde. Seit jenem unseligen Abend waren sie einander nicht mehr begegnet. Doch der Vormittag verging, ohne dass er kam. Und sie ärgerte sich über ihren Ärger.
3: Nur weil ein Robert Acton mich nicht mit seinem Besuch beehrt.
2: Am liebsten wäre sie auf der Stelle an Bord eines Europadampfers gegangen und hätte den Besuch bei ihren amerikanischen Verwandten, diesen zutiefst demütigenden Fehlschlag, hinter sich gelassen.
3: Oh, dieses schreckliche Land.
2: Sie war hierher gekommen, um ihr Glück zu finden. Doch Glück empfand sie vor allem dann, wenn sie Eindruck machte. Unter dem amerikanischen Himmel schien ihre Macht die Krallen verloren zu haben.
4: Ah, du hast eingeheizt.
3: Les beaux jours sont passés.
4: Keineswegs. Sie fangen erst an.
3: Ich bin nicht so glücklich wie du. Wie lange gedenkst du noch in diesem Land zu bleiben?
2: Felix hatte keine Lust zu antworten. Aussprachen mit seiner Schwester zählten für ihn zu den wenigen unangenehmen Dingen auf Erden.
4: Möchtest du abreisen? Jetzt schon?
3: Hast du vor, Gertrude Wentworth dein Leben lang den Hof zu machen?
4: Ja,
1: Ich bin sehr verliebt in sie. Und dich bewundert sie unendlich, liebe Schwester.
3: Daran liegt mir nichts. Frauen sollten einander nicht bewundern.
1: Sollen sie dich unsympathisch finden?
3: Sie sollten mich hassen. Dass sie das nicht tun, zeigt nur, wie viel Zeit ich hier verloren habe.
1: Gertrude ist ein sehr kluger Mensch.
3: Ob sie klug ist, weiß ich nicht. Aber ich weiß, dass sie Vermögen hat, das du dir offenbar gesichert hast.
1: Ich habe mir nichts als ihre Zuneigung gesichert. Ihr Vater ist nicht erfreut darüber. Er möchte nämlich, dass sie Mr. Brand heiratet.
3: Davon weiß ich ja gar nichts. Wirst du also mit Mademoiselle durchbrennen?
1: Ich werde nichts tun, was unseren Onkel verärgert. Ich wusste von Anfang an, dass es mir nicht zusteht, Gertrude schöne Augen zu machen.
3: Du erhoffst dir also eine ordentliche Heirat?
1: Natürlich.
3: Du gedenkst, Amerikaner zu werden?
1: Mir scheint, ich bin bereits ein recht guter. Wir werden nach Europa fahren. Gertrude möchte die Welt sehen.
3: Und was wird aus mir? Hast du vor, mich hier zurückzulassen?
1: Liebste Schwester, sobald es um dich geht, habe ich nie etwas vor. Da führe ich nur Befehle aus.
3: Ich glaube, du bist der herzloseste Mensch unter der Sonne. Merkst du nicht, dass ich in Schwierigkeiten stecke? Robert Acton möchte mich heiraten.
1: Warum macht dich das unglücklich?
3: Weil ich mich nicht entscheiden kann.
1: Nimm ihn! Er ist der beste Kerl auf der Welt.
3: Er ist ungeheuer verliebt in mich.
1: Und er besitzt ein großes Vermögen. Gestatte, dass ich dich nun meinerseits darauf hinweise?
3: Oh, dessen bin ich mir vollauf bewusst. Dieser Punkt spricht sehr zu seinen Gunsten. Da bin ich schrecklich aufrichtig.
1: Und was spricht gegen ihn?
3: Ich mag ihn nicht besonders.
1: Oh, dann streng dich ein bisschen an.
3: Das tue ich ja schon. Ich könnte niemals hier leben. Und er würde nicht in Europa leben wollen.
1: Bitte nimm ihn. Mit dir würde er überall leben.

0: Ich wollte Ihnen etwas erzählen. Es ist sehr heikel, aber es geht mir schon lange durch den Kopf.
1: Bitte sagen Sie es so schnell wie möglich.
0: Sie werden sich jetzt wundern, aber Zuneigung öffnet einem mir die Augen. Und dann kam mir noch meine Schwester zu Hilfe. Wir haben uns gleich zu Anfang in Charlotte verliebt.
1: In Charlotte?
0: Vor allem Eugenia war ganz hingerissen von ihr. Und da ist uns etwas aufgefallen. Sie ist nicht glücklich. Die Arme ist unsterblich in sie verliebt. Sie haben es nicht bemerkt? Sie sind blind wie ein Maulwurf, lieber Herr.
1: Ich weiß nicht recht, was ich davon halten soll.
0: Natürlich möchte ich Ihnen keinen Rat geben, aber es besteht kein Zweifel.
1: Für Sie ist das sehr vorteilhaft, nicht wahr? Sie sind mir ja an die Quere gekommen.
0: Ich weiß, was Sie meinen. Aber Sie täuschen sich. Sie haben nichts verloren.
1: Gertrude war immer ein klarer, pflichtbewusster Mensch.
0: Höchstens eine Illusion. Ich bilde mir nicht ein, Gertrude zu kennen. Aber ich glaube, sie macht sich nichts aus Begriffen. Sie ist fasziniert vom Leben in seiner Fülle. Und glauben Sie mir, sie ist so viel stärker als ich. Sie hat ein Ziel. Sie möchte alles erkunden, die ganze Welt kennenlernen.
1: Ist das alles, was Sie mir zu sagen haben?
0: Bitte bedenken Sie doch, was Sie gewonnen haben. Sie können Charlotte glücklich machen.

0: Wie schön, Sie wiederzusehen.
1: Ich bin gekommen, Ihnen Lebewohl zu sagen.
2: Eugenia hatte noch immer keinen Besuch von Robert Acton bekommen. Anscheinend hielt er sich bewusst fern. Daher hatte sie beschlossen, seine Mutter aufzusuchen.
0: Sie gehen fort? Ich hatte gehofft, Sie würden bleiben. Für immer.
1: Für immer?
0: Nun ja, es heißt, Sie hätten ein so schönes, kleines Haus.
1: Es ist ein feines Haus. Allerdings nicht zu vergleichen mit Ihrem.
0: Mein Sohn besucht Sie so gern. Er wird Sie vermissen.
1: Ach, liebe Madame, ich kann nicht Ihrem Sohn zuliebe in Amerika bleiben.
0: Sie wissen ja, ich sterbe bald.
1: Aber sagen Sie doch so etwas nicht.
2: Die Baronin hasste es, an den Tod erinnert zu werden.
0: Ich möchte meine Kinder froh und glücklich zurücklassen. Meine Tochter wird wahrscheinlich ihren Cousin heiraten.
1: Zwei hochinteressante junge Leute.
0: Und Robert, ich wünschte, Sie könnten bleiben. Sie mögen uns doch, nicht wahr?
2: Eugenia ergriff die Hand der Kranken und hielt sie einen Augenblick. Sie fürchtete, Mrs. Acton könnte wieder verkünden, sie werde bald sterben.
1: Liebe Madame, ich darf nicht vergessen, dass Ihre Kräfte rar sind. Wir müssen Abschied nehmen. Was treiben Sie denn da?
2: Statt geradewegs die Auffahrt hinunterzugehen, hatte Eugenia noch den herrlichen Garten inspizieren wollen. Genau so ein prächtiges Anwesen hatte ihr vorgeschwebt, als sie beschloss, nach Amerika zu fahren. Überraschenderweise fand sie Robert Acton unter einem Baum im Gras liegend.
3: Ich habe gerade an Sie gedacht.
1: In dieser Position?
3: Ich bin entzückt, Sie hier zu sehen. Wollen Sie nicht ins Haus kommen?
1: Da komme ich gerade her. Ich habe Ihre Mutter besucht.
2: Auf keinen Fall wollte sie den Eindruck erwecken, als sei sie auf der Suche nach ihm gewesen.
1: Ich habe ihr Lebewohl gesagt.
3: Lebewohl?
1: Ich wollte nur noch einen Blick in den Garten werfen, aber jetzt muss ich nach Hause.
3: Sie gehen fort. Wann?
1: So bald wie möglich.
3: Und warum?
1: Warum sollte ich bleiben?
3: Weil wir alle Sie sehr verehren.
1: Das ist kein Grund. In Europa werde ich auch verehrt. Warum haben Sie mir keinen Besuch abgestattet?
3: Wenn ich gehandelt hätte, wie mir zumute gewesen ist, hätte ich Sie oft besucht.
1: Das ist keine Begründung.
3: So ist es wirklich. Ich habe mich ferngehalten.
1: Ah, jetzt kommt die Begründung.
3: Weil ich über Sie nachdenken wollte.
2: Das stimmte. Seit der Rückkehr von seiner Reise dachte er noch mehr an Sie. Er wusste jetzt, dass er in Sie verliebt war. Oder glaubte es zumindest zu wissen. Aber konnte er ihr auch trauen? Sie ist nicht ehrlich, hatte er sich ständig gesagt. Sie ist eine Lügnerin. Jetzt, da sie vor ihm stand, kam ihm

0: das allerdings ganz unwichtig vor.
1: Liebste Baronin, was könnte ich sagen, damit Sie bei uns bleiben?
2: Da ich unbedingt gehen will, liegt es nicht in meinem Interesse, Ihnen das zu verraten.
0: Mit diesen Worten verabschiedete sich die Baronin und Robert Acton blickte ihr verstört hinterher. Am Abend sah er sie wieder, denn sie erschien noch einmal im Haus ihres Onkels. Jedoch war sie für ihn unerreichbar. Aus Boston waren zwei Herren zu Besuch gekommen, die ihre ganze Aufmerksamkeit beanspruchten. Er wartete vergebens auf der Veranda auf eine Gelegenheit zu einer Aussprache und verlor schließlich die Geduld.
3: Bringst du mich nach Hause? Clifford will sich um den Buggy der Gäste kümmern.
1: Ja, lass uns gehen.
0: Die Baronin beobachtete, wie Acton mit seiner Schwester das Grundstück verließ. Auf der Veranda begegnete ihr Clifford.
2: Warum sind Sie nicht mit Ihrer Cousine nach Hause gegangen?
1: Aber Robert hat Sie doch begleitet.
2: Eben. Normalerweise überlassen Sie das nicht ihm.
1: Naja, ich wollte den Leuten aus Boston helfen.
2: Haben Sie mit ihr gestritten?
1: Mit Lizzie? Oh nein.
2: Warum besuchen Sie mich nicht mehr? Habe ich Sie verärgert?
1: Mich verärgert?
2: Warum sind Sie dann nicht gekommen?
1: Weil ich Angst habe, wieder in diesem Hinterzimmer eingesperrt zu werden.
2: Wissen Sie, dass ich fortgehe? Ich verlasse diesen Ort.
1: Jetzt gleich?
2: In ein paar Tagen. Sie müssen mich in Europa besuchen kommen.
1: Ja, das werde ich. Da kommt der Buggy.
0: Clifford eilte davon. Und die Baronin wanderte im Sternenlicht allein nach Hause. Sollte sie nun gar nichts erreicht haben? Wirklich gar nichts?
4: Liebe Cousine, verzeihen Sie, ich wollte Sie nicht erschrecken. Ich möchte Ihnen etwas ganz Besonderes sagen.
5: Natürlich, wenn es sein muss.
4: Ich bin in Ihre Schwester verliebt. So verliebt. Und ich möchte, dass Sie mir helfen.
5: Ihnen helfen?
4: Ich meine nicht bei Gertrude. Wir beide sind uns bereits auf wundersame Weise einig. Ich meine bei Ihrem Vater und der Welt im Allgemeinen. Einschließlich Mr. Brand.
5: Der arme Mr. Brand.
4: Natürlich möchte ich Gertrude heiraten. Ich weiß, Ihr Vater hatte Höheres im Sinn und Sie wohl ebenfalls. Ich bitte Sie, legen Sie bei ihm ein gutes Wort für mich ein. Er wird mich natürlich für einen leichtfertigen Kerl halten. Aber sagen Sie ihm, wenn ich jemals so war, dann habe ich es vergessen.
5: Aber Mr. Brand...
4: Er ist nicht mehr so erpicht auf die Heirat wie früher. Er fürchtet sich vor Ihrer Schwester. Er hält sie für verrucht.
5: Was haben Sie mit ihr gemacht?
4: Ich glaube, sie hat geschlafen und ich habe sie aufgeweckt.
0: Charlotte ging aus dem Zimmer, ohne sich noch einmal umzusehen. Und Felix war so grausam, ihre Tränen mit Genugtuung zur Kenntnis zu nehmen.
4: Ich habe ein schlechtes Gewissen. Ich sollte mich nicht so mit dir treffen, bevor ich die Einwilligung deines Vaters habe.
6: Seit du hierher gekommen bist, haben wir uns sehr oft allein getroffen. Worin liegt der Unterschied zu jetzt? Weil es Nacht ist?
4: Der Unterschied liegt darin, dass ich dich mehr liebe als früher. Ich habe mit Charlotte geredet. Warum ist sie so erpicht darauf, sich ihr eigenes Grab zu schaufeln?
6: Du bist zu vorsichtig, zu diplomatisch.
4: Aber ich bin nicht gekommen, um jemanden unglücklich zu machen.
6: Wir werden weit fortgehen.
4: Ja, aber erst werden wir Frieden schließen.
6: Warum wollen Sie einem nur immer einreden, man müsse sich schuldig fühlen? Warum machen Sie einem alles so schwer?
0: Felix ließ Charlotte Zeit, seine Sache vorzutragen. Dann, am dritten Tag, suchte er seinen Onkel in seinem Büro auf. Zufällig war Charlotte gerade bei ihm.
4: Liebe Charlotte, haben Sie...
5: Felix, Sie müssen selbst mit meinem Vater reden.
7: Mit mir reden? Ich hoffe, es ist nichts Unangenehmes.
4: Es ist etwas Herrliches. Für mich. Lieber Onkel, ich wünsche mir aus ganzem Herzen, Ihre Tochter Gertrude zu heiraten.
7: Oh.
4: Ich habe es befürchtet. Sie sind nicht erfreut?
7: Wir haben immer Gertrudes Glück gewollt.
5: Sie ist im Grunde ihres Herzens sehr ernst.
4: Ich weiß, ich bin nicht der Mann, nach dem Sie Ausschau gehalten haben. Ich habe keinen gesellschaftlichen Rang und kein Vermögen. Natürlich stellt sie mit mir ihr Licht unter den Scheffel. Ich bin der Scheffel. Nun weiß ich, sie können mich gut leiden. Aber sie halten mich für leichtsinnig, mittellos und schäbig. Gebe ich alles zu. Aber jetzt, Sifini? Ich kann meinen Lebensunterhalt verdienen, indem ich durch die Welt ziehe und schlechte Porträts male. Es ist kein ruhmreicher Beruf, aber ein durchaus ehrbarer.
7: Es ist nicht wegen Ihrer Mittellosigkeit.
4: Das ist nett von Ihnen. Aber sagen Sie bitte nicht, es sei wegen meiner Charakterlosigkeit. Denn ich habe Charakter. Einen kleinen, schmächtigen, aber immerhin greifbaren.
5: Solltest du Felix nicht sagen, dass es wegen Mr. Brand ist?
7: Es ist nicht nur wegen Mr. Brand. Es fragt sich, ob es das Beste für Gertrude ist.
4: Lieber Onkel, normalerweise ist es eine recht gute Sache für ein Mädchen, wenn sie...
3: Ihr sprecht von mir?
7: Wir sprechen über deine Zukunft.
4: Deine wunderbare Zukunft.
3: Warum sprecht ihr darüber? Überlasst sie mir.
5: Schwester.
3: Hast du kein Vertrauen in Felix, Vater?
7: Ich habe mehr Vertrauen in Felix als in dich. Du hast ein schwieriges Naturell. Dich hat man immer ermahnen müssen.
3: Du wolltest mich nicht sein lassen, wie ich von Natur aus war. Ich weiß nicht, was ihr aus mir machen wolltet. Mr. Brand war der Schlimmste.
5: Er hat dich so gern.
3: Nein, er hat mich nicht gern. Er belehrt mich nur.
7: Liebe Tochter, ich habe dich noch nie so heftig erlebt.
3: Ich habe Felix gesagt, dass ich mit ihm fortgehe.
4: Du hast wunderbare Sachen gesagt.
5: Fort?
3: In ein fremdes Land, nach... Wie sagtest du?
4: Ich habe sehr viele Sachen gesagt.
3: Nach Böhmen.
4: Ein unterschätztes Land.
3: Ich weiß, was ich will, Vater. Ich habe gewählt. Ich bin entschlossen, Felix zu heiraten.
8: Es ist besser, Sie willigen ein, Sir.
7: Hä?
0: Alle drehten sich in die Richtung, aus der die Stimme gekommen war. Es war Mr. Brand, der in der offenen Verandatür stand. Mit der Miene eines Mannes, der einen sehr edlen Entschluss gefasst hat.
7: Kommen Sie herein, Sir. Es ist nur recht, wenn Sie dabei sind.
0: Im Grunde war dies der edelste Moment in seinem Leben und bot daher ausreichend Gelegenheit, sich linkisch zu benehmen.
8: Ich habe gehört, was Miss Gertrude gesagt hat.
4: Und wir haben gehört, was Sie gesagt haben, mein teurer Freund.
0: Felix tätschelte Mr. Brand, der einen hochroten Kopf hatte, aufmunternd den Arm. Der blickte überall hin, nur nicht zu Charlotte.
7: Ich bin nicht sicher, ob ich das richtig verstanden habe.
3: Mr. Brand hat dich gebeten, du mögest Felix erlauben, mich zu heiraten.
7: Erkenne ich da einen gewissen Sinneswandel, Mr. Brand?
8: Ja, Sir.
4: Manchmal ist ein Sinneswandel etwas Hochmoralisches.
8: In gewisser Hinsicht ist es keiner. Ich habe mir etwas gewünscht, Sie darum gebeten. Auch jetzt wünsche ich mir noch etwas und bitte Sie darum.
0: Jetzt endlich blickte er Charlotte an, die bei seinen Worten heftig errötet war. Offenbar hatten ihn alle verstanden, nur nicht Mr. Wentworth.
8: Ich habe darüber nachgedacht. Ich möchte in meiner Eigenschaft als Geistlicher dieses junge Paar trauen.
7: Gott im Himmel!
0: Näher war Mr. Wentworth einer Blasphemie im ganzen Leben noch nicht gekommen.
8: Es wäre mir eine große Freude.
4: Das ist sehr nett. Das ist ganz reizend.
7: Ich verstehe nicht.
3: Das ist eine schöne Idee, Mr. Brand.
5: Vater, sag ja.
2: Ich habe Sie in letzter Zeit deutlich seltener gesehen, als mir lieb war, liebe Gertrude. Jetzt weiß ich auch, warum. Ich gratuliere Ihnen. Felix wird ein guter Ehemann sein, denn er besitzt eine wertvolle Eigenschaft. Seine unverwüstliche Fröhlichkeit.
0: Robert Acton lehnte an einer der weißen Säulen der Veranda, als Eugenia ihre hübsche kleine Gratulationsansprache hielt.
1: Ich hoffe, dass die Heirat ihres Bruders sie noch länger hier festhält.
2: Warum sollte ich wegen der Heirat meines Bruders bleiben, wenn ich nicht einmal wegen meiner eigenen bleiben würde?
1: Ich war ein Riesendummkopf. Ich hoffe immer noch, dass ich sie umstimmen kann. Vielleicht mit einer weiteren Attraktion, die uns hier erwartet.
9: Baronin, es dürfte Sie interessieren, dass noch zwei andere aus unserem kleinen Kreis das Wagnis der Ehe eingehen.
1: Das wollte ich gerade erzählen.
2: Das müssten eigentlich Charlotte und Mr. Brand sein.
9: Wie kommen Sie denn darauf?
2: Dann stand Mr. Acton offenbar im Begriff, mir seine eigene Verlobung kundzutun.
9: Das trifft es schon eher. Clifford hat Mr. Brand gebeten, wenn er schon einmal dabei ist, für ihn und Lizzie eine ebensolche Zeremonie abzuhalten.
2: Ach, kommt das nicht etwas plötzlich? Ich lasse morgen packen. Ich werde deine Hochzeit nicht abwarten.
4: Ist das Stück zu Ende, liebe Schwester?
2: Ich habe meine Rolle gespielt.
4: Und viel Applaus erhalten.
2: Ach, Applaus. Ich verstehe nicht, wie ich es hier ausgehalten habe.
4: Halte es noch ein wenig länger aus. Komm zu meiner Hochzeit.
2: Danke. Das ist deine Sache. Meine Angelegenheiten spielen sich anderswo ab.
4: Du wirst Mr. Acton also nicht heiraten?
2: Ich habe ihn abgewiesen.
4: Wie überaus schade. Hm. Wo willst du hin?
2: Nach Deutschland, mit dem ersten Schiff.
4: Ich dachte, deine Situation hätte sich geändert.
2: Oh nein. Ich habe nicht unterschrieben.
0: Ihr Betätigungsfeld war eben doch Europa. Auf diesem provinziellen Kontinent waren die Bedingungen für wirklich überlegene Frauen ungünstig. Die Baronin besaß aufgrund ihrer Lebenserfahrung eine so große Geschmeidigkeit, dass sie ungeniert zu diesem Schluss kam. Mr. Brand widmete sich in den nächsten Tagen überaus pflichtbewusst seiner selbstgewählten Aufgabe. Nach dem Hochzeitsfest verließ Gertrude mit Felix Young ihr Vaterhaus. Die beiden waren unbeirrbar glücklich und fuhren weit weg. Doch kehrten sie zurück, als Charlotte Mr. Brand heiratete. Mr. Wentworth ertappte sich dabei, dass er Felix' Fröhlichkeit bereits vermisst hatte. Robert Acton aber heiratete nach dem Tod seiner Mutter ein ausnehmend nettes, junges Mädchen.
10: Die Europäer. Hörspiel nach dem gleichnamigen Roman von Henry James, aus dem Englischen von Andrea Ott. Hörspielbearbeitung Irene Schuck. Es spielten Eugenia Judith Rosmeier, Felix Patrick Güldenberg, Mr. Wentworth Wolfgang Kregler, Charlotte Laura Mehr, Gertrude Anne Müller, Clifford Lukas Sperber, Mr. Brand, Xenia Lacher, Robert Acton, Sebastian Rudolph, Lizzie, Maria Wajinska, Mrs. Acton, Eva Weißenborn, Erzähler, Ulrich Nütten, Dramaturgie, Thomas Fritz, Ton, Holger König, Schnitt, Christian Grund, Regieassistenz, Matthias Seimer, Regie, Irene Schuck. Produktion Mitteldeutscher Rundfunk 2019.
11: 3, genau genommen 4 geglückte Hochzeiten und eine missglückte. 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
5: Um 19 Uhr mit Kerstin Hoffmann. Beim Vergleich der Versorgungslage in Gemeinden haben es Radebeul und Friedrichroda in die bundesweiten Top 10 geschafft. Das geht aus dem Ranking des Instituts der deutschen Wirtschaft für 11.000 Gemeinden hervor. Darin belegt Radebeul in Sachsen Platz 7 und Friedrichroda in Thüringen Platz 10. Auf Platz 1 kam die bayerische Kleinstadt Haar. In Sachsen-Anhalt schnitt Halle mit Platz 37 am besten ab. Für die Untersuchung wurden 17 Faktoren herangezogen, etwa die Versorgung mit Ärzten und Schulen sowie der ÖPNV. Von den ostdeutschen Städten erreichten 30% ein sehr gut, von den westdeutschen nur 20%. Russland hat Diplomaten und Ausländer erneut aufgefordert, Kiew schnellstmöglich zu verlassen. Das Außenministerium in Moskau teilte mit, das russische Militär werde systematisch Kommandoposten und Entscheidungszentren in der ukrainischen Hauptstadt angreifen. Es handle sich um eine Antwort auf den ukrainischen Beschuss auf die von Russland kontrollierte Stadt Starobilsk. Laut russischen Behörden wurden dabei in der Nacht zum Freitag 20 Zivilisten getötet. Russland hatte daraufhin einen Großangriff auf Kiew gestartet. Ukrainischen Angaben zufolge starben mindestens 2 Menschen, rund 90 seien verletzt worden. Im norddeutschen Zugverkehr sorgen eine beschädigte Oberleitung und ein Böschungsbrand für Verspätungen und Ausfälle. Nach Angaben der Bahngesellschaft Metronom ist die Strecke Bremen-Hamburg derzeit gesperrt. Dort habe am Nachmittag ein Zug wegen eines Oberleitungsschadens einen Nothalt machen müssen. Mehr als 500 Reisende seien aus dem Zug evakuiert worden und würden mit Bussen weiter befördert. In dem Bereich sei außerdem ein Böschungsbrand ausgebrochen, den die Feuerwehr bekämpfe. Das Wave-Gotik-Treffen in Leipzig verzeichnet ein leichtes Besucherplus. Wie Festivalsprecher Cornelius Bracht dem MDR sagte, wurden seit Freitag insgesamt rund 20.000 Gäste gezählt, etwa 1.000 mehr als im vergangenen Jahr. Trotz höherer Flugpreise seien auch wieder Gäste aus Südamerika, Australien und China gekommen. Als Höhepunkte bezeichnete Brach unter anderem die Auftritte von Lacrimosa, den einstürzenden Neubauten und Kim Wilde. Das Wave-Gotik-Treffen geht am späten Abend zu Ende. Das waren die Nachrichten. Das Wetter, die Temperaturen von 18 Uhr. Auf dem Brocken 17 Grad, Chemnitz wolkenlos 23, Dresden wolkenlos 25, Eisenach wolkenlos 25, Erfurt wolkenlos 24 Grad, Fichtelberg wolkenlos 19. Gera meldet 24, Görlitz wolkenlos 25, Halle wolkenlos 25, Leipzig wolkenlos 26, Magdeburg wolkenlos 26 und auch in Meiningen wolkenloser Himmel und 26 Grad. Sonnenuntergang in Halle ist heute 21.11 Uhr, Sonnenaufgang morgen 5.05 Uhr. In der Nacht meist sternenklar, 13 bis 10 Grad und morgen wieder sonnig und trocken bei Temperaturen bis 32 Grad. MDR Verkehrsdienst A2 Richtung Hannover zwischen Irxleben und Eilsleben 6 Kilometer stockender Verkehr. A4 Richtung Dresden zwischen Friedewald und Wildeckhönebach 3 Kilometer stockender Verkehr. A13 Richtung Berlin zwischen Großküriß und Bestensee Stau. A13 Richtung Dresden zwischen Großräschen und Ruhland Stau und stockender Verkehr. Im Landkreis Görlitz ist die Straße zwischen Halbendorf und Großdüben wegen eines Feuerwehreinsatzes gesperrt. Soweit der MDR-Verkehrsdienst, 19.04 Uhr.
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1: Und dazu begrüßt sie recht herzlich Ulf Köhler. Sie liegt mitten im Südatlantik, tausende Kilometer vom nächsten Festland entfernt und ist eine der abgelegensten Inseln der Welt, St. Helena. Bekannt vor allem als Verbannungsort Napoleons, der dort vor 205 Jahren starb, führt die Insel bis heute ein stilles Dasein am Rand der Welt. Unser Reporter Friedrich Schütze-Quest hat sich auf den langen Weg dorthin gemacht und eine Insel zwischen Isolation und Aufbruch angetroffen.
2: St. Helena, Zentrum der Weltabgeschiedenheit. Hörbild von Friedrich Schütze-Quest.

The Parish Church of St. James steht auf einer einfachen Plakette am Eingang der Kirche, errichtet 1774. Es ist eine anglikanische Kirche, die älteste auf der Südhalbkugel der Erde. Sie beherrscht den Platz am unteren Ende der Main Street, der kurzen Hauptstraße, die sich leicht bergauf zieht. Das obere Ende der Main Street bildet ein mächtiger Banyanbaum, unter dem früher die Auctions stattfanden. Nicht Waren wurden dabei versteigert, sondern Menschen aus aller Herren Länder, Sklaven. Und an den Ästen des Banyanbaumes wurden zum Tode verurteilte Verbrecher aufgehängt. Die letzte Hinrichtung ist 60 Jahre her. Der letzte Sklavenmarkt liegt weit über ein Jahrhundert zurück. Der Baum ist noch immer da. Neben dem Eingang von St. James verwitterte Grabsteine mit Inschriften aus zwei Jahrhunderten. Nur Steine, keine Gräber. 30 Schritte weiter, das Gefängnis. Schräg gegenüber der Kirche die Polizeistation. Daneben, in den Mauern eines alten Forts, der Amtssitz des Gouverneurs. In den Blumenbeeten davor der Poststone. Seeleute auf dem Weg in ferne Länder haben unter dem meterhohen Stein einst Briefe abgelegt. Und durchkommende Schiffe auf der Heimreise nach England haben sie mitgenommen. Vom Platz vor der Kirche zum Hafen sind es 200 Meter. St. James ist die markanteste Kirche, aber nicht die einzige. Kirchen gibt es hier an jeder Ecke. Mehr Kirchen als Einwohner könnte man.

Anglikaner bilden die größte Glaubensgemeinschaft. Aber es gibt auch Katholiken und Baptisten, Neuapostolische und Adventisten, Jehovas Zeugen, Baha'i und die Salvation Army. In unvollständiger Aufzählung. Und alle Rassen und alle Hautschattierungen sind unter den Gläubigen vertreten, von dunkel bis hell. Die meisten der Einwohner sind Nachfahren der Kolonisatoren und Sklaven, die im Verlauf einer mehrhundertjährigen Seefahrtsgeschichte hierher kamen. 33 Menschen haben sich zu diesem Sonntagsgottesdienst in St. James eingefunden. 10-mal so viel hätten Platz gehabt. Noch nie habe ich so wenige Leute mit so viel Inbrunst singen hören.

0: Das zweistöckige, schlichte Gebäude, unmittelbar neben der Kirche, fällt nur durch seine Inschrift ins Auge. Ihrer Majestät Gefängnis steht in großen Lettern über der Eingangstür, die verschlossen ist. Die einzige. Nirgendwo sonst im Ort sperrt jemand tagsüber eine Tür ab. Die Aufsicht im Gefängnis leitet eine Frau, Polizeisergeant Marlene Benjamin. Sie erklärt das Reglement. Besuchszeit jeden Samstag von 1 bis 4, einmal die Woche einen Brief schreiben und empfangen. Den wöchentlichen Besuch kann man gegen einen zusätzlichen Brief eintauschen. Die Post wird zensiert. Häftlingskleidung muss niemand tragen. Von 9 bis 15:30 können die Häftlinge auf einer Farm arbeiten. Taschengeld umgerechnet 7 Euro pro Woche. Alkohol ist verboten, Zigaretten sind erlaubt. Bei Wohlverhalten. Es gibt auch einen gut ausgestatteten Fitnessraum im Gefängnis und Duschen und Toiletten separat von den Zellen. Für maximal 14 Häftlinge ist Platz. Aber so viel hatten wir noch nie, sagt Marlene. Weibliche Gefangene? Selten. Ganz selten. Ein Insasse hat lebenslänglich. Und der, sagt die Aufseherin, ist über Wochen hinweg manchmal unser einziger Gefangener. Als ich dort war, zählte das Gefängnis 4 Insassen und 10 Aufseher. St. Helena ist eine Insel, 122 Quadratkilometer. Und nichts von dem, was sich in der Vorstellung mit einer Insel verbindet. Nicht einen einzigen Meter Strand, keine Palmen, kein schützendes Riff. Stattdessen steil aus dem Meer aufragende Vulkanfelsen, 800 Meter hoch, schroff und ohne Vegetation. Ein furchteinflößendes, schwarzes Gebirge zur See hin. Ganz anders das Inselinnere. Dort, in Höhen von 500 Metern, überrascht subtropisches Grün, gibt es Bäche, Wälder, Weideland. Als die Insel vor 500 Jahren entdeckt wurde, war sie unbewohnt. Es war der Namenstag der heiligen Helena, als ein portugiesischer Navigator die Insel sichtete. Und damit hatte sie ihren Namen weg. Nach den Portugiesen nahmen erst Holländer, dann Engländer die Insel in Besitz im Südatlantik. Auf den monatelangen Seereisen auf der Ostindienroute war sie ein wichtiger Stützpunkt, um Nahrung und Trinkwasser aufzunehmen. Nicht weniger als 1000 Handels- und Kriegsschiffe ankerten pro Jahr vor St. Helena. 300 Jahre nach ihrer Entdeckung wurde ein einzelner Gefangener dorthin ins Exil geschickt. Und mit ihm 2000 Wachsoldaten, die rings um die Insel Kanonen in die Felsen bauten, falls eine Flotte käme, um den Gefangenen zu befreien. Aber dessen Heimatland wollte ihn gar nicht wiederhaben. Der Mann starb in der Verbannung. Durch ihn wurde die Insel berühmt. Napoleon Bonaparte. Mit dem Aufkommen der Dampfschifffahrt verlor die Insel ihre geografisch-strategische Bedeutung und geriet später, als der Suezkanal eröffnet war, gänzlich ins Abseits. Der Abschiedsgruß gilt dem Schlepper, der die RMS aus dem Hafen von Kapstadt ins offene Meer buxiert hat. Von hier aus, dem südlichsten Punkt des afrikanischen Kontinents, macht sich die RMS mit Kapitän Roberts auf der Brücke auf ihre mehrwöchige Seereise. Die Abkürzung RMS steht für Royal Mail Ship, königliches Postschiff. Am Heck weht die britische Flagge. Zur Insel St. Helena sind es von Kapstadt 3700 Kilometer. Kurs Nordwest. Ein winziger Punkt im Atlantik, halbwegs zwischen Südamerika und Afrika. St. Helena hat keinen Flugplatz. Die einzige Verbindung zur Außenwelt heute ist dieses Schiff, das den gleichen Namen trägt wie die Insel. Royal Mail Ship St. Helena. Die Bezeichnung Postschiff ist nicht wörtlich zu nehmen, denn Post macht nicht mal einen Bruchteil der Ladung aus, die die RMS transportiert. Bis zu 2000 Tonnen. 105 Meter lang ist die RMS und 20 Meter breit. Sie kann bis zu 120 Passagiere mitnehmen. Aber in erster Linie ist sie ein Versorgungsschiff. Neben Lebensmitteln bringt sie Zement, Holz und anderes Baumaterial nach St. Helena. Manchmal auch Schweine, Schafe und Rinder. und alle Bedarfs- und Konsumgüter, von der Stecknadel bis zum Rasenmäher. Wenn das Schiff sich mal verspätet, gehen auf der Insel die Zigaretten- und Kartoffelpreise sprunghaft in die Höhe. 10-mal im Jahr macht die RMS den weiten Weg aus Kapstadt nach St. Helena und 4-mal den noch viel weiteren aus England. Dazwischen pendelt die RMS nach Ascension Island, 2 Tagesreisen nördlich von St. Helena. Dort unterhalten Amerikaner und Briten einen Luftwaffenstützpunkt, auf dem mehrere hundert Helenianer Arbeit gefunden haben. Sie und diejenigen Helenianer, die beruflich in Großbritannien oder Südafrika zu tun haben, stellen das Gros der Passagiere. Nicht ausländische Touristen. Davon sind nicht mal eine Handvoll an Bord. Bleibt noch Tristan da Cunha. Auch diese Insel, 4 Schiffsreisetage südlich Richtung Antarktis, gehört zum britischen Überseeterritorium St. Helena. Und auch dahin ist die RMS die einzige Verbindung. 1-mal im Jahr. Feueralarm auf der RMS. Eine Übung nur, aber diese Übung immer wieder. Sicherheitsvorkehrungen erproben, das Schiff zur Evakuierung vorbereiten. Wir nehmen das sehr ernst, besonders wegen unserer Abgeschiedenheit in diesem Teil des Atlantiks, sagt Geoff Shellcross. Er ist Zahlmeister auf der RMS und als Seemann schon seit 30 Jahren auf den entlegensten Routen der Welt unterwegs.
1: Well, the biggest danger with any ship is always fire. If anything goes wrong, fire is the biggest hazard.
2: And of course, Feuer ist die allergrößte Gefahr auf einem Schiff. That all our safety regulations and rules and routines are kept to the highest standard. Wenn wir Hilfe bräuchten, müssten wir womöglich 2 oder 3 Tage warten auf ein anderes Schiff. So abgelegen ist dieser Teil des Atlantik. Wir können sogar 2 oder 3 Wochen unterwegs sein, insbesondere auf der Route nach Tristan, ohne je ein anderes Schiff zu sehen.
1: Hong Kong, Singapore, Amsterdam, Liverpool, but not many chance.
2: Nach Hongkong, Singapur, Amsterdam, Liverpool, das kann jeder. Aber Ascension, St. Helena und Tristan da Cunha, diese vergessenen Inseln im riesigen leeren Südatlantik, das ist was ganz anderes. Und dann das Wetter. An einem einzigen Tag können Sie alle 4 Jahreszeiten erleben. Binnen einer Stunde kann aus strahlender Sonne beinahe orkanartiger Sturm werden. An allen 3 Inseln, Ascension, St. Helena und Tristan, können wir nicht direkt anlegen, sondern müssen vor der Küste ankern. Und beim Übersetzen spielt natürlich das Wetter die Hauptrolle.
1: They're all anchor off islands. We anchor off and we've always got to watch the weather in all 3 islands for anchoring.
2: Passagiere und Fracht in Tristan da Cunha an Land zu bringen, geht eigentlich nur im Januar. Vorher und nachher ist die See dort viel zu rau. Wenn wir also 1-mal im Jahr dahin kommen, im Januar, und Passagiere und Fracht nicht übersetzen können, heißt das, ein ganzes Jahr warten, bis zum nächsten Januar.
0: Auf Tristan da Cunha ist 1946 eine Briefmarke geprägt worden mit dem Wert 1 Pence. Unter Sammlern in aller Welt wurde diese Briefmarke berühmt und begehrt, weil sie seitlich den Aufdruck hat, Local Value for Potatoes. Gegenwert 4 Kartoffeln. Und in der Abgeschiedenheit des Südatlantik hatten die Bewohner Tristans ihr eigenes Brauchtum, das etwa ein junger Mann so lange nicht heiraten durfte, bis er das Holz für einen Türstock zusammen hatte. Auf der fast baumlosen Insel war er dafür auf Treibholz angewiesen, was dazu führte, dass manch Jungverliebte einen anständigen Schiffbruch erflehten, um ihre Wartezeit zu verkürzen.
3: Good afternoon, ladies and gentlemen. This is the officer of the watch speaking. Here are today's navigational points of interest from the bridge. The ship's position at noon today, Friday.
0: Seit 4 Tagen ist die RMS unterwegs. Nicht ein Schiff kam in dieser Zeit in ihre Nähe. Von der Brücke der 2. Offizier Paul Brooks mit einer Positionsdurchsage. Südamerika ist 3000 Kilometer entfernt, Afrika 1800. Die RMS macht 15 Knoten in der Stunde, das sind 28 Kilometer. St. Helena ist noch 450 Kilometer weg. Im Morgengrauen des nächsten Tages wird das Schiff dort vor Anker gehen. Für 2,5 Tage. So lange dauert es, bis alle Container auf Pontons umgeladen sind, die die Fracht an Land bringen. Die Passagiere werden mit Barkassen übergesetzt. An Land werden die Container entladen und gehen leer zum Schiff zurück. Ein paar Tonnen Fisch und ein bisschen Kaffee, den die Insel exportiert, fallen kaum ins Gewicht.

0: Jamestown. Von Hauptstadt kann man wohl nicht reden bei 900 Einwohnern. Doch damit ist Jamestown der größte Ort auf St. Helena. Drei Straßen prägen ihn und ein Platz. Der Platz, an dem die Kirche St. James steht. Und die Main Street, die nach 500 Metern schon zu Ende ist. An dem großen Banyanbaum gabelt sie sich in die östliche Napoleon Street und die westliche Market Street. Beide ziehen sich noch 10 Fußminuten bergan, dann ist Ende. Von weiter oben sieht man, dass alle Häuser ein Wellblechdach haben und manche einen Hinterhof mit ein paar Obstbäumen. Kaum ein Haus hat mehr als 2 Stockwerke und alles ist Leichtbauweise. Die Fenster offen das ganze Jahr. Im Winter sind es 15 bis 26 Grad, im Sommer 20 bis 32 Grad. Eine andere Jahreszeit gibt es nicht. Wenn durch die Main Street mal ein Laster fährt mit hoher Aufladung, gehen 2 Männer vorne weg mit langen Stangen. Damit heben sie die Stromleitungen hoch, die über die Straße hängen. Jamestown ist in ein enges Tal gezwängt, vor der einzigen Bucht, in der größere Schiffe ankern können. An die hohen Berge auf beiden Seiten des Ortes sind die Straßen gebaut, die ins Innere der Insel führen. In abenteuerlichen Serpentinen schrauben sie sich hoch, hängen wie Girlanden an den Bergen. In Ausweichbuchten müssen die, die von oben kommen, warten. Die Fahrzeuge bergauf haben immer Vorfahrt. The Briars und Sandy Bay, St. Paul's, Hut's Gate und Longwood sind Ortschaften im Inselinneren. Mit dem Auto 30 oder 45 Minuten. Gleich, ob man die westliche oder östliche Passstraße nimmt, man kommt immer hin. Wer sich auf der Insel verirrt, sagen die Leute, hat eine Urkunde verdient. Die Landschaft erinnert an Irland. Mannshohe Hecken säumen die Straßen und Wege bergauf, bergab, mit 180 Grad Haarnadelkurven. Wenn man von einer Anhöhe tief unten plötzlich etwas Blaues sieht, ist es der Atlantik. Der ist nirgendwo weit. Einzelne Gehöfte wie verloren in der Gegend. Eine Schaffarm hier, weidende Rinder dort. Wunderschönen dunkelblauen Flieder habe ich gesehen. Und auf Anhöhen überall die Überreste von Kanonen, verrostet und verrottet. An den unmöglichsten Stellen sind die hochgeklettert damals, um Munitionsstollen in die Felsen zu treiben und Kanonen zu postieren, gegen einen Feind von See her, der sich nie blicken ließ. Longwood heißt der Ort, wo Napoleon seine letzten Jahre verbrachte. An einer schnurgeraden Straße 2 Häuserzeilen, einstöckig, gesichtslos, Wellblech. Ein Pub, 2 Tante-Emma-Läden mit blinden Fenstern, ein Supermarkt. Daneben 2 vorsintflutliche Zapfsäulen für Benzin und Diesel, eine von 3 Tankstellen auf der Insel. Der Pub Paradise am Anfang der Straße ist zu. Geöffnet nach Bedarf steht auf einem Schild. Durch die Scheiben sehe ich große Poster hinter der Theke mit Humphrey Bogart und James Dean. Boulevard of Broken Dreams steht darunter, Straße der zerbrochenen Träume. Das andere Ende der langen Straße bildet ein großräumiges, schmuckes Anwesen. Das einzige, das kein Wellblechdach hat. Napoleons Residenz. Vor der Mauer um das Grundstück, grast an einer Leine angebunden, ein kleiner schwarzer Esel mit weißem Bauch. Auf der Mauer hocken Raben. Der einstöckige rote Wohnkomplex und die Gärten hinter der Mauer sind heute französisches Staatsgebiet. An einem Fahnenmast weht die Trikolore. Ein französischer Konsul residiert auf dem Anwesen. Sein Auto hat ein Diplomatenkennzeichen, das einzige auf St. Helena. Im Durchschnitt 75 Besucher aus Frankreich hat er im Jahr hier, sagt der Konsul. 75 in einem Jahr. Ein neues Wohnhaus baut sich der Konsul gerade mit Swimmingpool. Sowas hat niemand auf der Insel. In den Gärten, die Napoleon anlegen ließ, sind die Gehwege abgesenkt und hohe Hecken gepflanzt, um jeden Einblick zu verhindern. Das Wohnhaus ist in seinem damaligen Zustand hergerichtet. Ein kleines Museum. Gegen eine Gebühr kann man durchlaufen. Ein Wärter passt auf die Ausstellungsstücke auf. Niemand außer mir und dem Wärter ist da. Ihren Gefangenen der mit einem kleinen Hofstaat einschließlich einem Zuckerbäcker nach St. Helena kam, behandelten die Engländer mit Respekt. Kein Soldat durfte unangemeldet ins Haus. Napoleon musste sich den Bewachern nur einmal am Tag zeigen oder seine Stimme hören lassen. In die Fensterläden ließ er kleine Gucklöcher schnitzen. So konnte er beobachten, was draußen vorging, ohne selbst gesehen zu werden. Gehrock und Hut Napoleons, eine Schnupftabakdose, ein Degen, in Vitrinen eine Haarlocke des Kaisers, eine Abschrift seines Testaments, Ankleidezimmer, Esszimmer, Billardzimmer, der Salon. Das ganze Haus wirkt wie im Dornröschenschlaf. Napoleon nächtigte in einem einfachen Feldbett, kaum größer als ein Kinderbett. Er benutzte es seit der Schlacht bei Austerlitz und nahm es auch in die Verbannung mit. Über dem Bett eine Nachbildung seiner Totenmaske. Napoleon war 46, als man ihn nach St. Helena brachte, und 52, als er dort starb. Seine Grabstätte hatte er sich selber ausgesucht, in einem kleinen Tal, wo der Bach entspringt, aus dem die Franzosen ihr Wasser bekamen. Vier Kilometer sind es vom Wohnhaus dahin. Ein Wärterhäuschen steht dort. Ohne Wärter. Eine Fahnenstange ohne Fahne. 98 schwarze Gitterstäbe rings um die Grabplatte, die keine Inschrift hat. 20 Jahre lag Napoleon hier begraben. Dann ließ Frankreich seine sterblichen Überreste nach Paris überführen, in den Dom des Invalides. Um die vormalige Grabstätte kümmert sich niemand mehr. Von 12 Zypressen, die dort gepflanzt waren, zum Andenken an die 12 bedeutendsten militärischen Siege des Feldherrn, steht noch eine. Und wie sie aussieht, wird auch die nicht mehr lange überleben. Oft hat sich Frankreichs entthronter Kaiser nach einem Anwesen erkundigt, das er nie zu sehen bekam. Er wollte es vergleichen mit seiner eigenen Unterbringung, nämlich Plantation House, der Wohnsitz des britischen Gouverneurs auf der anderen Seite der Insel. Dessen Residenz ist 10-mal größer als Napoleons Haus, ein hochherrschaftliches Anwesen im georgianischen Stil, erbaut 1792, fein abgelegen inmitten hoher Wälder und weitläufiger Wiesen. Im Gras vor dem Haus mampft Jonathan vor sich hin, das älteste Lebewesen auf St. Helena, eine 200 Kilo schwere Riesenschildkröte, 170 Jahre alt. Im Haus antikes Mobiliar, Kristallleuchter, silberne Bestecke, ein dekorativer Kamin, eine ehrwürdige Bibliothek mit zahllosen Lederbänden. Aber benutzt sieht sie nicht aus. Plantation House gehört der britischen Krone. Um mich darin umsehen zu dürfen, hat die Gattin des Gouverneurs ungerührt 3 Pfund Eintritt, heute 5 Euro, von mir verlangt. 6 Bedienstete besorgen den Haushalt des Gouverneurs, der in der Öffentlichkeit stets als His Excellency tituliert wird, seine Exzellenz. In der Hierarchie des britischen Foreign Office rangiert der Gouverneur eines Überseeterritoriums ziemlich weit oben. Ganz gleich, für wie viele Menschen er zuständig ist. Auf St. Helena sind es 5000.
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2: Welcome to BBC World News. 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
0: Bis vor kurzem gab es kein Fernsehen auf der Insel, nur Videokassetten. Nun hat die britische Cable and Wireless eine moderne Satellitenstation in Betrieb genommen. Und damit hat die Neuzeit auch St. Helena erreicht. 3 Fernsehprogramme der britischen BBC können empfangen werden. Zum doppelten Preis wie die Rundfunk- und Fernsehgebühr bei uns. Und fast jeder Haushalt hat jetzt Fernsehen. Und auch internationales Telefon und Fax und Internet haben mit der Relaisstation Einzug gehalten. Vorher gab es nur ein paar Münztelefonzellen und das Postamt, von wo man mittels Operator nach Übersee verbunden werden konnte. Mittlerweile ist im Internet jeder Grashalm der Insel beschrieben, um Touristen und Geschäftsleute anzulocken. Selbst als internationales Konferenzzentrum empfiehlt sich die Insel im Internet. Dabei gibt es auf St. Helena nicht mehr als 30 Hotelbetten. Keinerlei öffentliche Verkehrsmittel, nur Taxis. Und keine Bank. Wenn 4-mal im Jahr die Queen Elizabeth II vor Anker geht, bringt sie mit ihren Barkassen morgens um 10 1500 Passagiere an Land. Holt sie spät nachmittags zurück, lässt ihr Signalhorn tuten und dampft wieder ab. Ausländer, die mit Privatjachten St. Helena ansteuern und Touristen, die auf der RMS kommen, ergeben gerade 500 Übernachtungen pro Jahr. Jetzt soll ein Flugplatz für Aufschwung sorgen. Das einzig mögliche Gebiet für eine Landebahn liegt im Südosten der Insel und ist eine Mondkraterlandschaft. Um in den Felsen und Canyons dort nur ein paar Kilometer umherzukommen, brauchte ich mit einem robusten Geländefahrzeug mit Vierradantrieb einen ganzen Tag. Doch einen Flugplatz dort zu bauen ist machbar, sagen die Projektstudien eines internationalen Konsortiums. 4 Jahre würde es dauern. Käme es dazu, würde das Versorgungsschiff, die RMS, außer Dienst gestellt. Darüber soll die Inselbevölkerung in einem Referendum entscheiden. Aber die Hellenianer, wie es aussieht, wollen gar nicht wählen zwischen Schiff und Flugplatz. Sie wollen beides. Das ist London viel zu teuer. Zum Unterhalt des Versorgungsschiffes und der Insel steuert Großbritannien schon jetzt umgerechnet 18 Millionen Euro bei. Das heißt 10 Euro am Tag für jeden Einwohner. Mit dem Flugplatz würde sich das vervierfachen.

Hundefutter. Und riesige Paletten mit Softdrinks, jede Menge. Die Kartoffeln aus Südafrika haben wenig Geschmack, sind aber viel billiger als die einheimischen. Die Wurst kommt aus England und sieht auch genauso vertrauenerweckend aus wie dort. Die Käsesorten lassen sich an einer Hand abzählen. Dafür gibt es englischen Senf und Bohnen in Tomatensoße gleich regalweise. Bezahlt wird mit der gleichen Währung 1:1 wie in Großbritannien. Nur steht St. Helena auf den Scheinen und Münzen. Wer sie aus Versehen mitnimmt, kriegt sie nirgends auf der Welt wieder los. Zwischen Kühlschränken und Fernsehapparaten entdecke ich zwei Singer-Nähmaschinen. Secondhand aus Südafrika, Baujahr 1960. Sie sind in ausgezeichnetem Zustand und für 160 Euro im Sonderangebot. Ein paar Schritte weiter, Stacheldraht. 800 Meter Rollen zu 100 Euro. Wenn die RMS anlegt, quellen andern Tags die Obststände über und die Kühlvitrinen sind mit Joghurt und Milch gefüllt. Aus Südafrika. Bis vor 20 Jahren konnte sich die Insel mit Obst und Gemüse selber versorgen, erzählt der pensionierte Lehrer Basil George. Aber bei Löhnen wie in Großbritannien geht das nicht mehr. Selbst die Milch, wenn einer unserer Bauern seine Milch auf der Insel vertreiben wollte, kostete ihn das an Löhnen und Transport 20% mehr, als er mit dem Verkauf erzielen kann. Oder nehmen Sie einen Besenstiel. Den können Sie für 69 Pence im Laden kaufen. Aber wir können ihn nicht herstellen für diesen Preis. 69 Pence sind etwas mehr als 1 Euro. Nur Whisky und Bier sind immer genug da, sagt Basil George, für die Matrosen der britischen Kriegsschiffe, die auf dem Weg zu oder von den Falklandinseln regelmäßig ihr Stopp machen. Hinter der Kassiererin im Queen Mary Store hängen Steckbriefe von einer Frau und einem Mann. Das ist hier so üblich, erklärt die Kassiererin. An die Frau und den Mann, die hier abgebildet sind, darf kein Alkohol verkauft werden. Aus St. Helena stammt eine der besten und teuersten Kaffeesorten der Welt. Doch die Ernte ist mit 4000 Kilo pro Jahr marginal. Nicht anders ist es mit der einheimischen Fischerei. Was im einzigartig sauberen Meer um St. Helena gefangen wird, erhält internationale Gütesiegel. Darunter eine Rarität und Delikatesse wie der Wahoo, der nur nahe dem Äquator vorkommt. Bis zu 2 Meter lang und mehr als 50 Kilo schwer kann der Barracuda werden. Und schnell wie ein Torpedo, 110 Stundenkilometer, der schnellste Fisch aller Ozeane. Doch die Kapazitäten der Insel sind viel zu gering. Große Trawler aus Südafrika, Portugal und Spanien, aus Korea und Japan, die in den Gewässern um St. Helena zugange sind, wobei nur die Japaner sich an die Regeln halten und Lizenzen bezahlen. Diese Ausländer besorgen die Fischerei in ganz anderem Maßstab. Die einzig nennenswerte Industrie, die St. Helena mehr als ein halbes Jahrhundert über Wasser hielt, war der Anbau von Schilfflachs, aus dem Seile gemacht wurden. Mit dem Aufkommen von Synthetik in den 60er Jahren war es mit dieser Erwerbsquelle auf St. Helena abrupt vorbei. Und der Flachs, der nicht mehr gebraucht wird, wuchert an tausenden Hängen so gewaltig hoch, dass er dereinst wohl das ganze Eiland unter sich begraben wird. Ein Nachtwächter passt im Hafen auf, wenn dort Fracht lagert. Auf die Frage, ob jemals etwas vorgefallen sei, antwortet er ohne Zögern: No, Sir, in 30 Jahren nicht. Mervyn Watson aus Kanada, der mit seiner Frau für 2 Wochen auf die Insel kam, um etwas über einen Vorfahren herauszukriegen, der früher hier stationiert war, erzählt von seiner Enttäuschung, dass er auf St. Helena keines der Weingüter gefunden habe, die seitenweise im Internet beschrieben sind. Bis ihm dämmerte, dass es um St. Helena ging im kalifornischen Napa Valley. Es gibt einen Golfplatz auf der Insel, aber keine chemische Reinigung. Besucher aus Übersee mit eigener Ausrüstung zahlen 8 Euro für eine Platzrunde. Steht am Clubhaus. Aber es ist noch nie einer gekommen, höre ich, der auf dem Schiff seine Golfausrüstung dabei gehabt hätte. Und die chemische Reinigung? Man gibt die Sachen auf das Schiff, wann immer es vor Anker liegt. Das Schiff hat eine. Vor der anglikanischen Kirche im oberen Teil der Market Street liegt ein rostiger Metalldeckel mit einer Kreideaufschrift: Parkplatz Freiheit.

Seiten für den Bischof. Im Seitenteil der benachbarten katholischen Kirche sind Grabsteine mit Inschriften gestapelt, die mit der RMS aus Südafrika kamen. Die Verstorbenen, für die sie gedacht sind, sind längst unter der Erde. Aber die Grabsteine kann man auf St. Helena nicht herstellen. Politische Parteien und Gewerkschaften gibt es auf St. Helena nicht. Die 15 Abgeordneten des Parlaments treten als Unabhängige an. Die Minister und den Gouverneur ernennt die britische Königin. In die Alltagsgeschäfte mischt sich London nicht ein. Das wäre auch nicht gut. Nicht nur wegen der Entfernung um den halben Erdball. Denn 70% aller Arbeitsplätze, 70%, stellt die Inselregierung, deren Beschäftigte sich fröhlich selbst verwalten. Ganz Helena kam mir zuweilen vor wie eine riesige Puppenstube. Aber in den Departments, den Ministerien, die manchmal nur 10 Schritte auseinander liegen und aus 3 Zimmern bestehen, geht es zu wie im richtigen Leben. Da werden Besprechungen protokolliert und Protokolle besprochen, Pläne und Statistiken hin und her gereicht, Briefe geschrieben und Telefonate geführt, dass es eine wahre Freude ist. Vom Polizeichef Derek Thomas wollte ich erfahren, wie viel Fahrzeuge es auf der Insel gibt. Er hat mir 8 Computerseiten mit Zahlenkolonnen in die Hand gedrückt. Ich konnte es gar nicht fassen, wie und was da alles aufgeschlüsselt war, zu dieser einen Information, um die es mir ging. Eher zugeknüpft war Derek Thomas, ein alerter, in Großbritannien ausgebildeter Polizeioffizier, der 33 Beamte unter sich hat. Eher zugeknüpft war er mit einer anderen Information, nämlich, wie es geschehen konnte, dass ihnen ein Gefangener abhanden kam. Willem Merck, ein Holländer, war mit seinem Trawler Brunette nach St. Helena gekommen. Nach einem Tipp der Behörden in Südafrika hatte man eine große Menge Rauschgift auf dem Schiff gefunden. Merck bekam 10 Jahre Gefängnis, von denen er 6 Jahre abgesessen hatte. Als eines Tages ein Deutscher mit seiner Yacht nach St. Helena kam und den Holländer im Gefängnis besuchte. Worüber sie sprachen, verstand niemand, weil es Deutsch oder Holländisch war. Englisch war es jedenfalls nicht. Der Deutsche blieb mehrere Tage. Dann, eines Morgens, war die Zelle des Holländers leer, mit einem Nachschlüssel geöffnet. Und der Deutsche und die Yacht und der Holländer waren weg. Man hat nie wieder von ihnen gehört.

In der Prince Andrew High School findet eine Feier statt zum Schulabschluss. Die Schulleiterin Susan O'Bay hatte den Kindern freigestellt, was sie singen wollen. Das Lied, das sie am meisten mögen, ist ein Weihnachtslied.

0: Von 900 Schulkindern auf der Insel gehen 350 auf die Andrew High, wo sie die mittlere Reife machen oder Abitur. 60 haben diesmal ihr Abschlusszeugnis erhalten. Ihre Zukunftsaussichten sind nicht rosig. Nur 3 oder 4 können auf ein Studium in England hoffen. Mehr Geld für Stipendien hat die Regierung nicht. Die meisten, sagt die Schulleiterin, bewerben sich um einen Job auf der RMS. Aber das Schiff kann auch nicht alle nehmen. Die Geburtenrate auf der Insel ist in 10 Jahren um die Hälfte zurückgegangen. Nicht weniger als 40% der erwerbsfähigen Bevölkerung, 1400 Personen, haben die Insel verlassen, arbeiten auf den Militärbasen, auf Ascension Island, den Falklandinseln oder in Großbritannien. 1 oder 2 Mal im Jahr kehren sie zu ihren Familien nach St. Helena heim. Zur Prince Andrew High pendeln Schulbusse. Sie ist auf ein Plateau im Inselinnern gebaut, der einzigen Ebene, wo auch Platz war für ein großes Sportgelände, Fußball, Cricket, Leichtathletik. Außer Sport ist für junge Leute nicht viel los im Inselinnern. Eigentlich gar nichts. In Jamestown gibt es immerhin Dunny's Place, die einzige Disco. Sie liegt an der Hafenmole. Diese Hafenmole ist außer der kurzen Main Street auch der einzige Ort zum Flanieren. Da stachsen denn einige der jungen Mädchen stolz auf hohen Plateausohlen einher. In der Schule dürfen sie die nicht tragen.
1: Radio St. Helena, Local News Time. And here's the local news read by Kerry Peters. First, the RMS St. Helena arrived an hour earlier than scheduled this afternoon at 10:03.
0: Dies dürfte die kleinste Radiostation der Welt sein, Radio St. Helena. Mehrmals täglich informiert der Sender über lokale Ereignisse. Carrie Peters, die Nachrichtenredakteurin, verließ die neuesten Meldungen. Dass die RMS angekommen ist, ist natürlich die Hauptmeldung. Wie viel Fracht sie hat, wann verladen wird, wann Passagiere einchecken können nach Ascension Island. Später folgen Bekanntmachungen der Regierung, eine Stromabschaltung, Straßenarbeiten, geänderte Öffnungszeiten der Bibliothek, Stellenausschreibungen, auch Suchdurchsagen über entlaufene Tiere, verlorene oder gefundene Gegenstände und Veranstaltungshinweise sendet Radio St. Helena. Am Ende jeder Nachrichten Werbung, welche Sonderangebote erhältlich sind.
2: And finally, Hazel Stevens will be at the market tomorrow with CDs, underwear and items suitable for gifts. And that ends the announcements and advertisements. Radio St. Helena.
0: Ungewöhnlich ist die nachfolgende Sendung. Ungewöhnlich durch den Mann, der sie präsentiert.
3: A very good evening to you all. It's a variety time with me, Derek Duplass, filling in for.
0: Dieser Mann ist kein berufsmäßiger Moderator. Er macht das als Hobby, einmal die Woche. Jeder auf der Insel kennt ihn. Nicht vom Radio, sondern als Arzt. Denn das ist sein Beruf.
3: BBC World Service at 10 o'clock. Up next, Abba. And yes, it's all right to like Abba again. One of us.

0: Es gibt ein kleines Hospital auf St. Helena mit 40 Betten. Und das leitet Derek Topless, wenn seine Sendung zu Ende ist, um 22 Uhr. Macht er die Nacht über Bereitschaftsdienst. Einen niedergelassenen Arzt gibt es auf der Insel nicht, nur das Hospital. Die beiden Allgemeinmediziner, einer von ihnen Dr. Topless, und die zwei Chirurgen der Klinik müssen alles machen. Ambulante Sprechstunde und Hausbesuche eingeschlossen.
1: Well, we have no option of acute referral. The soonest we can get any patient off this island is 5 days by ship.
2: Wenn ein Krankheitsfall unsere Möglichkeiten übersteigt, müssten wir das Glück haben, dass gerade das Schiff da ist nach Ascension Island. Und dass von dort gleich ein Militärflugzeug nach England geht. Im besten Fall sind das 4 Tage bis zu einer Behandlung in Großbritannien oder 5 in Südafrika. Und das ist in Akutfällen eine ewig lange Zeit.
1: The biggest worry I had was when a newborn child required surgery. The operation was not a particularly.
2: Wenn ich zurückdenke, ich glaube, die größte Angst hatte ich, als ein neugeborenes Kind operiert werden musste. Deine ganze Lebenszeit liegt da in deiner Hand. Dieses kleine Menschlein musste die Narkose überstehen und dann die ersten nachoperativen Tage durchgebracht werden. Das war eine sehr angstvolle Zeit, die sich mir tief eingeprägt hat. Erst die Entscheidung zur Operation und dann die Tage danach. Wenn man dann noch eine gesunde Portion Selbstzweifel hat, was man sich zutrauen soll, können einem solche Situationen sehr, sehr nahe gehen. Und andererseits macht das die Arbeit sehr erfüllend.
1: Have perhaps more than a little self-doubt about your capabilities, but it is also what makes.
2: Das Kind, nicht zu vergessen, hat sich gut gemacht. Es kommt bald in die Schule. Für einen Arzt ist das hier auf der Insel eine große Herausforderung. Nicht nur, dass die Patienten nirgendwo anders hin können. Es ist ja auch so, dass sie durch unseren Rat, unsere Tätigkeit verunsichert oder abgeschreckt werden können. Das hat man bei jeder Konsultation im Kopf. Und das, glaube ich, hat bessere Ärzte aus uns
1: gemacht. And this is very much in one's mind in every consultation setting, and I think has made better doctors of us all.
0: Ein Augenarzt und ein Zahnarzt reisen für 3 Wochen im Jahr aus England an und kommen ein Jahr später erst wieder. Genauso übrigens ein höherer Richter, der einmal im Jahr für Berufungsverfahren aus Großbritannien kommt. Dr. Topless ist Südafrikaner. Seine 2 erwachsenen Kinder studieren in Südafrika. Seine Frau ist mit ihm nach St. Helena gekommen. Eine Annonce war es, die sie auf die Idee gebracht hat. Ob er den Schritt mal bereut hat und lieber wieder eine Praxis hätte daheim, habe ich Dr. Topless gefragt. Und was den größten Unterschied ausmacht zu seinen Erfahrungen in Südafrika.
1: I can imagine it all too well, because I have been in a private practice in South Africa. So I know what that means now, and it's...
2: Ich war ja niedergelassener Arzt in Südafrika. Deshalb weiß ich, was das heißt. Dort ist Medizin ein Geschäft und hat mit dem eigentlichen Arztsein viel weniger zu tun als hier. Was auf St. Helena sofort ins Auge fällt, ist die Tatsache, dass es praktisch keine Gewaltdelikte gibt. In unser Hospital wurden in den letzten 3 Jahren, die ich hier bin, vielleicht 3 oder 4 Menschen eingeliefert mit Verletzungen, die von Gewalt herrühren. Das ist doch ein Riesenunterschied zu vielen westlichen Ländern und Südafrika ganz besonders. Und das Zweite ist, dass wir uns mit dem HIV-Virus nicht herumschlagen müssen. Der hat die Insel, soweit wir wissen, zum Glück noch nicht erreicht. Ganz anders als in Südafrika, wo das wohl das größte ärztliche Problem ist.
1: Dominates medical practice. Those are 2 huge differences.
0: Jeder Drink in der Bar des Consulate Hotel wird sofort bezahlt. Es gibt 4 Pubs in Jamestown und 40 weitere Anlaufstellen auf der Insel, wo zwar nicht Gäste bewirtet werden, die aber eine Liquor License haben, das heißt Alkohol über die Straße verkaufen dürfen. Wer drinnen keinen Platz findet, sitzt draußen auf der Veranda des Consulate, die Füße auf dem Geländer wie im Wilden Westen. Auch auf den Stufen des gegenüberliegenden Postamts sitzen Leute mit einer Dose Bier in der Hand. Mancher Gast nimmt einen Drink im Consulate, den nächsten im Standard, 200 Schritte weiter, und einen dritten im White Horse gleich nebenan. Und beginnt die Lokalrunde wieder von vorn. Im White Horse hängt ein Schild Ice Cubes 20 Pence per Drink. Die Eiswürfel im Whisky- oder Cola-Rum-Gemix kosten 30 Cent extra. In der Bar des Consulate war Peter Cowan Stammgast. Cowan ist Südafrikaner. Sein halbes Leben hat er als Pfarrer der Matthews Church auf der Insel verbracht, bevor er in den Ruhestand zurück nach Südafrika ging. Das Weltbild der Inselbewohner hat Peter Cowan mal in einer Zeichnung skizziert, auf der St. Helena sowie Ascension und die Falklandinseln, wiewohl auch über tausende Seemeilen verstreut, den Mittelpunkt der Welt darstellen. Tief unten im Süden liegt auf der Zeichnung ein großes Zentrum, das Kapstadt heißt. Über Kapstadt befindet sich ein schmaler, nahezu unbekannter Landstreifen namens Afrika. In der entgegengesetzten Richtung, im Norden, liegt der Buckingham Palace, wo die Königin wohnt. In einer Stadt, die London heißt. Nahebei erstreckt sich ein größeres Land mit dem Namen Europa. Auf der anderen Seite des Meeres gibt es Florida und einen Ort Miami. Gleich darunter liegt Brasilien. Asien und der Rest der Welt existieren gar nicht, hatte Cowan den Eindruck. Ein Häuflein britisch orientierter Menschen auf einem entlegenen Außenposten, meinte Cowan über die Leute von St. Helena. Wenn London nicht mehr zahlt, verschwinden alle. Und der Letzte, der die Insel verlässt, macht das Licht aus.

0: Außer den Mahlzeiten gibt es kaum Abwechslung an Bord der RMS. Die Passagen auf dem Schiff sind immens teuer. Bei den opulenten Dinners und Lunches und zwischendurch Buffets auf der tagelangen Seereise können sich die Passagiere dann aber schadlos halten. 18 Offiziere, alle aus Großbritannien, und 38 Mannschaftsdienstgrade, alle aus St. Helena, bilden die Besatzung. Auf der Brücke, an Deck und im Dining Room erscheinen die Offiziere stets in frisch gebügelten weißen Uniformen. Die Matrosen und Maschinisten, die in einer Parallelwelt leben, im Bauch des Schiffes, sieht man fast nie. Mannschaften und Offiziere werden nach britischem Muster bezahlt, das heißt, sie verdienen viel. Der Chefingenieur zum Beispiel bekommt 72.000 Euro im Jahr. Für je 2 Tage an Bord wird der Mannschaft 1 Tag Urlaub gutgeschrieben. Die Verträge der Offiziere lauten 6 Monate im Jahr auf See, 6 Monate daheim. 2 südafrikanische Geschäftsleute, die auf der RMS mitfuhren, waren ganz entgeistert, dass ihr Handy auf hoher See nicht ging. Und natürlich gibt es auch kein Fernsehen. Auf der Brücke lag eine Ausgabe des britischen Daily Telegraph. Die war 3 Wochen alt. Manchmal ist es, als wären wir aus der Welt, sagt Geoff Shellcross, der Zahlmeister.
1: The thing is, life on the high seas, over a long voyage in the middle of nowhere and some long hauls at sea, 6 days at sea, 5 days at sea.
2: Wissen Sie, 5-6 Tage allein auf hoher See, das ist wie eine Reise in der Mitte von nirgendwo. Für Nachrichten sind wir auf den guten alten BBC World Service angewiesen. Wir haben alle unsere kleinen Radios dabei. Der Empfang ist nicht besonders, wenn wir in der Mitte zwischen Südamerika und Afrika sind. Nur am frühen Morgen kommen die Ätherwellen kristallklar rein und da hört jeder von uns die Nachrichten. Für den Rest des Tages sind wir vom Weltgeschehen mehr oder weniger abgeschnitten und meist gar nicht unglücklich darüber.
1: Most of the time you're glad you're away from it, but sometimes things make your hair stand on end. I never forget a few years ago.
2: Aber manchmal gibt es Dinge, da sträuben sich einem die Haare. Als damals das Unglück in Tschernobyl passierte, das werde ich nie vergessen, da waren wir im Südatlantik und fuhren Richtung Norden. Und die ersten Nachrichten waren entsetzlich, dass das Ding in die Luft geflogen ist und verstrahlte Wolken über Europa wehen. Und wir wussten nicht, in was wir da hineinfuhren, wie weit das nach Süden kam. Wir hatten ja kaum Informationen. So schlimm, wie wir anfangs dachten, war es zum Glück dann ja nicht. Aber erstmal war das ein verdammt blödes Gefühl.
1: Of course, things weren't as bad as we initially thought. There we are, but it was a funny old feeling.
0: Straßenschlachten wegen der desolaten Wirtschaftslage in Argentinien und Unruhen in Südafrika, dessen Währung anscheinend ins Bodenlose fiel. Darüber hatte am Morgen die BBC berichtet. Abends hörte ich den Dialog einer älteren Südafrikanerin mit dem Barkeeper. Was Neues aus Argentinien? Fragte sie. Viele Tote, antwortete er. Südafrika? Noch keine Toten.
3: International Call-Up Frequency Channel 16, VHF. He should have his VHF on that frequency. What's he doing? He's altering course. Do I see an alter course going on here?
0: Andern Tags kommt ein kleines Schiff in Sicht, eine Segeljacht. Überraschung auf der Brücke. Kapitän Roberts funkt den anderen an, fragt, ob er uns empfängt. Der bestätigt.
3: Calling the vessel, fine on my starboard bow, this is RMS St. Helena, RMS St. Helena. Calling the vessel, fine on my starboard bow, do you receive please, ever?
4: St. Helena, this is your Seraphim, I copy.
3: Hi, Yacht Seraphim. Good day to you, sir. Good day to you. This is St. Helena. Just to let you know, we're fully aware of what you're doing and where you're going. We're just coming in towards you so that the passengers can have a look at you. And because you're the first vessel that we've seen...
0: Robert sagt dem anderen Skipper, dass er ihm mit der RMS etwas näher kommen wird, um den Passagieren einen Blick auf dessen Schiff zu ermöglichen, weil es das erste ist, das uns zwischen Helena und Kapstadt begegnet.
3: And leave you at a range of about 4 cables. Is that okay for you?
4: That's okay. You're the first ship we see from Cape Town.
0: Einverstanden, kommt es von der Sheraton, so der Name des anderen Schiffes. Und ihr seid die Ersten, denen wir begegnen, Seine Yacht, sagt der andere Skipper, ist nagelneu. Crew und Passagiere sind damit zum ersten Mal auf hoher See. Ihre Jungfernfahrt.
3: Roger, fine. Very nice indeed. Thanks very much for telling us that. Come to 075 now.
4: Cheers.
0: Höflich, aber knapp ist der Informationsaustausch, wie im Funkverkehr üblich.
4: Thank you very much. Cheers.
3: Hello.
0: Nach dem Gruß mit dem Schiffshorn meldet sich Kapitän Roberts nochmal, wünscht dem anderen guten Wind und gute Reise. Der dankt, wünscht einen guten Tag und verabschiedet sich. Nicht lange, dann haben wir die anderen aus den Augen verloren. In der unendlichen Weite des Ozeans.
5: St. Helena, Zentrum der Weltabgeschiedenheit. 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
1: Um 21 Uhr mit Kerstin Hoffmann. Beim Vergleich der Versorgungslage in Gemeinden haben es Radebeul und Friedrichroda in die bundesweiten Top 10 geschafft. Das geht aus dem Ranking des Instituts der deutschen Wirtschaft für 11.000 Gemeinden hervor. Darin belegt Radebeul in Sachsen Platz 7 und Friedrichroda in Thüringen Platz 10. Auf Platz 1 kam die bayerische Kleinstadt Haar. In Sachsen-Anhalt schnitt Halle mit Platz 37 am besten ab. Für die Untersuchung wurden 17 Faktoren herangezogen, etwa die Versorgung mit Ärzten und Schulen sowie der ÖPNV. Von den ostdeutschen Städten erreichten 30% ein sehr gut, von den westdeutschen nur 20%. Russland hat Diplomaten und Ausländer erneut aufgefordert, Kiew schnellstmöglich zu verlassen. Das Außenministerium in Moskau teilte mit, das russische Militär werde systematisch Kommandoposten und Entscheidungszentren in der ukrainischen Hauptstadt angreifen. Es handle sich um eine Antwort auf den ukrainischen Beschuss auf die von Russland kontrollierte Stadt Starobilsk. Laut russischen Behörden wurden dabei in der Nacht zum Freitag 20 Zivilisten getötet. Russland hatte daraufhin einen Großangriff auf Kiew gestartet. Ukrainischen Angaben zufolge starben mindestens 2 Menschen und 90 seien verletzt worden. In Buchholz in Niedersachsen sind bis zu 600 Menschen aus einem Zug evakuiert worden. Wie die Polizei mitteilte, hatte der Lokführer einen Oberleitungsschaden bemerkt. Dieser habe vermutlich einen Schaden an der Lok verursacht. Die Reisenden seien von Bussen abgeholt worden. Die Bahnstrecke zwischen Bremen und Hamburg musste vorübergehend gesperrt werden, da zusätzlich noch ein Böschungsbrand gelöscht werden musste. Obwohl wieder Züge fahren können, müssen Reisende weiter mit Verspätungen rechnen. In Großbritannien ist heute ein neuer Rekord für den heißesten Tag im Mai aufgestellt worden. Wie die nationale Wetterbehörde mitteilte, wurden in Heathrow in der Nähe von London 33,5 Grad gemessen. Bisher waren die heißesten Tage im Mai 1922 und 1944 mit jeweils 32,8 Grad. In Großbritannien hat sich eine Hitzewelle erst auf Teile Südostenglands und dann auf die Hauptstadt London ausgeweitet. Wissenschaftler warnen, dass das Land auf die Folgen des Klimawandels nicht ausreichend vorbereitet ist. Das waren die Nachrichten. Das Wetter in der Nacht meist sternenklar, Temperaturen 13 bis 10 Grad. Morgen wieder sonnig und trocken, Höchstwerte 28 bis 32 Grad. Am Mittwoch mehr Wolken als Sonne, aber trocken und deutlich kühler. Die Zeit, es ist 21.03 Uhr.
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2: Überall wird er in diesen Tagen gefeiert. Von der Elbphilharmonie in Hamburg bis zum SWR in Baden-Baden mit Dokumentarfilmen und Live-Jazz in Clubs von Wismar bis Halle und in diversen Wohnzimmern mit seinen Platten. Rund 100 Alben hat er aufgenommen. Am 26. Mai wäre Miles Davis 100 Jahre alt geworden. Sein Ton und sein Stil auf der Trompete haben eine Art musikalischen Fußabdruck hinterlassen, dem die Zeit anscheinend nichts anhaben kann. Bis heute ist seine Musik Inspiration und Genuss zugleich für Musiker und Publikum. Deshalb wollen wir in diesen 2 Stunden Jazz Iconic auch Musik von Miles Davis hören. Von und mit ihm selbst, aber auch von denen, die es wagten, in seine Fußstapfen zu treten oder von ihm inspiriert eigene Karrieren verfolgten. Ich bin Heidi Eichenberg und hier kommt das Miles Davis Sextett mit So What vom Album Kind of Blue aus dem Jahr 1959.

Das Miles Davis Sextett mit So What vom Album Kind of Blue, aufgenommen 1959 im Columbia Studio in New York. Kind of Blue ist Miles' 22. Studioalbum und bis heute das meistverkaufte Jazzalbum aller Zeiten. Es beeindruckte durch gute Aufnahmetechnik, es war eins der ersten Stereoalben und die Atmo in der alten Kirche der Columbia Studios trug sicherlich auch zum Strahlen des Trompetensounds bei. Außerdem hatte Miles Davis die Topstars seiner Zeit im Studio, John Coltrane am Tenorsaxophon, Julian Cannonball Adderley am Altsaxophon und Bill Evans am Klavier. Statt schneller und komplizierter Akkordwechsel, wie sie bisher im Jazz üblich waren, setzt Miles Davis auf modale Skalen, wie wir sie in mittelalterlichen Tonarten finden, und auf Zeit, über die die Solisten improvisieren können. Statt langer Proben mit vorgefertigtem Material gab es nur kleine Skizzen, deren Umsetzung den Musikern volle Konzentration und Kreativität für diese neue und faszinierende Form der Melodieführung abforderte. Der schwebende Klang zwischen Dur und Moll war ungewohnt, sorgte aber für genau den Grad an Melancholie, der das Album Kind of Blue ausmacht und letztendlich auch für den Titel steht. Das Miles Davis Sextett mit Blue in Green.

1957 machte Miles Davis einen Abstecher nach Paris und spielte dort die eben gehörte Musik für den Film Fahrstuhl zum Schafott ein. 2 Jahre später veränderte er mit seinem Album Kind of Blue nicht nur die Jazzwelt. Auch andere Genres wie Klassik und Rock schauten interessiert, was der kreative Trompeter Jazzstilen wie Bebop, Cool Jazz und Hardbop hinzuzufügen hatte und wie er ganz nebenbei noch Musik für Filme schrieb. Dass das neben seiner Arbeit als Bandleader und den Tourneen alles unter einen Hut passte, war sicherlich auch seiner effizienten Technik im Studio zu verdanken, auf kurze Anweisungen und Spontaneität der Musiker zu setzen. Aber auch mit folkloristischen Klängen konnte sich Miles Davis anfreunden. Die Flamenco-Sketches auf seinem Album Kind of Blue waren erst der Anfang. Nach Kind of Blue kam 1960 das Album Sketches of Spain heraus, das sowohl spanische Volksmusik als auch Musik von Joaquin Rodrigo und Manuel de Falla verarbeitet. Miles Davis arbeitete für das Album mit dem Komponisten und Arrangeur Gil Evans und dessen Orchester zusammen.

Solea vom Album Sketches of Spain mit Miles Davis und dem Gil Evans Orchester entstanden 1959 in New York. Den zweiten großen Coup nach seinem Bestseller Kind of Blue landete Miles Davis damit, dass er den Saxophonisten und Komponisten Wayne Shorter in seine Band holte. Der war musikalischer Leiter bei Art Blakey und hat sich anfangs schwer, die Messengers zu verlassen. Aber mit ihm stand das zweite große Quintett von Miles Davis. Wayne Shorter lieferte viele Kompositionen in dieser Zeit und betrieb noch ein eigenes Quartett, dazu mehr in der nächsten Stunde. Für das 1966 aufgenommene Album Miles Smiles schrieb Wayne Shorter das Stück Orbits. Mit dabei sind Herbie Hancock am Klavier und Ron Carter am Bass.

Das Miles Davis Quintett mit Circle. Dass Miles Davis die Ohren zeitlebens in alle Richtungen offen hielt, ist kein großes Geheimnis. Auch darin war und ist er vielen, die ihm folgten und verehren, großes Vorbild. Natürlich ging auch die Entwicklung der Rock- und Popmusik nicht spurlos an ihm vorbei. Er hörte James Brown und verfolgte das Schaffen des deutschen Komponisten Karl-Heinz Stockhausen. Das Woodstock-Festival inspirierte ihn zu seinem Album Bitches Brew, das Jazz mit Rock vereint. Es war einer der Meilensteine der sogenannten Fusion-Musik, die dem Jazz der 70er Jahre einen bislang ungekannten Drive verlieh. Bitches Brew, also Hexengebräu, für Miles anfangs noch Teufelszeug, wird zum Treibstoff einer ganzen musikalischen Ära. Und einige ihrer wichtigsten Vertreter stehen hier schon mit in den Startlöchern. Wayne Shorter, Sopransaxophon, Chick Corea und Joe Savinul am E-Piano, Jack DeJohnette, Drums, Dave Holland, Bass, John McLachlan, E-Gitarre. Mehr dazu in der zweiten Stunde Jazz Iconic zum 100. Geburtstag von Miles Davis am 26. Mai. Hier ist Miles Runs the Voodoo Down vom Album Bitches Brew.

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1: Um 22 Uhr mit Kerstin Hoffmann. Beim Vergleich der Versorgungslage in Gemeinden haben es Radebeul und Friedrichroda in die bundesweiten Top 10 geschafft. Das geht aus dem Ranking des Instituts der Deutschen Wirtschaft für 11.000 Gemeinden hervor. Darin belegt Radebeul in Sachsen Platz 7 und Friedrichroda in Thüringen Platz 10. Auf Platz 1 kam die bayerische Kleinstadt Haar. In Sachsen-Anhalt schnitt Halle mit Platz 37 am besten ab. Für die Untersuchung wurden 17 Faktoren herangezogen, etwa die Versorgung mit Ärzten und Schulen sowie der ÖPNV. Von den ostdeutschen Städten erreichten 30% ein sehr gut, von den westdeutschen nur 20%. Russland hat Diplomaten und Ausländer erneut aufgefordert, Kiew schnellstmöglich zu verlassen. Das Außenministerium in Moskau teilte mit, das russische Militär werde systematisch Kommandoposten und Entscheidungszentren in der ukrainischen Hauptstadt angreifen. Es handle sich um eine Antwort auf den ukrainischen Beschuss auf die von Russland kontrollierte Stadt Starobilsk. Laut russischen Behörden wurden dabei in der Nacht zum Freitag 20 Zivilisten getötet. Russland hatte daraufhin einen Großangriff auf Kiew gestartet. Ukrainischen Angaben zufolge starben mindestens 2 Menschen, rund 90 seien verletzt worden. In Buchholz in Niedersachsen sind bis zu 600 Menschen aus einem Zug evakuiert worden. Wie die Polizei mitteilte, hatte der Lokführer einen Oberleitungsschaden bemerkt. Dieser habe vermutlich einen Schaden an der Lok verursacht. Die Reisenden seien von Bussen abgeholt worden. Die Bahnstrecke zwischen Bremen und Hamburg musste vorübergehend gesperrt werden, da zusätzlich noch ein Böschungsbrand gelöscht werden musste. Obwohl wieder Züge fahren können, müssen Reisende weiter mit Verspätungen rechnen. In Großbritannien ist heute ein neuer Rekord für den heißesten Tag im Mai aufgestellt worden. Wie die nationale Wetterbehörde mitteilte, wurden in Heathrow in der Nähe von London 33,5 Grad gemessen. Bisher waren die heißesten Tage im Mai 1922 und 1944 mit jeweils 32,8 Grad. In Großbritannien hat sich eine Hitzewelle erst auf Teile Südostenglands und dann auf die Hauptstadt London ausgeweitet. Wissenschaftler warnen, dass das Land auf die Folgen des Klimawandels nicht ausreichend vorbereitet ist. Das waren die Nachrichten. Das Wetter in der Nacht, meist sternenklar, 13 bis 10 Grad, morgen wieder sonnig und trocken. Höchstwerte 28 bis 32 Grad, am Mittwoch mehr Wolken als Sonne, aber trocken und kühler. Es ist 22.03 Uhr.
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Footprints, ein Stück aus der Feder des Saxophonisten Wayne Shorter, das er 1966 für sein Album Adam's Apple aufgenommen hat. In dieser Zeit war er als Musiker und Komponist vieler Stücke des zweiten Quintetts von Miles Davis maßgeblich am Sound dieser Ära beteiligt. Die Originalversion von Footprints ist auf dem Album Miles Smiles zu finden. Und Miles Davis profitierte in dieser Phase seines Schaffens sehr vom modernen Post-Bop-Stil, den Wayne Shorter in sein Quintett einbrachte. Aber nicht nur Wayne Shorter, sondern auch andere Musiker wie Herbie Hancock oder Bill Evans profitierten mit ihren eigenen Karrieren später von der Mitwirkung im Miles Davis Quintett. Um Miles Davis und sein Erbe geht es hier heute in dieser Sendung Jazz Iconic zum 100. Geburtstag des wohl bekanntesten und beliebtesten Jazzmusikers des 20. Jahrhunderts. Ich bin Heidi Eichenberg und es geht weiter mit einem Klassiker, den der Saxophonist Wayne Shorter 1965 aufgenommen hat, kurz nachdem er bei Miles Davis eingestiegen war. Hier ist der Titel Infant Eyes vom Album Speak No Evil.

Infant Eyes vom Album Speak No Evil von und mit Wayne Shorter. Es war die dritte Veröffentlichung des Tenorsaxophonisten unter eigenem Namen beim Label Blue Note 1965. Dafür hatte sich Shorter mit Herbie Hancock am Klavier und Ron Carter am Bass, zwei Musiker des zweiten Quintetts von Miles Davis, quasi ausgeborgt, indem er auch selbst mitspielte. Mit dem Trompeter Freddie Hubbard machte Shorter sein Quintett zu einem der überragenden Ensembles dieser Zeit und die Musik besticht bis heute mit ihrer lyrischen Schönheit. Das Stück hat Wayne Shorter übrigens nach der Geburt seiner Tochter geschrieben. Etwas freier und experimenteller gestaltete Wayne Shorter seine Musik auf dem Album The All-Seeing Eye von 1965.

The All Seeing Eye, das Titelstück des Albums von Wayne Shorter, das den Schlusspunkt unter eine ganze Reihe von Alben setzte, die Shorter im Abstand von nur 3 Monaten für das Label Blue Note aufnahm. Insgesamt waren das 6 Alben zwischen 1964 und 1965. Ähnlich wie Miles Davis ging es Wayne Shorter in dieser Zeit darum, die stilistischen

bereit für die Zukunft zu machen. Wie Miles Davis selbst, der einst mit E-Piano, E-Bass und Fusion-Elementen die Rockmusik seiner Zeit in den Jazz integrierte. Der Trompeter Terence Blanchard engagierte 2021 für sein Album Flow den Pianisten Herbie Hancock, um seine Sessions nach dem Vorbild des legendären Miles Davis Quartetts abzuhalten, ohne dessen Sound zu kopieren.

Terence Blanchett featuring The E Collective and the Turtle Island Quartet mit dem Stück Fall von seinem Album Absence, erschienen im August 2021. Das Stück Fall stammt aus der Feder von Wayne Shorter. Es erschien erstmals auf dem Album Nefertiti des Miles Davis Quintetts im Jahr 1967. Gleichzeitig im Zentrum und an der Peripherie des Jazz spielt der US-amerikanische Trompeter Ambrose Akinmusiri als Avantgarde-Musiker zwischen klassischem Jazz und Hip-Hop. Ohne Übertreibung zählt der 1982 in Kalifornien geborene Bandleader, Komponist und Trompeter zu den vielversprechendsten, interessantesten und jetzt schon mit Preisen überhäuften Musikern unserer Zeit. Von ihm ist im April das Album Kind of Now, The Pulse of Miles Davis erschienen und damit wohl die aktuellste Würdigung des großen Miles Davis, der am 26. Mai dieses Jahres 100. Geburtstag gefeiert hätte. Hier ist der Miles Davis Klassiker Seven Steps to Heaven mit Gregory Hutchinson featuring Ambrose Akinmusiri, Ron Blake, Gerald Clayton und Joe Sanders. Kind of Now, The Pulse of Miles Davis.

Das war noch einmal das Stück Orbits, komponiert von Wayne Shorter, das Sie in der ersten Stunde schon gehört haben mit dem Miles Davis Quintett. Das ist zu finden auf dem Album Miles Smiles von 1966. Hier wurde es neu interpretiert von Gregory Hutchinson featuring Ambrose Akin-Musery, Ron Blake, Gerald Clayton und Joe Zenders für das Album Kind of Now, The Pulse of Miles Davis. Erschienen ist es im April 2026 bei Warner. Die brandneue Hommage an den vor 100 Jahren geborenen Miles Davis und seine Musik entstand unter der Leitung von Gregory Hutchinson, dem Schlagzeuger des Jahres laut Jazzmagazin. Bei diesem Projekt geht es nicht darum, Miles wieder neu zu erschaffen, sagt Gregory Hutchinson. Es geht darum, die von ihm begonnene Diskussion fortzusetzen. Das aktuelle Album Kind of Now, The Pulse of Miles, lenkt den Fokus zurecht ins Innerste, das rhythmische Basislager der Musik, dessen fundamentale Bedeutung Miles auch bewusst war. Wenn ich an Miles Davis und die Schlagzeuger seiner Bands denke, sagt Hutchinson, dann denke ich vor allem an die Entwicklung der Musik selbst. Jeder dieser Musiker repräsentierte ein anderes Kapitel in Miles' Geschichte und jeder einzelne von ihnen veränderte die Art und Weise, wie wir alle diese Musik hören und spielen. Das war Jazz Iconic mit einer musikalischen Verneigung vor Miles Davis, der am 26. Mai 100. Geburtstag gehabt hätte. Von ihm sollen übrigens die Worte stammen: Zeit ist nicht das Wichtigste, sondern das Einzige. Wir hören noch Gregory Hutchinson featuring Ambrose Akin-Musery mit Michael Emmanuel an der Gitarre vom Album Kind of Now, The Pulse of Miles Davis. Ich bin Heidi Eichenberg und wünsche Ihnen noch eine

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1: Um 0 Uhr Mitternacht mit Olaf Knapp. Papst Leo XIV. Hat ein Lehrschreiben zum Umgang mit künstlicher Intelligenz veröffentlicht. In der mehr als 100 Seiten langen Abhandlung verweist der Papst auf Chancen der KI, warnt aber auch vor zahlreichen Gefahren für das menschliche Zusammenleben, etwa bei Social Media. Aus Rom Tilman Kleinjung.
2: Die erste Enzyklika dieses Papstes kann als Grundsatzprogramm gelesen werden. Darin verteufelt Leo nicht kategorisch jede Anwendung von künstlicher Intelligenz, aber er sieht eben eine Entwicklung, bei der der Einzelne unter die Räder zu geraten droht. Und deshalb stellt er den Menschen in den Mittelpunkt und macht den Schutz seiner Würde zum Maßstab jeder technologischen Entwicklung.
1: Bundesgesundheitsministerin Warken will offenbar den Beitragssatz für Kinderlose in der Pflegeversicherung erhöhen. Das berichtet das Redaktionsnetzwerk Deutschland und bezieht sich auf Koalitionskreise. Demnach sieht die Ministerin in ihrer Reform vor, den Beitragszuschlag für Kinderlose auf 0,7% anzuheben. Versicherte ohne Kinder müssten dann ab einem Alter von 23 Jahren insgesamt einen Beitragssatz von 4,3% zahlen. Ohne Reform droht der Pflegeversicherung ein Milliardendefizit. Israels Ministerpräsident Netanyahu hat angekündigt, die Angriffe auf den Libanon zu verstärken. Das Ziel sei, die Hisbollah zu zerschlagen, teilte er auf Telegram mit. Zwischen Israel und der Hisbollah gilt eigentlich seit April eine Waffenruhe. Die gegenseitigen Attacken wurden jedoch nicht eingestellt. Israel meldete erneut Angriffe im Südlibanon. Die Hisbollah-Miliz reklamierte ihrerseits Angriffe auf israelische Stellungen für sich. Der SC Paderborn feiert den Aufstieg in die Fußball-Bundesliga. Die Ostwestfalen besiegten im Relegationsrückspiel den VfL Wolfsburg mit 2:1 nach Verlängerung. Aus der Sportredaktion Ina Kast.
3: Nach dem 0:0 im Hinspiel begann das Rückspiel für Paderborn denkbar schlecht. Wolfsburg ging schon in der dritten Minute durch Stürmer Pejcinovic in Führung. Dann aber musste der VfL nach einem Platzverweis gegen Mähle schon ab der 15. Minute in Unterzahl spielen. Kurz vor der Halbzeitpause schaffte Paderborn den völlig verdienten Ausgleich durch Torjäger Bilbia. Der erlösende Siegtreffer gelang dem dominanten SC allerdings erst in der Verlängerung. Torschütze Kurda machte den dritten Aufstieg in die Fußball-Bundesliga für Paderborn perfekt. Wolfsburg ist zum ersten Mal in die zweite Liga abgestiegen.
1: Das Wetter in Deutschland. Nachts überwiegend klar und trocken bei 17 bis 10 Grad. Am Tage sonnig und trocken, im Nordosten und im Süden über den Bergen Wolken und vereinzelt Schauer oder Gewitter. 24 Grad in Schleswig bis 34 Grad am Oberrhein an den Küsten, 23 Grad. Es ist 0:03 Uhr.
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1: Um 1 Uhr mit Olaf Knapp. Papst Leo XIV. Hat ein Lehrschreiben zum Umgang mit künstlicher Intelligenz veröffentlicht. In der mehr als 100 Seiten langen Abhandlung verweist der Papst auf Chancen der KI, warnt aber auch vor zahlreichen Gefahren für das menschliche Zusammenleben, etwa bei Social Media. Aus Rom Tillmann Kleinjung.
2: Die erste Enzyklika dieses Papstes kann als Grundsatzprogramm gelesen werden. Darin verteufelt Leo nicht kategorisch jede Anwendung von künstlicher Intelligenz, aber er sieht eben eine Entwicklung, bei der der Einzelne unter die Räder zu geraten droht. Und deshalb stellt er den Menschen in den Mittelpunkt und macht den Schutz seiner Würde zum Maßstab jeder technologischen Entwicklung.
1: Bundesgesundheitsministerin Warken will offenbar den Beitragssatz für Kinderlose in der Pflegeversicherung erhöhen. Das berichtet das Redaktionsnetzwerk Deutschland und bezieht sich auf Koalitionskreise. Demnach sieht die Ministerin in ihrer Reform vor, den Beitragszuschlag für Kinderlose auf 0,7% anzuheben. Versicherte ohne Kinder müssten dann ab einem Alter von 23 Jahren insgesamt einen Beitragssatz von 4,3% zahlen. Ohne Reform droht der Pflegeversicherung ein Milliardendefizit. Israels Ministerpräsident Netanyahu hat angekündigt, die Angriffe auf den Libanon zu verstärken. Das Ziel sei, die Hisbollah zu zerschlagen, teilte er auf Telegram mit. Zwischen Israel und der Hisbollah gilt eigentlich seit April eine Waffenruhe. Die gegenseitigen Attacken wurden jedoch nicht eingestellt. Israel meldete erneut Angriffe im Südlibanon. Die Hisbollah-Miliz reklamierte ihrerseits Angriffe auf israelische Stellungen für sich. Der SC Paderborn feiert den Aufstieg in die Fußball-Bundesliga. Die Ostwestfalen besiegten im Relegationsrückspiel den VfL Wolfsburg mit 2:1 nach Verlängerung. Aus der Sportredaktion Ina Kast.
3: Nach dem 0:0 im Hinspiel begann das Rückspiel für Paderborn denkbar schlecht. Wolfsburg ging schon in der dritten Minute durch Stürmer Pejcinovic in Führung. Dann aber musste der VfL nach einem Platzverweis gegen Mähle schon ab der 15. Minute in Unterzahl spielen. Kurz vor der Halbzeitpause schaffte Paderborn den völlig verdienten Ausgleich durch Torjäger Bilbia. Der erlösende Siegtreffer gelang dem dominanten SC allerdings erst in der Verlängerung. Torschütze Kurda machte den dritten Aufstieg in die Fußball-Bundesliga für Paderborn perfekt. Wolfsburg ist zum ersten Mal in die zweite Liga abgestiegen.
1: Das Wetter in Deutschland. In der Nacht ist es überwiegend klar und trocken im Nordosten und im klar und trocken, Verzeihung, bei 17 bis 10 Grad. Am Tage dann sonnig und trocken, im Nordosten und im Süden über den Bergen Wolken und vereinzelt Schauer oder Gewitter. 24 Grad in Schleswig bis 34 am Oberrhein, an den Küsten bis 23. Es ist 1:03 Uhr.
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1: Um 2 Uhr mit Olaf Knapp. Bundesgesundheitsministerin Warken will offenbar den Beitragssatz für Kinderlose in der Pflegeversicherung erhöhen. Versicherte ohne Kinder müssten dann ab einem Alter von 23 Jahren einen Beitragssatz von 4,3% zahlen, hat das Redaktionsnetzwerk Deutschland aus Koalitionskreisen erfahren. Aus der Nachrichtenredaktion Viktor Kupka.
2: Bei Versicherten mit Kindern bliebe es dagegen bei den bisherigen geringeren Sätzen von 3,6% mit einem Kind, 3,35% mit zwei und 3,1% mit drei Kindern. Hintergrund ist ein drohendes Defizit in der Pflegeversicherung. Ministerin Warken erwartet in den kommenden beiden Jahren ein Finanzierungsloch von zusammen mehr als 22 Milliarden Euro, deutlich mehr als bisher erwartet. In der Bundesregierung wird deshalb aktuell darüber beraten, wie das Defizit ausgeglichen werden kann.
1: Papst Leo XIV. Hat davor gewarnt, die Entwicklung der künstlichen Intelligenz allein den beteiligten Tech-Riesen zu überlassen. Er rief die Regierungen weltweit dazu auf, die Konzerne stärker zu kontrollieren und die Entwicklung von KI-gesteuerten Systemen zu verlangsamen. Die neue Technologie verbreite Desinformationen und könne die Welt in endlose Kriege stürzen, schrieb der Papst in seiner ersten Enzyklika. Er forderte strengere ethische Gesetze für den Einsatz von KI beim Militär. Israels Ministerpräsident Netanyahu hat angekündigt, die Angriffe auf den Libanon zu verstärken. Das Ziel sei, die Hisbollah zu zerschlagen, teilte er auf Telegram mit. Zwischen Israel und der Hisbollah gilt eigentlich seit April eine Waffenruhe. Beide Seiten melden jedoch weitere Angriffe. Der SC Paderborn feiert den Aufstieg in die Fußball-Bundesliga. Die Ostwestfalen besiegten im Relegationsrückspiel den VfL Wolfsburg mit 2:1 nach Verlängerung. Aus der Sportredaktion Ina Kast.
3: Nach dem 0:0 im Hinspiel begann das Rückspiel für Paderborn denkbar schlecht. Wolfsburg ging schon in der dritten Minute durch Stürmer Pejcinovic in Führung. Dann aber musste der VfL nach einem Platzverweis gegen Mähle schon ab der 15. Minute in Unterzahl spielen. Kurz vor der Halbzeitpause schaffte Paderborn den völlig verdienten Ausgleich durch Torjäger Bilbia. Der erlösende Siegtreffer gelang dem dominanten SC allerdings erst in der Verlängerung. Torschütze Kurda machte den dritten Aufstieg in die Fußball-Bundesliga für Paderborn perfekt. Wolfsburg ist zum ersten Mal in die zweite Liga abgestiegen.
1: Das Wetter in Deutschland. Nachts überwiegend klar und trocken, 17 bis minimal 10 Grad. Am Tage dann sonnig und trocken, im Nordosten und im Süden über den Bergen Wolken und vereinzelt Schauer oder Gewitter. 24 Grad in Schleswig bis 34 Grad am Oberrhein, an den Küsten bis